0: Gipfel vom Gastgeber Frankreich zu Ende geht.
1: Der Vorsitzende der Innenministerkonferenz, Hamburgs Innensenator Grote, hat sich für erleichterte Abschiebungen straffälliger Geflüchtete ausgesprochen. Dies sollte auch für Straftäter oder Extremisten unter ukrainischen Geflüchteten gelten, sagte er dem Redaktionsnetzwerk Deutschland. Heute treffen sich die Innenminister aus Bund und Ländern zu ihrer Frühjahrskonferenz in Hamburg. In Berlin und Brandenburg wird heute an den Volksaufstand in der DDR vor 73 Jahren erinnert. Bei den Protesten kamen tausende Menschen in Haft, mehr als 30 starben. Ricardo Westphal, RBB 24.
2: Zum Gedenken an die Opfer kommen um 11 Uhr Vertreter der Bundesregierung und des Landes Berlin auf dem Friedhof Seestraße im Wedding zusammen. Dort halten der regierende Bürgermeister Wegner und Kanzleramtschef Frei Ansprachen und es werden Kränze niedergelegt. In der Stasi-Gedenkstätte Hohenschönhausen beginnt um 15 Uhr eine Gedenkfeier und auch etliche Bezirksämter haben Veranstaltungen angekündigt. Am 17. Juni 1953 wurde in der gesamten DDR und vor allem in Ost-Berlin gegen die SED-Diktatur protestiert. Der Aufstand wurde durch die Volkspolizei und sowjetische Panzer niedergeschlagen.
1: Gut drei Monate vor den Berlin-Wahlen entscheidet sich heute, welche Parteien teilnehmen dürfen. Dazu trifft sich der Landeswahlausschuss am Vormittag im Roten Rathaus. Insgesamt wollen 30 Parteien an der Abgeordnetenhauswahl und den parallel stattfindenden Wahlen der Bezirksparlamente antreten. Der Ausschuss muss unter anderem entscheiden, ob alle politischen Vereinigungen als Parteien im Sinne des Parteiengesetzes gelten. Mitfavorit Frankreich ist mit einem Sieg in die Fußball-WM gestartet. Die Franzosen haben Senegal mit 3:1 besiegt. Aktuell spielt der Irak gegen Norwegen und Argentinien trifft ab 3 Uhr auf Algerien. Soweit die Nachrichten. 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Das Wetter nachts gering bewölkt, mitunter klar und trocken. Die Tiefstwerte liegen bei 13 bis 7 Grad. Am Tage erst viel Sonne und lockere Wolken. Zum Abend hin im Westen Brandenburgs einzelne Schauer bei Maximalwerten von 21 bis 25 Grad.
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4: Willkommen zurück.

Ja, Goran Bregovic mit dem Lee Dorsey-Klassiker aus dem Film Underground. Der ist auch schon 26 Jahre alt, dieser Titel. Damals war er ein sehr erfolgreicher Filmkomponist, vor allen Dingen für die Filme von Emir Kusturica. Goran Bregovic ist wohl der einzige Musiker, auf den sich die Menschen Ex-Jugoslawiens irgendwie einigen können. Und am 14. September kommt er mit seinem Wedding and Funeral Orchester ins Theater des Westens. Ja, viele Altfans von AC/DC sagen ja, mit dem Tod von Sänger Bon Scott 1980 ist auch irgendwie AC/DC gestorben. Denn das wäre so ähnlich wie die Doors ohne Jim Morrison oder Led Zeppelin ohne Robert Plant. Aber dabei wurden ja AC/DC mit dem Nachfolgesänger Brian Johnson erst so richtig zum Stadion-Act. Vielleicht liegt auch daran, dass das die meisten Altfans sowas natürlich dann selten mögen. Und hier sind AC/DC nochmal in der Originalbesetzung, also mit Bon Scott und dem bluesgetränkten Stück Ride On.

So eine Gitarre spielte nur einer, nämlich Jack White. Das war Dollar Bill, ein neuer Track, natürlich wie aus dem Nichts veröffentlicht. Im Studio gelingt es ihm leider nur noch selten, seine Kraft zu entfalten, aber auf der Bühne ist er wirklich voll in seinem Element. Das ist Passion pur, muss ich sagen. Und so war es eben halt auch bei seinem Gig in der Columbia-Halle. Und nichts liegt ihm ferner als breitbeiniger Macho-Rock. Und das, finde ich, macht ihn so besonders. Einmal hat Jack White sich sogar auf der Bühne die Haare gekämmt, fand ich eine tolle Geste, ist eigentlich schon richtig Punk. Ja, Jack White ist ein Solitär und macht, was er will. Und seine Konzerte sind so, dass sie völlig unberechenbar sind, auch für seine Mitmusiker. Und jetzt kommen wir bleiben ein bisschen bei Punk und kommen zu den B-52s. Denn 1979 war die Band aus New York auf ihrem Peak und jetzt sind sie auf Abschiedstour. Jedenfalls hat das die Band so verkündet. Und am 24. Juni soll es nun das letzte Deutschlandkonzert sein, und zwar hier in Berlin in der Open Air in der Zitadelle Spandau. Doch im Gegensatz zu Jack White wird die Band alles daran setzen, ihre Hits wie Rome, Planet Claire, Love Shack möglichst originalgetreu auf die Bühne zu bringen. Und ja, und angesichts der politischen Weltlage gibt es eigentlich kein besseres Motto als dieses hier: Dance this mess around.

Boards of Canada hier in Passion auf Radio 1. Und dieses Stück oder vor allen Dingen diese Band, die können Sie vielleicht erleben, live jedenfalls von Platte, wenn mein sehr geschätzter Kollege Stefan Karkowski am kommenden Samstag auflegen wird. Und zwar

im Botanischen Garten, denn es werden 25 Jahre lang Nate Light Lounge hier auf Radio 1 gefeiert. Er hat den Soundtrack für die Nacht immer von Samstag auf Sonntag, das seit 25 Jahren, und er ist ein wunderbarer DJ und Moderator. Karten kann man überall kaufen, und das wäre doch vielleicht eine ganz schicke Idee zu sagen, okay, jetzt gehen wir erstmal in den Botanischen Garten, so ab 18 Uhr wird's losgehen und dann um 22 Uhr schaut man sich dann das WM-Spiel Deutschland gegen die Elfenbeinküste an. Dieses Peter Gabriel mit einem neuen Stück.

0: Ja, manchmal erteilt uns das Leben eine heftige Lektion, a hard lesson. Das war ein neues Stück von Peter Gabriel, pünktlich veröffentlicht am 31. Mai zum Vollmond. Und die Idee zu dem Stück, die stammt noch aus den 80er Jahren. Aber Peter Gabriel hat es erst jetzt komplett fertiggestellt. Und ich finde, auch mit 76 sucht der britische Musiker immer wieder musikalische Herausforderungen und bleibt doch irgendwie ganz bei sich.
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Was für ein Text. Ja, wir müssen immer im Kopf behalten, dass wir alle irgendwann sterben werden und die Welt sich dann einfach weiterdreht. Do you realize? Ein mit wirklich sehr, sehr vielen weisen Zeilen von Wayne Coyne und der Musik der Flaming Lips. Und ihr Konzert im letzten Jahr war musikalisch und visuell ein Ereignis und, wie ich finde, voller positiver Strahlkraft. Ja, Radiohead haben ja bis auf die Tour im letzten Jahr schon lange nichts mehr Neues herausgebracht und die einzelnen Mitglieder sind eher solo unterwegs und das hat sich dann jetzt auch der Gitarrist Ed O'Brien, hat er sich auch einfach mal daran getraut und gemacht und sein neues Album, klingt wirklich sehr sphärisch und magisch. Es heißt Blue Morpho und dabei handelt es sich um einen großen blauen Schmetterling, wie man sie in Brasilien, wenn man Glück hat, einmal zu Gesicht bekommt. Ich hatte dieses Glück und ich muss wirklich sagen, ist wirklich eine der schönsten Sachen, die ich je in der Natur gesehen habe. Und hier ist der Titeltrack des Albums Blue Morpho, eine Suche nach der Schönheit.

Whale People, das war Will Sampson, und nach Jahren mit reiner Instrumentalmusik hat sich der britische Elektronikmusiker Will Sampson nun mit einem Gesangsalbum zurückgemeldet, und deshalb heißt es auch Will Sampson Sings Again. Und ebenso wie der davor gehörte Ed O'Brien, so strebt auch Will Sampson nach Schönheit in diesen Zeiten. Wir haben ja in dieser Stunde schon zwei klassische Bands gehört, AC/DC und natürlich Peter Gabriel, und jetzt kommen wir zu zwei Legenden, und da trifft dieser Ausdruck wirklich zu, denn es handelt sich um die letzten verbliebenen Beatles-Mitglieder, nämlich Paul McCartney und Ringo Starr. Die haben fast zeitgleich neue Alben veröffentlicht, und McCartney reist darauf zurück in seine Jugend, und es gibt ein Duett mit Ringo Starr, und zum ersten Mal nach dem Ende der Beatles singen sie hier wieder gemeinsam. Home to Us heißt der Titel. Ja, und sie sind ja beide in prekären Verhältnissen aufgewachsen und wissen, wie es sich anfühlt, denn das war ihre Heimat. Ringo Starr hingegen lebt seine Liebe zur Country-Musik weiter aus, wunderbar und einfühlsam produziert von dem Meister T-Bone Burnett. Und jetzt hören wir die beiden zunächst einmal Home to Us und danach Ringo Starr mit Choose Love.

Egal, für was du dich entscheidest im Leben, wähle die Liebe. Ein schönes Schlusswort für diese Ausgabe von Passion. Natürlich von Ringo Starr. Ja, ich bedanke mich fürs Zuhören und für Ihre musikalische Offenheit. Carsten Wehrhoff sagt Tschüss und ich verabschiede mich mit einem Jazz-Track aus dem Jahr 1977 von dem japanischen Musiker Hideo Ishikawa. Und den kann ich nicht mehr ganz ausspielen, aber das hole ich dann irgendwann nach. Tschüss, bye bye.

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4: Um 3 Uhr mit Wolfgang Berger. Die Staats- und Regierungschefs der 7 wichtigsten Industriestaaten setzen ihr Treffen im französischen Evian heute fort. Hauptthema ist die Lage der Weltwirtschaft. Aus Evian, Georg Schwarte.
5: Auf dem Themenzettel am Morgen eine nachhaltige Wachstumsagenda für die Welt in Zeiten von Krieg und Krisen. Heute Mittag dann dreht sich hier alles um das Thema künstliche Intelligenz. Darüber werden Kanzler Merz, US-Präsident Trump und die übrigen Gipfelteilnehmer am Nachmittag auch mit den Gründern und Vorstandschefs von KI-Unternehmen wie OpenAI, Meta oder auch Google DeepMind diskutieren, bevor der G7-Gipfel vom Gastgeber Frankreich zu Ende geht. Im kommenden Jahr übernehmen dann die Amerikaner den Vorsitz der 7 wirtschaftsstarken Nationen der Welt.
4: Außerdem wollen die G7-Staaten noch mehr Druck auf Russland machen. Das steht in einer gemeinsamen Erklärung, die in der Nacht veröffentlicht wurde. Darin kündigen die Staats- und Regierungschefs schärfere Sanktionen an, auch im Öl- und Gassektor. Die Ukraine soll bei der Luftverteidigung stärker unterstützt werden. Ziel ist der G7-Erklärung zufolge, eine neue Dynamik in die Verhandlungen mit Russland zu bringen. Nach dem Abkommen mit dem Iran gäbe es dafür jetzt so wörtlich ein Momentum. Die Bundeswehr soll für 16 Milliarden Euro neue Drohnen bekommen. Das hat Verteidigungsminister Pistorius angekündigt. Investiert wird demnach in Abwehr- und Aufklärungssysteme, aber auch in Angriffstechnologie. Alle Teilstreitkräfte sollen entsprechend geschult werden. Bei einem Truppenbesuch in Niedersachsen sagte Pistorius wörtlich: Wir werden künftig jeden Soldaten und jede Soldatin an Drohnen ausbilden. Wie wichtig das sei, habe der Krieg gegen die Ukraine gezeigt. Bei der Fußball-WM hat Norwegen mit 4:1 gegen den Irak gewonnen. Auch Mitfavorit Frankreich ist mit einem Sieg gestartet. Beim 3:1 gegen den Senegal war Stürmer Kylian Mbappé der entscheidende Mann. Aus dem ARD-WM-Team Silke Heine.
6: Es ist ein Auftakt nach Maß für die Equipe Tricolore, die sich zu Beginn der Partie schwer tat. Dank einer Leistungssteigerung in der zweiten Spielhälfte gelang aber der erhoffte Auftaktsieg. Kylian Mbappé erzielte beim 3:1-Erfolg 2 Tore und stieg damit zu Frankreichs Rekordtorschützen auf. In der Nacht greift dann auch der Weltmeister ins Geschehen ein. Argentinien startet gegen Algerien in das Turnier. Für Argentiniens Superstar Lionel Messi ist es der Start in seine 6. WM.
4: Und das waren die Nachrichten. Hier noch das Wetter in Deutschland. Tagsüber ist es gebietsweise freundlich, auch dichtere Wolken, Schauer und selten Gewitter. Höchstwerte 18 Grad auf den Ostseeinseln bis 32 Grad am Kaiserstuhl. Am Donnerstag dann heiter im Nordosten und den Bergen Schauer oder Gewitter 20 bis 36 Grad. Am Freitag anfangs freundlich, später gibt es Schauer und teils starke Gewitter bei 24 bis 38 Grad. Es ist 3.03 Uhr.
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7: Hallo zusammen, herzlich willkommen zu 2 Stunden Gitarrenrock. Heute mit einem Interview-Special. Konstantin Gropper, der Mann, der sich Get Well Soon nennt, der ist mit einem neuen Album zurück. Es wird nicht das einzige in diesem Jahr bleiben, aber es ist in seinen 20 Jahren als Get Well Soon das Rockigste. Und von daher hat es heute Platz in Laut und Kantig. Wir gratulieren diesem spannenden Künstler natürlich auch zu dieser bisher so erfolgreichen Karriere und hören auch neben einigen neuen Songs ein paar alte und rundherum Bands, die Konstantin in der Jugend inspiriert haben und die er auch heute noch schätzt. Also zum Beispiel Sonic Youth sind dabei oder auch Pavement. Und wir fangen mal direkt an mit Nirvana.

0: Drain You von Nirvana heute im Get Well Soon Special hier in Laut und Kantig. Mit viel Musik der Band und mit Konstantin Gropper, dem Musiker und Denker hinter Get Well Soon. Vor 20 Jahren hat er seine Karriere begonnen. Schon in der Kindheit hat er Musik spielen gelernt, auf dem Klavier, auf dem Cello, Schlagzeug kann er. Und er spielt natürlich die Gitarre auch auf der Bühne. Zu Schulzeiten, da hatte Konstantin eine Punkband, eine Grunge-Band. Und nach dem Abi, da hat er dann an der Mannheimer Popakademie studiert und in Heidelberg auch noch Philosophie. Und dann kam das erste Album irgendwann raus, nach 3 Jahren Arbeit. Rest Now, Weary Head, You Will Get Well Soon. Also da war der Bandname auch im Albumtitel. Wurde direkt ein Erfolg damals, und schon in dem Jahr wurde dann auch der Filmemacher Wim Wenders auf seine Musik aufmerksam. 2 Songs von Get Well Soon hat er damals auf den Soundtrack zum Film Palermo Shooting genommen. Und im Gespräch mit Konstantin, ich habe ihn vor dem Konzert im Lido gesprochen in Berlin, das war so ungefähr vor 1,5 Wochen, da haben wir auch ein bisschen über die Vergangenheit gesprochen, aber viel auch über die Gegenwart. Das neue Album heißt Minus the Magic, ist noch recht frisch draußen. Und ich sagte zu ihm, dass er darauf so locker und unbedarft klingt, wie selten oder sogar nie zuvor.
1: Das war so, und das war auch sozusagen mein Konzept. Das klingt jetzt schon wieder nicht so locker, aber das war auf jeden Fall die Idee für die Platte, genau. Aber ich kann auch gleich sagen, es ist jetzt nicht unbedingt so eine Tendenz für Get Well Soon im Allgemeinen, sondern ich versuche ja immer schon, dass jede Platte so ein bisschen anders ist. Und das war jetzt mal so der Ausflug in meine Jugend auch. Und da war irgendwie dieses Lockere schon immer maßgeblich wichtig eigentlich, dass es eben so ein bisschen mehr unmittelbarer und spontaner klingt.
0: Die Songs hatte Konstantin schon mal aufgenommen, und zwar für eine EP. Aber es war ihm wichtig, die nochmal anders zu verewigen.
1: Der Drang, die anders umzusetzen, der kam relativ schnell, als die fertig war, weil ich irgendwie nie damit zufrieden war. Weil genau das gefehlt hat. Also wir haben jetzt zum ersten Mal ja wirklich als Band live eingespielt. Und für die Art Musik muss das, glaube ich, so sein, damit diese Energie auch wirklich entsteht. Und das hört man diesen alten Aufnahmen auch an, dass das irgendwie da so ein bisschen fehlt. Das war der eine Grund, das geht mir schon länger so, das hatte ich schon lange vor. Und ich dachte jetzt auch irgendwie, dieses Jubiläum ist eine ganz gute Gelegenheit. Ja, ich wollte das eigentlich gar nicht so an die große Glocke hängen, aber das ist ja natürlich schon schön, wenn ich jetzt irgendwie sagen kann, so 20 Jahre, und jetzt auch auf der Tour sind so viele Leute, die sagen, wir kommen auch wirklich seit 20 Jahren, das ist natürlich schon toll. Dann habe ich noch irgendwann so ein Interview mit Paul Simon gesehen, der hat so eine Platte gemacht, wo er auch irgendwie so Songs, mit denen er nicht so ganz zufrieden war oder wo man dachte, die müsste man nochmal rausholen, nochmal neu aufgenommen hat. Ich dachte, das ist eine schöne Idee. Sehr selbstreferenziell, aber irgendwie... Ja, warum nicht?
0: Ganz speziell bei diesem aktuellen Album Minus the Magic ist, dass er erstmals mit Band im Studio aufgenommen hat.
1: Also auf jeden Fall die lustigste Studioerfahrung. Bei mir ist es ja sonst immer, ich denke mir das alles erstmal allein aus. Dann schicke ich das, wenn es eigentlich schon fertig ist, an die Band. Die kommen dann nacheinander einzeln rein und spielen. Von daher, das war so eine richtig fast schon Partystimmung eigentlich dadurch.
0: Tatsächlich ist es aber nur das erste von 2 Alben in diesem Jahr.
1: Es kommt ein zweites, das gar nichts damit zu tun hat. Wird gerade fertig gemischt und kommt dann im Oktober. Ja. Ist ja wahrscheinlich bei allen KünstlerInnen so. Ist ja schon ein Jahr alt jetzt wieder alles. Ich habe das irgendwie, das Minus the Magic jetzt vor einem Jahr aufgenommen. Und auch in der ersten Jahreshälfte letzten Jahres das andere, bis das dann alles immer rauskommt. Aber genau, das ist auch schon länger fertig.
0: Wir hören heute in Laut und Kantig einige Songs von Get Well Soon aus dem neuen Album. Das hier ist The Golden Toilet heißt.

0: Laut und kannte ich mit Konstantin Gropper im Gespräch, der Mann, der seit 2 Jahrzehnten Get Well Soon mit Leben und auch mit Musik füllt. Ich wollte von ihm im Interview mehr zu dem Song wissen, zu The Golden Toilet heißt.
1: Es gab ja diese EP und die hieß The Lufthansa heißt. Und das ist so auch eine wahre Geschichte. Ich glaube, die kommt in Soprano, nicht Sopranos, in Goodfellas vor. Meine Idee war nur, so diesen Bogen zu schlagen zu dieser EP. Und dann habe ich eben nach einer möglichst spektakulären Heist-Geschichte gesucht. Und es gab so ein BBC-Film über diesen Vorfall, der hieß The Golden Toilet heißt. Und die Geschichte ist, dass der Künstler Maurizio Cattelan, den kennt man, weil der mit so einem Klebeband eine Banane an die Wand geklebt hat. Ja. Oder auch so Künstlerfäkalien in Gläsern verkauft. Und er hat aber einen so eine Arbeit gemacht, das ist eine massiv goldene Toilette. Die ist benutzbar. Das Werk heißt America. Ist jetzt nicht besonders subtil. Ich weiß nicht so ganz genau, von wann das ist. Es gab eine Ausstellung, der hat so eine Werkschau gemacht in so einem Palast bei Oxford. Das ist der Geburtsort von Winston Churchill. Und da waren ganz viele Kunstwerke und unter anderem haben sie eben diese Toilette da eingebaut. Ich glaube, wenn ich es richtig gelesen habe, konnte man die auch benutzen, wenn man sich vorher angemeldet hat. Aber die wurde dann einfach mal nachts geklaut. Da sind irgendwie so Typen hingefahren, sind nachts eingebrochen, haben die aus der Fassung gerissen und sind damit abgehauen. Weil der reine Goldwert halt schon immens ist. So. Und das fand ich schon spektakulär.
2: Gute Geschichte.
1: Ja. Ich habe daraus aber eher so eine Bonnie und Clyde-Geschichte gemacht, so ein älteres Pärchen, das sich nochmal was beweisen will. Ich sage, die Metapher ist gut, ich weiß nicht, wofür sie steht, aber wir klauen jetzt das goldene Klo.
0: Sie hören noch mehr von Get Well Soon in Laut und Kantig hier auf Radio 1, sowohl Musik als auch eben von Konstantin Gropper im Interview. Ich habe ja schon angekündigt, dazwischen auch Songs von Bands, die er sonst sehr schätzt oder die er in den 90ern schon gehört hat, die ihn quasi sozialisiert haben musikalisch. Und dazu gehören auch Pavement. Go by.

0: Jobs von Zoe Amber in Laut und Kantig. Von Zoe Amber stellen wir in dieser Woche das Album der Woche vor auf Radio 1. Das heißt, Sie können auch bei uns wirklich sehr tolle Musik tagsüber hören. Vormittags zum Beispiel stellen wir dieses Album der Woche um kurz nach 10:30 vor, am Nachmittag um kurz nach 4:30 und am Nachmittag haben Sie auch immer noch die Möglichkeit, das Album zu gewinnen. Zoe Amber kommt aus dem Jazz, spielt Saxophon, wurde unter anderem auch vor kurzem von Iggy Pop zum Coachella Festival eingeladen. Aber Zoe hat jetzt selber ein Album aufgenommen, was eher so Singer-Songwriter-mäßig klingt. Einiges davon aber durchaus auch laut und kantig. Ein sehr rohes Album, durchaus auch schräg, gerade wenn man so die Stimme, den Gesang wahrnimmt. Aber es ist ein sehr wahrhaftiges Album. Ich kann es Ihnen empfehlen, ganz in Ruhe mal zu hören. Vielleicht aus Eyes Full von Zoe Amber war das Odd Jobs. Heute sind Sie beim Get Well Soon Special dabei. Konstantin Gropper hat kürzlich im Lido in Berlin das 20-Jährige seines Musikprojekts gefeiert. Überhaupt war er in Clubs unterwegs, die er eigentlich zu Beginn der Karriere bespielt hat, also überschaubarere. Er füllt längst große Hallen oder ist bei den Festivals auf gute Slots gebucht. Und man muss ja manchmal auch, wenn man sowas liest, über eine Band überlegen, stimmt das wirklich oder nicht? Manchmal werden einfach extrem gute Geschichten rund um Bands erfunden. Bei Get Well Soon, beziehungsweise Konstantin Gropper im Speziellen, da hieß es, er habe immer wieder drüber nachgedacht, ob er eine Bar aufmachen könne. Und zwar dann, wenn es mit der Musik nicht klappen würde. Jetzt wissen wir ja, dass Konstantin schon viele Jahre erfolgreich Musik macht. Er wird uns gleich mal noch erzählen, ob diese Bar-Geschichte wahr ist. Aber vorher habe ich Ihnen mal von seinem Hauptjob erzählen lassen. Der ist zeitaufwendig und hat auch mit Musik zu tun. Konstantin schreibt Musik für Serien und für Filme.
1: Also ich würde es nicht leider sagen, weil ich mache es ja sehr gerne, aber das ist schon sehr viel mehr als das, was ich für Get Well Soon mache. Und es war auch jetzt so, dass ich mir so ein halbes Jahr freigenommen habe für Get Well Soon und das auch dachte, dann mache ich auch gleich zwei Alben, weil wer weiß, wann wieder Zeit ist. Und ja, es ist in letzter Zeit eigentlich hauptsächlich eben Serien und das ist schon sehr zeitaufwendig. Also so eine, wenn man so für so eine Serie Musik macht, jetzt How to Sell Drugs Online Fast oder 18 Morden jetzt, das dauert dann schon ein halbes Jahr.
0: Und wie läuft jetzt sowas ab, wenn man Filmmusik schreibt oder für Serien komponiert? Konstantin Gropper erklärt es uns.
1: Also ich fange gerne sehr früh an, also ich kriege dann Drehbücher schon und entwickle das so ein bisschen mit. Ne? So, man hat ja sonst das Problem, dass RegisseurInnen dann da irgendwie Musik reinlegen, die sie toll finden und dann muss man das irgendwie nachbauen. Das versuche ich immer zu vermeiden. Deswegen schon eigentlich, wenn so eine Serie während sie gedreht wird, fange ich schon an, irgendwie erste Ideen zu entwickeln. Ein Konzept muss ich sowieso meistens vorher abgeben, sonst kriege ich den Job gar nicht. Und dann entwickelt sich das so während dem Schnitt immer weiter und das zieht sich dann schon über 6 Monate hin, aber man hat dann eben den Vorteil, dass man so das Gefühl hat, man hat das so mitentwickelt.
0: Und wie unterscheiden sich jetzt die Arbeiten an Get Well Soon Songs und der Musik für Serien und Filme?
1: Ja, es ist eine Auftragsarbeit. Das unterscheidet es natürlich maßgeblich von der Get Well Soon Musik, weil dann gibt es bei so einer Serie sehr viele Leute, die eine Meinung dazu haben und die man alle irgendwie zufriedenstellen muss und kriegt dann schon auch, natürlich auch mal gesagt, wenn es nicht passt oder wenn man das halt anders soll. Dass, wenn ich jetzt Get Well Soon mache, redet mir da ja keiner rein. Oder ich bin beratungsresistent, sagen wir mal.
0: Wir hören noch ein paar neue Lieder von Get Well Soon zum 20. Jubiläum, aber auch ein paar ältere. In Laut und Kantig jetzt was aus dem 2. Studioalbum. Das kam 2010 raus. Der Song heißt Angry Young Man.

0: Teenage Riot, ein Klassiker in Laut und Kantig hier auf Radio 1, Sonic Youth. Heute auch ein paar Bands in der Setlist, die Konstantin Gropper seit seiner Jugend schätzt. Eine davon ist Sonic Youth, die wir eben gerade hier gehört haben. Und man muss ja schon sagen, es gibt nicht so viele deutsche Indie-Bands, die im Ausland sehr beliebt sind oder eben auch erfolgreich. Neben The No Twist würde ich aber Get Well Soon auf jeden Fall dazu zählen. Und das, obwohl Konstantin Gropper lange Jahre sehr skeptisch war und sich immer einen Plan B überlegt hat. Er hat Anzeigen studiert, ob es vielleicht irgendwo eine Bar gäbe, die er im Notfall übernehmen könne.
1: Ja, ja. Also ich habe dieser Musiksache von Anfang an nicht so richtig über den Weg getraut. Ich bin damals nach Berlin gezogen, bevor das erste Album rauskam, und habe mich erstmal noch irgendwie in Potsdam an der Uni eingeschrieben, weil ich dachte, so, ja, irgendwas muss ich ja auch machen, weil das jetzt die Chance jetzt nicht besonders groß ist, dass das so funktioniert, dass das mein Beruf wird. Und so ging das dann wirklich lange so weiter, nur dass ich immer, wenn ich so ein Album gemacht habe, dachte ich so, wer weiß, ob das noch jemand interessiert. Und dann habe ich oft auch genau mal geguckt, so, gibt es vielleicht eine Bar, die ich übernehmen kann? Habe ich mir immer so Namen ausgedacht für die Bars. Und ja, also ich weiß es nicht. Ich glaube, ich hätte dafür überhaupt kein Talent.
0: Ich so zu ihm, talentfrei? Wieso talentfrei?
1: Vielleicht jetzt schon eher, aber ich glaube, mir hat früher so die Lockerheit dafür gefehlt, glaube ich. Ich bin auch nicht so gerne, also ich lade schon gerne Leute zu mir nach Hause ein und koche dann und sowas, aber wenn ich jetzt immer so da auch noch performen müsste als Gastgeber, weiß ich gar nicht. Aber ich wüsste auch nicht, was sonst. Da sagt mir immer, wer gar nichts wird, wird, wird.
0: Der Song, der von dieser Riffifi-Bar handelt, das ist keiner, der laut und kantig ist. Deshalb hören Sie den vielleicht einfach mal woanders. Aber durchaus sind auf dem neuen Album richtige Rocksongs drauf, die in diese Sendung passen. Und was auch ganz schön ist, Konstantin beweist auf dem Album jede Menge Humor. Der Titel ist schon mal schön absurd und macht neugierig, minus The Magic. Und dann eben auch einzelne Songtitel, wie zum Beispiel The Pope Washed My Feet in Prison.
1: Das ist schon immer wichtig, dass es auch einen gewissen Humorfaktor hat, sag ich mal. Ja, das ist ein sehr gutes Beispiel, weil das hat eigentlich mit dem Song gar nichts zu tun. Ich fand nur den Titel ziemlich gut. Und also das war so nur so eine Geschichte, als der damalige Papst Franziskus, also der vor dem jetzigen, sein Amt angetreten hat, da gibt es so eine Tradition, dass der Papst, glaube ich, am grünen Donnerstag den Kardinälen die Füße wäscht im Vatikan. Aber er hat gesagt, das war ja auch so ein bisschen so sein Ding, nee, er wäscht nicht den Kardinälen die Füße, sondern er geht in Rom ins Gefängnis und wäscht den Insassen die Füße. Mhm. Und das fand ich eine lustige Geschichte und auch irgendwie so diese Vorstellung, dass irgendwann dann da jemand entlassen wird und das hinterher erzählt. Der Papst hat mir die Füße gewaschen, als ich im Knast war. Hat aber, wie gesagt, eigentlich mit dem Song gar nichts zu tun. In dem Song geht es tatsächlich um so eine Gitarre, meine erste richtige Gitarre. Ich habe so einen Ferienjob gemacht, am Fließband Kühlschränke zusammengebaut, 2 Wochen lang. Und davon habe ich mir dann die erste Gitarre gekauft. Davon handelt der Song eigentlich.
0: Und steht die jetzt rum oder spielt er die Gitarre noch?
1: Ich habe sie jetzt auf jeden Fall wieder dabei für diesen Song. Und ich spiele sie, glaube ich, auch noch bei 2, 3 anderen. Habe ich aber auch lange nicht gespielt, aber sie funktioniert noch.
0: Und wie viele E-Gitarren besitzt Konstantin mittlerweile?
1: Oh, viele, viele. Ja, ich bin da leider, das ist ja so eine Gitarristenkrankheit. Ach, ich habe bestimmt 30 Gitarren oder so. Ja, in meinem Studio, paar auch in der Wohnung, ja, das stimmt. Also nicht in der Wohnung. In der Wohnung darf ich nicht, im Keller.
0: Aus dem neuen Album von Get Well Soon, aus Minus the Magic, jetzt der Song, von dem er gerade erzählt hat, The Pope Washed My Feet in Prison.

Swallow. Das ist eine Band aus London, gerade mit Head in a Cave. Swallow allerdings eine Band, die wir in den frühen 90ern hätten entdecken können. Also vielleicht haben sie es ja auch. Mir ist sie auf jeden Fall durchgerutscht. Obwohl sie auf dem Label drauf war, das andere Bands und Musiker gesigned hatte, die dann durchaus erfolgreich geworden sind. Zum Beispiel The Divine Comedy oder Edwin Collins, Setanta Records. Und naja, bei Swallow war es so, dass sie bei vielen unter dem Radar gelaufen sind. Aber ich muss ehrlich sagen, wenn man Bands wie Slowdive oder Spiritualized mag, Spaceman 3, dann sollte man sich mit Swallow mal beschäftigen. Das machen wir heute und auch in der nächsten Woche in Laut und Kantig. Da laufen dann ein paar Songs aus dem ersten Album. Blow heißt es und ist ursprünglich mal im Juli 1992 erschienen. Zurück jetzt zu Get Well Soon. Heute, wie versprochen, alte Songs, ältere Songs und ganz neue. Ein bisschen was aus der Vergangenheit jetzt mit Listen, Those Lost at Sea.

0: Zurück zu Get Well Soon. Gerade gehört mit Listen, Those Lost at Sea. Die Band rund um Konstantin Gropper, die war kürzlich auf Tour, zum neuen Album nämlich, Minus the Magic. Da haben sie im ausverkauften Lido gespielt und wurden mächtig abgefeiert, was natürlich auch irgendwie ein spezieller Gig war. Normalerweise spielen die vor viel mehr Menschen. Im Januar steht dann auch das nächste Konzert im Huxleys an. Und was mir bei Konstantin Gropper auffällt, der findet immer wieder neue Ansätze, wenn er Musik aufnimmt. Diesmal hat er mit Minus the Magic ein Rockalbum eingespielt und das mit Band.
1: Ich würde jetzt mal behaupten, so Themen kommen zu einem, die muss man eigentlich nicht suchen. Und ich stelle halt schon fest, dass ich irgendwie jetzt auch vielleicht wegen diesem Jubiläum öfter drüber nachdenke, wie ich jetzt zu dem geworden bin, was auch immer ich jetzt gerade bin oder wie das alles so vor sich ging die letzten 20 Jahre und vielleicht auch schon früher. Und ich glaube, das bezeichnet man ja allgemein so ein bisschen vielleicht als so diese Midlife-Crisis. Wobei ich muss sagen, es ist bei mir überhaupt keine Krisenerfahrung. Ich fand das eigentlich eher schön und so. Das lief ja auch alles gut. Und deswegen ist es eher so eine Art Dankbarkeit, ne, die da so irgendwie so rauskommt. Und deswegen ist dieser Titel eigentlich eher ironisch gemeint. Das ist ja so dieses Klischee, dass dann irgendwann so diese Magie wegfällt, die Magie des Anfangs oder der Zauber, genau. Darauf bezieht sich das einerseits und andererseits, dass da ja auch so ein bisschen weniger Zauber und Magie im Sound ist. Ist ja für meine Verhältnisse relativ, wie soll man sagen, direkt und bare bones. Das war so die andere Idee zu dem Titel.
0: Konstantin wird dieses Jahr 45 Jahre alt. Und da habe ich ihn mal gefragt, wie er sich denn so fühlt, wenn er jetzt so auf die schon Jahrzehnte als professioneller Musiker zurückblickt.
1: Ich habe schon ein paar Mal jetzt gedacht, ich habe ja so ein Video zusammengeschnitten zu einer Single, wo wir so diese alten Touraufnahmen, habe ich schon gedacht, wir sind ganz schön alt geworden. Aber naja, so ist das. Ja, wenn man so alte Fotos anguckt. Aber
2: du meinst optisch?
1: Ja, aber that's life. Man darf es nur nicht wegschieben, das glaube ich, ist das Ding. So, muss ich, und das habe ich ja das Privileg so ein bisschen, wenn ich so ein Album schreibe, mich dann damit so auseinanderzusetzen und das eben nicht zu ignorieren, dass sich Sachen halt einfach verändern. Ist aber auch eigentlich schön.
0: Ja, was auch schön ist, wenn man ein gewisses Alter hat, man kennt Konzerte noch aus Zeiten, wo kein Smartphone dabei war. Man hat also nichts in den Händen gehabt, außer vielleicht einem Bier oder einem anderen Getränk. Und man hat den Moment festgehalten im Kopf statt im Handy. Oder sagen wir es anders, es gab einfach weniger, was uns den Moment nicht hat spüren lassen. Wir haben ihn einfach genossen. Wie Konstantin es genau empfindet, dazu in dieser Sendung noch genaueres. Aber jetzt erstmal Neues aus Belgien von einer Band, die lange keine neue Musik rausgebracht hat und jetzt ein sehr, sehr gutes Album. Ginzu mit Forever und nach den Nachrichten dann unter anderem Songs von The No Twist, von Quicksand, Fat Dog und auch Elder.

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2: Um 4 Uhr mit Wolfgang Berger. Im Bemühen um ein Ende des Ukraine-Krieges wollen die G7-Staaten den Druck auf Russland erhöhen. Beim Gipfel in Evian wurden demnach schärfere Sanktionen bei Öl und Gas und neue Waffenlieferungen an die Ukraine vereinbart. Aus Evian, Katrin Schmid.
3: Das Ganze eben vor dem Hintergrund, das wurde nochmal explizit gesagt in Evian, dass man die Ukraine jetzt wirklich in einer deutlich besseren Position sieht mit ihren militärischen Fähigkeiten und damit, dass sie Gebiete zurückerobert hat. Die Dynamik des Krieges habe sich geändert, heißt es hier von vielen G7-Oberhäuptern. Sprich, man sieht ein Momentum gekommen, will Russland in Verhandlungen drängen. Auch US-Präsident Trump, das ist natürlich entscheidend, will das, hat er gesagt. Und die Europäer, die dürften, so scheint es, in einem solchen Fall eine zumindest stärkere Rolle spielen, als das bisher der Fall war.
2: Deutschland will in den nächsten Jahren rund 16 Milliarden Euro für neue Drohnen ausgeben. Investiert werde vor allem in Abwehr und Aufklärung, sagte Verteidigungsminister Pistorius bei einem Truppenbesuch in Niedersachsen.
4: Wir beschaffen Drohnen, die aufklären, wir beschaffen Drohnen, die wirken, so wie angreifende Drohnen eben abwehren können, also das gesamte Spektrum. Wir werden jeden Soldaten und jede Soldatin an Drohnen ausbilden. Das ist und wird weiter Bestandteil der Ausbildung sein. Drohnen, und das ist eine Lehre aus dem Krieg, den Putin gegen die Ukraine führt und in dem sich die Ukraine so überaus erfolgreich, gerade auch mit Drohnentechnologie wehrt. Drohnen sind längst Standard im Truppenalltag und das muss auch so sein.
2: Verteidigungsminister Pistorius. Die Innenminister von Bund und Ländern wollen bei ihrer heute Abend in Hamburg beginnenden Frühjahrskonferenz unter anderem über Maßnahmen gegen Sozialbetrug beraten. Einem Bericht der Bild-Zeitung zufolge wollen sie prüfen, ob EU-Bürgern der Anspruch auf Grundsicherung erschwert werden kann. Damit solle verhindert werden, dass insbesondere Südosteuropäer nach nur wenigen Monaten Arbeit in Deutschland bereits Anspruch haben. Bei der Fußball-WM hat Norwegen mit 4:1 gegen den Irak gewonnen. Top-Stürmer Erling Haaland traf doppelt. Auch Mitfavorit Frankreich ist mit einem Sieg ins Turnier gestartet. Beim 3:1 gegen den Senegal war Kapitän Kylian Mbappé mit 2 Toren der entscheidende Mann. Zwischen Titelverteidiger Argentinien und Algerien steht es zur Halbzeit 1:0. Das Tor für den Weltmeister erzielte Superstar Lionel Messi. Er ist jetzt der erste Spieler, der bei 6 Weltmeisterschaften auf dem Platz stand. Das waren die Nachrichten. Das Wetter in Deutschland. Tagsüber gebietsweise freundlich, auch dichtere Wolkenschauer und selten Gewitter. Höchstwerte 18 Grad auf den Ostseeinseln bis 32 Grad am Kaiserstuhl. Am Donnerstag heiter im Nordosten und den Bergen Schauer oder Gewitter, 20 bis 36 Grad. Am Freitag anfangs freundlich, später Schauer und teils starke Gewitter, 24 bis 38 Grad. Es ist 4:03 Uhr.
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5: Hallo zusammen, willkommen zurück in der Sendung, in der Gitarren ein Zuhause haben. Weiterhin noch mit Konstantin Gropper, dem Frontmann, dem Chef von Get Well Soon im Interview. Dazu mit Songs von Pavement, von Quicksand oder auch von der Vorband der Foo Fighters. Wobei, die Vorband gibt's nicht, sie bringen gleich 2 mit. Einmal die Idols und dann treten auch Fat Dog auf im Olympiastadion am 1. Juli. Und wir hören jetzt diese wirklich herrlich durchgeknallten Briten von Fat Dog. Ich empfehle Ihnen auf jeden Fall rechtzeitig im Stadion zu sein, weil die haben wirklich einen Schuss im positiven Sinn. Fat Dog mit King of the Slugs.

0: Wenn Sie Karten für die Foo Fighters haben, dann erleben Sie auch diese Band live, Fat Dog. Die hat genau wie die Idols sowas wie das große Los gezogen, nämlich im Vorprogramm der Foo Fighters dabei zu sein, unter anderem am 1. Juli in Berlin im Olympiastadion. Die Foo Fighters, die habe ich das erste Mal live erlebt beim Bizarre Festival 1997 in Köln. 1997 hatte ich noch kein Handy. Ich erinnere mich aber trotzdem an sehr viel und stand regelmäßig nah an der Hauptbühne, habe mir die Musik da angehört, eigentlich aufgesogen wie nichts Gutes. Und damals, wenn ich überhaupt mir ein Musikmagazin leisten konnte, dann war es meistens der Musikexpress oder das Visions Magazin oder der Rolling Stone. Es gab dann auch noch das gratis Musikmagazin WOM im Hertie. Und darüber oder dann über MTV oder eben Mundpropaganda, da haben wir von Bands und Konzerten überhaupt erfahren. Und Bands, die gut waren, die konnten früher von Plattenverkäufen leben und dann eigentlich hat es gereicht, wenn man alle paar Jahre mal auf Tour gegangen ist. Als Konstantin Gropper jetzt mit mir sich darüber unterhalten hat, wie es in den 90ern war und jetzt, dann sagte er, in der letzten Zeit, da seien ganz schön neue Ideen an ihn rangetragen worden.
1: Reicht ja nicht, dass man einfach nur Musik macht. Man muss ja dann jetzt auch noch Social Media Zirkuspferdchen sein und so. Dann ich so, ich weiß nicht. Ich habe immer gesagt, wenn das mal so weit kommt, dass das wichtiger ist als die Musik, dann höre ich auf.
0: Und ich sagte so zu ihm, das ist schon krass, oder? Und dann meinte er, naja, also ich hätte nichts dagegen, wenn es heute noch so liefe wie in den 90ern.
1: Ja, würde mir jetzt auch reichen. Aber so muss man immer sagen, nee, da müssen wir jetzt noch eine Kampagne machen. Und am besten, also so gab es auch schon einen Vorschlag, sollen wir jetzt noch jemanden mitnehmen, der so Social Media Auftritte macht? Denkst du, ich so, nee, warum, was? Ich sag so, ja, das ist mittlerweile gang und gäbe, dass man sagt, so, das ist fast das Wichtigste, dass man sagt so, hier noch ein paar Backstage-Bilder, da und da müssen wir noch irgendwas posten. Und das Konzert ist ja, sollte doch eigentlich Content genug sein.
0: Ja, ja.
1: Und, oder das Album, ne? Ich bin da auch so ein bisschen ratlos.
0: Erzählt Get Well Soon zu den Ausnahmen, will sich wirklich auf die Musik fokussieren. Und wir feiern das natürlich. Und auch seinen erlesenen Musikgeschmack. Wir hören einen neuen Song von Get Well Soon. Das ist Staying.

0: Ja, Staying Home basiert auf einem Seinfeld-Zitat, glaube ich. Der Refrain, der gesagt hat, so, das ist das Wesen des Menschen, ist das. Der Mensch erfindet Fallschirme und erfindet irgendwie so Versicherungen und Helme, damit er sich in Gefahren begeben kann, also in Situationen begeben kann, wofür man einen Helm braucht, anstatt dass er einfach sich gar nicht in die Situation begibt. Mhm. Das war so meine Idee. Also man erfindet lieber einen Helm, anstatt einfach zu Hause zu bleiben. Ich fand das irgendwie so ganz treffend.
1: Hat er denn mal Gefährliches gemacht oder ist aktuell noch dabei?
0: Was Gefährliches? Nee, ich bin ehrlich gesagt da relativ, sehe ich das wahrscheinlich so ähnlich wie Seinfeld. Man muss es, glaube ich, ein bisschen, warum sollte man sich dem überhaupt aussetzen? Andere Leute würden ja sagen, dass sich auf die Bühne stellen ist gefährlich. Öffentlich zu sprechen, ist ja so eine ganz große Angst. Ja, hatte ich aber auch lange. Ich glaube, wenn man sich wohlfühlt, dann ist man kein guter Künstler. Nee, also ich fühle mich wohler, sage ich mal damit. Aber früher, das war für mich immer der größte Horror, weil man so Ansagen machen. Das hat sich, glaube ich, so ein bisschen gelegt.
1: Also wir brauchen nichts Gefährliches. Wir haben ja auch so Spaß und Gefühle bei der Musik von Get Well Soon. Sie haben heute Konstantin Gropper im Gespräch in Laut und Kantig gehört hier auf Radio 1. Wir haben uns kürzlich getroffen. Da hat die Band ein Konzert in Berlin gespielt, im ausverkauften Lido. Und Get Well Soon kommt schon im Januar wieder, und zwar am 31. Januar. Dafür gibt es schon Karten zu kaufen, wenn Sie dabei sein möchten. Das Konzert findet am 31. Januar im Huxleys statt. 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Da stehen insgesamt mehr als 100 Sendungen der letzten 2 Jahre laut und kantig bereit. Also entweder zum Stream oder Sie können die auch kostenlos downloaden. Und an dieser Stelle jetzt nochmal Dankeschön an Konstantin Gropper, dass er sich Zeit genommen hat fürs Gespräch. Das machen nicht viele so kurz vor einem Konzert. Und Gratulation natürlich auch zu 2 Jahrzehnten Musikkarriere. Wir hören noch eine Lieblingsband von ihm jetzt hier in Laut und Kantig, die ihn auch schon in der Jugend begeistert hat. Teenage Fanclub mit Fall Leaves.

One with the Freaks, The No Twist in Laut und Kantig auf Radio 1. Noch ein Tipp für alle Fans von Micha Acher, also dem einen Acher-Bruder von The No Twist. Der hat ein neues Album veröffentlicht am Freitag. Micha Acher hat Kompositionen aus früheren Jahren genommen, also zum Beispiel von Tide and Tickle Trio oder eben auch von The No Twist oder Mrs. John Soda. Und die hat er neu arrangiert. Das ist ein Songbook. Und Micha, so sagt er selber, wollte rausfinden, wie diese für ihn ja vertrauten Stücke in einer kammermusikalischen Besetzung klingen. Dazu hat er sich Musikerinnen und Musiker in sein Wohnzimmer eingeladen und nach 2 Tagen waren die Aufnahmen dann fertig. Dieses Songbook heißt Henry and the Ghosts Songbook von Micha Acher. Freitag ist es rausgekommen. Also Sie finden es zum Beispiel da, wo man streamen kann oder natürlich im gut sortierten Plattenladen. Jetzt hören wir eine lange Rille hier in Laut und Kantig, einen Song aus dem neuen Album von Elder. Das ist eine US-Band, die aber schon viele Jahre in Berlin lebt, die auch mal ein gemeinsames Album mit Kadaver rausgebracht hat, als Eldo war und die jetzt eben wieder Frisches unter dem Namen Elder veröffentlicht haben. Und wir hören Sigil to Ruin.

Riptides von Deathcap for Cutie. Letzte Woche haben Sie Ben Gibbard hier im Interview gehört, den Frontmann von Deathcap for Cutie. 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Oktober, da präsentiert Radio 1 die Band in der Columbia-Halle in Berlin. Wir haben außerdem in der letzten Woche auch dieses neue Album zum Album der Woche gekürt. 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Ich habe einen Konzerttipp für Sie. Walter Schreifels, ein Mann, der viele Bands hatte in seiner Karriere, kommt mit Quicksand nach Berlin und zwar am Dienstag, den 23. Juli. Da treten Quicksand im Hole 44 auf. Karten gibt's noch, kosten um die 40 €. Und das hier ist aktuelle Musik von Quicksand. Get to it.

Die Deftones, die kommen nach ihrem extrem guten Konzert in der ausverkauften Max-Schmeling-Halle zurück in diesem Jahr. Am 18. August, da spielen sie mit Turnstile zusammen in der Wuhlheide, also echt eine Traumkombi. Beim Song gerade, da war ihr Gast unverkennbar Maynard James Keane. Im Song Passenger hat er mitgesungen. Und auch der kommt zweimal nach Berlin im Herbst mit seiner Band Pussifer. Und am 1. Juli, da bespielen A Perfect Circle die Zitadelle Spandau. Also parallel zu den Foo Fighters, die im Olympiastadion auftreten, gäbe es auch die Möglichkeit für Laut und Kantig-Fans bei A Perfect Circle dabei zu sein. Die Konzertkarten, da gibt es noch welche, kosten ein bisschen mehr als 70 Euro. Im Vorprogramm ist auch noch Jenny Beth dabei mit Band. Also wirklich zwei lohnenswerte Bands. Und wir stimmen uns ein auf A Perfect Circle jetzt mit Magdalena.

A Perfect Circle gerade hier in Laut und Kantig und damit sind wir fast am Ende. Mein Name ist Christiane Falk, ganz zum Schluss noch die Band Nord. Ich wünsche Ihnen eine angenehme Woche und dann hören wir uns wieder am Montag ab 21 Uhr. Machen Sie es gut.

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3: Um 5 Uhr mit Thomas Haag. Guten Morgen. Am heutigen letzten Tag des Gipfels der G7-Staaten in Frankreich steht bei den Beratungen die Weltwirtschaft im Mittelpunkt. Gleich am Morgen geht es um nachhaltiges Wachstum in Zeiten von Krieg und Krisen. Aus EWA Georg Schwarte.
4: Die geopolitische Lage, laut Kanzler Merz, weiter der Stresstest für die Weltwirtschaft. Mit am Tisch heute sitzen dann auch die geladenen Gastländer Kenia, Südkorea, Indien und Brasilien. Verlässliche Handelsbeziehungen und fairer Wettbewerb. Nur zwei Stichworte, über die die G7 im erweiterten Kreis sprechen wollen. Heute Mittag dann dreht sich hier alles um das Thema künstliche Intelligenz. Darüber werden Kanzler Merz, US-Präsident Trump und die übrigen Gipfelteilnehmer am Nachmittag auch mit den Gründern und Vorstandschefs von KI-Unternehmen diskutieren, bevor der G7-Gipfel vom Gastgeber Frankreich zu Ende geht.
3: Der Vorsitzende der Innenministerkonferenz, Hamburgs Innensenator Grote, hat sich für erleichterte Abschiebungen straffälliger Flüchtlinge ausgesprochen. Dies sollte auch für Straftäter oder Extremisten unter ukrainischen Geflüchteten gelten, sagte er dem Redaktionsnetzwerk Deutschland. Ab heute treffen sich die Innenminister aus Bund und Ländern zu ihrer Frühjahrskonferenz in Hamburg. In Berlin und Brandenburg wird heute an den Volksaufstand in der DDR vor 73 Jahren erinnert. Bei den Protesten kamen tausende Menschen in Haft, mehr als 30 starben. Ricardo Westphal, RBB 24.
5: Zum Gedenken an die Opfer kommen um 11 Uhr Vertreter der Bundesregierung und des Landes Berlin auf dem Friedhof Seestraße im Wedding zusammen. Dort halten der regierende Bürgermeister Wegner und Kanzleramtschef Frei Ansprachen und es werden Kränze niedergelegt. In der Stasi-Gedenkstätte Hohenschönhausen beginnt um 15 Uhr eine Gedenkfeier und auch etliche Bezirksämter haben Veranstaltungen angekündigt. Am 17. Juni 1953 wurde in der gesamten DDR und vor allem in Ost-Berlin gegen die SED-Diktatur protestiert. Der Aufstand wurde durch die Volkspolizei und sowjetische Panzer niedergeschlagen.
3: Gut drei Monate vor den Berlin-Wahlen entscheidet sich heute, welche Parteien teilnehmen dürfen. Dazu trifft sich der Landeswahlausschuss am Vormittag im Roten Rathaus. Insgesamt wollen 30 Parteien an der Abgeordnetenhauswahl und den parallel stattfindenden Wahlen der Bezirksparlamente antreten. Der Ausschuss muss unter anderem entscheiden, ob alle politischen Vereinigungen als Parteien im Sinne des Parteiengesetzes gelten. Mit Favorit Frankreich ist mit einem Sieg in die FIFA-Fußball-WM gestartet. Die Franzosen haben Senegal am Abend mit 3:1 besiegt. Auch die Mannschaft aus Norwegen hat ihren WM-Auftakt mit einem Sieg gefeiert. In der Nacht haben sie Irak mit 4:1 geschlagen. Soweit die Nachrichten. 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Das Wetter. Heute haben wir erstmal noch viel Sonne und nur lockere Wolken. Zum Abend hin kann es im Westen Brandenburgs einzelne Schauer geben und das bei maximal 21 bis 25 Grad.
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6: Schönen guten Morgen.
7: Morgen, was ist denn jetzt los? Ist das Radio kaputt? Wer sind die denn? Was wollen die denn da? Das ist mein schönes Radio 1. Und jetzt diese Frauen hier.
6: Tja, da müssen sie jetzt mit leben in den nächsten 5 Stunden.
7: Ja, warum? Erzähl mal später.

0: wenn einem der Text ausgeht, kann man mal sagen, Monsterhart waren das mit Flowers auf Radio 1 im schönen Morgen.
1: Ja, und heute ist Weltwüstentag. Warst du schon mal in der Wüste?
0: Nein, ich noch nicht. Nein.
1: Ich auch nicht. Mich zieht es auch irgendwie nicht dahin. Ich weiß auch nicht, warum. Und in den nächsten Tagen...
0: Da ist so wenig los. Ne?
1: Ja, ich brauche mehr Action. So geht es möglicherweise auch diesem jungen Mann hier.
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3: Paulo Coelho, brasilianischer Schriftsteller. Die Dünen verändern sich mit dem Wind. Aber die Wüste bleibt dieselbe.
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0: Natalie Bergmann und Dance im schönen Morgen um 10 Minuten nach 5.
1: Was haben wir denn vor heute? Wir reden zum Beispiel über ein wahnsinnig schönes Event, was jetzt gerade viele Schülerinnen und Schüler wieder ereilt, zumindest in der einen oder anderen Form, die Bundesjugendspiele oder auch Sportfeste. Aber wir reden heute über die Bundesjugendspiele und Fraukes Vergangenheit an dieser Stelle.
0: Oh, das möchtest du gar nicht wissen. Ich habe ja mit meinem Vornamen immer so Probleme als Kind gehabt.
1: Warum? Weil keiner
0: den Namen kannte.
1: Echt?
0: Frauke war ganz selten.
1: Ja.
0: Und das Schlimmste, was mir je passiert ist, dass ich eine Siegerurkunde bei den Bundesjugendspielen bekommen habe, auf den Frank Oppenberg drauf stand.
1: Oh Gott.
0: Und schlimm war es deshalb, weil ich als Frauke Oppenberg eine Ehrenurkunde bekommen
1: habe. Und der Frank hat jetzt deine?
0: Den Frank gibt's ja gar nicht.
1: Achso, ich dachte, irgendein anderer Frank Oppenberg hat jetzt deine Ehrenurkunde sich an die Wand genagelt.
0: Nee, es gab nur...
1: Frank Oppenberg, wenn Sie das hören, melden Sie sich bitte unter 0331 70 99 111. Frauke möchte Ihre Ehrenurkunde zurückhaben aus dem Jahr 1900. Ich will es...
0: Das möchtest du gar
1: möchten
0: nicht
1: wir wissen.
0: Also, apropos Sport. Fußball. Die Fußball-WM ist weitergegangen. Diesmal mit doch erfreulichen Ergebnissen, weil also einer der großen Favoriten ist ja Frankreich. Frankreich hat sein Auftaktspiel gewonnen, hat ein bisschen gebraucht.
1: Gespoilert. Jetzt hast du etwa heute Nacht, nee, hast du gestern Abend noch geguckt? Nee,
0: habe ich nicht geschaut. Ich habe mir die Zusammenfassung heute früh nochmal angeschaut.
1: Vorbildlich.
0: Gegen Senegal 3:1, Mbappé hat das erste Tor allerdings erst in der 66. Minute schießen können und dann war der Knoten geplatzt. Argentinien, amtierender Weltmeister, auch mit einem Sieg gegen Algerien ins Turnier gestartet. Und dann haben wir heute früh noch um 6 Uhr gleich spielt Österreich gegen Jordanien.
1: Da können wir wahrscheinlich nicht unbedingt gucken, ne? Kollege, ob nebenbei. Aber ich weiß nicht, ob Österreich gegen Jordanien mich jetzt hier auch vom Mikro wegscheuchen würde. Ich bin nicht sicher. Aber vielleicht wird es ein Megaspiel. Wir werden es zumindest zum Teil besprechen bei den Spielen, die schon durch sind, um 7:15 mit unserer Kollegin Tabea Kunze vor Ort. Und wir werden heute auch nochmal kurz sprechen über die Innenministerkonferenz. Da ist einiges los ab heute in Hamburg. Die Innenministerinnen und Innenminister der Bundesländer treffen sich ja regelmäßig. Unter anderem geht es heute um eine Berliner Initiative. Illegaler Besitz von Waffen soll als Verbrechen eingestuft werden, damit die Polizei da ja schneller, härter gegen vorgehen kann. Das ist offenbar ein immer größer werdendes Problem. Deswegen hat der Berliner Senator einen Vorstoß gewagt, das dann um 7:15 bei uns.
0: Mein Taschenmesser ist aber nicht damit gemeint. Ne?
1: Frauke?
0: Darf ich weiter damit rumlaufen mit meinem Taschenmesser?
1: Steck das jetzt weg. Und ein bisschen Musik haben wir natürlich auch am Start. Wie jeden Morgen hier zum Beispiel Bulgarian Car Trader und in Meise.

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0: Joggenrock ein. It never ends im schönen Morgen um 20 Minuten nach 5. Stimmt aber gar nicht.
1: Stimmt's? Oder hat er recht? Christoph Drösser und die Geheimnisse des Alltags.
2: Hier stimmt aber gar nicht. Müssen wir Christoph Drösser fragen?
0: Nein, stimmt gar nicht, dass It Never Ends stimmt nicht, weil auch dieser Titel irgendwann ein Ende hat.
2: So. Aber kommen wir zur wirklichen heutigen Stimmtsfrage. Da dreht sich's um Gebärdensprache. Und es ist ja immer gut, wenn man Sprachen kann. Wie du zum Beispiel.
0: Ja, so wahnsinnig viel kann ich nicht in Gebärdensprache. Ich kann I love you. Das ist.
2: Sieht so ein bisschen aus wie Pommesgabel, ist aber nicht Pommesgabel.
0: Pommesgabel, ne? Und den Daumen noch rausstrecken. Das ist.
2: Kann einem wirklich you. Weiterhelfen. Auch auf Festivals natürlich. I love you all.
0: Und ja, fuck you kann ich auch noch. Aber das.
2: Das sagt so viel über dein Leben, Frau.
0: Ja, das sind irgendwo die beiden Pole. I love
2: you und fuck you.
0: Die beiden Pole. Die beiden kann ich.
2: Was aber auch eine spannende Frage ist, klingt sowas zum Beispiel, I love you und fuck you, in Bayern oder sieht es anders aus als vielleicht in Sachsen oder in Berlin? Deswegen die Frage an Herrn Drösser heute. Stimmt es denn, Herr Drösser, dass es in der Gebärdensprache auch Dialekte gibt?
3: Die Gebärdensprache ist eine vollwertige Sprache und wie in anderen Sprachen auch, können sich da auch Dialekte entwickeln. Wie entstehen Dialekte? Indem eine Gemeinschaft relativ klar abgegrenzt von anderen Gemeinschaften lebt. Da können sich dann solche Besonderheiten ausbilden und auch weiter verbreiten. Und bei gehörlosen Menschen ist es ja so, dass sie in der allgemeinen Bevölkerung ja nicht so viele Menschen finden, mit denen sie in der Gebärdensprache reden können. Deshalb können sich da Eigenheiten zum Beispiel innerhalb einer gehörlosen Schule bilden. Es gibt regionale Unterschiede in Deutschland, zum Beispiel bei den Wochentagen. Für den Tag Sonntag zum Beispiel zieht man im Norden die flache Hand über die Brust nach unten. Im Süden dagegen werden die Hände wie zum Gebet zusammengeführt. Da ist ja auch der katholische Glaube weiter verbreitet. Auch in anderen Sprachen gibt es Gebärdendialekte, zum Beispiel ein Dialekt von Schwarzen in den USA. Diese Dialektunterschiede gehen nicht so weit, dass die Menschen einander nicht verstehen würden. Zu den Gebärden gehört ja auch immer das Mundbild und das ist dann etwa beim Sonntag dasselbe im Norden wie im Süden. Also, Gebärdensprache hat die gleichen Eigenheiten wie andere Sprachen auch. Es gibt zum Beispiel einen Jugendslang, aber es gibt in verschiedenen Regionen Deutschlands auch unterschiedliche Dialekte.
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0: Musik für den Beckenbodenmuskel, Jungle waren das mit The Wave.
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2: Um 5:30. Ich habe mir heute früh überlegt, ziehe ich jetzt den langen Pulli an oder das kurze Shirt? Ich habe mich für das kurze Shirt entschieden, denn es wird natürlich heute noch ein bisschen wärmer. Freundlich und trocken, ganz viel Sonne, ganz viel lockere Wolken, heißt es hier in unserem Wetterbericht. Aber im Laufe des Tages schieben sich von Sachsen-Anhalt auch ein paar Wolken mehr vor die Sonne. Leichter Regen abends in der Prignitz. Ansonsten bleibt es trocken bei maximal 21 Grad in Garz an der Oder und 25 Grad wären es in Treuenbrietzen in Berlin, maximal 24 Grad.
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0: Auf Radio 1, die A9 Berlin Richtung Halle-Leipzig ist zwischen Kleinmarzehns und Coswig wegen eines defekten Schwertransports gesperrt. A13 Dresden Richtung Berlin zwischen Großkörres und Bestensee blockiert ein liegengebliebenes Fahrzeug die rechte Spur. Und dann kommen wir zum Stadtverkehr Berlin. Es werden neue Baustellen eingerichtet. Juhu! In Friedrichshain beginnen am Vormittag in der Gürtelstraße Leitungsarbeiten. Zwischen Oderstraße und Dossestraße steht für beide Richtungen bis Mitte Juli insgesamt nur eine Spur zur Verfügung. Eine Baustellenampel regelt den Verkehr. Und in Mitte ist ab 9 Uhr bis voraussichtlich Mitte Juli der Straßentunnel Alexanderplatz für Instandsetzungsarbeiten in beiden Richtungen gesperrt. Noch aktuelles zur S-Bahn. Wegen einer Streckenstörung zwischen Karlshorst und Rummelsburg kommt es auf der Linie S3 zu Verspätungen und Ausfällen. Da wo es geht, gute Fahrt.
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0: So ist es. Guten Morgen.
2: Moin Moin. Und in guter Tradition schauen wir uns hier jetzt schon mal das Cover an des Albums, um dessen Song, der da drauf ist, es gleich gehen wird. Wir sagen natürlich noch nicht, worum es sich handelt, aber es ist ein wenig bunt und ein wenig schwarz.
0: Und es sind zwei Tiere drauf. Das eine sieht ein bisschen aus wie ein grüner Storch, das andere, keine Ahnung, ist das ein Hund, ist das ein
2: Wolf, aber ich finde, der Körper sieht aus wie ein Bär und die Schnauze wie ein Wolf.
0: Und ich weiß noch nicht genau, ob der die Schnauze auf hat und gerade gefüttert wird oder ob ihm der Vogel auf den Kopf pickt.
2: Also wenn Sie das zu Hause stehen haben, dann ist natürlich jetzt klarer Fall, was es ist. Ich glaube, zwei, drei Leute werden dieses Album zu Hause stehen haben. Das ist, ja, also die Band ist Kult. So viel können wir, glaube ich, verraten. Alles Weitere gleich.

0: Julia Holter und Everytime Boots um 6:05.
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2: Ja, Sie schreiben uns eine Mail, wir lesen diese Mail und nicht nur das, wir schieben sie nicht direkt in den Spam-Ordner, wir bearbeiten diese Mail und
0: ach,
2: gucken.
0: Echt?
2: Ja, ich weiß, du dachtest immer, es sei anders, aber die Musikredaktion ist da sehr, sehr fleißig und schaut, haben wir das schon mal gespielt, sollte man das mal wieder bergen, und da sind sehr, sehr viele schöne Sachen dabei. Zum Beispiel heute diese Mail von Jura. Der hat uns geschrieben: Liebes Radio 1 Team, heute mal wieder eine Meldung von mir aus dem Silicon Valley. Vor ein paar Jahren haben wir morgens einmal telefoniert, als ihr eine Reihe mit HörerInnen außerhalb des Sendegebiets hattet. Ich war überrascht, wie viele Freunde sich danach gemeldet haben.
0: Radio 1, viele Freunde ich habe.
2: Oder? Wie viele Freunde ich danach verloren habe. Was du hörst, Radio 1. Also Radio 1 ist weiterhin mein Draht nach Berlin-Brandenburg, auch wenn Wetterberichte und Verkehrsnachrichten irgendwie nie passen. Ja, komisch, wir werden gleich hören, wie gesagt, Silicon Valley ist ja ein bisschen weiter weg. Und mit der Zeitverschiebung endet mein Tag an vielen Abenden mit den ersten Stunden des Morgens. Also jetzt besonders schöne Grüße. Mittlerweile sind mein Mann und ich von San Jose ins wunderbare San Francisco gezogen. Aber auch diese Station hat demnächst ein Ende und es geht weiter auf unserer Reise immer den nächsten Job, dem nächsten Job hinterher. Da dachte ich mir, das ist doch eine super Gelegenheit, mal eine Einreichung fürs Bermuda-Dreieck zu machen und damit gleichzeitig Freunden und Bekannten back home unseren nächsten Wohnort mitzuteilen. Okay, das ist eine Reveal-Mail. Nicht Gender-Reveal, sondern Wohnort-Reveal hier. Keimzeit war für mich seit den 80er Jahren treuer Begleiter. Aufgewachsen ganz in der Nähe und an die legendären Konzerte im Lindenpark, hier gegenüber übrigens, Potsdam, ja, werde ich immer mit Begeisterung denken. Irgendwie hat die Gruppe bei Radio 1 nie so richtig eine Heimat gefunden.
0: Stimmt doch gar nicht.
2: Ja, also das würde ich auch sagen. Obwohl sie doch die perfekten Lokalmatadoren sind. Gibt es bessere Kandidaten für das Bermuda-Dreieck? In diesem Sinne also, es wäre super, wenn ihr Keimzeit spielen würdet. Und zwar, jetzt kommt der Reveal, Amsterdam.
0: Ja, super.
2: Gute Reise, ne? Vielen Dank im Voraus und lieben Gruß aus San Francisco, Kalifornien. Noch San Francisco, Kalifornien, Jura Schröder.
0: Noch. Und deshalb, da dürfen sich jetzt alle Freunde, die offensichtlich ja Radio 1 hören, freuen. Die beiden kommen zurück. Jura und sein Mann sind bald wieder zurück in Europa. Wo genau, wissen wir jetzt nicht, aber wahrscheinlich vielleicht doch wieder Berlin-Brandenburg. Man weiß es nicht so genau.
2: Amsterdam?
0: Amsterdam?
2: Das war der Reveal, Frauke.
0: Ach,
2: ey, ich mach doch Trommelwirbel.
0: Manchmal bin ich auch ein bisschen, ich stehe auf Verleitung. Gut.
2: Wo kommen Sie wohl hin? Ich weiß es nicht, aber wir spielen jetzt einfach mal Amsterdam. Von Keimzeit aus Bad Belzig.
0: Ja, genau.
2: Nicht wahr, wer es nicht weiß, 91 ist dieses Studioalbum veröffentlicht worden, Kapitel 11, ne? Da war es drauf.
0: Der Song heißt wie nochmal?
2: Wo wollen die nochmal hin? Ich weiß es nicht.
0: Ich weiß es auch nicht. Spiel mal.

0: Bermuda-Dreieck. 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
1: Amelie, du musst mir aber noch für die Frau, die auf der Leitung steht, also mich, noch mal kurz erklären, was war das mit Reveal?
2: Ey, Frauke, erstmal noch mal wiederholen, wo ziehen Jura und Mann hin?
1: Hamburg?
2: Ja, genau.
1: Nein, Amsterdam.
2: Natürlich. Genau, und Reveal Party, das ist doch so ein virales Ding, ja. Mama, Papa wissen nicht, wird es ein Junge, wird es ein Mädchen oder vielleicht wissen sie es schon, aber wollen eine Party machen, keine Ahnung. Und dann machen sie eine kleine Show draus und stellen sich vor irgendeine bunte Wand oder eine bisher noch weiße Wand, die dann plötzlich durch einen wahnsinnigen Special-Effekt rosa oder blau wird. Oder eine braune Kiste, die aufgeht und dann kommen blaue Luftballons raus und alle feiern das total. Oder die Torte ist von innen, wir schneiden sie an, rosa. Überraschung, es wird ein Mädchen und dann, meistens gibt es dann positive Reaktionen. Egal was es ist. Das ist eine Gender-Reveal-Party.
1: Welcome back to the 50s.
2: Ja, und mal gucken, ob es auch bei dem Gender bleibt, meinst du?
1: Ja, das ist nur das Geschlecht bei der Geburt.
2: Also einfach nochmal eine Gender-Reveal-Party mit 15, 16 machen. Mhm.

0: Musik aus Neuseeland, das war Cerebi und Even in the Quiet auf Radio 1 im schönen Morgen um 5.47 Uhr.
1: Es ist wieder Gurkenzeit im Spreewald, natürlich vor allen Dingen hier bei uns gar nicht weit weg. Gute Nachrichten natürlich, dass es wieder losgeht. Aber die Spreewaldgurke ist in Gefahr, heißt es, trotz des Gütesiegels, was es mittlerweile gibt. Also Gerüchte sagen, Spreewaldgurke bald nur noch im Delikatessen-Feinkostgeschäft.
0: Und das ist sie ja auch, eine Delikatesse. Ich habe gestern Nachmittag mit dem Gurkenbauer Heinz-Peter Frehn gesprochen. Der ist vom Biohof Schöneiche, Chef dort. 40 Jahre Erfahrung im Anbau von Gurken. Und habe mit ihm darüber gesprochen, warum das eigentlich so ist, dass die Gurke ja in Gefahr ist. Das Wetter war in den vergangenen Wochen nicht ganz so optimal, mit Nachtfrost im Mai, sagt er. Aber mit dem Wetter weiß man ja eigentlich umzugehen als Landwirt. Was ihm Sorgen macht, sind andere Rahmenbedingungen.
2: Von der Bürokratie angefangen, vor allen Dingen aber die entsprechend steigenden Kosten, die wir haben. Und da ist in erster Linie natürlich der Mindestlohn zu nennen. Speziell im Biobereich haben wir ja ungefähr 3000 Stunden pro Hektar, die wir an Gurken dann einwenden müssen. Diese Arbeitsstunden sind einfach mit 13 Euro Mindestlohn, 13,90 Euro plus Nebenkosten sind wir bei 16 Euro fast nicht mehr zu tragen. Wir haben da im Biogurkenbereich ungefähr einen Lohnkostenanteil, der liegt also, wenn es gut geht, bei 70, manchmal auch bei 80% des Umsatzes.
1: Und das ist natürlich arbeitsintensiver, wenn man Biogurken anbaut. Und Frehns Betrieb ist der einzige, der Spreewälder Gurken hier in der Region noch in Bioqualität anbaut. Und wenn man in diesem Jahr nicht aus den roten Zahlen rauskommt im Betrieb, dann muss man da offenbar den Bioanbau einstellen. Ist natürlich aber eigentlich ja auch eine Möglichkeit, sich abzusetzen, wenn man der Einzige ist mit Bioqualität, oder?
2: Grundsätzlich ja, aber wir haben zum Beispiel auch dann, wenn ich mal den Namen nennen darf, Aldi noch, die denn auch die Biogurken in Gläsern fertig eingelegt schon beziehen aus Indien, aus der Türkei und so weiter. Und da sind natürlich einfach die Kostenstrukturen völlig anders. Und solange die Verbraucher bereit sind, den Kostennachteil, den wir haben müssen, mitzutragen, viele wollen das ja auch, ist das sehr schön.
0: Und dann gibt es noch ein Problem, die sogenannte Deklaration, also dass auf dem Glas draufsteht, wo die Gurke herkommt, also wo sie gewachsen ist, wo sie verarbeitet wurde. Das ist bei der Spreewaldgurke der Fall. Sollte auch für alle anderen Gurken gelten, findet Heinz-Peter Frehn vom Biohof Schöneiche.
2: Aber nur bei der Spreewaldgurke. Bei allen anderen steht dann nur drauf, hergestellt für Kühne AG Hamburg oder für Rewe Handelsgruppe Köln oder wie auch immer. Und der Verbraucher kann sich das zwar denken, muss aber ganz mühsam über irgendwelche Labels und Kodierungen vielleicht versuchen rauszukriegen, wo kommt das denn her und ist sie jetzt mit indischen Händen gepflückt oder wie auch immer.
1: Also einfach mal genauer hingucken, auch an der Stelle ganz besonders, ne, weil es geht hier um unsere Spreewaldgurke.
0: Und wenn Spreewaldgurke draufsteht, ist auch eine Spreewaldgurke drin, also nehmen wir die.
1: Das mach's doch einfacher. Brauchen wir also keinen Gurken-Reveal, ja? Ist es wirklich eine Spreewaldgurke oder kommt die von ganz woanders?
0: Gibt's die auch in blau und rosa?
1: Cucumber-Reveal.

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2: Ja, soweit unser Tipp für heute.
3: Du müsstest jetzt noch mal auf den Knopf drücken.
2: Meinst du?
3: Ja. Siehst du jetzt das andere Musik?
2: Klingt super. Das klingt so, als
3: viel schöner,
2: als
3: oder?
2: Hätten wir gleich die Nachrichten im Programm, Frauke.
3: Stimmt auch. Wir haben auch gleich die Nachrichten im Programm. In 3 Minuten, hier um 6 Uhr.
2: Micha Mellinger ist auch schon anwesend. Wir können uns also fast zurücklehnen dann gleich. Und er wird uns berichten unter anderem über die ersten Ergebnisse des G7-Gipfels. Der geht ja heute zu Ende. Und ja, wie gesagt, offenbar nicht ganz ergebnislos.
3: Und bis zu den Nachrichten hören wir noch das Kollektiv Turmstraße mit When the Lights Go Lower.

0: Genau 6 Uhr jetzt.
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0: Mit Michael Mellinger. Guten Morgen.
2: Guten Morgen. Die G7-Staaten wollen den Druck auf Russland erhöhen, den Krieg in der Ukraine zu beenden. In einer gemeinsamen Erklärung vom Gipfel in Frankreich wird angekündigt, die Sanktionen gegen Moskau zu verschärfen, auch für Öl und Gas. Die Ukraine soll weiter unterstützt werden, unter anderem mit Waffen zur Luftverteidigung. Bundeskanzler Merz zeigte sich am vorletzten Tag des Treffens zufrieden. Er sagte, Europa und die Amerikaner würden wieder stärker als bisher an einem Strang ziehen. Aus Evian, Dagmar Pepping.
3: Die Gespräche mit US-Präsident Trump geben ihm einen gewissen Optimismus um Merz. Die G7-Partner hätten gezeigt, dass sie in den großen Fragen handlungsfähig sind. Präsident Trump habe er in den Gesprächen als sehr kooperativ und sehr aufmerksam zuhörend gesehen, so Merz. Am Abschlusstag befassen sich die G7-Gipfelteilnehmer mit Strategien, wie das Wirtschaftswachstum gestärkt werden kann. An dieser Sitzung nehmen auch die eingeladenen Partnerstaaten teil, darunter Indien, Brasilien und Südkorea. Weiteres Thema am letzten Tag in Evian, künstliche Intelligenz.
2: Ein russisches Kriegsschiff hat im Ärmelkanal Warnschüsse in der Nähe einer britischen Segeljacht abgegeben. Das hat das russische Verteidigungsministerium bestätigt. Hintergrund war offenbar, dass eine Kollision drohte. Aus London, Christoph Prössl.
4: Der Vorfall ereignete sich außerhalb britischer Hoheitsgewässer. Ein russisches Kriegsschiff feuerte einen Warnschuss ab, als sich offenbar eine im Vereinigten Königreich registrierte Yacht auf etwa 460 Meter genähert hatte. Zuvor soll ein anderes akustisches Warnsignal abgegeben worden sein. Offenbar war die Sicht schlecht zu dieser Zeit. Am Sonntag hatten britische Streitkräfte einen Tanker der russischen Schattenflotte im Ärmelkanal gestoppt, der sanktioniertes Öl transportierte. Die Behörden teilten mit, es gebe keinen Zusammenhang zwischen dem Vorfall heute und dem Einsatz am Sonntag. Immer wieder fahren russische Militärschiffe durch den Ärmelkanal. Sie werden dabei von britischen Schiffen begleitet und beobachtet.
2: In Berlin und Brandenburg wird heute an den Volksaufstand in der DDR vor 73 Jahren erinnert. Als die Proteste 1953 niedergeschlagen wurden, starben mindestens 55 Menschen, mehrere Tausend kamen ins Gefängnis. In Brandenburg findet die zentrale Gedenkveranstaltung im Landtag in Potsdam statt. In Berlin gibt es ein gemeinsames Gedenken von Bund und Land. Ricardo Westphal.
5: Zum Gedenken an die Opfer kommen um 11 Uhr Vertreter der Bundesregierung und des Landes Berlin auf dem Friedhof Seestraße im Wedding zusammen. Dort halten der regierende Bürgermeister Wegner und Kanzleramtschef Frei Ansprachen und es werden Kränze niedergelegt. In der Stasi-Gedenkstätte Hohenschönhausen beginnt um 15 Uhr eine Gedenkfeier und auch etliche Bezirksämter haben Veranstaltungen angekündigt. Am 17. Juni 1953 wurde in der gesamten DDR und vor allem in Ost-Berlin gegen die SED-Diktatur protestiert. Der Aufstand wurde durch die Volkspolizei und sowjetische Panzer niedergeschlagen.
2: Die Berliner Bezirke sind vorerst weiterhin für die Bekämpfung des Eichen-Prozessionsspinners zuständig. Das ist das Ergebnis eines Krisentreffens der Senatsumwelt- und Gesundheitsverwaltung mit Vertretern aller 12 Bezirke. Für das kommende Jahr wurde eine bessere Prävention vereinbart. Außerdem will der Senat mit den besonders stark betroffenen Bezirken Reinickendorf und Charlottenburg-Wilmersdorf stärker zusammenarbeiten. Pauline Pieper.
6: Es gehe weiter darum, die Raupe abzusaugen, zu verkleben oder ein Bakterium einzusetzen, sagte Umweltstaatssekretär Andreas Kraus. Gift soll nicht eingesetzt werden. Laut Kraus war nicht vorhersehbar, dass der Befall durch den Eichenprozessionsspinner dieses Jahr ein solches Ausmaß erreichen würde. Vergangene Woche hatten die Bezirke in einem gemeinsamen Brief an den Senat Alarm geschlagen, weil sie sich mit der Bekämpfung der allergieauslösenden Raupe überfordert sahen.
2: Bei der FIFA-Fußball-Weltmeisterschaft hat der amtierende Vizeweltmeister Frankreich sein Auftaktspiel gewonnen und Senegal mit 3:1 besiegt. Norwegen gewann gegen den Irak 4:1 und Titelverteidiger Argentinien schlug Algerien 3:0. Soweit die Radio 1 Nachrichten. Weitere Meldungen bei rbb24.de.
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0: Das sieht nach richtig angenehmem Wetter aus da draußen. Jetzt auch schon, die Sonne scheint, Temperaturen aktuell 13 Grad in Berlin-Kreuzberg. Wir haben 11 Grad hier in Potsdam und 8 Grad sind es in Perleberg. Geht natürlich noch ein bisschen hoch heute bei viel Sonne und auch ein paar Wolken. Maximal 21 bis 25 Grad in Brandenburg, in Berlin bis 24 Grad.
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2: Auf Radio 1. Die A9 Berlin Richtung Halle-Leipzig ist zwischen Kleinmarzehns und Kospig wegen eines defekten Schwertransports gesperrt. A10 nördlicher Berliner Ring Richtung Dreieck Havelland zwischen Mühlenbeck und Birkenwerder ist nach einem Unfall die rechte Spur gesperrt. A13 Dresden Richtung Berlin zwischen Großkyris und Bestensee blockiert ein liegengebliebenes Fahrzeug die rechte Spur. Vorsicht auf der B1, B5 Müncheberg Richtung Berlin zwischen Friedersdorf und Mahlsdorf liegt ein totes Tier auf der rechten Spur. Stadtverkehr Berlin, es werden neue Baustellen eingerichtet. In Friedrichshain beginnt am Vormittag in der Gürtelstraße, Leitungsarbeiten zwischen Oderstraße und Dossestraße steht für beide Richtungen bis Mitte Juli. Nur eine Spur zur Verfügung, eine Baustellenampel regelt den Verkehr. Und in Mitte ist ab ca. 9 Uhr bis voraussichtlich Mitte Juli der Straßentunnel Alexanderplatz für Instandsetzungsarbeiten in beiden Richtungen gesperrt. Aktuelles zur S-Bahn. Wegen einer Streckenstörung zwischen Karlshorst und Rummelsburg kommt es auf der Linie S3 zu Verspätungen und Ausfällen. Trotz alledem haben Sie weiterhin eine gute Fahrt.
0: Danke dir.
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0: Das ist korrekt.
7: Und es ist kein nervöses Kratzen, weil wir hier zum ersten Mal miteinander im Doppel hier moderieren. Warum ich mich kratze? Ich habe tatsächlich schon die ersten Mückenstiche. Du auch?
0: Ich dachte, jetzt kommt irgendwas Schlimmes, Läuse oder so. Moin, moin. Sie haben hoffentlich keine, weder noch Mückenstiche noch Läuse.

0: großartige Peaches mit Dumbfuck im schönen Morgen um 10 Minuten nach 6.
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2: Und heute ist Mittwoch, der 17. Juni 2026. Das ist bekanntlich nicht irgendein Tag, sondern das ist der Tag des Arbeiteraufstands in der DDR vor 73 Jahren. Zwischen 500.000 und 1 Million Menschen protestierten im Juni 1953 in der gesamten DDR gegen die SED-Diktatur und ihre Politik. Die DDR-Führung ließ den Aufstand durch die Volkspolizei und sowjetische Panzer niederschlagen. Daran erinnern heute um 11 Uhr Berlins regierender Bürgermeister Kai Wegner und Vertreter der Bundesregierung am Mahnmal für die Opfer des Volksaufstands in der Berliner Seestraße. Und auch im Brandenburger Landtag wird heute ab 10 Uhr an die Ereignisse von damals erinnert.
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0: In Hamburg treffen sich von heute bis Freitag die Innenministerinnen und Innenminister der Bundesländer. Bei der Konferenz will sich Berlin dafür einsetzen, dass der illegale Besitz von Waffen als Verbrechen eingestuft und mit einer Mindeststrafe von 1 Jahr bestraft wird. Damit bekäme die Polizei mehr Möglichkeiten bei der Verfolgung von Waffenhändlern. Es geht unter anderem um illegale halbautomatische Pistolen, die laut Berliner Senat immer öfter bei Straftaten eingesetzt werden.
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2: Im französischen Evian endet heute der G7-Gipfel. Von den Russland-Sanktionen haben wir ja schon gehört. Und heute wollen die Regierungschefs unter anderem mit den Chefs von Tech-Konzernen über den sicheren Einsatz von KI sprechen. Dazu gibt es noch diverse bilaterale Treffen. US-Präsident Trump ist zum Beispiel verabredet mit dem ägyptischen Präsidenten und dem aus Indien. Und am Freitag, also kurz nach dem Gipfel, soll dann in der Nähe von Genf das Rahmenabkommen zwischen den USA und dem Iran zur Beendigung der Kampfhandlungen unterzeichnet werden.
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0: Die Fußball-Weltmeisterschaft der Männer geht weiter. Deutschland hat noch eine Spielpause, aber das heißt ja nicht, dass es nicht noch spannende Begegnungen geben kann. Und möglicherweise auch die eine oder andere Überraschung, wie zuletzt bei Spanien gegen die Kapverden.
2: Highlight.
0: Also heute Abend um 19 Uhr hätten wir im Programm Portugal gegen die Demokratische Republik Kongo. Und um 22 Uhr auch heiß erwartet England gegen Kroatien. Das könnte sehr spannend werden. Beides live zu erleben, unter anderem im ZDF.
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2: 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Unter anderem kommt Matthias Lilienthal vorbei. Das ist der neue Intendant der Berliner Volksbühne. Und der erzählt uns dann sehr wahrscheinlich, wie er eigentlich auf die Idee gekommen ist, zur Eröffnung der Volksbühne am 7. August ein Freibad inklusive Pommesbude aufzubauen auf dem Rosa-Luxemburg-Platz. Das wird lustig. Und er erzählt uns bestimmt auch, ob er dann selbst eher eine Arschbombe zur Eröffnung macht oder einen Bauchklatscher.
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0: Wenn man nicht so genau hinhört, dann könnte man meinen, die Gute hier hat einen berühmten Namen. Es ist aber Elis Costello. How Can I? Der Song, den wir gehört haben, zu finden auf dem aktuellen Album Move On With The Year, das bei uns im Radio ein Soundcheck übrigens viermal die Bewertung Hit bekommen.
1: Dann ist die Sache ja klar, ne?
0: Dann ist die Sache klar.
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0: Na, das trifft es ungefähr. So bin ich heute Morgen aufgestanden. Wake up, Strange.
1: Wer kennt das nicht?
0: Aktuelle Single von AK4 auf Radio 1, 6.23 Uhr.
1: Und jetzt kommen wir zu Dietmar Wischmeier. Und der hat jetzt tatsächlich doch

0: Aus dem Bereich, der früher schlicht Essen hieß, lässt sich immer noch etwas Zeitgeist herauspressen. Du kannst lästern über die gutgläubigen Vegetables, die alles gedankenlos in sich hineinfressen, sobald Balance, vegan oder frei von irgendwas draufsteht. Du weißt natürlich, worauf es bei einer Longevity-basierten Ernährung tatsächlich ankommt. Das will hier und jetzt natürlich auch keiner hören. Deshalb überspringe ich den Punkt und komme zum nächsten. Wenn man ein ultraabhängiger Digital-Junkie ist, der tausendmal häufiger mit Perplexity spricht als mit seinem Partner, gerade dann sollte man ständig von seinem Desire to be disconnected faseln, das Loblied auf den guten alten Kassettenrekorder singen und mit einer Polaroid herumfuchteln. Heimlich kann man dann weiter in seinen Schlaf tracken und sich die Apple Watch um den Struller wickeln, zwecks Blutdrucküberwachung. Sollte man allerdings untenrum schon seit langem unplugged sein, dann hilft es, sich auf die Suche nach dem inneren Kind zu begeben. Auf diese Weise fällt es nicht so auf, dass man einfach nur ein eingebildetes Arschloch ist, das niemand attraktiv findet. Aber wozu braucht man auch schon andere Menschen? Man kann ebenso gut mit seinen Balkonpflanzen sprechen oder so tun, als ob die Schlampe aus dem OnlyFans-Video tatsächlich die beste Freundin ist. Wer immer noch glaubt, sich durch Kleidung als Mitglied der Urban Gentry auszuweisen, gehört schon dadurch nicht dazu. Übe vor dem Spiegel den Ausdruck des absoluten Selbstverständnisses, alles zu tragen, was dir gefällt. Ein letzter Tipp. Meide Tattoos wie der Teufel die Weinschorle. Warum? Weil du sie nicht ausziehen kannst.
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6: Um 6.30 Uhr mit Michael Mellinger.
7: Das EU-Parlament in Straßburg stimmt heute über eine Lockerung der Gentechnikregeln für Lebensmittel ab. Dabei geht es um ein bestimmtes Verfahren, das laut EU-Kommission die herkömmliche Züchtung beschleunigt. Produkte aus diesen Pflanzen müssten dann nicht mehr gekennzeichnet werden. Außerdem sollen aufwendige Umweltprüfungen vor der Zulassung wegfallen. Befürworter hoffen, dass dadurch neue Sorten entstehen, die besser mit Dürren und weniger Dünger auskommen. Bundesinnenminister Dobrindt hält die Bürgergeldleistungen für zu hoch. Die massiven Steigerungen unter der Vorgängerregierung hätten zu erheblichen Kostensteigerungen geführt, sagte Dobrindt dem Magazin Focus. Schließlich solle er das Existenzminimum abdecken und nichts darüber hinaus. Das sollte nochmal auf den Prüfstand, sagte der CSU-Politiker. Seit 2024 beträgt der Bürgergeldregelsatz für einen Alleinstehenden 563 Euro im Monat. Geringere Sätze gelten für Menschen, die mit einem Partner zusammenleben, sowie für Kinder. Berlin baut die Unterkünfte für Frauen mit Gewalterfahrung weiter aus. Nach Angaben des Senats werden in diesem Sommer das 10. und 11. Frauenhaus eröffnet. Damit erhöht sich das Angebot um 27 Familienplätze mit 70 Betten für Frauen und Kinder. Insgesamt gibt es in Berlin dann Platz für 430 Familien mit 945 Betten für Frauen und Kinder. Die Adressen dieser Häuser werden nicht genannt, um die Sicherheit der Frauen nicht zu gefährden und gewalttätige Männer fernzuhalten. Bei der FIFA-Fußball-Weltmeisterschaft hat der amtierende Vizeweltmeister Frankreich sein Auftaktspiel gewonnen und Senegal mit 3:1 besiegt. Norwegen gewann gegen den Irak 4:1 und Titelverteidiger Argentinien schlug Algerien mit 3 Toren von Lionel Messi 3:0. Soweit die Radio 1 Nachrichten. 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
8: Die Temperaturen liegen aktuell bei 8 Grad in Perleberg, 9 Grad in Berlin-Pankow, 13 Grad in Steglitz. Es werden heute maximal 21 bis 25 Grad daraus, also schon ziemlich warm. Viel Sonnenschein dazu. Von Westen her nehmen die Wolken im Laufe des Tages zwar zu, es gibt aber keinen Regen, außer im Nordwesten Brandenburgs vielleicht den einen oder anderen leichten Schauer. Morgen dann teils sonnig, teils wolkig mit einzelnen Schauern bei maximal 26 bis 30 Grad.
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7: Auf Radio 1, die A9 Berlin Richtung Halle-Leipzig, ist zwischen Kleinmarzins und Köselitz wegen eines defekten Schwertransports gesperrt. A10, nördlicher Berliner Ring Richtung Dreieck Havelland, zwischen Mühlenbeck und Birkenwerder steht ein defektes Fahrzeug auf der Standspur. A13, Dresden Richtung Berlin, zwischen Großkyris und Bestensee blockiert ein liegengebliebenes Fahrzeug die rechte Spur. Stadtverkehr Berlin, etwas länger dauert es bereits auf der A100 Richtung Wedding an der Baustelle Detmolder Straße mit plus 10 Minuten. Gesundbrunnen, die Prinzenallee ist bis Freitag in beiden Richtungen zwischen Soldiner Straße und Wollangstraße wegen eines Kraneinsatzes gesperrt. Und aktuell ist zur S-Bahn wegen einer Streckenstörung zwischen Karlshorst und Rummelsburg kommt es auf der Linie S3 zu Verspätungen und Ausfällen. Und wegen der Reparatur an einem Signal in Wannsee kommt es auf der Linie S1 und S7 zu Verspätungen und Einschränkungen. Trotz alledem haben Sie weiterhin eine gute Fahrt.
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6: So ist es. Schönen guten Morgen.
9: Moin, moin. Bei so Gipfeltreffen fragt man sich ja manchmal, braucht man die wirklich? Bringt das irgendwas? Aber beim G7-Gipfel in Frankreich, muss man sagen, da ist schon offensichtlich das eine oder andere bei rumgekommen. Was genau, da wollen wir gleich.

0: Genau, so heißt der Song. Everybody Gets Down. Das waren No Worries featuring Knowledge und Anderson .Paak auf Radio 1 im schönen Morgen.
1: Der G7-Gipfel in Evian geht heute zu Ende mit ungewohnter Einigkeit, ja, in Sachen Ukraine. Nämlich der US-Präsident Donald Trump überrascht mal wieder mit einer Aussage, die man so nicht unbedingt erwartet hätte. Er sagt, Russland sollte diesen Krieg beenden jetzt. Ein Abkommen schließen, das Land habe so viele Menschen verloren, wie auch die Ukraine, sagt Trump.
2: Look, Russia should make a deal. Russia's lost tremendous amounts of people, and so is Ukraine. This is not since World War II is anything like this.
0: Sagt der US-Präsident Donald Trump. Katrin Schmid beobachtet den Gipfel in Evian für uns. War das ein guter Tag also für die Ukraine?
3: Definitiv. Also ich denke, das kann man sagen. Die gesamten G7-Staaten, also auch inklusive US-Präsident Trump, haben sich hier in Evian sehr einig gezeigt, dass sie den Druck auf Russland weiter erhöhen wollen und quasi eine Lösung für den Ukraine-Krieg erzwingen wollen. Ganz konkret auch mit neuen Sanktionen. Also US-Präsident Trump hat erklärt, dass er die Sanktionen gegen russisches Öl bald wieder aufnehmen wird. Die lagen ja etwas auf Eis. Kanada und Großbritannien haben neue, auch sehr umfassende Sanktionen angekündigt. Und die EU, die plant ohnehin schon ihr 21. Sanktionspaket. Und das Ganze eben vor dem Hintergrund, das wurde nochmal explizit gesagt in Evian, dass man die Ukraine jetzt wirklich in einer deutlich besseren Position sieht mit ihren militärischen Fähigkeiten und damit, dass sie Gebiete zurückerobert hat. Die Dynamik des Krieges habe sich geändert, heißt es hier von vielen G7-Oberhäuptern. Sprich, man sieht ein Momentum gekommen, will Russland in Verhandlungen drängen, auch US-Präsident Trump, das ist natürlich entscheidend, will das, hat er gesagt. Und die Europäer, die dürften, so scheint es, in einem solchen Fall eine zumindest stärkere Rolle spielen, als das bisher der Fall war.
1: Ja, und auch heute wird nochmal gesprochen in Evian. Am letzten Tag vor der Abschluss-Pressekonferenz geht es unter anderem nochmal um die Wirtschaft und um KI.
0: Wir hören neue Musik hier auf Radio 1 von Anthony Schmerig. Das ist Chuck.
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0: Wer war denn das? War das ein Antoni Schmierig? Hast du das nicht so ausgesprochen?
1: Nein, der ist Schmierig.
0: Genau.
1: So, Schmierig. Also ist zwar polnischer Herkunft, aber da er in England beheimatet ist, spricht man ihn so aus.
0: So ist es. 6.42 Uhr jetzt.
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1: Der amtierende Weltmeister und sein Vize sind gestern Abend und in der Nacht ins Turnier gestartet. Frankreich hat Senegal mit 3:1 geschlagen und Argentinien, Algerien klar mit einem 3:0. Außerdem hat Norwegen gewonnen gegen Irak mit 4:1.
0: Und über diese Partien und die aktuell laufende zwischen Österreich und Jordanien sprechen wir jetzt mit unserer ARD-Sportreporterin Tabea Kunze. Guten Morgen, Tabea.
3: Schönen guten Morgen aus Winston-Salem.
1: Guten Morgen. Kylian Mbappé hat in der 66. Minute erst das erste Tor für Frankreich geschossen. Warum haben sich denn da Le Bleu so schwer getan gestern nach Abend gegen Senegal?
3: Die brauchten eine ganz schön lange Anlaufzeit, ja, das habe ich auch so gesehen. Erst in der zweiten Halbzeit haben sie zu ihrem Offensivspiel gefunden. Und das lag vor allen Dingen an Michael Olise vom FC Bayern München. Der hat dann die Spielmacherrolle übernommen, hat 2 Tore für Kylian Mbappé vorbereitet, die der dann natürlich auch toll verwertet hat. Also wenn die beiden Lust haben zu zocken, dann ist es gleich mal viel gefährlicher, das französische Offensivspiel. Das hat dann am Ende für diesen deutlichen Sieg, dieses 3:1 gegen Senegal gereicht, dass man sich dann in der zweiten Halbzeit zumindest aufgerafft hat.
0: Dann gab es noch ein Spiel in Gruppe I, Norwegen-Irak 4:1. Was war das für ein Spiel?
3: Das war ein Spiel, in dem mir die Norweger aufgefallen sind mit ihrer Effizienz. Erling Haaland natürlich, der Superstar der Norweger, auch er mit 2 Toren. Also es war wirklich der Abend und die Nacht der Superstars bei dieser WM. Aber trotzdem war es kein überragendes Spiel der Norweger. Der Irak hat eigentlich ganz gut mitgespielt. Trotzdem fehlte ihnen einfach die Konsequenz vor dem Tor. Und mir sind noch die norwegischen Fans aufgefallen. Ich weiß nicht, ob ihr das gesehen habt. Die haben im Stadion auf den Tribünen gerudert, als würden sie in einem großen Wikingerschiff sitzen. Und das ist schon so ein ikonisches Bild dieser Weltmeisterschaft.
0: Stimmt, das war doch eh so das Thema, ne? Dass die Norweger sich so als Wikinger inszeniert haben, auch als Team irgendwie. Ne? Die Bilder hatte ich noch gesehen,
3: ja, genau,
0: im Abflug.
3: Ja, genau. Dieses Mannschaftsfoto gab es auch.
1: Gespannt konnte man auf den Turnierstart des amtierenden Weltmeisters sein, nachdem ja andere Favoriten so einen Fehlstart hingelegt haben. 3:0 hat Argentinien Algerien geschlagen. War das Spiel so klar, wie das Ergebnis vermuten lässt?
3: Das war ein unglaubliches Spiel. Das war tatsächlich Fußballgeschichte, die da geschrieben wurde in Kansas. Und es lag an einem Mann, den wir alle kennen, Lionel Messi. Der scheint einfach jedes Mal noch einen draufzusetzen. Immer wieder schreibt er unfassbare Stories. Auch jetzt, er hat alle 3 Tore geschossen in diesem Spiel. Es ist seine 6. Weltmeisterschaft. Das hat noch nie ein Mensch geschafft, bei 6 Weltmeisterschaften zu spielen. Messi macht's möglich, schießt 3 Tore. Das ganze Stadion hat ihn besungen. Es waren unzählige Messi-Trikots zu sehen in Kansas. Menschen haben tausende Dollar ausgegeben, um ihn noch mal live zu sehen. Denn er wird ja nächste Woche 39. Ich würde mal sagen, es ist wahrscheinlich seine letzte Weltmeisterschaft, die er spielt. Aber er hat gezaubert wie in seinen besten Zeiten. Und klar, jetzt, also spätestens jetzt, ist der Glaube in Argentinien an die Titelverteidigung riesig.
0: Na, mal gucken. Also die Leute, die ihre Messi-Trikots auch hier immer tragen, man denkt ja, wann sind die abgetragen? Aber es lohnt sich offenbar immer noch, sich ein Messi-Trikot geholt zu haben.
1: Gibt schon Löcher drin, ist scheißegal.
0: Ich trage das jetzt auf. So, wir haben natürlich hier unsere Chronistenpflicht. Österreich-Jordanien läuft gerade 1:0. Wer ist da Favorit? Gibt es da eine klare Tendenz?
3: Ja, der Favorit ist Österreich in diesem Spiel gegen den WM-Neuling aus Jordanien. Die Österreicher führen ja mit 1:0 durch das Tor von Romano Schmid von Werder Bremen. Das war ein richtig toller Distanzschuss. Aber Jordanien spielt ziemlich mutig mit, hat auch schon die Latte getroffen. Also noch muss das Team von Ralf Rangnick, vom österreichischen Nationalcoach, ein bisschen was tun. Es ist ja auch erst eine Halbzeit knapp gespielt.
1: Man könnte aber auch sagen, Österreich ist auch schon fast wieder Neuling seit 28 Jahren bei der WM dabei.
0: Respekt.
1: Die Gruppen I und J haben ihre Auftaktspiele bei der Fußball-WM der Männer absolviert, über die wir mit unserer ARD-Sportreporterin Tabea Kunze gesprochen haben. Vielen Dank.
3: Gerne, viele Grüße.
0: Tschüss, und heute Abend geht es dann natürlich noch weiter. Portugal gegen die Demokratische Republik Kongo und England gegen Kroatien.

0: Chet Faker und Over You. Wir haben es jetzt 7:10.
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0: Und schon ist es fast 7, muss man sagen. Gleich gibt es Nachrichten mit unter anderem diesem Thema. Das US-Justizministerium hat 5 Männer angeklagt, die am vergangenen Sonntag einen Anschlag auf Präsident Trump und Mitglieder seiner Regierung geplant haben sollen. Die Männer waren vom FBI in mehreren Bundesstaaten festgenommen worden, Micha.
7: Und hätten einen Anschlag auf die Kampfsportveranstaltung geplant, die am Sonntag zu Trumps 80. Geburtstag vor dem Weißen Haus stattfand. Erste Hinweise habe das FBI bereits am 10. Juni bekommen.
8: Mehr dazu erfahren wir gleich in den Nachrichten 7 Uhr. Und bis dahin haben wir noch Musik von Ray. Gemeinsam mit der Soul-Legende Al Green hat sie diesen Song aufgenommen. Goodbye, Henry.

0: bis zur letzten Sekunde. Ray featuring Earl Green und Goodbye Henry. Wir haben es jetzt, naja, fast 7 Uhr.
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2: Die G7-Staaten wollen den Druck auf Russland erhöhen, den Krieg in der Ukraine zu beenden. In einer gemeinsamen Erklärung vom Gipfel in Frankreich wird angekündigt, dass die Sanktionen gegen Moskau zu verschärfen, auch für Öl und Gas. Die Ukraine soll weiter unterstützt werden, unter anderem mit Waffen zur Luftverteidigung. Bundeskanzler Merz zeigte sich am vorletzten Tag des Treffens zufrieden. Er sagte, Europa und die US-Amerikaner würden wieder stärker als bisher an einem Strang ziehen. Aus Evian, Dagmar Pepping.
3: Die Gespräche mit US-Präsident Trump geben ihm einen gewissen Optimismus um März. Die G7-Partner hätten gezeigt, dass sie in den großen Fragen handlungsfähig sind. Präsident Trump habe er in den Gesprächen als sehr kooperativ und sehr aufmerksam zuhörend gesehen, so Merz. Am Abschlusstag befassen sich die G7-Gipfelteilnehmer mit Strategien, wie das Wirtschaftswachstum gestärkt werden kann. An dieser Sitzung nehmen auch die eingeladenen Partnerstaaten teil, darunter Indien, Brasilien und Südkorea. Weiteres Thema am letzten Tag in Evian, künstliche Intelligenz.
2: Ein russisches Kriegsschiff hat im Ärmelkanal Warnschüsse in der Nähe einer britischen Segeljacht abgegeben. Das hat das russische Verteidigungsministerium bestätigt. Hintergrund war offenbar, dass eine Kollision drohte. Aus London, Christoph Prössl.
4: Der Vorfall ereignete sich außerhalb britischer Hoheitsgewässer. Ein russisches Kriegsschiff feuerte einen Warnschuss ab, als sich offenbar eine im Vereinigten Königreich registrierte Yacht auf etwa 460 Meter genähert hatte. Zuvor soll ein anderes akustisches Warnsignal abgegeben worden sein. Offenbar war die Sicht schlecht zu dieser Zeit. Am Sonntag hatten britische Streitkräfte einen Tanker der russischen Schattenflotte im Ärmelkanal gestoppt, der sanktioniertes Öl transportierte. Die Behörden teilten mit, es gebe keinen Zusammenhang zwischen dem Vorfall heute und dem Einsatz am Sonntag. Immer wieder fahren russische Militärschiffe durch den Ärmelkanal. Sie werden dabei von britischen Schiffen begleitet und beobachtet.
2: Das US-Justizministerium hat 5 Männer angeklagt, einen Mordanschlag auf Präsident Trump geplant zu haben. Die Festgenommenen im Alter zwischen 19 und 32 Jahren hätten Trump und Mitglieder seiner Regierung bei einer Veranstaltung zum 80. Geburtstag des Präsidenten töten wollen. Aus Washington, Katharina Fuß.
5: Laut den US-Behörden sollen die Verdächtigen geplant haben, mit Sprengstoff beladene Drohnen, um die Käfigkämpfe am Weißen Haus fliegen zu lassen, um so die Evakuierung der Veranstaltung zu erzwingen. Anschließend sollten demnach Scharfschützen auf die fliehenden Zuschauer schießen. Das FBI hatte zuvor mitgeteilt, dass es schon 4 Tage vor der Veranstaltung von einer potenziellen Bedrohung erfahren habe. Mehrere Menschen seien daraufhin festgenommen worden. Laut US-Medien soll sich die Mutter eines 19-jährigen Angeklagten an die Polizei gewandt haben. Sie hatte sich wegen Waffenkäufen und Online-Chats ihres Sohnes Sorgen gemacht. Die Verdächtigen sollen demnach über die Nachrichten-App Signal über Anschlagspläne auf die Käfigkämpfe am Weißen Haus gesprochen haben.
2: In Berlin und Brandenburg wird heute an den Volksaufstand in der DDR vor 73 Jahren erinnert. Als die Proteste 1953 niedergeschlagen wurden, starben mindestens 55 Menschen. Mehrere Tausend kamen ins Gefängnis. In Brandenburg findet die zentrale Gedenkveranstaltung im Landtag in Potsdam statt. In Berlin gibt es ein gemeinsames Gedenken von Bund und Land. Ricardo Westphal.
6: Zum Gedenken an die Opfer kommen um 11 Uhr Vertreter der Bundesregierung und des Landes Berlin auf dem Friedhof Seestraße im Wedding zusammen. Dort halten der regierende Bürgermeister Wegner und Kanzleramtschef Frei Ansprachen und es werden Kränze niedergelegt. In der Stasi-Gedenkstätte Hohenschönhausen beginnt um 15 Uhr eine Gedenkfeier und auch etliche Bezirksämter haben Veranstaltungen angekündigt. Am 17. Juni 1953 wurde in der gesamten DDR und vor allem in Ost-Berlin gegen die SED-Diktatur protestiert. Der Aufstand wurde durch die Volkspolizei und sowjetische Panzer niedergeschlagen.
2: Bei der FIFA-Fußball-Weltmeisterschaft hat der amtierende Vizeweltmeister Frankreich sein Auftaktspiel gewonnen und Senegal mit 3:1 besiegt. Norwegen gewann gegen den Irak 4:1 und Titelverteidiger Argentinien schlug Algerien mit 3 Toren von Lionel Messi 3:0. Der Argentinier stellte damit den bisherigen Rekord des deutschen Ex-Weltmeisters Miroslav Klose von 16 WM-Toren ein. Soweit die Radio 1 Nachrichten. 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
0: Es gibt nur noch einen Weg für die Temperaturen ab heute, nämlich nach oben. In den nächsten Tagen klettern die Höchstwerte in Berlin und Brandenburg in Richtung 30 Grad und auch höher. Heute Temperaturen zwischen 21 und 25 Grad hier in der Region. Von der Prignitz bis zum Fläming ist heute Abend auch ein bisschen Regen möglich.
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2: Auf Radio 1, die A9 Berlin Richtung Halle-Leipzig, ist zwischen Kleinmarzens und Köselitz wegen eines defekten Schwertransports gesperrt. A10, nördlicher Berliner Ring Richtung Dreieck Havelland, zwischen Mühlenbeck und Birkenwerder steht ein defektes Fahrzeug auf der Standspur. Stadtverkehr Berlin, etwas länger dauert es bereits auf der A100 Richtung Wedding an der Baustelle Detmolder Straße mit plus 10 Minuten. In Gesundbrunnen ist die Prinzenallee bis Freitag in beiden Richtungen zwischen Soldiner Straße und Wallangstraße wegen eines Kraneinsatzes gesperrt. Und aktuell ist zur S-Bahn wegen einer Streckenstörung zwischen Karlshorst und Rummelsburg kommt es auf der S3 zu Verspätungen und Ausfällen. Und wegen der Reparatur an einem Signal in Wannsee kommt es auf der S1 und der S7 zu Verspätungen und Einschränkungen. Trotz alledem haben Sie weiterhin eine gute Fahrt.
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0: Einen schönen guten Morgen allerseits.
7: Ist schon eine Frechheit, ne?
0: Bitte?
7: Ist eine Frechheit, dass Messi, was erlauben Messi, dass der den Rekord von unserem Miro Klose eingestellt hat.
0: Was? Das kann nicht sein.
7: 16 Tore bei einer Fußball-Weltmeisterschaft hat bisher Miro Klose geschafft und jetzt halt eben auch Lionel Messi. Der einzige Trost für Klose, sein letztes Spiel für die Fußball-Nationalmannschaft war 2014, als wir dann das Finale gegen Argentinien 1-0 gewonnen haben. Bäh. Das kann uns keiner mehr nehmen.
0: Ob das jetzt hier auch so klappt? Hast du eigentlich ein Messi-Trikot, Frauke?
7: Aber nein.
0: So ein altes?
7: Nein. Ich habe überhaupt kein Fußball-Trikot.
0: Ich will das auch gar nicht. Schon mehr jetzt ein Klose-Trikot. Gibt's bestimmt irgendwo günstig.

0: Klingt ein bisschen so, als wäre es irgendwo aus den 60ern, 70ern, ist aber aktuelle Musik aus diesem Jahr. Die Bleachers und The Van im schönen Morgen auf Radio 1, 7:08.
1: Hamburg ist ab heute Kriminalitätsschwerpunkt, aber zum Glück nur am Konferenztisch, denn da treffen sich ab heute die Innenministerinnen und Innenminister von Bund und Ländern zu ihrer Frühjahrskonferenz. Mit am Konferenztisch sitzt diesmal, zumindest am letzten Tag, auch der Bundesverteidigungsminister Boris Pistorius.
0: Oliver Wuttke beobachtet das Treffen für uns und wir fragen mal nach, welchen Hintergrund hat denn dieser ungewöhnliche Besuch des Verteidigungsministers?
2: Ein großes Thema dieser Innenministerkonferenz ist die zivile Verteidigungsfähigkeit, denn die Grenzen zwischen innerer und äußerer Sicherheit, die verschwimmen immer mehr. Der lange Blackout in Berlin Anfang des Jahres oder auch der mutmaßliche Anschlag auf ein Umspannwerk in Reutlingen haben gezeigt, Energie- und Versorgungsnetze, die sind im Krisenfall verletzlich und mögliche Ziele eines Gegners. Auch Kommunikationswege und nicht zuletzt der Schutz und die Versorgung der Menschen müssen sichergestellt werden. Das ist eine Aufgabe für die Innenminister im Austausch mit Boris Pistorius. Ihr Ziel, Deutschland bis 2029 widerstandsfähiger zu machen für mögliche Krisen. Und da sind noch viele Dinge zu klären, zum Beispiel Zuständigkeiten und Finanzierungsfragen.
1: Also es gibt viele Themen, zum Beispiel auch immer großes Thema bei der Ministerkonferenz, die Asylpolitik. Ziehen Bund und Länder denn da jetzt inzwischen an einem Strang, Oliver Wuttke?
2: Da wird zumindest diesmal kein neues Fass aufgemacht. Zunächst mal geht es um eine erste Bestandsaufnahme des neuen europäischen Asylsystems GEAS, das ja erst seit wenigen Tagen gilt. Daneben wird man wohl auch über die Abschiebung von Straftätern nach Syrien sprechen. Aber da zeichnen sich keine tiefen Gräben ab in dieser Runde. Kritik kommt diesmal eher von außen, etwa aus der Flüchtlingshilfe, der Kirche oder der Diakonie. Die mahnen die Innenminister zur Einhaltung humanitärer Standards.
0: Der Tatort Internet spielt ja bei Verbrechen immer stärker eine Rolle. Werden die Innenministerinnen und Innenminister sich auch damit befassen?
2: Ja, und zwar gleich an mehreren Stellen der langen Tagesordnung. Da geht es zum Beispiel um Gewaltpornografie und Missbrauchsdarstellungen im Netz. Damit hat sich in der vergangenen Woche schon die Justizministerkonferenz beschäftigt. Ergebnis, wer sich solche Bilder ansieht und nicht Anzeige erstattet oder wer sich in Chatgruppen darüber austauscht, soll sich in Zukunft schon damit strafbar machen. Bei den Innenministern geht es jetzt um die Ermittlungsarbeit der Polizei. Bisher kommen Hinweise auf solche Darstellungen oft aus dem Ausland. Da müssen wir besser werden, sagt Hamburgs SPD-Innensenator Andi Grote, der hier den Vorsitz hat. Und ein Vorschlag, der auf dem Tisch liegt, ist eine gemeinsame Ermittlungsgruppe oder Instanz, etwa beim Bundeskriminalamt.
1: Also Waffen, Internet, Asyl, ganz viele Themen ab heute bei der Innenministerkonferenz in Hamburg. Das waren Infos von Oliver Wuttke dazu.

0: Marlon Marnier, Ex-Sänger der Band La Femme mit La Fureur d'Annie. Haben Sie gehört auf Radio 1 im schönen Morgen, 7.14 Uhr.
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0: Freundin und Leon Bridges mit Mariella im schönen Morgen auf Radio 1. 20 Minuten nach 7 haben wir es jetzt.
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0: Einen wunderschönen guten Morgen, Herr Liefen.
2: Den wünsche ich Ihnen auch.
0: Kevin Warsh ist der neue Chef der US-Notenbank, von US-Präsident Donald Trump nominiert, und der erwartet von ihm natürlich was. Niedrigere Zinsen, werden die kommen?
2: So sieht's aus. Das ist die große Frage an den Finanzmärkten. Und normalerweise ist das so, wenn die Zinsen sinken, dann ist das an den Finanzmärkten schon so, dass dann so ein bisschen die Freude da ist, weil viele sagen, naja, jetzt wird das Geld billiger, jetzt werden Kredite günstiger, es werden Investitionen einfacher. Aber die große Frage wird gar nicht sein, was Kevin Warsh, ob er es tatsächlich so macht, sondern wird er so ein bisschen die Marionette sein von Donald Trump. Denn wir wissen, Donald Trump hat kein gutes Haar gelassen an dem Vorgänger, an Jerome Powell, weil Jerome Powell immer gesagt hat, ich senke die Zinsen nicht, ich gucke mir erstmal an, wie sich die Märkte entwickeln, wir wissen gar nicht, wo die Preise hingehen und so weiter, mache ich nicht. Und Donald Trump hat ihn nach und nach und nach versucht zu demontieren und hat jetzt also Kevin Warsh praktisch eingesetzt. Und das ist jetzt eben die große Frage. Macht Kevin Warsh jetzt das, was Donald Trump gerne hätte? Denn eigentlich dürfte es nicht tun und er dürfte es auch nicht ankündigen. Denn die Inflation in den USA ist massiv gestiegen. Wir sind jetzt bei 4,2%. Das Ziel sind 2%. Und das Problem liegt letztendlich darin, wenn Sie das Geld billiger machen, wenn Sie Zinsen senken, wenn Sie Kredite günstiger machen, dann kommt eben noch mehr Geld in Umlauf. Dann steigen die Preise noch weiter. Und wir wissen alle, was das bedeutet, wenn alles immer sehr, sehr viel teurer wird. Das versucht die Notenbank eben gerade zu verhindern. Also wie gesagt, großes Spannungsfeld, und heute Abend 20 Uhr wissen wir mehr. Und dann werden wir auch sehen, ob Kevin Warsh dem Willen Donald Trumps folgt oder es wenigstens so ankündigt oder ob er standhaft bleibt. Denn es gibt viele Marktteilnehmer, die sagen, eigentlich müssten wir die Zinsen dann doch am Ende anheben. Also von daher, wie gesagt, großes Spannungsfeld und wirklich, wirklich interessanter Termin heute Abend.
0: Kommen wir zu was Erfreulicherem. Das Leben im Netz wird einfacher. Auf Websites soll es künftig einen Button für den Widerruf von Verträgen geben. Wie funktioniert das?
2: Ist das schön? Also bestellen können wir ganz schnell. Bestellen können wir ja immer, indem wir uns irgendwas raussuchen und dann klicken wir einmal drauf und zack ist die Bestellung quasi schon unter. Wenn wir dann das Geschäft rückabwickeln wollen, also sprich, wir wollen es widerrufen, dann haben wir im Internet ja in der Regel 2 Wochen Zeit, außer der Hersteller sagt, ihr könnt auch noch länger oder der Verkäufer, aber normalerweise sind es eben diese 14 Tage. Das Problem ist eben sehr häufig, dass wir zwar über das Widerrufsrecht informiert werden, aber dann geht's halt oft schon umständlich los. Immer schriftlich, manchmal ist ein Formular dabei, manchmal nicht. Man kann es formlos machen, man muss nicht begründen, trotzdem wird die hin und wieder abgefragt und so weiter. Das soll sich ändern. Ich sag mal, noch zweimal schlafen, dann soll es diesen Button geben auf den Webseiten von Händlern, von Finanzdienstleistern, von Dienstleistern überhaupt. Und dann soll man da nur noch draufdrücken müssen. Und dann, wie gesagt, wird der Vertrag quasi sofort widerrufen. Ohne Begründung. Und das Wichtige, das Interessante ist, dieser Button soll sehr, sehr schnell zu finden sein. Also wirklich auf der ersten Page ganz einfach runterscrollen, draufdrücken, das war's. Ich bin gespannt, um ehrlich zu sein, ob das so kommt und wie sich's durchsetzen lässt. Das Interessante daran ist nur, wer diesen Button nicht installiert, der riskiert, dass die Widerrufsfrist nicht 14 Tage beträgt, sondern 12 Monate und 14 Tage. Von daher könnte ich mir schon vorstellen, dass diejenigen, die das tun müssen, das dann letztendlich auch umsetzen. Aber wie gesagt, man darf noch gespannt sein.
0: Herr Liefen, Sie klingen so begeistert. Wie oft bestellen Sie denn im Internet?
2: Ah, ich bestelle schon relativ viel im Internet.

0: So, ihre Arme können Sie wieder entwirren, falls Sie mitgetanzt haben bei Vogue von Madonna um jetzt 7.28 Uhr.
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4: Bundesinnenminister Dobrindt hält die Bürgergeldleistungen für zu hoch. Die massiven Steigerungen unter der Vorgängerregierung hätten zu erheblichen Kostensteigerungen geführt, sagte Dobrindt dem Magazin Focus. Schließlich solle er das Existenzminimum abdecken und nichts darüber hinaus. Das sollte nochmal auf den Prüfstand, sagte der CSU-Politiker. Seit 2024 beträgt der Bürgergeldregelsatz für einen Alleinstehenden 563 Euro im Monat. Geringere Sätze gelten für Menschen, die mit einem Partner zusammenleben, sowie für Kinder. Berlin baut die Unterkünfte für Frauen mit Gewalterfahrung weiter aus. Nach Angaben des Senats werden in diesem Sommer das 10. und 11. Frauenhaus eröffnet. Damit erhöht sich das Angebot um 27 Familienplätze mit 70 Betten für Frauen und Kinder. Insgesamt gibt es in Berlin dann Platz für 430 Familien mit 945 Betten. Die Adressen dieser Häuser werden nicht genannt, um die Sicherheit der Frauen nicht zu gefährden und gewalttätige Männer fernzuhalten. In Berlin-Pankow wird am Mittag ein neues Bürgeramt eröffnet. Dazu wird auch der regierende Bürgermeister Wegner erwartet. Laut der Senatskanzlei ist die Eröffnung die letzte Maßnahme, um die Terminvergabe in den Bürgerämtern zu verbessern. Das Ziel, in den Ämtern innerhalb von 14 Tagen einen Termin zu bekommen, sei mittlerweile in ganz Berlin erreicht. Das neue Bürgeramt in der Kirchstraße ist das insgesamt fünfte in Pankow. Morgen nimmt es seinen regulären Betrieb auf. Mit der angekündigten Hitzewelle steigt in Brandenburg die Waldbrandgefahr wieder massiv an. Nach Angaben des Landeswaldbrandschutzbeauftragten Engel gilt in den Kreisen Elbe-Elster und Dahme-Spreewald bereits die zweithöchste Gefahrenstufe. Fast alle anderen Kreise liegen eine Stufe darunter. Nur in der Uckermark ist die Lage noch etwas entspannter. Am Wochenende sollen die Temperaturen deutlich über 30 Grad Celsius ansteigen. Bei der FIFA-Fußball-Weltmeisterschaft hat der amtierende Vize-Weltmeister Frankreich sein Auftaktspiel gewonnen und Senegal mit 3:1 besiegt. Norwegen gewann gegen den Irak 4:1 und Titelverteidiger Argentinien schlug Algerien mit 3 Toren von Lionel Messi 3:0. Der Argentinier stellte damit den bisherigen Rekord des deutschen Ex-Weltmeisters Miroslav Klose von 16 WM-Toren ein. Soweit die Radio 1 Nachrichten. 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
3: Viel Sonnenschein heute Morgen. Im Laufe des Tages werden die Wolken mehr. In der Prignitz gibt es dann am Abend leichten Regen bei 21 bis 25 Grad. Morgen wird es mit bis zu 30 Grad noch ein bisschen wärmer. Und am Freitag kann es Hitzegewitter geben.
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4: Auf Radio 1, die A9 Berlin Richtung Halle-Leipzig ist zwischen Kleinmarzehns und Köselitz wegen eines defekten Schwertransports gesperrt. A10 nördlicher Berliner Ring Richtung Dreieck Havelland zwischen Mühlenbeck und Birkenwerder steht ein defektes Fahrzeug auf der Standspur. B1 Küstrin-Kiez Richtung Berlin zwischen Alt-Tucheband und der Waldsiedlung Eichendamm gibt es Behinderungen nach einem Unfall. Stadtverkehr Berlin etwas länger dauert, ist bereits auf der A100 Richtung Wedding an der Baustelle Detmolder Straße mit plus 10 Minuten und auf der A115 vor dem Kreuz Zehlendorf stadteinwärts mit ebenfalls 10 Minuten plus. In Mitte ist ab ca. 9 Uhr bis voraussichtlich 17. Juli der Straßentunnel Alexanderplatz für Instandsetzungsarbeiten in beiden Richtungen gesperrt und aktuell ist zur S-Bahn. Wegen einer Streckenstörung zwischen Karlshorst und Rummelsburg kommt es auf der S3 zu Verspätungen und Ausfällen. Trotz alledem haben Sie weiterhin eine gute Fahrt.
3: Dankeschön.
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5: Schönen guten Morgen.
6: Morgen. Ja, Sportfest oder Bundesjugendspiele. Da kommen gleich ganz viele Gefühle hoch bei vielen. Entweder gute Gefühle, ich habe jedes Mal eine Ehrenurkunde geholt. Oder ich war da immer vielleicht krank oder so. Also das ist eine Diskussion, die gerade läuft. Sollte das wirklich mit harten Regeln weiterhin so ausgefochten werden als Wettkampf oder eher ein netter Wettbewerb sein für Schülerinnen und Schüler? Wir haben uns dazu mal umgehört hier in Potsdam.
7: Wenn man über Spiele spricht, hat man eher den Eindruck, man trifft sich und spielt und es geht irgendwie nicht so sehr darum zu gewinnen. Beim Wettkampf ist ja deutlich eine Hierarchie zu spüren. Also ich fand es eigentlich ganz cool, weil wir dann keinen Unterricht hatten und mir hat das eigentlich immer Spaß gemacht.
8: Also ich finde so Wettkampfcharakter im Sport generell schwierig, vor allem in der Schule. Durch eben diesen Leistungsdruck und diesen Wettkampf halt so das Sporttreiben eher kaputt gemacht. Es sollte mehr im Vordergrund stehen, so Spaß und Freude an der Bewegung.
5: Ja, aber es soll jetzt wieder härter und leistungsorientierter werden, sagt jedenfalls die Bildungsministerkonferenz. Und wir sprechen gleich darüber mit einem Sportpädagogen.

0: von Courtney Barnett. Wonder auf Radio 1, 7.39 Uhr.
1: Die Debatte um die Bundesjugendspiele ist neu entbrannt. Vor 3 Jahren ging es in der Diskussion darum, die Spiele ohne harten Wettbewerb stattfinden zu lassen. Nun folgt die Rolle rückwärts. Nach dem Willen der Bildungsministerkonferenz sollen die Spiele auch an den Grundschulen wieder härter und leistungsorientierter werden, wenn die Schulen denn wollen. Für viele Kinder scheint ein harter Wettkampf nicht die angemessene Variante zu sein, findet Abiturientin Carolina aus Potsdam.
2: Ich glaube, das kann auch mehr die Kinder dann demotivieren, wenn sie vor allem nicht so gut sind und dann nicht die Chance haben, da den ersten Platz zu bekommen.
1: Über die neu entfachte Debatte um die Bundesjugendspiele sprechen wir jetzt mit dem Sportpädagogen Daniel Schiller von der Universität Wuppertal.
3: Ja, schönen guten Morgen, Herr Schiller.
4: Guten Morgen.
3: Ja, was halten Sie denn von dieser Rolle rückwärts? Also von den erst hofften Spielen wieder zu den harten Spielen?
4: Ja, das ist insofern interessant, als dass es eigentlich diese erste Rolle rückwärts, also eine Veränderung hin zu soften Spielen, so gar nicht gegeben hat. Denn der Wettbewerb ist im Grunde vergleichbar mit dem Wettkampf. Es geht darum, dass sich Kinder sportlich messen in einem sportlich geregelten Wettkampf. Es ging immer darum, schneller zu sein als der andere, weiterzuspringen. Und das, was jetzt im Grunde gerade diskutiert wird, bezieht sich auf die Begriffe Wettkampf, Wettbewerb, beziehungsweise bezieht sich auf ein bestimmtes Format, nämlich dass es um den Wettkampf geht, den wir zum Beispiel bei den Olympischen Spielen sehen.
0: Aber das müssen Sie für uns vielleicht nochmal erklären. Also wo besteht denn der Unterschied zwischen Wettbewerb und Wettkampf? Ich habe bisher keinen gewusst.
4: Genau, also wir müssen zwei Dinge bemerken. Es gibt zum einen die Bundesjugendspiele ja grundsätzlich in der Leichtathletik, im Schwimmen und im Turnen. Sie werden aber dominant in der Leichtathletik durchgeführt. Das ist das eine Wichtige. Und das andere Wichtige ist, dass es eigentlich schon vor 20 Jahren die Überlegung gab, diesen leichtathletischen Wettkampf ein Stück weit vielseitiger für Kinder zu gestalten. Das bedeutet, auch da ging es weiterhin darum, dass Kinder schnell laufen, weit springen, weit werfen. Aber wie sie das machen, da gab es dann Modifikationen und einen größeren Handlungsspielraum für die Lehrkräfte oder für die Schulen. Zum Beispiel ging es darum, nicht mehr exakt Zentimeter zu messen. Das hatte aber einzig und allein den Grund, diese Verzögerungen, die durch das Messen entstanden sind, zu reduzieren. Und es ging darum, alternative Sprintformen zu ermöglichen. Zum Beispiel, dass nicht nur 50 Meter aus einem Startblock gesprintet wurde, sondern dass zum Beispiel auch über Hindernisse schnell gelaufen wurde oder eben aus einer anderen Startposition. Trotzdem gilt auch oder galt auch bei diesem Wettbewerb, dass am Ende die schnellste Leistung oder der weiteste Wurf den entsprechenden Erfolg brachte und zählte. Also es war im Grunde auch ein echter Wettkampf.
3: Aber so ist es doch eigentlich auch gedacht an Schulen, oder? Es gibt eine Leistungsorientiertheit und wenn man sich sozusagen in diesen Schulweg begibt, dann wird doch immer verglichen, egal wie das Ding dann heißt.
4: Korrekt, genau. Also bei den Bundesjugendspielen geht es seit 75 Jahren, Sie haben Geburtstag dieses Jahr, geht es darum, sich sportlich zu messen und das heißt, die beste Leistung gewinnt. Für die Grundschulen war einzig und allein der Gedanke, eben durch eine stärkere Vielseitigkeitsorientierung die Abläufe zu verbessern und gleichzeitig den Kindern aber auch vielfältigere Angebote zu machen als das, was der normierte Sport bereitet. Aber was Sie sagen, Schule hat eine Leistungsorientierung, der Sportunterricht natürlich auch, darum geht es. Gleichwohl, und das klang bei der Abiturientin ja durch, hat der Sport mehr Sinnperspektiven als das eigene eigentliche sportliche Messen. Das heißt, wir müssen auch da insgesamt natürlich breiter oder vielseitiger denken als das, was jetzt quasi der normierte Sport anbietet. Und deswegen ist eigentlich dieser Wettbewerb ein erster Schritt, eben auch die Kinder ein Stück weit in ihren Interessen stärker eben auch abzuholen.
0: Was denken Sie denn, wie sollten Bundesjugendspiele denn aussehen, damit also A, eine Leistungsorientierung da ist, aber auch eben die Kinder nicht überfordert werden?
4: Da in meiner Wahrnehmung der Wettbewerb, über den jetzt alle widersprechen, genau diese Leistungsorientierung bereithält, sehe ich jetzt gerade keine Notwendigkeit, tatsächlich eben diese sogenannte Rolle rückwärts zu vollziehen. Gerade weil er auch noch mal stärker berücksichtigt, dass es in Grundschulen ja darum geht, eben diese Kinder erstmal so zu stärken, dass sie wirklich sich auch in einen leistungsorientierten Wettkampf begeben möchten. Das heißt, sie müssen ja für sich überhaupt erst dazu befähigt werden, das eben entsprechend leisten zu können und das leisten zu wollen. Und darum muss es gehen. Und deswegen bin ich jetzt sehr skeptisch bei dieser erneuten Debatte darum, eben wieder eine härtere Wettkampforientierung einzuziehen. Im Grundsatz muss es darum gehen, Schülerinnen und Schüler bzw. Heranwachsenden ja erstmal eben grundsätzlich einen Weg in das sportliche Wettkampf zu ermöglichen. Und da stellt in meiner Wahrnehmung der Wettbewerb eigentlich ein sehr gutes Format dar.
3: Sagt der Sportpädagoge Daniel Schiller von der Universität Wuppertal. Wir haben mit Ihnen gesprochen über die Frage, wo soll es denn hingehen mit den Bundesjugendspielen künftig? Danke fürs Gespräch.
4: Dankeschön.
0: Danke.

0: Tupac und Changes um 8:12 im schönen Morgen.
1: Finale. Und zwar dieses Mal nicht beim Fußball, sondern beim Basketball. In der Finalserie sieht es ganz gut aus erstmal für Alba gegen den FC Bayern. Starke Teamleistung gab es zuletzt. 86-79 auswärts in München. Mhm. Damit, wie gesagt, der Ausgleich. Alles ist möglich. Und wir wissen also damit schon, ne, es ist ja Best of Five. Nach dem dritten Finalduell muss es auch noch ein viertes Spiel geben am 19. Juni, nämlich zu Hause hier in der Max-Schmeling-Halle.
0: Wir bleiben aber jetzt erstmal beim Heute. Spiel 3 findet nämlich 20.30 Uhr in Berlin in der Max-Schmeling-Halle statt. Alba hat zweimal Heimrecht in Folge und damit die große Chance, erstmals in dieser Serie in Führung zu gehen. Die Spannung steigt, diese Finalserie verspricht noch einiges und wir hätten für heute Abend, wenn Sie denn bei diesem spannenden Spiel dabei sein möchten, Tickets für Sie. Heute Abend in der Max-Schmeling-Halle, Alba Berlin gegen den FC Bayern im Basketball und dafür müssen Sie gar nicht so viel tun, sondern nur anrufen. 0331 70 99 111.
1: Das schaffen Sie.
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0: 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Miracle.
1: Mac DeMarco, das Konzert auf der Zitadelle Spandau. Miracle from above. Jedes Mal, wenn ich es geschafft habe, einen Song zu beenden, denke ich, wow, wie zum Teufel ist das passiert? Das ist ein Wunder, erzählt der kanadische Singer-Songwriter in einem Interview. Auf seinem Album Guitar finden sich gleich 12 dieser Wunder. Die Songs sind in kürzester Zeit komplett in seiner Küche entstanden. Dort hat er sie geschrieben, aufgenommen und gemixt. Mac DeMarco denkt in den Songs darüber nach, was ihn, Mac DeMarco, heute ausmacht, da er auf Drogen wie Alkohol und Nikotin verzichtet, die früher zu seinem Leben gehörten. Es geht ihm hörbar gut damit. Seine Musik ist entspannt, lässig, minimalistisch. Mac DeMarco, das Konzert heute 19 Uhr auf der Zitadelle Spandau.
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7: So, und schon ist es 8:04 und zeitgleich für die Nachrichten.
8: Micha Mellinger ist aus der Nachrichtenredaktion bei uns im Studio. Micha, in Evian am Genfer See ist der letzte Gipfeltag der G7 angebrochen. Und offensichtlich hat es schon schlechtere Treffen gegeben als das jetzige in Frankreich.
9: Denn selbst US-Präsident Trump hat neuen Sanktionen gegen Russland zugestimmt, um Putin weiter unter Druck zu setzen. Heute befassen sich die großen Sieben mit der Weltwirtschaft, nachdem der Öltransport am Persischen Golf wieder angelaufen ist.
7: Alles Weitere dazu und zu anderen Themen gleich 8:00 von Michael in den Nachrichten. Und das gibt uns noch ein bisschen Zeit für Tonsteine, Scherben. Guten Morgen!

0: gesagt.
1: Matze, wie geht's denn so?
0: Das sag ich mir. Letzte

0: Morgen, Frauke.
1: Guten Morgen.
0: Morgen, Micha.
1: Morgen, Micha.
0: Morgen, Dieter. Alle da?
1: Daria hat gerade gesagt, das hat sie früher immer gehört, wenn sie auf dem Weg zur Schule war.
0: Unsere Redakteurin da draußen, ja, auf der anderen Seite der Scheibe.
1: Ja.
0: Und sie hatte dann irgendwie schlechte Laune, aber ich weiß nicht, ob sie schlechte Laune hatte wegen des Songs oder weil sie eh schlechte Laune hatte und hinterher ging es ihr besser.
1: Ich hab bei Tonsteine Scherben und guten Morgen, gute Laune, das möchte ich mal sagen.
0: Ganz großartig. So, kommen wir jetzt zu diesem jungen Mann hier.
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3: Guten Morgen.
0: Guten Morgen, Micha, der hat natürlich immer gute Laune.
4: Total, ja. Junger Mann, keine Ahnung. Ist hier noch jemand?
0: Das musst du sein.
1: Jetzt hast du gute Laune.
4: Die G7-Staaten wollen den Druck auf Russland erhöhen, den Krieg in der Ukraine zu beenden. In einer gemeinsamen Erklärung vom Gipfel in Frankreich wird angekündigt, die Sanktionen gegen Moskau zu verschärfen, auch für Öl und Gas. Die Ukraine soll weiter unterstützt werden, unter anderem mit Waffen zur Luftverteidigung. Am heutigen letzten Gipfeltag steht die Weltwirtschaft im Mittelpunkt der Gespräche. Georg Schwarte.
5: Auf dem Themenzettel am Morgen eine nachhaltige Wachstumsagenda für die Welt in Zeiten von Krieg und Krisen. Die geopolitische Lage. Mit am Tisch heute sitzen dann auch die geladenen Gastländer Kenia, Südkorea, Indien und Brasilien. Verlässliche Handelsbeziehungen und fairer Wettbewerb. Nur zwei Stichworte, über die die G7 im erweiterten Kreis sprechen wollen. Heute Mittag dann dreht sich hier alles um das Thema künstliche Intelligenz. Darüber werden Kanzler Merz, US-Präsident Trump und die übrigen Gipfelteilnehmer am Nachmittag auch mit den Gründern und Vorstandschefs von KI-Unternehmen wie OpenAI, Meta oder auch Google DeepMind diskutieren, bevor der G7-Gipfel vom Gastgeber Frankreich zu Ende geht. Im kommenden Jahr übernehmen dann die Amerikaner den Vorsitz der 7 wirtschaftsstarken Nationen der Welt.
4: Das US-Justizministerium hat 5 Männer angeklagt, einen Mordanschlag auf Präsident Trump geplant zu haben. Die Festgenommenen im Alter zwischen 19 und 32 Jahren hätten Trump und Mitglieder seiner Regierung bei einer Veranstaltung zum 80. Geburtstag des Präsidenten töten wollen. Aus Washington Katharina Fuß.
6: Laut den US-Behörden sollen die Verdächtigen geplant haben, mit Sprengstoff beladene Drohnen, um die Käfigkämpfe am Weißen Haus fliegen zu lassen, um so die Evakuierung der Veranstaltung zu erzwingen. Anschließend sollten demnach Scharfschützen auf die fliehenden Zuschauer schießen. Das FBI hatte zuvor mitgeteilt, dass es schon 4 Tage vor der Veranstaltung von einer potenziellen Bedrohung erfahren habe. Mehrere Menschen seien daraufhin festgenommen worden. Laut US-Medien soll sich die Mutter eines 19-jährigen Angeklagten an die Polizei gewandt haben. Sie hatte sich wegen Waffenkäufen und Online-Chats ihres Sohnes Sorgen gemacht. Die Verdächtigen sollen demnach über die Nachrichten-App Signal über Anschlagspläne auf die Käfigkämpfe am Weißen Haus gesprochen haben.
4: In Berlin und Brandenburg wird heute an den Volksaufstand in der DDR vor 73 Jahren erinnert. Als die Proteste 1953 niedergeschlagen wurden, starben mindestens 55 Menschen. Mehrere Tausend kamen ins Gefängnis. In Brandenburg findet die zentrale Gedenkveranstaltung im Landtag in Potsdam statt. In Berlin gibt es ein gemeinsames Gedenken von Bund und Land. Ricardo Westphal.
7: Zum Gedenken an die Opfer kommen um 11 Uhr Vertreter der Bundesregierung und des Landes Berlin auf dem Friedhof Seestraße im Wedding zusammen. Dort halten der regierende Bürgermeister Wegner und Kanzleramtschef Frei Ansprachen und es werden Kränze niedergelegt. In der Stasi-Gedenkstätte Hohenschönhausen beginnt um 15 Uhr eine Gedenkfeier und auch etliche Bezirksämter haben Veranstaltungen angekündigt. Am 17. Juni 1953 wurde in der gesamten DDR und vor allem in Ost-Berlin gegen die SED-Diktatur protestiert. Der Aufstand wurde durch die Volkspolizei und sowjetische Panzer niedergeschlagen.
4: Bei der FIFA-Fußball-Weltmeisterschaft hat der amtierende Vize-Weltmeister Frankreich sein Auftaktspiel gewonnen und Senegal mit 3:1 besiegt. Norwegen gewann gegen den Irak 4:1 und Titelverteidiger Argentinien schlug Algerien mit 3 Toren von Lionel Messi 3:0. Der Argentinier stellte damit den bisherigen Rekord des deutschen Ex-Weltmeisters Miroslav Klose von 16 WM-Toren ein. Soweit die Radio 1 Nachrichten. 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
0: Unsere liebe Kollegin Christiane Falk scheint noch einen Nebenjob zu haben als Hoch, denn das Hoch Falk verliert langsam an Einfluss. Grüße an Christiane. Wir können aber dank Christiane und Falk heute nochmal durchatmen. Maximal 25 Grad heute in Berlin und Brandenburg. Morgen wird es dann heiß und schwül bei bis zu 30 Grad.
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4: Auf Radio 1, die A9 Berlin Richtung Halle-Leipzig ist zwischen Kleinmarzehns und Köselitz wegen eines defekten Schwertransports gesperrt. A10 nördlicher Berliner Ring Richtung Dreieck Havelland zwischen Mühlenbeck und Birkenwerder blockiert ein defektes Fahrzeug die rechte Spur. B1 Küstrin-Kietz Richtung Berlin zwischen Alt-Tucheband und der Waldsiedlung Eichendamm gibt es Behinderungen nach einem Unfall. Stadtverkehr Berlin, etwas länger dauert es bereits auf der A100 Richtung Wedding an der Baustelle Detmolder Straße mit plus 10 Minuten. Auf der A111 vorm Dreieck Charlottenburg stadteinwärts mit ebenfalls 10 Minuten plus. Und weitere 10 Minuten auf der A115 vorm Kreuz Zehlendorf stadteinwärts. Aktuelles zur S-Bahn. Wegen einer Streckenstörung zwischen Karlshorst und Rummelsburg kommt es auf der S3 zu Verspätungen und Ausfällen. Trotz alledem haben Sie weiterhin eine gute Fahrt.
0: Danke dir.
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0: Völlig richtig.
1: Ich bin gestern mit der S-Bahn nach Hause gefahren und am Bahnhof Grunewald sind ganz viele Menschen eingestiegen. Das ist eigentlich ein Halt, wo nicht so viel los ist. Hm. Und dann habe ich mir die Leute ein bisschen näher angeschaut und die waren alle so sportlich, elegant gekleidet. Mhm. Dann ist es mir eingefallen. Die sind vom Berlin Tennis Open gekommen und haben wahrscheinlich Serena Williams gesehen, die ja gestern ihr Comeback gefeiert hat, gestern Abend leider im Doppel mit Carolina Muchova mit einer Niederlage.
0: Gleich wieder ausgeschieden oder was? Das war ja ein kurzes Comeback.
1: Sie will ja mit Venus Williams, also mit ihrer Schwester, dann auch in Wimbledon im Doppel antreten. Das geht weiter. Ja.

0: Immer schön auf der 2 und 4.
1: Sehr gut. Jamie Delay. Another day. Wir haben es jetzt gleich 10 nach 8.
0: Brandenburg will klimaneutral werden bis 2045. Dazu hat das Land vor 2 Jahren einen Klimaplan beschlossen mit 103 Maßnahmen, die dabei helfen sollen, weniger Treibhausgase auszustoßen.
1: Jetzt hat der Weltklimarat sein Szenario angepasst. Statt einer Erderwärmung von um 4,5 bis 5 Grad gehen die Expertinnen und Experten jetzt von einer Erwärmung um 2,5 bis 3 Grad aus. Das hat auch die AfD im Brandenburger Landtag gelesen und deshalb für die Landtagssitzung heute einen Antrag eingereicht. Der Titel: Die Apokalypse fällt aus, Klimaplan außer Kraft setzen, klimapolitisch motivierte Gesetze abschaffen.
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0: Sie ist Journalistin und Chefredakteurin des Online-Magazins Neue Lausitz. Einen schönen guten Morgen.
3: Guten Morgen aus Cottbus, hallo.
1: Ja, wie ist es? Hat die AfD recht? Können wir uns den Klimaschutz jetzt einfach mal sparen?
3: Ah, ich hätte jetzt so gerne über die Apokalypse gesprochen, aber Klima ist einfach
1: wichtiger.
3: Ja, die
1: fällt doch aus.
3: Ja, die fällt aus, ja. Also ist das Thema noch notwendig? Naja, jedenfalls nicht, um Wahlen zu gewinnen oder um in der Tagespolitik Punkte zu machen. Das ist momentan leider der Mut. Also Klima ist ein Downer, da gibt es schon genug andere von den Downern. Das will kein Mensch mehr hören. Das, was die Ampel gemacht hat, das ging den Leuten zu schnell, es war zu anstrengend und war zu viel verändert. Das ist so die Erkenntnis, die viele politische Akteure aus der Bundestagswahl gezogen haben. Und das bestätigt im Moment all jene, die schon immer wussten, dass das Klima, dass das Thema Klima und Erderwärmung irgendwann wieder weggeht. Das war ja auch früher nicht da. Und dass die AfD jetzt die Klimapolitik abschaffen will, das wundert wenig. Die AfD erntet ja momentan die lokalen Widerstände gegen Windräder und Solar ganz gut ab in Brandenburg. Spannend wird es aber trotzdem, sich das heute anzuhören, denn was machen denn die anderen im Landtag? In diesem Landtag, in dem Grüne und Linke, also so die üblichen Vertreter der Jugend und der Utopie, nicht mehr sitzen. Wie verhalten sich also die Übriggebliebenen dazu? Namentlich SPD und CDU, denn die Stimmung weg mit dem ganzen Grünzeug, die gibt's ja auch dort. Die SPD, die sich als Vertreterin der Industrie sieht, die hat natürlich in erster Linie die Energiewirtschaft in der Lausitz im Blick. Die besteht allerdings heute zu einem Großteil aus Wind und Sonne. Ja, damit verdient auch die LEAG im Moment sehr viel gutes Geld. Die CDU wiederum, die ist in der Zwickmühle. Die hat die Bundestagswahl gewonnen, indem sie, Hand aufs Herz, so war es doch, alten Damen Angst gemacht hat vor dem Heizungshammer. Und damit muss sie jetzt leben. Und da gibt es jetzt eine Bundeswirtschaftsministerin Katharina Reiche, die weiß, dass sie die Reste von ihrem Vorgänger, Herrn Habeck, ja nicht einfach so abräumen kann. Denn grüner Strom und Wasserstoff, die heißen eben auch Unabhängigkeit von Putin und seinem Gas. Und die heißen auch Einnahmen für die Dorfkasse oder ein zweites Standbein für die Landwirtschaft. Und darauf will man auch in CDU-Kreisen nicht mehr gerne verzichten. Und da versteckt sich die CDU im Moment lieber hinter Begriffen wie Versorgungssicherheit und Technologieoffenheit, die nichts aussagen, und fährt stattdessen dann so einen Kurs, der nicht klar erkennbar ist, der anders aussehen soll als das, was die Grünen vorher gemacht haben, und der Tempo rausnimmt. Das ist fatal für die Lausitz. Die heißt ja jetzt Energieregion. Das ist früher mal die Kohleregion gewesen. Die hat sich umgelabelt aus gutem Grund. Es geht da nicht mehr nur um die Kohle. Seit fast 10 Jahren wird in der Lausitz eine grüne Industrie aufgebaut. Und jetzt merken die Bürgermeister, dass sie von Katharina Reiche nicht die gleichen großen Förderschecks bekommen wie von Robert Habeck. Und es gibt in der Lausitz Kompetenzzentren und Start-ups, die gestartet sind mit großen Erwartungen in grünen Wasserstoff zum Beispiel. Und die sich jetzt fragen, wo will denn diese Bundesregierung eigentlich mit uns hin? Die Antwort, die gibt es im Moment noch nicht so richtig, aber wenn man die Zeichen deutet, naja, die Bundesregierung, die will das Gleiche wie die davor. Nur eben auf eine Weise, die bei Wahlen angekreuzt wird. Klimapolitik gewinnt im Moment keine Wahlen, jedenfalls dann nicht, wenn man Klimapolitik groß draufschreibt. Man kann aber auch was anderes draufschreiben, zum Beispiel regionale Wirtschaftsförderung. Das ist im Prinzip das Gleiche. Das wird auch gekauft, aber egal wie man es nennt, man muss es machen, und zwar entschlossen.
0: Der Kommentar von Christine Keilholz. Vielen Dank.
1: Danke.
3: Glück auf.
2: Eins ist klar, der Kommentar. 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

0: Und wenn sie so schön bettelt, sollte man doch nicht gehen. Don't Leave von Georgia Smith war das um 8.16 Uhr.
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3: Die kleine Hexe von den uckermärkischen Bühnen Schwedt. Mit sage und schreibe 127 Jahren gilt die kleine Hexe noch immer als zu jung für den großen Tanz auf dem Blocksberg. Trotzdem schleicht sie sich heimlich zur Walpurgisnacht und wird prompt erwischt. Zur Strafe soll sie beweisen, dass sie eine gute Hexe sein kann. Gemeinsam mit ihrem klugen Raben Abraxas beginnt für die kleine Hexe ein turbulentes Abenteuer voller Magie, Missgeschicke und wichtiger Entscheidungen. Die uckermärkischen Bühnen in Schwedt bringen den Klassiker von Ottfried Preußler auf die Bühne und auf Tour durch Brandenburg. Zum Beispiel im Hoftheater Bad Freienwalde, auf der Odertalbühne oder im Kulturhaus Lebus.

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1: Und heute ist Mittwoch, der 17. Juni 2026. Und das ist bekanntlich nicht irgendein Tag, sondern es ist der Tag des Arbeiteraufstands in der DDR vor 73 Jahren. Zwischen 500.000 und 1 Million Menschen protestierten im Juni 1953 in der gesamten DDR gegen die SED-Diktatur und ihre Politik. Die DDR-Führung ließ den Aufstand durch die Volkspolizei und sowjetische Panzer niederschlagen. Und daran erinnern heute um 11 Uhr Berlins regierender Bürgermeister Kai Wegner und Vertreter der Bundesregierung am Mahnmal für die Opfer des Aufstands in der Berliner Seestraße. Und auch im Brandenburger Landtag wird ab 10 Uhr an die Ereignisse von damals erinnert.
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2: Die Fußball-Weltmeisterschaft geht weiter. Aktuell führt Österreich in seinem Gruppenauftaktspiel gegen Jordanien mit 3:1. Die Ergebnisse der Nacht: Irak, Norwegen 1:4, Argentinien, Algerien 3:0 und gestern Abend Frankreich, Senegal 3:1. Heute also weitere Spiele um 19 Uhr. Wird's spannend, weil Portugal ist ja auch ein heißer Kandidat, gegen die Demokratische Republik Kongo spielen die Portugiesen. Und um 22 Uhr das Duell zwischen England und Kroatien. Beides live zu erleben im ZDF.
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1: Im französischen Evian endet heute der G7-Gipfel. Von den Russland-Sanktionen haben wir ja schon gehört. Heute wollen die Regierungschefs unter anderem mit den Chefs von Tech-Konzernen über den sicheren Einsatz von KI sprechen. Dazu gibt es noch diverse bilaterale Treffen. US-Präsident Trump ist beispielsweise mit den Präsidenten von Ägypten und Indien verabredet. Und am Freitag, also kurz nach dem Gipfel, soll dann in der Nähe von Genf das Rahmenabkommen zwischen den USA und dem Iran zur Beendigung der Kampfhandlungen unterzeichnet werden.
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2: In Hamburg treffen sich von heute bis Freitag die Innenministerin und Innenminister der Bundesländer. Bei der Konferenz will sich Berlin dafür einsetzen, dass der illegale Besitz von Waffen als Verbrechen eingestuft und mit einer Mindeststrafe von 1 Jahr bestraft wird. Damit bekäme die Polizei dann mehr Möglichkeiten bei der Verfolgung von Waffenhändlern. Es geht unter anderem um illegale halbautomatische Pistolen, die laut Senat immer öfter bei Straftaten eingesetzt werden.
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1: Ganz genau. Auch heute Abend ab 19 Uhr gibt es bei Marion Brasch im Studio 1 im Bikini wieder illustre Gäste und gute Gespräche. Unter anderem kommt da nämlich Matthias Lilienthal vorbei. Das ist der neue Intendant der Berliner Volksbühne und der erzählt uns dann sehr wahrscheinlich, wie er eigentlich auf diese Idee gekommen ist, zur Eröffnung der Volksbühne am 7. August ein Freibad aufzubauen, inklusive Pommesbude auf dem Rosa-Luxemburg-Platz. Alles für Umme übrigens. Jetzt schon mal im Kalender markieren. Ja, und er wird sicherlich auch verraten, ob er dann zur Eröffnung eher eine Arschbombe macht oder doch ein Bauchklatscher.
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0: Ganz wunderbar. Christine and the Queens, Je disparais dans tes bras. Ich kann kein Französisch, aber ich habe ja einen Zettel, wo drauf steht, ich verschwinde in deinen Armen.
1: Das heißt es übersetzt, jawohl.
0: Kannst du Französisch?
1: Du kannst kein Französisch?
0: Nee, ich heiße Amélie, aber ich kann nicht Französisch. Sorry.
1: Ich kann Je voudrais un pressant, aber mehr brauche ich auch eigentlich nicht.
0: Wenn das reicht.
1: Ich hätte gern ein gezapftes Bier.

0: Mai, genau. Und Love Survive, ja, Englisch kann ich, ne?
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1: 8:30 jetzt.
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4: Bei einem russischen Drohnenangriff in der Stadt Saporischschja im Südosten der Ukraine ist mindestens ein Mensch getötet worden. 7 weitere Menschen seien verletzt worden, teilte der ukrainische Rettungsdienst auf Telegram mit. Nach Behördenangaben wurden Wohngebäude, Autos und zivile Infrastruktur beschädigt. Erst in der Nacht zum Montag waren bei massiven russischen Angriffen mindestens 11 Menschen in der Ukraine getötet worden. Beim G7-Gipfel vereinbarten die Staats- und Regierungschefs eine Verschärfung der Sanktionen gegen Russland. Das EU-Parlament in Straßburg stimmt heute über eine Lockerung der Gentechnikregeln für Lebensmittel ab. Dabei geht es um ein bestimmtes Verfahren, das laut EU-Kommission die herkömmliche Züchtung beschleunigt. Produkte aus diesen Pflanzen müssten dann nicht mehr gekennzeichnet werden. Außerdem sollen aufwendige Umweltprüfungen vor der Zulassung wegfallen. Befürworter hoffen, dass dadurch neue Sorten entstehen, die besser mit Dürren und weniger Dünger auskommen. Mit der angekündigten Hitzewelle steigt in Brandenburg die Waldbrandgefahr wieder massiv an. Nach Angaben des Landeswaldbrandschutzbeauftragten Engel gilt in den Kreisen Elbe-Elster und Dahme-Spreewald bereits die zweithöchste Gefahrenstufe. Fast alle anderen Kreise liegen eine Stufe darunter. Nur in der Uckermark ist die Lage noch etwas entspannter. Am Wochenende sollen die Temperaturen deutlich über 30 Grad Celsius ansteigen. Bei der FIFA-Fußball-Weltmeisterschaft hat Österreich sein Auftaktspiel gegen Jordanien 3:1 gewonnen. Am Abend hatte sich der amtierende Vize-Weltmeister Frankreich ebenfalls mit 3:1 gegen Senegal durchgesetzt. Norwegen gewann gegen den Irak 4:1 und Titelverteidiger Argentinien schlug Algerien mit 3 Toren von Lionel Messi 3:0. Der Argentinier stellte damit den bisherigen Rekord des deutschen Ex-Weltmeisters Miroslav Klose von 16 WM-Toren ein. Soweit die Radio 1 Nachrichten. 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
5: Heute neben Sonne von Westen her allmählich mehr Wolken und am Abend in der Prignitz leichter Regen bei 21 bis 25 Grad. Morgen wird es noch ein bisschen wärmer mit bis zu 30 Grad.
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4: Auf Radio 1 A10 nördliche Berliner Ring Richtung Dreieck Havelland zwischen Mühlenbeck und Birkenwerder blockiert ein defektes Fahrzeug die rechte Spur. A10 südlicher Berliner Ring, die Anschlussstelle Königs Wusterhausen, ist wegen Bauarbeiten in beiden Richtungen gesperrt. Der Verkehr wird über Niederlehme umgeleitet. Dort staut es sich in Richtung Dreieck Spree auf, vor der Ausfahrt und auf den umliegenden Straßen. B1 Küstrin-Kiez Richtung Berlin zwischen Alt-Tucheband und der Waldsiedlung Eichendamm gibt es Behinderungen nach einem Unfall. Stadtverkehr Berlin, länger dauert es auf der A100 Richtung Wedding an der Baustelle Detmolder Straße mit 10 Minuten. Mehr auf der A111 vorm Dreieck Charlottenburg Stadt einwärts ebenfalls mit 10 Minuten plus und weitere 10 Minuten auf der A115 vorm Kreuz Zehlendorf Stadt einwärts und auf der Heerstraße vor Alt-Pichelsdorf Stadt einwärts. Und aktuell ist zur S-Bahn wegen einer Streckenstörung zwischen Karlshorst und Rummelsburg kommt es auf der S3 zu Verspätungen und Ausfällen. Trotz alledem haben Sie weiterhin eine gute Fahrt.
1: Danke dir.
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6: Sie war einfach eine wirklich sehr gut aussehende Frau und sie wusste das auch. Wir haben eine ganze Reihe von Interviews mit Menschen gemacht, die sie gekannt haben. Und die haben alle gesagt, das war einfach eine atemberaubend gut aussehende Person. Aber die war nicht nur atemberaubend gut aussehend, sondern die war auch extrem präsent. Also schon echt eine gute Performance.
1: Tja, Frauke, ob man über uns auch mal so spricht später?
7: Ich dachte, das war über uns.
1: Ja, wir sind ja noch da. Nein, es geht in diesem Fall nicht um uns. Nein.
7: Es geht um Susan Sonntag, die Autorin, Regisseurin, Philosophin, Queerin, Ikone und was auch noch sonst alles. Um sie dreht sich eine neue Ausstellung im Schwulen Museum in Berlin-Tiergarten und über die sprechen wir in der kommenden halben Stunde hier bei Art aber fair.
1: Moin Moin.

0: 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Susan Sonntag gilt als eine der bedeutendsten Public Intellectuals des 20. Jahrhunderts. Sie war bekannt mit Hannah Arendt, die hat sie sehr bewundert, schrieb politische Essays, genau wie Essays über Kunst und Literatur, wurde in den 60er Jahren zur Galionsfigur der New Yorker Avantgarde. Und das Schwule Museum Berlin, das übernimmt nun eine große Ausstellung namens Sehen und Gesehen werden über Susan Sonntag aus der Kunsthalle Bonn mit ein paar kleinen Extras.
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0: Hi Cora.
2: Guten Morgen.
3: Cora, eine Ausstellung über die Essayistin, Autorin und Kulturkritikerin Susan Sonntag. Wie macht das das Schwule Museum?
2: Na, die Schau heißt Sehen und Gesehen werden, ihr habt es ja bereits gesagt, und möchte damit zum einen diese beeindruckende Persönlichkeit zu uns Sonntag als Mensch beleuchten, als eine viel fotografierte Frau. Sie ist wahrscheinlich bis heute eine der meist fotografierten Intellektuellen überhaupt. Und zum anderen die verschiedenen Themenfelder kapitelartig vorstellen, die Themen, mit denen sie sich in ihren Texten, Interviews und Filmen befasst hat. Das sind Themen wie Kino, Popkultur, Politik und AIDS. Und im ersten Raum, da gibt's dann auch erstmal sehr viele, sehr schöne Schwarz-Weiß-Fotos von Sonntag. Unter anderem das ikonische Schwarz-Weiß-Foto von ihr, das sicherlich die meisten von uns schon mal irgendwo gesehen haben. Kuratorin Birgit Bosold vom Schwulen Museum.
4: Das ist ein Foto von eben von Peter Ruscha. Und da liegt sie so super lässig, lassiv auf so einer Couch mit einem dunklen Rollkragenpullover, mit den Armen hinter dem Kopf verschränkt. Und sie guckt eben nicht in die Kamera, sondern sie guckt aus dem Bild raus. Und es ist ja ein sehr ikonisches Foto, das, glaube ich, auch in sehr, sehr vielen Lesben-WGs der 1980er gehängt hat.
2: Ja, Sonntag hat sich nicht so einfach fotografieren lassen, weil sie das musste oder sollte, sondern weil sie sehr früh verstanden hat, welche Macht eine gute Selbstinszenierung hat.
4: Also Susan Sonntag hat ein sehr, sehr genaues Gespür dafür, auch vor der Kamera sich zu präsentieren und hat eigentlich sozusagen ihr eigenes öffentliches Image selber geformt. Ich sag mal, ein Selfie-Genie, bevor man das eigentlich so als Technik hatte.
0: Und jetzt ist aber Susan Sonntag ja nicht nur bekannt für ihre Fotos, für ihre ikonischen, sondern auch für ihre kritischen Texte, unter anderem zu großen Themen wie AIDS. Wie viel gibt's zu lesen und wie viel zu sehen in der Ausstellung?
2: Also man kann viel lesen, wenn man das möchte, aber man muss nicht. Also es sind viele ihrer Texte liegen aus, man kann sie lesen. Aber vor allem gibt es sehr viele gefilmte Interviews zu sehen mit ihr und mit Zeitgenossen. Einmal sind es zeithistorische Interviews von Sonntag und auch Weggefährten und aber auch neue, aktuelle, die extra für die Ausstellung aufgenommen worden sind, zum Beispiel mit der Publizistin Caroline Ehmke und mit ihrem Berliner Bekannten Kenny Fries, der über die AIDS-Krise spricht. Sonntags enger Freundeskreis war ja ganz akut von der AIDS-Krise betroffen, Ende der 80er, der frühen 90er, was sie zu einem ihrer bekanntesten Essays bewegte, AIDS und seine Metaphern. Kuratorin Birgit Bosold über das sehr bewegende Gespräch mit Kenny Fries.
4: Ich glaube, was dieses Interview so für mich so wichtig macht, ist, dass Kenny eben auch nochmal sehr, sehr persönlich und sehr drastisch auch beschreibt, was das eigentlich bedeutet hat, die sogenannte AIDS-Krise. Das ist ja für jüngere Leute, ist das eher ein Wort, aber nochmal von jemandem zu hören, der dabei war, wie das gewesen ist, jede Woche auf eine andere Beerdigung gehen zu müssen, wie sozusagen ganze Freundeskreise weggestorben sind innerhalb von relativ kurzer Zeit. Alle, sagt er, die waren ja alle noch nicht mal 30.
3: Allein das ist ja schon ein Grund, sich diese Ausstellung anzuschauen. Cora, diese Ausstellung ist ja aus der Kunsthalle Bonn ausgeliehen quasi, im Schwulen Museum zu Gast. Warum diese kleine Reise von Bonn nach Berlin?
2: Na, vor allem, weil Sonntag mit Berlin sehr eng verbunden war und hier mehrere Male, jeweils für mehrere Monate gelebt hat. Sie ist auch immer wieder nach Berlin zurückgekehrt, weil Berlin ihr wirklich viel bedeutet hat. Tatsächlich, also queer sein ist natürlich auch nochmal ein Aspekt, obwohl das so ein Wunderpunkt ist in der queeren Community. Susan Sonntag hat sich nie offiziell geoutet. Sie war zwar ganz offensichtlich mit Frauen liiert, wie zum Beispiel der Starfotografin Annie Leibovitz, aber ein Outing gab es nie. Und warum sie diesen Schritt nie gegangen ist, darüber gab und gibt es auch immer noch Diskussionen in der Community. Dazu gibt es auch ein paar Texte und Gedanken in der Ausstellung. Das Schwule Museum hat für die Berliner Ausgabe der Ausstellung extra ausführlich recherchiert, welche Clubs und Shows Sonntag besucht hat, wenn sie in Berlin war. Und ja, sie war sehr gut bekannt in Berlins Schwulenszene und dort auch viel unterwegs. Fotos aus Sonntags Berlin-Zeit hat das Schwule Museum aus seinem eigenen Archiv geholt und ausgestellt. Das ist sozusagen noch ein kleines Plus, was es zur Bonner Ausstellung dazu gibt. Und dem Kino Arsenal ist ein ganzer Raum gewidmet, denn dem Arsenal war Sontag als leidenschaftliche Cineastin sehr eng verbunden. Das heißt, Sehen und Gesehen werden ist damit einmal eine tolle Ausstellung, nicht nur über Susan Sontag, sondern auch über die Underground- und queere Subkultur der 1980er bis Nuller Jahre in Berlin.
0: Sollte man sich also ansehen, diese Ausstellung Sehen und Gesehen werden im Schwulen Museum. Und man kann sie noch sehen bis zum 2. November. Danke dir, Cora.
2: Sehr gerne.
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0: Es ist neu auf unserer Radio 1 Playlist. More More featuring Celeste und Like Heaven. 8.47 Uhr.
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2: Ja, ich fasse das nicht. Mir zwei hier, Frauke. Ah. Ich. Super, wie ich das imitieren kann.
0: Wo bist du denn hingeraten, Jens Grad?
2: Das ist auch mal super, wenn Leute so richtig schlecht und peinlich Dialekte nachmachen. Ne?
0: Ja, das ist toll.
2: Auch so die Berliner, also ich falle da auch langsam manchmal rein, ja, oder brandenburgisch oder so, ne? Dass du kannst es manchmal auch nicht ändern, wenn du dich so entspannst und dann sagst du, na gut, ne? Also so,
0: ja.
2: Auch wenn du das nicht hast, und das finden natürlich alle mal total peinlich wahrscheinlich, weil du sagst, ich komme doch gar nicht von hier, aber bin ich schon so lange hier, ja?
0: Süddeutsche Dialekte kann ich überhaupt nicht, gar nicht.
2: So ein bisschen schwebeln kommt auch immer super an, glaube ich, auf Partys.
0: Ich kann Spitzenstein, den kann ich auch ein bisschen.
2: Ja, oder Platt, kannst du Platznacken so ein bisschen.
0: Platznacken?
2: Dein Name spricht ja dafür, dass du ein bisschen Platznacken.
0: Ja, mein Name ist komplett plattdeutsch. Ja. Frauchen auf dem Berg würde es übersetzt heißen.
2: Ja.
0: Frauke auf dem Berg, ja.
2: Hetschi secht.
0: Es gibt so viele Dialekte und deshalb unsere Frage an Christoph Drösser. Gibt es eigentlich auch in der Gebärdensprache Dialekte?
3: Die Gebärdensprache ist eine vollwertige Sprache und wie in anderen Sprachen auch, können sich da auch Dialekte entwickeln. Wie entstehen Dialekte? Indem eine Gemeinschaft relativ klar abgegrenzt von anderen Gemeinschaften lebt. Da können sich dann solche Besonderheiten ausbilden und auch weiter verbreiten. Und bei gehörlosen Menschen ist es ja so, dass sie in der allgemeinen Bevölkerung ja nicht so viele Menschen finden, mit denen sie in der Gebärdensprache reden können. Deshalb können sich da Eigenheiten zum Beispiel innerhalb einer gehörlosen Schule bilden. Es gibt regionale Unterschiede in Deutschland, zum Beispiel bei den Wochentagen. Für den Tag Sonntag zum Beispiel zieht man im Norden die flache Hand über die Brust nach unten. Im Süden dagegen werden die Hände wie zum Gebet zusammengeführt. Da ist ja auch der katholische Glaube weiter verbreitet. Auch in anderen Sprachen gibt es Gebärdendialekte, zum Beispiel ein Dialekt von Schwarzen in den USA. Diese Dialektunterschiede gehen nicht so weit, dass die Menschen einander nicht verstehen würden. Zu den Gebärden gehört ja auch immer das Mundbild und das ist dann etwa beim Sonntag dasselbe im Norden wie im Süden. Also, Gebärdensprache hat die gleichen Eigenheiten wie andere Sprachen auch. Es gibt zum Beispiel einen Jugendslang, aber es gibt in verschiedenen Regionen Deutschlands auch unterschiedliche Dialekte.
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0: Song klingt ganz anders als das, was er wirklich ist. Er klingt französisch, solitaire, aber er kommt aus den Niederlanden. Donna Blue heißt die Combo.
1: Typisch niederländischer Name.
0: Ganz typisch niederländisch und klingt auch so, als wäre es irgendwie aus den 50ern, aber ist aus dem Jahre 2022.
1: Muss ja nichts Schlechtes sein, ne?
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1: 4:09 inzwischen. Zeit für die Nachrichten mit Micha gleich. Ein Thema, die Innenministerkonferenz, die heute in Hamburg beginnt. Der Konferenzvorsitzende, Hamburgs Innensenator Senator Grote von der SPD, der forderte bereits vorab dazu auf, die Hürden für die Abschiebung von abgelehnten Asylbewerbern zu senken, Micha.
14: Vor allem die straffällig gewordenen Flüchtlinge müssten schneller abgeschoben werden können, forderte der SPD-Mann. Bei dem Treffen soll es unter anderem auch um den Bevölkerungsschutz in Krisen- und Kriegszeiten gehen.
0: Mehr dazu dann gleich um 9 in den Radio 1 Nachrichten. Und bis dahin hören wir noch Musik von Andrew Bird. Das ist Make a Picture.

0: Genau 9 Uhr jetzt.
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0: mit Michael Mellinger.
2: Die G7-Staaten haben ihre Sanktionen gegen Russland verschärft, um den Druck auf Staatschef Putin für ein Ende seines Krieges in der Ukraine zu erhöhen. Die Ukraine soll weiter unterstützt werden, unter anderem mit Waffen zur Luftverteidigung. Am heutigen letzten Gipfeltag steht die Weltwirtschaft im Mittelpunkt der Gespräche. Georg Schwarte.
3: Auf dem Themenzettel am Morgen eine nachhaltige Wachstumsagenda für die Welt in Zeiten von Krieg und Krisen. Die geopolitische Lage. Mit am Tisch heute sitzen dann auch die geladenen Gastländer Kenia, Südkorea, Indien und Brasilien. Verlässliche Handelsbeziehungen und fairer Wettbewerb. Nur zwei Stichworte, über die die G7 im erweiterten Kreis sprechen wollen. Heute Mittag dann dreht sich hier alles um das Thema künstliche Intelligenz. Darüber werden Kanzler Merz, US-Präsident Trump und die übrigen Gipfelteilnehmer am Nachmittag auch mit den Gründern und Vorstandschefs von KI-Unternehmen wie OpenAI, Meta oder auch Google DeepMind diskutieren, bevor der G7-Gipfel vom Gastgeber Frankreich zu Ende geht. Im kommenden Jahr übernehmen dann die Amerikaner den Vorsitz der 7 wirtschaftsstarken Nationen der Welt.
2: Das US-Justizministerium hat 5 Männer angeklagt, einen Mordanschlag auf Präsident Trump geplant zu haben. Die Festgenommenen im Alter zwischen 19 und 32 Jahren hätten Trump und Mitglieder seiner Regierung bei einer Veranstaltung zum 80. Geburtstag des Präsidenten töten wollen. Aus Washington Katharina Fuß.
4: Laut den US-Behörden sollen die Verdächtigen geplant haben, mit Sprengstoff beladene Drohnen, um die Käfigkämpfe am Weißen Haus fliegen zu lassen, um so die Evakuierung der Veranstaltung zu erzwingen. Anschließend sollten demnach Scharfschützen auf die fliehenden Zuschauer schießen. Das FBI hatte zuvor mitgeteilt, dass es schon 4 Tage vor der Veranstaltung von einer potenziellen Bedrohung erfahren habe. Mehrere Menschen seien daraufhin festgenommen worden. Laut US-Medien soll sich die Mutter eines 19-jährigen Angeklagten an die Polizei gewandt haben. Sie hatte sich wegen Waffenkäufen und Online-Chats ihres Sohnes Sorgen gemacht. Die Verdächtigen sollen demnach über die Nachrichten-App Signal über Anschlagspläne auf die Käfigkämpfe am Weißen Haus gesprochen haben.
2: In Hamburg kommen heute die Innenminister von Bund und Ländern zusammen. Der Konferenzvorsitzende Hamburgs Innensenator Grote forderte vorab dazu auf, die Hürden für die Abschiebung straffällig gewordener Flüchtlinge zu senken. Das Herkunftsland dürfe dabei keine Rolle spielen, sagte der SPD-Politiker dem Redaktionsnetzwerk Deutschland. Die Innenminister werden sich darüber hinaus auch mit dem Bevölkerungsschutz in Krisen- und Kriegszeiten befassen. Oliver Wuttke.
5: Mit Verteidigungsminister Boris Pistorius stößt am Freitag ein ungewöhnlicher Gast zur Runde, denn äußere und innere Sicherheit verschmelzen in Zeiten hybrider Bedrohung immer stärker. Das Signal, Landesverteidigung beginnt nicht an der Außengrenze, sondern vor der Haustür, mit dem Schutz der Bevölkerung und ihrer Versorgung, der Sicherung von Energienetzen und Kommunikationswegen. Parteiübergreifend sehen die Innenminister hier Handlungs- und Klärungsbedarf, was Zuständigkeiten und Finanzierung betrifft. Daneben stehen auch Dauerbrenner auf der Tagesordnung, etwa die Gewalt im Umfeld von Fußballspielen und eine erste Bestandsaufnahme des neuen Asylsystems an den EU-Außengrenzen.
2: In Berlin und Brandenburg wird heute an den Volksaufstand in der DDR vor 73 Jahren erinnert. Bei der gewaltsamen Niederschlagung der Proteste starben mindestens 55 Menschen. Mehrere Tausend kamen ins Gefängnis. In Berlin gibt es ein gemeinsames Gedenken von Bund und Land. In Brandenburg findet die zentrale Gedenkveranstaltung im Landtag in Potsdam statt. Jasmin Becker.
6: Weitere Veranstaltungen gibt es in der Gedenkstätte Lindenstraße am Potsdam und auch in Strausberg, Cottbus oder in Brandenburg an der Havel. In Prenzlau halten Schüler eines Gymnasiums eine Gedenkrede. Der Volksaufstand vom 17. Juni 1953 begann in der DDR mit Protesten von Arbeitern gegen eine Erhöhung der Arbeitsnormen. Rund 1 Million Menschen demonstrierten an rund 700 Orten im ganzen Land. Der Aufstand wurde schließlich von sowjetischen Truppen niedergeschlagen. Mehr als 50 Menschen starben, rund 15.000 wurden verhaftet.
2: Bei der FIFA-Fußball-Weltmeisterschaft hat Österreich sein Auftaktspiel gegen Jordanien 3:1 gewonnen. Am Abend hatte sich der amtierende Vize-Weltmeister Frankreich ebenfalls mit 3:1 gegen Senegal durchgesetzt. Norwegen gewann gegen den Irak 4:1 und Titelverteidiger Argentinien schlug Algerien mit 3 Toren von Lionel Messi 3:0. Der Argentinier stellte damit den bisherigen Rekord des deutschen Ex-Weltmeisters Miroslav Klose von 16 WM-Toren ein. Soweit die Radio 1 Nachrichten. 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
0: Freundlich und trocken ist es heute in Berlin und Brandenburg. Es gibt die beliebte Mischung aus viel Sonne und einigen lockeren Wolken. Im Laufe des Tages schieben sich dann von Sachsen-Anhalt her ein paar mehr Wolken vor die Sonne. Und am Abend ist in der Prignitz auch leichter Regen möglich. Ansonsten bleibt es trocken bei maximal 21 Grad in Garz an der Oder. 25 Grad Maximum werden es in Treuenbrietzen und maximal 24 Grad in Berlin.
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2: Auf Radio 1 Vorsicht auf der A12 Berlin Richtung Frankfurt-Oder. Zwischen Starkow und Fürstenwalde-West liegt ein toter Fuchs auf der linken Spur. A10 nördlicher Berliner Ring Richtung Dreieck Havelland. Zwischen Mühlenbeck und Birkenwerder blockiert ein defektes Fahrzeug die rechte Spur. A10 südlicher Berliner Ring. Die Anschlussstelle Königs-Wusterhausen ist wegen Bauarbeiten in beiden Richtungen gesperrt. Der Verkehr wird über Niederlehme umgeleitet. Dort staut es sich in Richtung Dreieck Spree auf vor der Ausfahrt und auf den umliegenden Straßen. Vorsicht auf der A115, Dreieck Funkturm Richtung Dreieck Nutetal. Zwischen Kleinmachnow und Potsdam-Babelsberg gibt es Behinderungen durch Fahrbahnschäden. Stadtverkehr Berlin, länger dauert es auf der A100 Richtung Wedding an der Baustelle Detmolder Straße, auf der A115 vor dem Kreuz Zehlendorf stadteinwärts und rund um die Elsenbrücke. Und aktuelles zur S-Bahn, wegen einer Streckenstörung zwischen Karlshorst und Rummelsburg kommt es auf der S3 zu Verspätungen und Ausfällen. Trotz alledem haben Sie weiterhin eine gute Fahrt.
0: Danke, Micha.
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7: Schönen guten Morgen.
0: Moin Moin oder Dzień dobry, ne?
7: Wie bitte?
0: Wann warst du denn das letzte Mal in Polen, Frauke? Das ist ja nicht so weit weg, ne?
7: Ja, schon eine Weile. Ja, ich müsste wahrscheinlich mal wieder. Und du?
0: Zum Einkaufen, kurz über die Grenze, ne?
7: Ja. Nee.
0: Kurz mal zum Polenmarkt.
7: Ich war, glaube ich, ich bin bei Krakau.
0: Ich noch nicht. Also in Warschau war ich, in Posen war ich, an der polnischen Ostsee. Da überlege ich auch, ob ich demnächst noch mal hinfahre. Vielleicht. Also, aber es gibt noch so viel in Polen, was ich nicht gesehen habe. Insofern.
7: Und es lohnt sich.
0: Wir können da vielleicht da auch noch mal zusammen hinfahren. Der Kulturzug fährt demnächst wieder übrigens. Es lacht doch nicht.
7: Du möchtest mich in den Kulturzug stecken, aber bitte gut machen.
0: Es ist viel möglich und vor allen Dingen seit 35 Jahren, seitdem gibt es nämlich den deutsch-polnischen Nachbarschaftsvertrag, da ist wirklich einiges passiert, vor allen Dingen auch für Jugendliche. Hören wir gleich was genau.

0: Musik aus Österreich. Waldeck. Featuring Joy Malcolm mit Where Do We Go From Here. Im schönen Morgen auf Radio 1 um 11 Minuten nach 9.
1: Und wir feiern jetzt Jubiläum. Heute besteht seit 35 Jahren der deutsch-polnische Nachbarschaftsvertrag oder auch Freundschaftsvertrag. Der soll, sagt der Name ja schon, ne, die Partnerschaft der Länder fördern. Und daraus mit entstanden ist quasi als ein Kind dieses Vertrags das deutsch-polnische Jugendwerk. Das betreut jedes Jahr über 1000 Projekte, an denen Jugendliche teilnehmen können.
0: Wie junge Menschen zum deutsch-polnischen Verhältnis stehen, darüber sprechen wir jetzt mit unserer Reporterin Nuria Klesmann. Schönen guten Morgen, Nuria.
2: Guten Morgen.
1: Moin. Ja, wie sieht's aus? Du hast gestern deutsche und polnische Jugendliche getroffen. Was haben die gemacht? Wo haben die sich getroffen? Was wollten die da machen?
2: Also das war in dem Fall kein klassischer Austausch, sondern hatte einen besonderen Anlass. Morgen wird nämlich hier in Berlin der deutsch-polnische Jugendpreis verliehen. Dafür wurden im Vorfeld 9 Projektgruppen für das Finale ausgewählt. Und das sind so um die 40 Leute zwischen 15 und 25, die jetzt alle in so einer Jugendherberge sind und sich durch Workshops noch ein bisschen besser kennenlernen sollen. Und das Oberthema für den Preis sind dieses Mal lokale Partnerschaften. Aber die Projekte an sich sind so total unterschiedlich. Also da geht es von Stadtplanung über Biologie, über Inklusion bis hin zu Sport. Und dieses Mal sind sogar Jugendliche aus der Ukraine und Georgien dabei. Und im Prozess der Arbeit hat der Studentin Aileen vor allem eine Sache gut gefallen.
3: Der Austausch insgesamt war schon auf jeden Fall mit sehr viel Mehrwert verbunden. Also es war auf jeden Fall eine sehr schöne Erfahrung.
2: Und die Schülerin Anna hat das Gefühl, beim Projekt eine richtige Freundin fürs Leben gefunden zu haben.
4: I met a lot of fantastic people. For example, Emma that's standing right there. I think we will write to each other for messages for a long time.
2: Ja, sich noch lange Zeit Nachrichten schreiben, das klingt doch nach einer sehr guten Aussicht.
0: Ja, auf jeden Fall. Gab es denn da auch Sachen, die nicht so gut funktioniert haben?
2: Also ich glaube, es ist normal, dass Jugendliche in der Regel so ein bisschen Zeit brauchen, um bei Kennenlernspielen so richtig aufzutauen. Vor allem gestern früh morgens in dieser Aula von dieser Jugendherberge war es jetzt nicht die gemütlichste Stimmung. Aber man konnte auch sehen, dass die sich dann trotzdem alle schnell geöffnet haben und auch alle unterhalten haben. Ein Unterschied zwischen den deutschen und polnischen Jugendlichen konnte Patrick aus Stettin aber feststellen.
5: The German people are more open and when we ask them to play, they usually play and they want to play. And in Poland, like they would say, no, I don't have time and they just would walk away.
1: Kennt man ja, ne? Die Deutschen sind immer so offen und
2: gehen
1: immer so
2: auf Leute zu. Ich wollte auch sagen, also es mag überraschen, aber die deutschen Jugendlichen zumindest sollen offener sein. Ja. Davon hat Studentin Pia, die schon ein Erasmus in Polen gemacht hat, aber nichts gemerkt.
6: Es gibt immer dieses Stereotyp, dass polnische Menschen irgendwie sehr strikt sind, sehr streng sind. Bei meinem Erasmus hatte ich auch viel, dass ich gemerkt habe, dass ich eigentlich gar nicht so viel über Polen weiß, obwohl das unser Nachbarland ist. Und dass es halt einfach sehr viele Bilder von Polen gibt, aber Menschen eigentlich gar nicht so viel wissen.
2: Und da merkt man, finde ich, auch, dass so ein Rahmen von Projekten und Austauschförderung immer noch total wichtig ist. Also die wenigsten haben mir erzählt, dass sie davor schon einen Bezug zum anderen Land hatten und wahrscheinlich hätten sie ihn ohne die ganzen Projekte so tiefgründig auch gar nicht bekommen.
1: Und jetzt denken wir natürlich heute genau an den Nachbarschaftsvertrag, 35 Jahre. Ist das überhaupt noch irgendwie ein Thema für die Jugendlichen?
2: Also der Nachbarschaftsvertrag bildet schon irgendwie eine Grundlage für deutsch-polnische Zusammenarbeit, ob jetzt beim politischen oder kulturellen Verständnis oder der zivilgesellschaftlichen Zusammenarbeit. Da ist halt alles einfach einmal festgeschrieben. Und Stefan Erb, der Geschäftsführer vom deutsch-polnischen Jugendwerk, hat mir aber erzählt, dass viele Sachen seit der Unterzeichnung schon deutlich einfacher geworden sind.
7: Es gab noch die Grenzkontrollen, Polen war nicht Mitglied der Europäischen Union, vieles war schwieriger, auch die Kontaktaufnahmen waren schwieriger. Also da ist vieles leichter geworden durch die gesamte Infrastruktur der deutsch-polnischen Zusammenarbeit, die zwischenzeitlich entstanden ist, die vielen Städtepartnerschaften. Auch wenn manches im Vertrag steht, was sich nach 35 Jahren dann verändert hat, hat das auch für uns heute noch eine fundamentale Bedeutung.
2: Ja, es gibt anscheinend Partnerschulen, die seit über 30 Jahren zusammenarbeiten und vor allem persönliche Partnerschaften. Also Stefan Erb hat mir auch von Paaren erzählt, die sich über das Jugendwerk kennengelernt haben und mittlerweile verheiratet sind.
0: Ach, ist es schön.
1: So kann man Partnerschaftsvertrag auch verstehen. Ne?
2: Ja.
0: Also wenn Sie Kinder haben, schicken Sie sie zum Austausch, dann erledigen sich viele Klischees von ganz alleine. Über das Jubiläum zum deutsch-polnischen Nachbarschaftsvertrag und den deutsch-polnischen Jugendpreis haben wir gesprochen mit Nuria Klesmann. Danke dir.
2: Sehr gerne.
1: Danke. Tschüss.

0: Der Song lief siebenmal dann, ne?
1: Siebenmal.
0: Neulich.
1: Völlig
0: in Houston, Texas.
1: Major Tom, Peter Schilling, bekanntlich die Torhymne der DFB-Nationalmannschaft.
0: Hoffentlich läuft die auch noch ein bisschen öfter.
1: Ich hoffe auch, dass sie noch ein paar Mal läuft.
0: Fände ich ganz schön. Und besonders freut man sich natürlich genau. Ich habe gerade mal geguckt, hier in unserem Radio 1 Tippspiel bin ich natürlich dabei. Es sah irgendwie bis gestern ganz, es sieht immer noch ganz gut aus, aber ich bin jetzt in unserem Tippteam nicht mehr auf der 1.
1: Nicht mehr auf der 1.
0: Kerstin ist jetzt auf der 1. Grüße nach draußen. Aber es läuft gar nicht so schlecht. Und
1: wo stehst du denn?
0: Sag doch mal. Ich stehe hier bei uns auf, warte, das Platz...
1: Musst du weit scrollen?
0: Und sie scrollt. Gestern hätte ich es dir hier noch sagen können.
1: Und scrollt. Ja, wir haben
0: Wieso
1: ein großes
0: sehe ich denn
1: Team.
0: Das jetzt hier nicht?
1: Du bist unten rausgefallen.
0: Jetzt hör doch mal auf. Warte, Moment. 1759.
1: Ja, siehste.
0: Und unsere Beste hier im Radio 1 Team, Kerstin Liebstedt, ist auf der 826. Na gut, da ist noch Luft nach oben, aber auch nach unten, muss ich mal sagen. Können Sie gerne mitmachen. Wir haben hier noch ein paar Infos dazu.
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3: Das mobile Kino in der Uckermark. Hier verwandeln sich die schönsten Brandenburger Orte in stimmungsvolle Open-Air-Kinos. Zum Auftakt der Jubiläumstour macht das mobile Kino auf dem Kirchplatz in Goldsur Station. Gezeigt wird am Freitag die neue Komödie Das Kanu des Manitou, die Fortsetzung des Kultfilms Der Schuh des Manitou. Am Samstag macht das mobile Kino Halt auf dem idyllischen Hof Seelenfroh in Seele bei Lüchen. Gezeigt wird die französische Thriller-Komödie How to Make a Killing. Dort geht es um ein Paar, das nach einem folgenschweren Unfall auf 2 Millionen Euro stößt und beschließt, sie zu behalten. 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
0: Kleiner Fauxpas hier. Kerstin Hermes liegt natürlich vorne. Ja? Ich glaube, ich habe eben was anderes erzählt.
1: Kerstin Lehmstedt, hast du fälschlicherweise fußballaffin.
0: Zu viele Kerstins her, aber ist natürlich klar, wer hier das Fußballwissen hat. Ne?
1: Ja, natürlich.
0: Grüße an Kerstin.

0: New German Cinema und Waterdrops. 9.25 Uhr schon, höchste Zeit für Dietmar Bischmeier.
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2: Von Zeit zu Zeit muss das Lastenheft für den urbanen Menschen um ein paar Details ergänzt werden. Denn atemberaubend schnell wird, was gestern noch hip war, heute oldschool. Zum Beispiel die Begriffe hip und oldschool. Das Lastenfahrrad, Gender, Woke und die Hafermilch taugen nicht mal mehr zur Stigmatisierung. Habe dazu einfach gar keine Meinung. Immer noch gut investiert ins soziale Erscheinungsbild ist es, sich in kalt gepflückten Olivenölen und sardischen Rebgewächsen

0: spricht als mit seinem Partner, gerade dann sollte man ständig von seinem Desire to be disconnected faseln, das Loblied auf den guten alten Kassettenrekorder singen und mit einer Polaroid herumfuchteln. Heimlich kann man dann weiter in seinen Schlaf tracken und sich die Apple Watch um den Struller wickeln, zwecks Blutdrucküberwachung. Sollte man allerdings untenrum schon seit langem unplugged sein, dann hilft es, sich auf die Suche nach dem inneren Kind zu begeben. Auf diese Weise fällt es nicht so auf, dass man einfach nur ein eingebildetes Arschloch ist, das niemand attraktiv findet. Aber wozu braucht man auch schon andere Menschen? Man kann ebenso gut mit seinen Balkonpflanzen sprechen oder so tun, als ob die Schlampe aus dem OnlyFans-Video tatsächlich die beste Freundin ist. Wer immer noch glaubt, sich durch Kleidung als Mitglied der Urban Gentry auszuweisen, gehört schon dadurch nicht dazu. Übe vor dem Spiegel den Ausdruck des absoluten Selbstverständnisses, alles zu tragen, was dir gefällt. Ein letzter Tipp. Meide Tattoos wie der Teufel die Weinschorle. Warum? Weil du sie nicht ausziehen kannst.
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0: Kessia war das mit Love Drunk um 9.29 Uhr.
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3: Halb zehn jetzt.
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4: Bei einem russischen Drohnenangriff in der Stadt Saporischschja im Südosten der Ukraine ist mindestens ein Mensch getötet worden. Sieben weitere Menschen seien verletzt worden, teilte der ukrainische Rettungsdienst auf Telegram mit. Nach Behördenangaben wurden Wohngebäude, Autos und zivile Infrastruktur beschädigt. Erst in der Nacht zum Montag waren bei Massen

0: massiven russischen Angriffen mindestens 11 Menschen in der Ukraine getötet worden. Beim G7-Gipfel vereinbarten die Staats- und Regierungschefs eine Verschärfung der Sanktionen gegen Russland. Mehr als 100 Unternehmensgründer und Manager haben vor dem geplanten Reformpaket der Bundesregierung eine Erneuerung für den Standort Deutschland gefordert. Auf der kommenden Sitzung des Koalitionsausschusses am 1. Juli müsse es um greifbare Reformansätze und nicht um Absichtserklärungen gehen, heißt es in einem Appell des Start-up-Verbands. Deutschland verfüge über viele Vorzüge wie eine Weltklasse-Forschung, qualifizierte Talente und eine starke Industrie, sagt der Verbandschefin Pauster. Diese Potenziale müssten viel besser genutzt werden. Für die Turmbesteigung und die Ausstellung in der Berliner Kaiser-Wilhelm-Gedächtniskirche soll künftig Eintritt verlangt werden. Das kündigte Pfarrerin Ochsen gegenüber dem Tagesspiegel an. Die Idee basiere auf der geplanten Entwicklung des Turms zu einem touristischen Ort. Die Umbauarbeiten könnten voraussichtlich im September beginnen und sollten rund 2 Jahre dauern. Wie viel der Eintritt in den Altbau anschließend kosten werde, sei noch nicht entschieden. Bei der FIFA-Fußball-Weltmeisterschaft hat Österreich sein Auftaktspiel gegen Jordanien 3:1 gewonnen. Am Abend hatte sich der amtierende Vizeweltmeister Frankreich ebenfalls 3:1 gegen Senegal durchgesetzt. Norwegen gewann gegen den Irak 4:1 und Titelverteidiger Argentinien schlug Algerien mit 3 Toren von Lionel Messi 3:0. Der Argentinier stellte damit den bisherigen Rekord des deutschen Ex-Weltmeisters Miroslav Klose von 16 WM-Toren ein. Soweit die Radio 1 Nachrichten. 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
2: Viel Sonnenschein heute, aber von Westen her werden die Wolken mehr. In der Prignitz kann es am Abend leichten Regen geben, ansonsten bleibt es trocken. Die Höchstwerte erreichen 21 bis 25 Grad und es weht ein schwacher Westwind.
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0: 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Vorsicht auf der A12 Berlin Richtung Frankfurt-Oder. Zwischen Storkow und Fürstenwalde West liegt ein toter Fuchs auf der linken Spur. A10 südlicher Berliner Ring. Die Anschlussstelle Königs Wusterhausen ist wegen Bauarbeiten in beiden Richtungen gesperrt. Der Verkehr wird über Niederlehme umgeleitet. Dort staut es sich in Richtung Dreieck Spree auf vor der Ausfahrt und auf den umliegenden Straßen. Vorsicht auf der A115, Dreieck Funkturm Richtung Dreieck Nutetal. Zwischen Kleinmachnow und Potsdam-Babelsberg gibt es Behinderungen durch Fahrbahnschäden. Stadtverkehr Berlin, länger dauert es auf der A100 Richtung Wedding an der Baustelle Detmolder Straße, auf der A115 vor dem Kreuz Zehlendorf stadteinwärts und rund um die Elsenbrücke. Und aktuell ist zur S-Bahn, wegen einer Streckenstörung zwischen Karlshorst und Rummelsburg kommt es auf der S3 zu Verspätungen und Ausfällen. Trotz alledem haben Sie weiterhin eine gute Fahrt.
3: Danke dir.
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2: Einen schönen guten Morgen.
3: Moin, moin.

0: Das war Musik aus einer von einer Band aus Alaska, die da heißt Naked, allerdings geschrieben mit EI und nicht mit A. Und Portugal the Man haben da auch noch mitgemischt. Glide haben sie gehört auf Radio 1, 7 Minuten nach 10.
1: Guck mal kurz nach draußen. Ja, das sieht schon sehr aus nach Sommersonne, Strandkorb, Liegestuhl. Schönes Buch dabei. Mhm. Aber wir sind schon einen Schritt weiter. Wir sind schon im Herbst. Da kommen nämlich diverse spannende neue Bücher raus und große Namen sind da auch mit dabei. Denn heute beginnt auch noch der Vorverkauf für unsere Lesung im großen Sendesaal mit Sven Regner, mit Dörte Hansen, mit Edgar Selge. Boah. Ja, da ist einiges los und das ist ein ganz wichtiger Grund für unseren Literaturagenten Thomas Böhm hier mal vorbeizuschauen. Moin Thomas.
0: Hallo Thomas.
2: Zu euch komme ich auch ohne solche Gründe.
0: Aber jetzt kommst du sogar noch mit drei ganz tollen Veranstaltungen im Gepäck. Also fangen wir mal mit Edgar Selge an. Der wurde ja bekannt unter anderem als einarmiger Polizist in der Fernsehserie Polizeiruf 110, galt mal als einer der besten deutschen Schauspieler. Ja. Und dann hat er angefangen zu schreiben. Hast du uns endlich erfunden?
2: Nee, gefunden. Hast du uns endlich gefunden.
0: So hieß sein Buch. War ein Überraschungserfolg.
2: Ja, und zwar eines der meistverkauften Bücher in Deutschland im Jahr 2022. Wie es immer so schön heißt, gefeiert vom Publikum und der Kritik. Ich erinnere mich an eine Besprechung in der Süddeutschen Zeitung, in der es hieß, besser kann man nicht schreiben. Ich erinnere mich auch an den Abend, den wir mit Edgar Selge bei der Vorstellung des Buchs im großen Sendesaal hatten. Der ist ein grandioser Vorleser, moderiert wurde der damals von Knut Elstermann, der auch diesmal am 16. September mit dabei sein wird. Selges Neuroman heißt Juras letzter Winter. Darin beschäftigt sich ein Mann namens Edgar mit dem Schicksal des 16-jährigen Jura, der während der Blockade Leningrads durch die deutsche Wehrmacht verhungert ist. Jura hat ein Tagebuch hinterlassen, das dieser Edgar immer wieder liest, sodass er bald glaubt, den Jungen zu kennen. Und so wird Jura zur Romanfigur, wie Edgar eben auch. Zwischen den beiden entspinnt sich ein Austausch über Jugend, Träume, Literatur, Fremdheit und Nähe. Und sie geben einander persönlichste Geschichten preis. Das ist wirklich höchst kunstvoll und sehr bedacht von Edgar Selge konstruiert und setzt einem jungen Menschen, dem die Nazis brutal das Leben genommen haben, ein literarisches Denkmal.
1: Sehr spannend. Dann am 10. November kommt die Autorin des Nordens, also des deutschen Nordens zu uns, Dörte Hansen.
2: Ja.
1: Frauke hat gerade schon erfreut das zur Kenntnis genommen. Die erzählt
0: ich liebe alle ihre Bücher bisher.
1: Mal gucken, was jetzt noch kommt. Das neue heißt Broder. Worum geht's da, Thomas?
2: Der Titel nennt schon herrlich norddeutsch die Hauptfigur. Die heißt nämlich Broder Bahnsen. Dieser Broder wollte von klein auf Bauer werden, den Hof seines Vaters übernehmen, hatte auch alle Anlagen dazu, das, was in der Familie der Kuhverstand genannt wird. Also er konnte gut mit Tieren umgehen, aber sein Zwillingsbruder, oder der nur wenige Minuten älter ist, erbt den Hof, weil er selbstbewusster ist und auch Ideen hat, wie der Hof mehr erwirtschaftet, durch Maschinen nämlich. Das ist die Vergangenheit. In der Gegenwart ist Broder Tierarzt geworden und übernimmt eine Praxis in der Nähe des alten Hofes, muss sich also auch um die Herde des Bruders kümmern. Und da haben wir wieder so eine Dörte-Hansen-Konstellation, ein Familienkonflikt, der sich überschneidet mit den Fragen unserer Gegenwart. Traditionelle Landwirtschaft gegen Massentierhaltung, Verantwortung des Menschen vor der Schöpfung. Und was uns besonders freut, Dörte Hansen kommt zum ersten Mal in den großen Sendesaal.
1: Sehr toll.
0: Nicht zum ersten Mal, sondern zum wiederholten Mal.
1: Frau hat schon mitgeschrieben.
0: Ich bin dabei. Kommen wir zu einem alten Bekannten, der so wirklich schon mehrfach da war, Sven Regner. Der kommt, hat ein neues Buch mit einem Titel, da denke ich doch sofort, ach, das ist doch Herr Lehmann. Frankie oder Freddy? Ist es
2: Herr
0: Lehmann?
2: Ja, es ist Herr Lehmann. Wir sind wieder im Kosmos von Frank Lehmann. Der kam ja 1980, als er vom Bund abgehauen ist, aus Bremen nach Berlin und machte sich hier auf die Suche nach seinem Bruder Manfred, genannt Freddy. Der war aber nicht da, weil er am Kudamm in einer Klinik als Versuchsperson an Tests mit Antidepressiva teilnahm. Und Frank landete so in der Kreuzberger Hausbesetzer-Punk-Kunstszene, aus der ja all die anderen tollen Figuren in Sven Regners Roman stammen. Und der neue Roman spielt wieder 1980. Frankie hat Freddy endlich gefunden, am Kudamm, holt ihn ab. Es ist der Tag vor Heiligabend und die beiden verlieren unterwegs eine wichtige Tasche, müssen die nun suchen und das wird zu einer Odyssee durch Berlin. Das ist wie immer warmherzig, poetisch und auf typische Sven Regner-Weise sehr, sehr lustig. Und einmal mehr ist die Lesung die Deutschlandpremiere Frankie und Freddy am 12. September.
1: So viel Schönes dabei im Herbst. Ja. Und heute beginnt der Vorverkauf für die Lesung mit Edgar Selge, mit Dörte Hansen, mit Sven Regner im großen Sendesaal des RBB. Thomas Böhm wird auch das ein oder andere Mal sicherlich dabei sein, gehe ich mal stark von aus.
2: Ja, ich werde beglückt da sitzen und mich freuen über all das, was da kommt.
1: Also, wenn Sie Karten haben wollen, ab sofort an allen bekannten Vorverkaufsstellen. Danke, Thomas.
0: Gerne. Danke, Thomas.

0: Katie J. Pearson, Talk of a Town auf Radio 1 im schönen Morgen.
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0: Und heute Abend geht es da unter anderem um das neue Album des US-Rappers Win Staples, der da einen ganz rebellischen und politischen Blick auf die aktuelle Situation in den USA wirft. Das neue Album heißt Cry Baby. Ja, es gibt ja viele Gründe, um zu weinen, wenn man sich die Situation da anschaut. Und dieses weinende, in Windeln gepackte Kleinkind auf dem Cover hat tatsächlich ein klein wenig Ähnlichkeit mit dem aktuellen US-Präsidenten.
1: Wo man auch manchmal denkt, Kleinkind, Anwandlungen sind da möglicherweise nicht ganz zufällig. Hier schon mal ein kleiner Höreindruck in Sachen Swagger heute Abend. Hier kommt Win Staples mit seinem neuen Song White Flag. Mehr dazu dann ab 21 Uhr hier auf Radio 1.

0: Sehr lässig. Vin Staples mit Wine Flag heute Abend dann ab 21 Uhr in Swagger hier auf Radio 1. Mehr von dem Mann.
1: Es wird sehr heiß in den nächsten Tagen. Vielleicht nicht ganz so heiß wie in der Wüste. Heute ist Weltwüstentag übrigens. Und dazu passt auch dieser Gedanke hier.
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3: Paulo Coelho, brasilianischer Schriftsteller. Die Dünen verändern sich mit dem Wind. Aber die Wüste bleibt dieselbe.
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1: Fantomas heute in der Volksbühne am Rosa-Luxemburg-Platz. Wer ist Fantomas?
2: Fantomas. Nein, sag mir nichts.
3: Diese Silhouette, diese schreckliche Silhouette, diese legendäre Silhouette, von der die ganze Welt spricht, von Fantomas.
1: Er ist Supergauner, ein genialer Schurke, der nicht zu fassen ist. René Polisch hat sich für dieses Stück von dem französischen Helden inspirieren lassen. Mit 3-Tage-Bart, Krawatte, Revolver und einer Jacke mit FBI-Logo ist Martin Wuttke mit auf der Suche nach Fantomas. Von der Kritik gefeiert ist eine Slapstick-Einlage von ihm, in der er die Verwandlungskünste des Fantomas vorführt. Fantomas in der Regie von René Polisch, heute noch einmal 19.30 Uhr in der Volksbühne am Rosa-Luxemburg-Platz.
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8: Michael Mellinger aus der Radio 1 Nachrichtenredaktion ist bei uns im Studio. Vor 35 Jahren hatten das wiedervereinigte Deutschland und Polen einen neuen Nachbarschaftsvertrag geschlossen. Dieses Ereignis wird heute in Berlin und in Warschau ganz groß gefeiert, Michael.
9: Trotz des nach wie vor komplizierten Verhältnisses zwischen den Regierungen, aber auch den Ländern. In Berlin treffen sich die Außenminister und in Warschau die beiden Verteidigungsminister. Die wollen auch eine verstärkte Zusammenarbeit der Streitkräfte vereinbaren.
10: Mehr dazu dann gleich in den Nachrichten mit Michael. Danach übernimmt Katrin Wosch hier. Bei ihr geht es unter anderem im Favoritfilm um den Horrorstreifen Backrooms.
8: Wir beide verabschieden uns auch in die Radio 1 Backrooms. Frauke Oppenberg und Amelie Ernst in unseren Namen. Tschüss!

0: Tori Amos. Es ist 10 Uhr.
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2: Die G7-Staaten haben ihre Sanktionen gegen Russland verschärft, um den Druck auf Staatschef Putin für ein Ende seines Krieges in der Ukraine zu erhöhen. Die Ukraine soll weiter unterstützt werden, heißt es in einer von drei Abschlusserklärungen. Georg Schwarte.
3: Wir sind übereingekommen, die Flugabwehr der Ukraine zu stärken, wollen helfen, deren eigene Produktion weiter aufzubauen. In zwei weiteren Erklärungen unterstützen die G7 das Friedensabkommen mit dem Iran und kündigen ihre Bereitschaft an, den Prozess zu begleiten. Alle sieben betonen dabei erneut die Notwendigkeit der kostenfreien und sicheren Schiffspassage. Frankreich und Großbritannien wollen außerdem eine internationale Marinemission anführen, um die Sicherheit vor Ort zu gewährleisten. In einer dritten Erklärung zum indopazifischen Raum geht es um den Status von Taiwan und die freie Schifffahrt, auch im südchinesischen Meer.
2: Heute vor 35 Jahren hatten das wiedervereinigte Deutschland und Polen einen neuen Nachbarschaftsvertrag geschlossen. Dieses Ereignis wird heute in Berlin und in Warschau begangen und gewürdigt. In Berlin treffen sich die Außenminister und in Warschau die beiden Verteidigungsminister. Die wollen auch eine verstärkte Zusammenarbeit der Streitkräfte vereinbaren. Christina Nagel.
4: Ein Selbstläufer ist die gute Nachbarschaft bis heute trotzdem nicht. Was nicht zuletzt auch an politischen Entscheidungen und Stimmungen liegt. Dabei spielt die Vergangenheit, das Leid, das Deutschland über Polen gebracht hat, eine zentrale Rolle. Im Raum stehen weiter Forderungen nach Reparationszahlungen, nach der Rückgabe von Beute und Raubkunst, nach angemessenen Hilfen für noch lebende Kriegsopfer und einem würdigen Gedenken.
2: In Hamburg kommen heute die Innenminister von Bund und Ländern zusammen. Der Konferenzvorsitzende Hamburgs Innensenator Grote forderte vorab dazu auf, die Hürden für die Abschiebung straffällig gewordener Flüchtlinge zu senken. Das Herkunftsland dürfe dabei keine Rolle spielen, sagte der SPD-Politiker dem Redaktionsnetzwerk Deutschland. Die Innenminister werden sich darüber hinaus auch mit dem Bevölkerungsschutz in Krisen- und Kriegszeiten befassen. Oliver Wuttke.
5: Mit Verteidigungsminister Boris Pistorius stößt am Freitag ein ungewöhnlicher Gast zur Runde, denn äußere und innere Sicherheit verschmelzen in Zeiten hybrider Bedrohung immer stärker. Das Signal, Landesverteidigung beginnt nicht an der Außengrenze, sondern vor der Haustür, mit dem Schutz der Bevölkerung und ihrer Versorgung, der Sicherung von Energienetzen und Kommunikationswegen. Parteiübergreifend sehen die Innenminister hier Handlungs- und Klärungsbedarf, was Zuständigkeiten und Finanzierung betrifft. Daneben stehen auch Dauerbrenner auf der Tagesordnung, etwa die Gewalt im Umfeld von Fußballspielen und eine erste Bestandsaufnahme des neuen Asylsystems an den EU-Außengrenzen.
2: In Berlin und Brandenburg wird heute an den Volksaufstand in der DDR vor 73 Jahren erinnert. Bei der gewaltsamen Niederschlagung der Proteste starben mindestens 55 Menschen. Mehrere Tausend kamen ins Gefängnis. In Berlin gibt es ein gemeinsames Gedenken von Bund und Land. In Brandenburg findet die zentrale Gedenkveranstaltung im Landtag in Potsdam statt. Jasmin Becker.
6: Weitere Veranstaltungen gibt es in der Gedenkstätte Lindenstraße am Potsdam und auch in Strausberg, Cottbus oder in Brandenburg an der Havel. In Prenzlau halten Schüler eines Gymnasiums eine Gedenkrede. Der Volksaufstand vom 17. Juni 1953 begann in der DDR mit Protesten von Arbeitern gegen eine Erhöhung der Arbeitsnormen. Rund 1 Million Menschen demonstrierten an rund 700 Orten im ganzen Land. Der Aufstand wurde schließlich von sowjetischen Truppen niedergeschlagen. Mehr als 50 Menschen starben, rund 15.000 wurden verhaftet.
2: Soweit die Radio 1 Nachrichten. 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
0: Aktuell liegen die Temperaturen.
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0: Ja, Wetter. Aktuell liegen die Temperaturen in Berlin und Brandenburg meist zwischen 16 und 19 Grad. Dazu gibt es einen freundlichen Mix aus Sonne und Wolken im Tagesverlauf. Ziehen von Westen her mehr Wolken auf. Es bleibt aber weitgehend trocken und die Höchstwerte erreichen 21 bis 25 Grad in Brandenburg, in Berlin etwa 24 Grad.
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2: Auf Radio 1, Vorsicht auf der A24 Hamburg Richtung Berlin. Zwischen Kremmen und Dreieck Havelland liegen Reifenteile auf der Fahrbahn. Außerdem gibt es Behinderungen durch ein defektes Fahrzeug. A10 südlicher Berliner Ring, die Anschlussstelle Königs Wusterhausen, ist wegen Bauarbeiten in beiden Richtungen gesperrt. Der Verkehr wird über Niederlehme umgeleitet. Dort staut es sich in Richtung Dreieck Spree auf vor der Ausfahrt. Vorsicht auf der A115 Dreieck Funkturm Richtung Dreieck Nutetal zwischen Kleinmachnow und Potsdam. Am Babelsberg gibt es Behinderungen durch Fahrbahnschäden. Stadtverkehr Berlin, länger dauert es auf der A100 Richtung Wedding an der Baustelle Detmolder Straße, auf der A115 vorm Kreuz Zehlendorf stadteinwärts und rund um die Elsenbrücke. In Mitte ist der Straßentunnel Alexanderplatz für Instandsetzungsarbeiten in beiden Richtungen bis Mitte Juli gesperrt. Und aktuell ist zur S-Bahn wegen einer Streckenstörung zwischen Karlshorst und Rummelsburg kommt es auf der S3 zu Verspätungen und Ausfällen. Trotz alledem haben Sie weiterhin eine gute Fahrt.
0: Danke dir.
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0: Es gibt solche Tage und es gibt solche Tage. Und ich muss zugeben, ja, ich habe einen leichten Kater. Na und? Gestern kam spontan meine beste Freundin vorbei, die wohnt in Falkensee. Sie hat gesagt, Mensch, ich fahre doch nur eine halbe Stunde. Ich bringe noch was zu trinken mit. Ja. Und dann, klar, dann steht da die ein oder andere Flasche. Und heute Nacht, ich dachte wirklich, ich bin zu alt für den Scheiß. Ich war nur wach, dann hat man irgendwie nachduscht. Das hat mich früher nicht gejuckt. Und jetzt

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1: Stehen Sie auf Horrorfilme? Dann könnte das hier was für Sie sein.
2: Ich weiß, wie das klingt, aber Sie müssen verstehen, es ist riesig da drin.
3: Ich sage nicht, dass ich Ihnen nicht glaube.
2: Okay, ich komme wieder. Mit Beweisen.
4: Gut, filmst du?
5: Ja.
4: Folgt mir.
6: Clark, was ist das?
4: Genau das will ich herausfinden.
1: Backrooms heißt dieser Horrorfilm, läuft wohl gerade beim Internationalen Filmfestival in Shanghai. Und Anke Lewicke, die ist in Shanghai und wird uns gleich erzählen, ob es sich lohnt, sich den anzugucken.

0: Florence and the Machine, Jahrhundertsong, finde ich. King heißt er und es ist 10:45.
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0: Es ist für uns gar nicht so leicht, Anke Lewicke zu erwischen. Irgendwo auf dieser Welt gibt's immer ein Festival. Irgendwo ist Anke da immer mittendrin. Gerade in Shanghai beim Internationalen Filmfestival. Hallo Anke.
2: Hallo, ni hao Katrin.
0: Was heißt das? Hallo.
2: Hallo.
0: Du stehst an irgendeinem Fluss, ne?
2: Ich stehe an irgendeinem Fluss, weil hier auch gleich eine Kinoveranstaltung ist. Und das musst du dir vorstellen, ich sehe auf Pudong, also auf die großen Hochhäuser. Und gleichzeitig gibt es aber hier noch so diese alten Lastkräne, Schiffe, die so mit Dieselmotoren betrieben werden. Also die werdet ihr gleich immer wieder hören. Und vielleicht auch ein paar Hundebesitzer, die nach ihren Hunden schreien. Also hier ist auch ein bisschen Kino, wenn man nur draußen ist.
0: Jetzt gehen wir mal aber zu den richtigen Filmen. Was geht filmmäßig in Shanghai gerade?
2: Ja, du musst dir das Festival so vorstellen wie so die Berlinale, großes Publikumsfestival. Es werden über 300 Filme gezeigt. Es gibt einen Wettbewerb mit Welt- und internationalen Premieren. Der Golden Goblet, also der goldene Kelch, wird dann verliehen. Und ich sagte, die Kinos sind ratzfatz ausverkauft. Ganz viele junge Menschen. Und klassisch könnte man jetzt einfach sagen, das Kino wird hier zum Fenster zur Welt. Und hinterher gibt es unendlich viele Fragen. Das können inhaltliche, technische Fragen an den Regisseur, Regisseurin sein. Aber manchmal sind das auch unendlich lange Meinungsbekundungen. Also es gibt ein großes Mitteilungsbedürfnis hier.
0: Du möchtest uns ja den Horrorfilm Backrooms vorstellen. Der beruht auf der gleichnamigen Internetseite, die Kult ist. Ich muss sagen, ich habe noch nie irgendwas von dieser Internetseite Backrooms gehört. Was hat es denn mit diesem Backrooms-Phänomen auf sich?
2: Also das Phänomen ging so Anfang 2020 los. Dann tauchte auf irgendeiner Internetplattform eine Aufnahme auf, die sah eigentlich nach gar nichts aus. Ein leer geräumtes Zimmer, so gelbliche Tapeten. Und das hat aber total die Fantasie angeregt. Und daraus haben sich dann Geschichten entwickelt. Die nennt man sogenannte Creepypasta-Stories. Mhm. Das sind so im Internet verbreitete Geister- und Horrorgeschichten. Und diesen Hype hat dann der 16-jährige Kane Parson sich so zunutze gemacht in seinem Kinderzimmer mit einfachen Programmen. Daraus eben eine YouTube-Serie entwickelt, Backrooms. Und das sind eben so sehr lange gelbliche, labyrinthische Gänge, Büroräume, eine subjektive Kamera. Du hörst nur immer einen Atem, seltsames Dröhnen, Klimaanlagen. Dann siehst du Schatten, schräge Monster, denen du besser nicht begegnen solltest. Also mit minimalen Mitteln wirklich großen Horror ausgelöst. Und es gibt ja in den Staaten die Produktionsfirma A24, die steht so für smarten Horror. Und die haben sich diesen jungen Kane Parson entwickelt, der wird dieses Jahr, diese Woche, glaube ich, gerade mal 21, haben ihn diesen Kinofilm machen lassen und in den Staaten ist er schon durch die Decke gegangen.
0: Und wie holt dieser 20-jährige Wunderknabe das Konzept jetzt auf die Leinwand?
2: Ja, du musst dir das schon so ähnlich vorstellen wie die Serie. Also alles ist gelblich, wieder diese Räume. Und die haben 30.000 Quadratmeter gehabt, um diese Gänge nachzustellen. Und dann spielen ja auch Stars mit, wie Chiwetel Ejiofor, den wir aus 12 Jahre ein Sklave kennen, oder eben Renate Reins war die norwegische Schauspielerin. Und es geht um einen Gary, der wohnt eben ja in einem Möbellager, weil seine Frau ihn rausgeworfen hat, und der entdeckt auf einmal einen Riss in der Wand und landet eben in diesen Backrooms. Und dann erzählt er das alles seiner Therapeutin, die eben von Renate Reins war gespielt wird, und glaubt ihm das nicht. Dann will er das filmen und sie geht ihm hinterher. Und ich will jetzt nicht sagen, was denen alles passiert. Also hinter jeder Ecke könnte irgendwas laufen, passieren. Das ist so eine total klaustrophobische Stimmung und die Therapeutin weiß auch nicht, was ihr da eigentlich widerfährt.
0: Und wenn du jetzt so einen Horrorfaktor einschätzen müsstest zwischen 1 und 10, wie hoch wäre der?
2: Ich würde mal 8 sagen. Und wenn ich mal ganz ehrlich bin, Katrin, weiß ich gar nicht, ob ich mir Sorgen um die oder nicht um mich Sorgen gemacht habe. Ich habe mich wirklich gefürchtet in dem Film. Also, weil du weißt nicht, was betrittst du da eigentlich in diesen Backrooms? Ist das irreal? Ist das surreal? Ist das das Jenseits oder ist es das Unbewusste dieser Hauptfigur oder ist das eine bebilderte Paranoia? Also ich habe mich so auch erinnert gefühlt an Shining von Stanley Kubrick, diese Hotelflure oder Lost Highway von David Lynch, wo auch der Held durch so eine Wand gegangen ist und auf einmal in einer anderen Welt war. Also ich kann dir nur sagen, ich wurde von dem Film so regelrecht verschluckt und war dann in einem gelblichen Schlund drin, aus dem ich irgendwann wieder rauskommen wollte.
0: Aber genau das ist ja das, was viele, die Horror lieben, auch suchen. Also ist Backrooms auf alle Fälle eine Empfehlung. Viel Spaß noch in Shanghai und bis bald.
2: Ja, gerade fährt hier ein ganz großer Lastkahn vorbei.
0: Mach's gut, Anke. Ciao.
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7: Tag zusammen, schön, dass Sie da sind.

0: Ich habe das große Glück und Sie damit auch. Hier bei Radio 1 arbeiten Menschen, die ja nicht... Manche sind Stino, aber manche können auch so um die Ecke denken, ne? Oder mal was Neues wagen, neue Gedanken irgendwie auf den Weg bringen. Und davon sitzen glücklicherweise eine Menge in der Musikredaktion. Das bedeutet nämlich auch, ich wiederhole es immer wieder, aber hier wird nicht nach irgendeinem Plan, nach irgendwelchen Hörerzahlen oder sowas entschieden, welche Musik läuft, sondern es kuratieren Menschen, die hören sich Songs an, die diskutieren darüber, die bringen auch mal was mit, ne, wo man im ersten Moment denkt, spinnen die eigentlich? Und nach zweimal, dreimal und denkt sich, geil, danke, dass es hier irgendwie in unsere Rotation geschafft hat. Und diese Musikredaktion sucht auch jede Woche ein aktuelles Album, das sie ihnen vorstellt. Und diese Woche ist es von So Amber, Eyesful.
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2: Hi everybody, this is Zoe Amber. It's a blessing to be here and it's a blessing to have Eyesful being the record of the week. 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
3: Show here.
4: Konventionen und feste Grenzen, nichts für kompromisslose Musiker und Musikerinnen. Und die Haltung, die So Amber mit Iggy Pop zusammenbrachte. Während Iggy Pop einer der wichtigsten Wegbereiter des Punkrock ist, entwickelt So Amber derzeit mit einem expressiven Saxophonspiel die Tradition des Free Jazz weiter und stürmt die New Yorker Jazzbühnen. Beide Künstler stehen für Intensität und Experimentierfreude. Und so nimmt es nicht Wunder, dass beide auch gemeinsam auf der Bühne stehen. Inmitten der Veröffentlichung des neuen Albums Eyesful bekommt So Amber eine Einladung von Iggy Pop, Teil seiner Liveband zu werden.
2: You know, I think it's weird, like, oh, we worked so hard on this record and it's about to come out. And I'm just scared, you know. Iggy called me on the phone and he was the sweetest soul ever and he was so nice. And I went out there and it was literally, I couldn't believe it.
4: Kurz vor der Veröffentlichung schlich sich Angst und leichte Überforderung ein, sagt So Amber. Und dann geschah das Unglaubliche. Iggy Pop rief an und fragte nach Ambers Saxophon. Er wollte es auf Tour haben, bei seinen Live-Auftritten, und Amber musste sich erst einmal vergewissern, dass es kein Traum war. Dazu war Iggy am Telefon nicht nur überzeugend, sondern auch noch wahnsinnig nett.
3: Nature has a soul.
2: It was like one of the greatest experiences of my life because not just because, you know, playing with Iggy, but he is the nicest person I have ever met. And everyone in that band is the most incredible musician of all time. And we all had the funnest time of our life. We played cards, we were laughing, like it was literally the best.
4: Es war eine der großartigsten Erfahrungen überhaupt, sagt So Amber. Nicht nur mit Iggy Pop auf der Bühne zu stehen, sondern auch, weil er ungefähr der netteste Mensch ist, den man sich vorstellen kann. Dazu ist seine Band auch noch unglaublich gut. Alles brillante Musiker. Dazu noch wahnsinnig gut darin, auch abseits der Bühne echte Nähe aufzubauen. Sie verbrachten viel Zeit miteinander, spielten Karten und so weiter. Besser ging's kaum, oder doch?
2: But let me tell you that what the best part was like not even the Coachella show. It was literally like just rehearsing with them. Soloing on 1970, that was like my childhood dream. I didn't have many kid dreams or dreams at all, but that was definitely the only dream I had was to play with Iggy Pop and to solo over 1970. And it was like the craziest shit I've ever experienced in my life.
4: Das Beste war nicht etwa der Auftritt bei einem der größten Festivals, dem Coachella, sondern das Proben mit Iggy Pop, sagt So Amber. Diese Nähe und Ungezwungenheit. Außerdem hat Amber ja nicht viele Träume im Leben gehabt, aber das Saxophon-Solo in dem Iggy and the Stooges Song 1970 I Feel Alright zu spielen, war die Erfüllung eines Kindheitstraums. Der Song transportiert so ein unmittelbares, körperliches und ungefiltertes Lebensgefühl, ist eher ein Ausbruch als eine ausgearbeitete Erzählung, Seelenverwandtschaft. Genau diese Direktheit findet sich auch in den neuen So Amber Songs wieder. So wie im folgenden. Dead End Street. So Amber vom neuen Album Eyes Full.

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8: Und zwar die der 11 Uhr Nachrichten. G7-Gipfel legt Abschlusserklärungen vor. Berliner Senat ernennt neue Generalstaatsanwältin. Und das Wetter, es ist heiter bis sonnig und trocken bei 22 bis 25 Grad. Schleicht sich rein, ne? Blood Orange. The Field. Und danach gibt's die ausführlichen Nachrichten mit Wetter und Verkehr.

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2: Die G7-Staaten haben ihre Sanktionen gegen Russland verschärft, um den Druck auf Staatschef Putin für ein Ende seines Krieges in der Ukraine zu erhöhen. Die Ukraine soll weiter unterstützt werden, heißt es in einer von drei Abschlusserklärungen. Georg Schwarte.
3: Wir sind übereingekommen, die Flugabwehr der Ukraine zu stärken, wollen helfen, deren eigene Produktion weiter aufzubauen. In zwei weiteren Erklärungen unterstützen die G7 das Friedensabkommen mit dem Iran und kündigen ihre Bereitschaft an, den Prozess zu begleiten. Alle sieben betonen dabei erneut die Notwendigkeit der kostenfreien und sicheren Schiffspassage. Frankreich und Großbritannien wollen außerdem eine internationale Marinemission anführen, um die Sicherheit vor Ort zu gewährleisten. In einer dritten Erklärung zum indopazifischen Raum geht es um den Status von Taiwan und die freie Schifffahrt, auch im südchinesischen Meer.
2: In Deutschland ist die Zahl der antisemitischen Vorfälle weiter hoch. Pro Tag sind es rein rechnerisch 24. Das geht aus dem Jahresbericht der Meldestelle RIAS hervor, der heute in Berlin vorgestellt wurde. Katharina Trümper.
4: Mehr als 8.700 Fälle sind registriert worden. Dabei ging es meist um verletzendes Verhalten, also Beleidigungen oder Schmierereien. Es wurden aber auch 4 Fälle von extremer Gewalt dokumentiert. In rund 180 weiteren Fällen kam es zu körperlichen Angriffen. Auch Bedrohungen und Sachbeschädigungen wurden unter anderem gemeldet. Laut RIAS sind antisemitische Vorfälle seit dem Überfall der Hamas auf Israel im Oktober 2023 stark angestiegen. RIAS geht von einer großen Dunkelziffer aus.
2: In Bayern ist die AfD mit ihrem Versuch gescheitert, ihre Beobachtung durch den Landesverfassungsschutz zu verhindern. Der Bayerische Verwaltungsgerichtshof lehnte die Berufung der AfD gegen ein entsprechendes Urteil des Verwaltungsgerichts München ab. Die Entscheidung ist nicht mehr anfechtbar. Die amtierende Generalbundesanwältin am Bundesgerichtshof Claudia Gorff wird neue Generalstaatsanwältin in Berlin. Sie tritt das Amt am 1. Dezember als Nachfolgerin von Margarete Koppers an, die dann in den Ruhestand geht. Sabine Müller.
5: Die 54-jährige Niedersächsin arbeitet seit mehr als 20 Jahren bei der Generalbundesanwaltschaft und hatte dort viel mit Verfahren zum islamistischen Terrorismus zu tun. Unter anderem war sie an der Aufarbeitung des Terroranschlags auf den Breitscheidplatz beteiligt. Justizsenatorin Felor Badenberg lobt Gorff als außerordentlich erfahrene und hoch angesehene Strafverfolgerin mit Führungserfahrung und strategischem Weitblick. Die aktuelle Berliner Generalstaatsanwältin Margarete Koppers ist seit 2018 im Amt. Sie ist die erste Frau auf dem Posten.
2: In Norwegen hat die schwer erkrankte Kronprinzessin Mette-Marit eine Spenderlunge erhalten. Die Operation sei erfolgreich verlaufen, teilte das Königshaus mit. Die 52-Jährige müsse aber noch mehrere Wochen in dem Osloer Universitätskrankenhaus bleiben. Mette-Marit war seit 2018 an einer seltenen Form der Lungenfibrose erkrankt, die zu Narbenbildung in der Lunge und dadurch zu Atemnot führt. Die Operation gilt als letztes Mittel, wenn die Lebenserwartung ohne Transplantation nur noch 1 bis 2 Jahre beträgt. Soweit die Radio 1 Nachrichten. 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
6: Aktuell werden in Berlin und Brandenburg meist 16 bis 19 Grad gemessen. Der Tag startet freundlich mit Sonne und lockeren Wolken. Im Laufe des Tages ziehen dann von Westen her mehr Wolken auf. Es bleibt aber weitgehend trocken. Die Höchstwerte liegen dann zwischen 21 und 25 Grad.
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2: Auf Radio 1 A2 Berlin Richtung Magdeburg zwischen Ciesa und Thesen ist nach einem Unfall nur die rechte Spur frei und es staut sich mit 30 Minuten plus. A10 östlicher Berliner Ring Richtung Dreieck Barnim zwischen Vereinbrink und Erkner gibt es Behinderungen nach einem Unfall auf der Standspur. A10 südlicher Berliner Ring, die Anschlussstelle Königs Wusterhausen, ist wegen Bauarbeiten in beiden Richtungen gesperrt. Der Verkehr wird über Niederlehme umgeleitet. Dort staut es sich in Richtung Dreieck Spree auf vor der Ausfahrt. A24 Hamburg Richtung Berlin zwischen Kremmen und Dreieck Havelland gibt es Behinderungen durch ein defektes Fahrzeug. Vorsicht auf der A115, Dreieck Funkturm Richtung Dreieck Nutetal. Zwischen Kleinmachnow und Potsdam-Babelsberg gibt es Behinderungen durch Fahrbahnschäden. Stadtverkehr Berlin, länger dauert es auf der A100 Richtung Wedding an der Baustelle Detmolder Straße. Und aktuelles zur S-Bahn. Wegen einer Streckenstörung zwischen Karlshorst und Rummelsburg kommt es auf der Linie S3 zu Verspätungen und Ausfällen. Trotz alledem haben Sie weiterhin eine gute Fahrt.
6: Danke dir.
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6: Und mit Bob Dylan. Wem sonst?

0: muss man auch erstmal drauf haben als Radiosender, so einen 8 Minuten 30 Song von Bob Dylan ins Tagesprogramm zu packen. Hurricane heißt der Song.
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0: Elon Musk, der war ja schon länger der reichste Mann der Erde. Jetzt nach dem Börsengang von SpaceX, ja, ist er als erster Mensch der Welt über 1 Billion Euro wert. Erstaunlich, sagt unser Kollege Daniel Finger, denn praktisch keine der Ankündigungen der letzten Jahre wären eingetreten. Weder von SpaceX noch von Musks anderen Firmen. Darum soll es jetzt gehen in einer weiteren Folge von Immer Ärger mit Elon. Hallo Daniel.
2: Guten Tag.
0: Welche Ankündigungen wurden denn nicht eingehalten?
2: Also lass uns doch erstmal über die Sachen im Weltraum sprechen, ja. Zumindest einige. Also man weiß gar nicht, wo man sich bedienen soll. Insofern nur eine kleine Auswahl. Es wurde versprochen, und zwar schon im Jahre 2011, dass wir Menschen auf dem Mars bis 2025 haben. Ach, Moment mal, 2025, das war doch letztes Jahr. Wann überhaupt jemals in Richtung Mars geflogen wird, ist völlig unklar. Jetzt kann man sagen, er wollte die Menschen von dem Traum überzeugen. Aber es gibt ja auch einen konkreten Deal, nämlich zur Entwicklung von Raketen und auch einem Lander, der Menschen zum Mond bringt. Im Rahmen des Artemis-Programmes braucht man übrigens auch. Es gibt da wenig Alternativen, zumindest im westlichen Teil der Welt. Das Geld, das Fördergeld für die Entwicklung dieser Raketen hat er ausgegeben. Nichts von dem, was er bis heute versprochen hatte, hat geklappt. Die Raketen explodieren also regelmäßig über dem Indischen Ozean, können auch nicht die Nutzlast transportieren, die man auf dem Weg zum Mond braucht. Er hat bis jetzt auch nichts in die Umlaufbahn geschafft. Wie gesagt, es ist alles auf der Erde geblieben und dann am Ende auch noch explodiert. Und weil das mit dem Lander so unsicher ist, hat die NASA jetzt auch die Firma von Jeff Bezos beauftragt, baut ihr doch auch mal was, vielleicht klappt ja das. Also das nur so als kleines Potpourri in Sachen Weltraum, was alles nicht geklappt hat.
0: Und sag mal, das gilt auch für seine anderen Firmen alle?
2: Ja, wenn wir uns richtig erinnern, also seit 2013 verspricht Musk praktisch jedes Jahr, dass das vollautonome Fahren schon im nächsten Jahr fertig ist. Also das hätte jetzt 13 Mal schon so sein sollen. Er hat auch 1 Million Robotaxis bis 2020 versprochen. Stattdessen hat er vor ein paar Jahren wichtige Sensoren, die dafür nötig wären, angefangen aus den Teslas rauszuschmeißen, weil das einfach zu viel Geld kostet, diese Dinge, die dann Sicherheit bringen sollen. Er hat einen neuen Roadster versprochen und dafür auch ganz viele Anzahlungen schon eingenommen. 2017 übrigens, der sollte 2020 rauskommen. Wir haben jetzt 2026 und von den großartigen Solardächern, die ganz Amerika bepflastern sollen und für nachhaltigen Strom in den Häusern sorgen, hat er bis jetzt auch eher nur eine Handvoll verkauft. Und ich könnte noch lange weitermachen.
0: Ewig weiterziehen, ich merke das schon. Aber sag genau. Mal, das bedeutet ja dann auch, dass die Aktie von SpaceX total überbewertet ist.
2: Ja, also man muss sagen, diese Art Firmen sind ja immer ein Glücksspiel. Vieles davon geht an die Börse, bevor es Gewinn macht. Steht auch übrigens in den IPO-Papieren, also das, was die potenziellen Investoren gelesen haben. Da steht drin, wir haben bis jetzt noch nie Geld verdient und es ist absolut gut möglich, dass wir mit dieser Firma nie Geld verdienen. Das Interessante hier ist wirklich diese abnorm hohe Bewertung, eben gepaart mit der Tatsache, dass man bisher, sagen wir, würde ich sagen, vielleicht so 10% Umsetzung gesehen hat von dem, was Musk alles versprochen hat. Das ist schon erstaunlich.
0: Und meinst du, Musk weiß das und verkauft den Menschen eigentlich eine Mogelpackung sehr bewusst?
2: Ja, das ist echt schwer zu sagen. Also ich vermute, ja, er weiß es zum Teil. Ich glaube aber auch, er hat deutlich psychische Probleme, ja. Mhm. Er sagt ja nach eigenen Angaben auch, dass er sehr viel Ketamin schluckt, dieses Pferdenarkosemittel. Ich finde, man sieht ihm den Narzissten schon an. Allein der Satz, er weiß mehr über Ingenieurswissenschaften als jeder andere lebende Mensch. Wenn ja, dann müsste ja alles fliegen. Stattdessen hat er die wirklich guten Leute unter seinen Ingenieuren vergrault. Also der mal Tesla erfunden hat, der Mensch, der ihm die funktionierende Rakete, mit der er Satelliten ins All bringt, gebaut hat und so weiter. Kein Wunder, weil das, was er hauptsächlich macht bei den Firmen, ist halt sparen, antreiben und so. Und irgendwann nervt es einfach Menschen, die sich im Prinzip aussuchen können, wo sie arbeiten wollen. Nehme ich jedenfalls ganz stark an.
0: Und was bedeutet das am Ende vor allem für die Investoren und für ja, Leute, die da in SpaceX investiert haben?
2: Ja, also die großen Investoren, die werden wie immer ihr Geld machen, beziehungsweise haben das schon gemacht. Ja. Ansonsten, ich wäre da sehr vorsichtig. Also man muss einfach den Zeitpunkt finden, wo die Leute merken, dass die Firmen mittlerweile A, riesige Sammelbecken sind von irgendwelchen Firmen. Also warum ist Twitter jetzt zum Beispiel Teil von SpaceX, ja? Oder auch eine KI-Firma mit diesem sehr umstrittenen Bot Grok, macht eigentlich betriebswirtschaftlich gar keinen Sinn, ist eher wahrscheinlich eine Methode, um Geld aus seiner einen Tasche in seine andere Tasche zu schaufeln. Und wie gesagt, wenn das dann mal auffällt, zusammen damit, dass vielleicht auch die NASA und andere irgendwann keinen Bock mehr haben, ihm Geld zu geben, weil einfach nichts bei rumkommt, dann ist man froh, wenn man vorher seine Aktien verkauft hat. Also es ist wie immer an der Börse ein großes Zocken.
0: Immer Ärger mit Elon. Ich liebe diese Kategorie jetzt schon. Ich möchte dir jetzt öfter hören. Vielen Dank an Daniel Finger.
2: Gerne.
0: Mach's gut. Ciao.
2: Ciao.

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1: Zwischen 16 und 19 Grad sind es in Berlin und Brandenburg. Es wird aber noch wärmer. Bis 25 Grad sind heute möglich. Der Tag startet freundlich, das kriegen Sie gerade schon mit. Die Sonne ist da und lockere Wolken im Laufe des Tages ziehen von Westen her immer mal Wolken auf. Es bleibt aber trocken.
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5: Auf Radio 1 A10 östlicher Berliner Ring Richtung Dreieck Barnim zwischen Freienbrink und Erkner gibt es Behinderungen nach einem Unfall auf der Standspur. A10 südlicher Berliner Ring, die Anschlussstelle Königs Wusterhausen, ist wegen Bauarbeiten in beiden Richtungen gesperrt. Der Verkehr wird über Niederlehme umgeleitet. Dort staut es sich in Richtung Dreieck Spree auf vor der Ausfahrt. A24 Hamburg Richtung Berlin zwischen Kremmen und Dreieck Havelland gibt es Behinderungen durch ein defektes Fahrzeug. Stadtverkehr Berlin, die A100 Richtung Neukölln ist zwischen Sonnenallee und Dreieck Neukölln gesperrt und wurde die Höhenkontrolle ausgelöst. Länger dauert es auf der A100 Richtung Wedding an der Baustelle Detmolder Straße mit plus 10 Minuten. In Mitte ist die Chausseestraße zwischen Habersaatstraße und Invalidenstraße in beiden Richtungen wegen eines Polizeieinsatzes gesperrt. Und aktuell ist zur S-Bahn wegen einer Streckenstörung zwischen Karlshorst und Rummelsburg kommt es auf der S3 zu Verspätungen und Ausfällen. Trotz alledem haben Sie weiterhin eine gute Fahrt.
1: Danke dir.
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1: Mitte des 19. Jahrhunderts hadert ein französischer Dichter mit dem Leben. Charles Baudelaire schätzt die Möglichkeiten der Großstadt Paris, aber er verabscheut die dort herrschende soziale Ungerechtigkeit. Ungeschönt schreibt er gegen die Arroganz der Bourgeoisie an. Entgegen seinen Kollegen der schreibenden Romantik beschreibt er die Hässlichkeit der Realität. Eines seiner Gedichte aus den 60er Jahren des 19. Jahrhunderts fällt in den 80er Jahren des 20. Jahrhunderts einem jungen Engländer in die Hände. Von früh an hat sich Robert Smith bereits mit der französischen Kultur auseinandergesetzt. Das Werk von Charles Baudelaire ist ihm Inspiration für Songs seiner Band The Cure. Die Melancholie, die die Gedichte des französischen Schriftstellers ausstrahlen, will Smith in Musik bannen. 1987 nimmt er sich Baudelaires Gedicht Le Yeux de Pauvre, auf Deutsch Die Augen der Armen, vor und macht daraus für seine Band How Beautiful You Are.

Neue Musik hier auf Radio 1 von Passion Mango, Bloody Eyes. Es ist 11 Uhr und gleich 44 Minuten. Heute Abend kann Alba Berlin einen großen Schritt Richtung Meisterschaft machen. 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
1: Haben Sie heute schon KI genutzt? Oder hat Ihr Kind heute schon KI genutzt? Wir wissen es wahrscheinlich gar nicht. Ich habe heute auch gesehen, ich tracke ja immer die Bildschirmzeit von meinem Sohn. Der ist erst 13, der darf bestimmte Sachen nur in einer bestimmten Zeit machen. Da habe ich gesehen, 8 Minuten ChatGPT. Und da dachte ich, morgens um 6.20 Uhr, was hat er da wohl getan? Hausaufgaben? Fragezeichen. Es ist ziemlich praktisch und dann auch wieder unpraktisch. Ich weiß auch nicht so richtig, aber es hilft an vielen Stellen und natürlich weiß niemand von uns so richtig, wie es ausgehen wird und wie das alles begann, nämlich bereits vor 10 Jahren. Vielleicht haben Sie schon von dem Podcast gehört, die Peter Thiel-Story, das mehrfach ausgezeichnet, und die Macher von diesem Podcast, die widmen sich jetzt einem neuen Podcast, der heißt Open AI Story. Da gibt es den Host, Fritz Espenlaub ist das, der schon seit vielen Jahren auch fasziniert von der künstlichen Intelligenz ist, und der erzählt in dieser neuen Serie eben die Geschichte von Sam Altman, dem Chef von OpenAI. Auch Peter Thiel spielt dabei als Geldgeber eine wichtige Rolle, bis Altman schon 2015 noch einen anderen, sehr mächtigen Partner findet.
2: Sam Altman hat nie ein Geheimnis daraus gemacht, dass Elon Musk sein zweites großes Vorbild war. Und Elon Musk findet in Altman jemand, mit dem er wirklich gut über das Thema reden kann, das ihn 2015 am meisten umtreibt. Künstliche Intelligenz. Beide kennen sich wirklich gut mit KI aus und befürchten, dass die Entwicklung einer mächtigen und potenziell gefährlichen Super-KI nicht mehr weit entfernt ist. Sam Altman schlägt Musk damals vor, einen offenen Brief zu schreiben an die Regierung von Präsident Obama mit der Forderung, die KI-Forschung zu regulieren. Und wenn euch das jetzt alles ein bisschen seltsam vorkommt, dann liegt das natürlich daran, wie sich die beiden seitdem entwickelt haben. Sam Altman ist heute selbst der Chef einer mächtigen KI-Firma, die sich immer weniger um Regulierung schert. Und Elon Musk hat mit Grok eine KI entwickelt, die auf Knopfdruck Menschen die Kleidung auszieht oder Beleidigungen ausspuckt. Aber damals war Musk wirklich noch ein ziemlich anderer Typ, der Elon Musk vor Trump, vor Doge und dem ständigen Geraune vom Weltuntergang durch Wokeness. Man kann heute leicht vergessen, dass Musk viele Jahre lang sowas wie der coole Milliardär war. Der, der mit Tesla Elektroautos revolutioniert hat und mit SpaceX Menschen auf den Mars schicken wollte. Der Grund, dass Elon Musk und Sam Altman sich 2015 regelmäßig zum Abendessen treffen und über Regulierung nachdenken, ist, dass die KI-Welt 2015 ihren ersten kleinen Hype erlebt. Nicht vergleichbar mit dem Mainstream-Hype heute, aber in einer bestimmten Ecke der Tech-Welt ist KI schon 2015 das größte und wichtigste Thema.
1: Da haben Sie jetzt einen Auszug aus der OpenAI-Story gehört. Ein Podcast über die Geschichte der faszinierenden Vision KI, über milliardenschwere, gigantische Egos und Entscheidungen, die uns alle bereits jetzt und in der Zukunft betreffen werden. Sie können die OpenAI-Story überall hören, wo es Podcasts gibt. Am liebsten natürlich in unserer App ARD Sounds.

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1: Ja, da unsere Telefonleitungen immer noch glühen, die Alba-Tickets, die wir zu verlosen hatten, die sind alle weg. Ich habe gerade noch mal geguckt auf der Alba-Seite. Es gibt tatsächlich auch nur noch Stehtickets, die kosten 15 Euro. Und ich glaube, auch da muss man schnell sein, wenn man da irgendwie noch Bock hat, heute Abend dabei zu sein.
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3: Und zwar die der 12-Uhr-Nachrichten. Deutschland gibt geraubte Kulturgüter an Polen zurück. Gedenken an die Opfer des 17. Juni 1953 und das Wetter. Heiter bis sonnig und trocken bei 22 bis 25 Grad.

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1: 12 Uhr mit Michael Mellinger.
2: Am heutigen 35. Jahrestag des Nachbarschaftsvertrages mit Polen hat die Bundesregierung Kulturgüter zurückgegeben, die während der deutschen Besatzung Polens im Zweiten Weltkrieg geraubt wurden. Sie wurden im Rahmen des Deutsch-Polnischen Forums in Berlin übergeben. Bundesaußenminister Wadephul sagte, dies sei Ausdruck von gegenseitigem Respekt sowie deutscher Verantwortung und Versöhnung. Nicole Markwald.
3: Ein mittelalterliches Manuskript auf Pergamentpapier, vermutlich aus dem 14. Jahrhundert. Ein Goldring mit Diamant, der König Sigismund I. zugeschrieben wird. Von den Nationalsozialisten geraubt, landete der Ring in den 60er Jahren im Schmuckmuseum Pforzheim. Auch Eisenbahnminiaturen, die ursprünglich dem Verkehrsmuseum Warschau gehörten, sind Teil der Kulturgüter, die heute offiziell an Polen zurückgegeben wurden. Die Rückgabe ist eine wichtige Geste der Anerkennung historischen Unrechts, erklärte der parteilose Kulturstaatsminister Wolfram Weimer. Die Bundesregierung setzte die Prüfung weiterer polnischer Rückgabeersuchen fort, heißt es.
2: Der Brandenburger Landtag hat an die gewaltsame Niederschlagung des DDR-Volksaufstands vom 17. Juni 1953 erinnert. Der Tag sei ein Schlüsselereignis für den Widerstand gewesen, sagte Landtagspräsidentin Liedtke in ihrer Gedenkrede und stellte die Frage:
4: Wie mutig treten wir heute für Demokratie ein? Nutzen wir unsere Freiheit zur Gestaltung eines guten, glücklichen Lebens. Frei von Ideologisierung, überparteilichen Diskussionen und Auseinandersetzungen, mit Respekt vor den Gedanken und Positionen anderer.
2: Brandenburgs Landtagspräsidentin Ulrike Liedtke, SPD. Ministerpräsident Woidke sagte, mit dem Gedenken an die Opfer werde auch das Versprechen erneuert, die demokratischen Werte entschlossen zu verteidigen. In Berlin findet die zentrale Gedenkveranstaltung der Bundesregierung am Mahnmal für die Opfer in Berlin-Wedding statt. In Deutschland ist die Zahl der antisemitischen Vorfälle weiter hoch. Pro Tag sind es rein rechnerisch 24. Das geht aus dem Jahresbericht der Meldestelle RIAS hervor, der heute in Berlin vorgestellt wurde. Katharina Trümper.
5: Mehr als 8.700 Fälle sind registriert worden. Dabei ging es meist um verletzendes Verhalten, also Beleidigungen oder Schmierereien. Es wurden aber auch 4 Fälle von extremer Gewalt dokumentiert. In rund 180 weiteren Fällen kam es zu körperlichen Angriffen. Auch Bedrohungen und Sachbeschädigungen wurden unter anderem gemeldet. Laut RIAS sind antisemitische Vorfälle seit dem Überfall der Hamas auf Israel im Oktober 2023 stark angestiegen. RIAS geht von einer großen Dunkelziffer aus.
2: Die amtierende Generalbundesanwältin am Bundesgerichtshof Claudia Gorff wird neue Generalstaatsanwältin in Berlin. Sie tritt das Amt am 1. Dezember als Nachfolgerin von Margarete Koppers an, die dann in den Ruhestand geht. Sabine Müller.
6: Die 54-jährige Niedersächsin arbeitet seit mehr als 20 Jahren bei der Generalbundesanwaltschaft und hatte dort viel mit Verfahren zum islamistischen Terrorismus zu tun. Unter anderem war sie an der Aufarbeitung des Terroranschlags auf den Breitscheidplatz beteiligt. Justizsenatorin Felor Badenberg lobt Gorff als außerordentlich erfahrene und hoch angesehene Strafverfolgerin mit Führungserfahrung und strategischem Weitblick. Die aktuelle Berliner Generalstaatsanwältin Margarete Koppers ist seit 2018 im Amt. Sie ist die erste Frau auf dem Posten.
2: Soweit die Radio 1 Nachrichten. 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
1: 16 bis 19 Grad in Berlin und Brandenburg. Es ist freundlich mit viel Sonne und lockeren Wolken. Im Laufe des Tages ziehen von Westen her mehr Wolken auf. Es bleibt aber weitgehend trocken bei Höchstwerten von 21 bis 25 Grad.
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2: Auf Radio 1 A10 südlicher Berliner Ring. Die Anschlussstelle Königs Wusterhausen ist wegen Bauarbeiten in beiden Richtungen gesperrt. Der Verkehr wird über Niederlehme umgeleitet. Dort staute sich in Richtung Dreieck Spreeau vor der Ausfahrt. A13 Berlin Richtung Dresden. Zwischen Schönefelder Kreuz und Bestensee stehen Sie an der Baustelle etwa 10 Minuten im Stau. Im weiteren Verlauf gibt es zwischen Lübbenau und Kittlitz Behinderungen durch einen brennenden PKW. A24 Hamburg Richtung Berlin. Zwischen Kremmen und Dreieck Havelland gibt es Behinderungen durch ein defektes Fahrzeug. Stadtverkehr Berlin. Die A100 Richtung Neukölln ist zwischen Sonnenallee und Dreieck Neukölln gesperrt. Dort wurde die Höhenkontrolle ausgelöst. Länger dauert es auf der A100 Richtung Wedding an der Baustelle Detmolder Straße mit plus 10 Minuten. In Mitte ist die Chausseestraße zwischen Habersaatstraße und Invalidenstraße in beiden Richtungen wegen eines Polizeieinsatzes gesperrt. Und aktuell ist zur S-Bahn wegen einer Streckenstörung zwischen Karlshorst und Rummelsburg kommt es auf der Linie S3 zu Verspätungen und Ausfällen. Trotz alledem haben Sie weiterhin eine gute Fahrt.
1: Vielen Dank.
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1: Und bevor wir die Gorillas hören, möchte ich Ihnen noch sagen, worüber wir gleich ein Interview hören. Morgen ist Internationaler Tag der Mediation. In Schöneberg steht dazu ein Zuhörzelt. 20 Minuten reden, ohne unterbrochen, ohne bewertet zu werden. Und warum Zuhören manchmal die beste Konfliktlösung ist, darüber sprechen wir gleich.

0: All I Know heißt der Song und es ist 12 Uhr und 13 Minuten. Morgen ist der internationale Tag der Mediation. Seit 2013 wird er jedes Jahr am 18. Juni begangen, um Mediation, ja, ich würde sagen, als Methode der Konfliktlösung bekannter zu machen. In Berlin lädt die Regionalgruppe Berlin-Brandenburg des Bundesverbands Mediation deshalb zu einer sehr besonderen Aktion ein, nämlich einem Zuhörzelt in Schöneberg. Da können Menschen einfach vorbeikommen, also sie können da morgen hingehen und sich 20 Minuten lang zuhören lassen, ohne Bewertung, ohne Ratschläge. Und darüber spreche ich jetzt mit Matthias Ganghofer. Er ist Regionalgruppensprecher Berlin-Brandenburg des Bundesverbands Mediation. Hallo.
1: Hallo.
0: Radikales Zuhören klingt erstmal ungewöhnlich, aber irgendwie löst es auch was in mir aus. Also ich finde es auch schön. Was genau passiert denn in diesem Zuhörzelt?
1: Also beim normalen Zuhören ist es ja so, dass wir irgendwie den Auftrag spüren, immer alles zu kommentieren. Also wir stimmen zu oder wir lehnen ab oder wir geben gute Tipps oder wir erzählen, was wir selber Besonderes zu dem Thema erlebt haben. Wir machen das anders. Wir hören einfach zu. Ohne Urteil, ohne Ratschlag, ohne Eile. Bei uns kann jeder mit einem Thema kommen, was er konflikthaft empfindet und uns einfach das erzählen.
0: Und nach 20 Minuten geht man dann wieder weg und Sie haben wirklich nichts dazu gesagt. Vielleicht kann ich einen Blick mutmaßen, dass ich denke, na, wie findet er das jetzt, was ich erzähle? Aber ansonsten kein Wort.
1: Naja, also ganz so ist es nicht. Also wir werden, der Zuhörslot ist geplant 5 Minuten. Also bei Bedarf kann das auch noch verändert werden, eigentlich 5 Minuten. Und danach ist ein Raum, das Erlebte zu reflektieren. Also da können wir.
0: Ich verstehe Sie jetzt leider ganz schlecht, Herr Ganghofer. Jetzt würde ich Ihnen gerne zuhören, aber es wird mir schwer gemacht. Können Sie vielleicht irgendwo hingehen, wo man Sie besser hört?
1: Also ich habe hier eigentlich einen guten Empfang. Ich weiß leider nicht, was da schiefläuft.
0: Okay,
1: also
0: ich würde sagen, wir probieren es noch weiter und wenn es nicht geht, dann brechen wir ab. Wer morgen ins Zuhörzelt kommt, muss der denn ein konkretes Problem mitbringen? Oder kann man einfach so vorbeikommen, weil man das Gefühl hat, ich will mal gehört werden?
1: Naja, also das Gefühl, gehört zu werden, heißt ja, dass es ein Bedürfnis dahinter gibt und jeder, der das will, kann zu uns kommen.
0: Mhm. Man verbindet ja Mediation eigentlich so häufig, also jedenfalls ist bei mir so mit Nachbarschaftsstreit oder Scheidungen oder im Betrieb läuft irgendwie was nicht. Wo wird denn Mediation heute tatsächlich eingesetzt? Also welche Konflikte lassen sich damit gut lösen?
1: Also mit Mediation lassen sich tatsächlich alle Konflikte im gesellschaftlichen Raum lösen. Also das heißt sowohl im privaten Bereich, als auch im Beruf, als auch im gesellschaftlichen, bei gesellschaftlichen Anliegen. Und dafür ist der Bundesverband auch gut aufgestellt. Das heißt, man kann dort nachgucken, zu welchem Thema man ein Problem hat und gucken, welche Fachleute dafür zur Verfügung stehen.
0: Herr Ganghofer, vielen Dank. Ganghofer, Entschuldigung, für das Interview. Sie sind Regionalgruppensprecher Berlin-Brandenburg des Bundesverbands Mediation. Also wer von Ihnen Lust hat, das Zuhörzelt zum Internationalen Tag der Mediation steht morgen von 11 bis 19 Uhr vor der Mittelpunkt-Bibliothek in Berlin-Schöneberg. Die Gespräche sind kostenlos und für alle offen, die es interessiert. Machen Sie es gut.
1: Danke.
0: Ciao.
1: Tschüss.

Ich finde, wir alle sollten es nicht so selbstverständlich nehmen, wie viel Möglichkeiten wir hier in Berlin und Brandenburg haben, vor allen Dingen in Berlin einfach abends die unterschiedlichsten Sachen zu erleben. Ich gehe heute Abend ja zum Alberspiel in die Max-Schmeling-Halle. Dann kann man sich aber auch noch diverses Musical, Theater oder Konzerte angucken. Und heute gibt's ein Konzert. Das wird so, so schön, das kann ich Ihnen versprechen. Denn manche Stimmen erkennt man ja eigentlich nach 3 Sekunden und vergisst sie danach nicht mehr. Und so eine Stimme hat Celeste. Ich würde es ansiedeln, ja, irgendwo zwischen Soul, zwischen Jazz, R&B, erzählt sie da Geschichten, die sehr kraftvoll klingen und auf der anderen Seite natürlich auch immer so ein bisschen zerbrechlich. Und mit ihrem neuen Album Woman of Faces ist die Britin gerade auf Tour, macht heute Abend Station im Berliner Tempodrom. Los geht's 20 Uhr. Und wer von Ihnen Lust hat, gehen Sie einfach hin, ich habe Tickets. 0331 70 97 111 ist die Telefonnummer und hier hören wir sie jetzt. Celeste, Love is Back.

0: Celeste, heute Abend live ab 20 Uhr im Tempodrom.
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5: In Berlin und Brandenburg haben wir Temperaturen zwischen 17 und 20 Grad. Es wird noch wärmer. 21 bis 25 Grad sind möglich. Die Sonne scheint. Im Tagesverlauf ziehen von Westen her mehr Wolken auf. Es bleibt aber weitgehend trocken.
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6: Auf Radio 1 A10 südlicher Berliner Ring. Die Anschlussstelle Königs Wusterhausen ist wegen Bauarbeiten in beiden Richtungen gesperrt. Der Verkehr wird über Niederlehme umgeleitet. Dort staut es sich in Richtung Dreieck Spreeau vor der Ausfahrt. A13 Berlin Richtung Dresden. Zwischen Schönefelder Kreuz und Bestensee stehen Sie an der Baustelle etwa 10 Minuten im Stau. Im weiteren Verlauf gibt es zwischen Lübbenau und Kittlitz Behinderungen durch einen brennenden PKW. Stadtverkehr Berlin, länger dauert es auf der A100 Richtung Wedding an der Baustelle Detmolder Straße mit plus 10 Minuten. In Mitte ist die Chausseestraße zwischen Schwarzkopfstraße und Invalidenstraße in beiden Richtungen wegen eines Polizeieinsatzes gesperrt. Oberschöneweide, Wilhelminenhofstraße in Höhe Schillerpromenade gibt es Behinderungen nach einem Unfall. Trotz alledem haben Sie weiterhin eine gute Fahrt.
5: Dankeschön.
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Achtung, Autofahrer, wir haben eine Falschfahrermeldung. Auf der A13 Berlin-Dresden zwischen Klettwitz und Schwarzheide kommt Ihnen ein Falschfahrer entgegen. Fahren Sie bitte äußerst rechts und überholen Sie nicht. Ich wiederhole, auf der A13 Berlin-Dresden zwischen Klettwitz und Schwarzheide kommt Ihnen ein Falschfahrer entgegen. Wir informieren Sie, sobald die Gefahr vorbei ist.

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11: 13 Uhr ist es.
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12: Bei der Berlin-Wahl am 20. September dürfen 26 Parteien und politische Vereinigungen antreten. Das hat der Landeswahlausschuss am Vormittag entschieden. Sabine Müller.
13: Zwei Parteien sind zum ersten Mal bei Abgeordnetenhaus und BVV-Wahl zugelassen, die Eigenheimpartei und die Partei Losdemokratie. Die Zulassungsvoraussetzungen nicht erfüllt haben unter anderem die Partei der Rentner und die Partei Bananen für Deutschland. Abgelehnte Bewerber können gegen die Ausschussentscheidung klagen. Wer zugelassen wurde, aber bisher nicht im Abgeordnetenhaus sitzt, muss noch genügend Unterschriften für Kandidaten und Listen vorweisen, um tatsächlich antreten zu dürfen. Am 24. Juli wird endgültig klar sein, welche Parteien auf dem Wahlzettel stehen.
12: Am heutigen 35. Jahrestag des Nachbarschaftsvertrages mit Polen hat die Bundesregierung Kulturgüter zurückgegeben, die während der deutschen Besatzung Polens im Zweiten Weltkrieg geraubt wurden. Sie wurden im Rahmen des Deutsch-Polnischen Forums in Berlin übergeben. Bundesaußenminister Wadefuhr sagte, dies sei Ausdruck von gegenseitigem Respekt sowie deutscher Verantwortung und Versöhnung. Nicole Markwald.
14: Ein mittelalterliches Manuskript auf Pergamentpapier, vermutlich aus dem 14. Jahrhundert. Ein Goldring mit Diamant, der König Sigismund I. zugeschrieben wird. Von den Nationalsozialisten geraubt, landete der Ring in den 60er Jahren im Schmuckmuseum Pforzheim. Auch Eisenbahnminiaturen, die ursprünglich dem Verkehrsmuseum Warschau gehörten, sind Teil der Kulturgüter, die heute offiziell an Polen zurückgegeben wurden. Die Rückgabe ist eine wichtige Geste der Anerkennung historischen Unrechts, erklärte der parteilose Kulturstaatsminister Wolfram Weimer. Die Bundesregierung setze die Prüfung weiterer polnischer Rückgabeersuchen fort, heißt es.
12: Eine Recherche des Bayerischen Rundfunks, wonach Funktionäre der Linksjugend in internen Chatgruppen und Verbandsforen antisemitische Parolen verbreiten und den sowjetischen Diktator Stalin verherrlichen, haben hohe Wellen geschlagen, sowohl innerhalb als auch außerhalb der Partei. Aus München Arne Meyer, Fünffinger.
15: Für den Antisemitismusbeauftragten der Bundesregierung, Felix Klein, ist mit den Äußerungen, Zitat, eine Grenze überschritten. Die Führung der Linkspartei muss diese Vorgänge ernst nehmen und selber tätig werden, um das zu begrenzen, forderte Klein in Berlin bei der Vorstellung des Jahresberichts Antisemitische Vorfälle in Deutschland. Die Landesvorsitzenden der Partei Die Linke in Berlin, Kerstin Wolter und Maximilian Schirmer, sprechen von Äußerungen, die komplett daneben und beschämend seien. Wer sowas verbreitet, muss sich fragen, was er bei uns eigentlich noch will, teilten Wolter und Schirmer dem BR schriftlich mit. Weitere Diskussionen darüber dürfte es am Wochenende auf dem Bundesparteitag der Linken in Potsdam geben.
12: In Norwegen hat die schwer erkrankte Kronprinzessin Mette-Marit eine Spenderlunge erhalten. Die Operation sei erfolgreich verlaufen, teilte das Königshaus in Oslo mit. Jana Sinram.
16: Mette-Marit stand erst seit knapp 2 Wochen auf der Warteliste für die Organtransplantation. In seiner Mitteilung zitiert der Hof den zuständigen Abteilungsleiter des Rikshospitals in Oslo. Die Kronprinzessin werde nun wie alle frisch transplantierten Patienten für mehrere Wochen im Krankenhaus bleiben müssen. Erst danach will das Königshaus ein weiteres Update zu ihrem Gesundheitszustand geben. Die norwegische Kronprinzessin litt seit längerem an einer Lungenfibrose, bei der das Gewebe in dem Organ zunehmend vernarbt. In den vergangenen Monaten hatte sich ihr Gesundheitszustand deutlich verschlechtert.
12: Soweit die Radio 1 Nachrichten. Weitere Meldungen bei rbb24.de.
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17: Aktuell liegen die Temperaturen in Berlin und Brandenburg meist zwischen 16 und 20 Grad. Dazu gibt es Sonne und Wolken, die sich abwechseln. Im Tagesverlauf werden die Wolken etwas mehr. Es bleibt aber weitgehend trocken und die Höchstwerte erreichen 21 bis 25 Grad.
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12: Auf Radio 1 Vorsicht auf der A113 Richtung Dresden. Zwischen Tunnel Rudower Höhe und Tunnel Altklinike sind Leute auf der Fahrbahn. Dort steht ein defektes Fahrzeug auf der Standspur. A10 südlicher Berliner Ring. Die Anschlussstelle Königs Wusterhausen ist wegen Bauarbeiten in beiden Richtungen gesperrt. Der Verkehr wird über Niederlehme umgeleitet. Dort staut es sich in Richtung Dreieck Spree auf vor der Ausfahrt. A10, westlicher Berliner Ring Richtung Dreieck Havelland, zwischen Großkreuz und Leest stehen sie 20 Minuten im Stau. A13, Berlin Richtung Dresden, zwischen Schönefelder Kreuz und Bestensee, Stau an einer Baustelle mit plus 10 Minuten. Stadtverkehr Berlin, länger dauert es auf der A100 Richtung Wedding an der Baustelle Detmolder Straße mit plus 10 Minuten. Kreuzberg, Cottbusser Damm, in Höhe Sonnenallee gibt es Behinderungen nach einem Unfall. Trotz alledem haben Sie weiterhin eine gute Fahrt.
17: Vielen Dank und schönen Feierabend.
12: Ich danke dir.
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17: Ja, wie erinnert man an die Verbrechen der NS-Zeit, wenn die letzten Zeitzeuginnen und Zeitzeugen immer weniger werden? In Ravensbrück setzen sich junge Menschen aus verschiedenen Ländern mit Tanz, mit Rap, Musik und Performance kreativ mit der Geschichte dieses ehemaligen Frauenkonzentrationslagers auseinander. Über das Projekt Sound in Silence sprechen wir gleich.

0: Travis Flowers in the Window. Ja, wie kann Erinnerungskultur junge Menschen erreichen, die keinen direkten Bezug mehr zur Zeit des Nationalsozialismus haben? In der Mahn- und Gedenkstätte Ravensbrück, da läuft gerade das internationale Performance-Projekt Sound in the Silence, Raise Your Voice. Und Studierende und Künstlerinnen und Künstler, die setzen sich dabei kreativ mit der Geschichte dieses ehemaligen Frauenkonzentrationslagers auseinander. Ausgangspunkt ist die Lebensgeschichte der Holocaust-Überlebenden Emmy Abel. Und am Samstag wird die entstandene Performance endlich öffentlich gezeigt. Darüber sprechen wir jetzt mit Matthias Heil. Er ist Leiter der internationalen Jugendbegegnungsstätte Ravensbrück und der pädagogische Dienste der Gedenkstätte. Hallo, Herr Heil.
1: Hallo.
0: Bei Sound in the Silent, wenn ich es richtig verstanden habe, arbeiten die Teilnehmer ja so mit Tanz, Rap, Sound. Warum eignen sich da gerade so künstlerische Formen, um sich mit der Geschichte von Ravensbrück auseinanderzusetzen?
1: Na, der erste Tag galt schon der Geschichte von Emmy Abel, wo wir auch die Graphic Novel Farbe der Erinnerung zum Gegenstand gemacht haben. Emmy, die selber gesagt hat, ich habe eigentlich keine Geschichten zu erzählen, ich habe nur Bilder im Kopf. Barbara Jelin hat das aufgezeichnet. Das war der erste Tag. Der zweite Tag, wo wir das Gelände erkundet haben, die Ausstellung. Und jetzt haben die künstlerischen Workshops begonnen. Und das Tolle ist, dass da die Teilnehmenden sich als aktive Teilhabende an Erinnerungskultur verstehen können und selber Stimme und Haltung zum Ausdruck bringen.
0: Sie haben ja gerade schon gesagt, im Mittelpunkt steht eben die Lebensgeschichte der Holocaust-Überlebenden Emmy Abel. Was macht Ihre Geschichte für junge Menschen heute besonders zugänglich, würden Sie sagen?
1: Ich glaube, dass Barbara Jelin eine hervorragende Weise gefunden hat, im Gespräch mit Emmy diese Geschichte aufzuschließen und für sie erzählbar zu machen. Das sind sehr unterschiedliche Zeitebenen, aber es kommt immer wieder aus der Gegenwart. Aus den Gesprächen, die Barbara Jelin mit Emmy Abel geführt hat, so dass das der Schritt ist eigentlich, den wir heute auch haben, wenn wir in die Vergangenheit gucken. Wir sind in der Gegenwart.
0: Mhm. Und wer macht denn da eigentlich bei diesen Workshops mit?
1: Das sind Studierende der FU Berlin und der Hochschule Coburg. Und wir haben das mit Absicht mit Studierenden gemacht, um einerseits ihnen die Erfahrung zu ermöglichen, an diesem Projekt teilzunehmen, aber auch möglicherweise in Qualifikationsarbeiten darüber zu schreiben, was kann denn eigentlich künstlerische Auseinandersetzung zur historisch-politischen Bildung beitragen.
0: Und was haben die jetzt bis jetzt schon so für Feedback gegeben, was sie dabei gefühlt haben oder vielleicht Neues an sich entdeckt?
1: Also viele sind, glaube ich, bis an ihre Grenzen gegangen. Es liegt nicht jeder Person, sich vor Publikum und wenn jetzt auch erstmal nur vor dem Publikum des eigenen Workshops tanzend oder rappend zu äußern. Alles sind Menschen, die das erste Mal machen, aber die sich sehr ermutigt fühlen durch die Art, wie die Künstlerinnen und Künstler das anleiten. Also es gibt ihnen eine große Sicherheit. Und dass Emmy dabei ist, ist, glaube ich, auch nochmal bestätigend, dass wir hier jetzt nichts machen, was von Überlebenden nicht für gut befunden würde.
0: Warum ist das eigene Tun da so richtig für das Erinnern?
1: Na, weil häufig sonst der Eindruck entsteht, Erinnerungskultur besteht aus lauter Ritualen. Mhm. Und man müsste eigentlich erst so ein Holocaust-Abitur gemacht haben, um richtig darüber reden zu können. Wir haben hier mit sehr klugen, mit sehr sensiblen Studierenden zu tun. Und es ist eine große Freude zu sehen, wie die wirklich auch sich ausloten, die Geschichte ausloten, reflektieren. Also das ist ein sehr kluges Tun, das hier geschieht.
0: Matthias Heil ist Leiter der internationalen Jugendbegegnungsstätte Ravensbrück. Die öffentliche Performance gibt es dann am Samstag, 11 Uhr, in Ravensbrück zu erleben. Im Anschluss gibt es dann ein Gespräch mit den Beteiligten. Man kann einfach so hinkommen, oder?
1: Man kann einfach so hinkommen und sogar auch dann am Freitag, dem 17.
0: Ach, sehr
1: schön.
0: Wir
1: machen zwei Performances für die Hörerinnen von Radio 1, unbedingt empfohlen.
0: Vielen Dank für Ihre Zeit. Alles Gute.
1: Gerne. Danke. Ciao.

0: To Make a Killing. Dort geht es um ein Paar, das nach einem folgenschweren Unfall auf 2 Millionen Euro stößt und beschließt, sie zu behalten. 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
4: Und mit The Cook. The Cooks. Entschuldigung. Is it me?

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1: Jeden Tag beantwortet Christoph Drösser eine Frage. Und heute, stimmt's, dass es in der Gebärdensprache Dialekte gibt?
2: Die Gebärdensprache ist eine vollwertige Sprache und wie in anderen Sprachen auch, können sich da auch Dialekte entwickeln. Wie entstehen Dialekte? Indem eine Gemeinschaft relativ klar abgegrenzt von anderen Gemeinschaften lebt. Da können sich dann solche Besonderheiten ausbilden und auch weiter verbreiten. Und bei gehörlosen Menschen ist es ja so, dass sie in der allgemeinen Bevölkerung ja nicht so viele Menschen finden, mit denen sie in der Gebärdensprache reden können. Deshalb können sich da Eigenheiten zum Beispiel innerhalb einer gehörlosen Schule bilden. Es gibt regionale Unterschiede in Deutschland, zum Beispiel bei den Wochentagen. Für den Tag Sonntag zum Beispiel zieht man im Norden die flache Hand über die Brust nach unten. Im Süden dagegen werden die Hände wie zum Gebet zusammengeführt. Da ist ja auch der katholische Glaube weiter verbreitet. Auch in anderen Sprachen gibt es Gebärdendialekte, zum Beispiel ein Dialekt von Schwarzen in den USA. Diese Dialektunterschiede gehen nicht so weit, dass die Menschen einander nicht verstehen würden. Zu den Gebärden gehört ja auch immer das Mundbild und das ist dann etwa beim Sonntag dasselbe im Norden wie im Süden. Also, Gebärdensprache hat die gleichen Eigenheiten wie andere Sprachen auch. Es gibt zum Beispiel einen Jugendslang, aber es gibt in verschiedenen Regionen Deutschlands auch unterschiedliche Dialekte.
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Ich persönlich glaube an das Prinzip des Abweinens. Also wie so eine Wolke, so eine Gewitterwolke sich so abregnen muss, glaube ich, dass Menschen sich manchmal so abweinen müssen. Ich weiß, das ist wahrscheinlich totaler Quatsch, aber für mich funktioniert's. Und seitdem ich denken kann und es Videokassetten gab, hatte ich immer also einen Film. Oh Gott, früher war es wirklich Titanic. Mann, und der dauert 3,5 Stunden, bis man da abweinen kann, vergehen ja schon mal 2 Stunden. Und mittlerweile ist das Herrliche, dass man dieses Abweinen, also sich erlösen, ne, dass man irgendwie wieder, naja, dass man wieder sich durchgereinigt hat, kann man ja mittlerweile super simpel bei Instagram oder so machen. Und da kann ich sehr empfehlen, also bestimmt seit einem Jahr ist mein Algorithmus so, dass Pfleger, die irgendwann mal einen Affen gepflegt haben, den 10 Jahre nicht gesehen haben und dann wird der Pfleger gefilmt, wie er den Affen wieder sieht und der Affe dreht durch und hängt nur am Pfleger. Abweinen, also bei mir garantiert und neu ist, und da vielleicht nicht in 20 Sekunden eigentlich, also auch perfekt, geht schnell, da sind kleine Babys und die bekommen entweder eine Brille oder ein Hörgerät und dann sehen oder hören sie zum ersten Mal ihre Mutter. Gut, also es ist nur eine Idee, das mal auszuprobieren.

0: 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Miracle.
1: Mac DeMarco, das Konzert auf der Zitadelle Spandau.
2: Miracle from above.
1: Jedes Mal, wenn ich es geschafft habe, einen Song zu beenden, denke ich, wow, wie zum Teufel ist das passiert? Das ist ein Wunder, erzählt der kanadische Singer-Songwriter in einem Interview. Auf seinem Album Guitar finden sich gleich 12 dieser Wunder. Die Songs sind in kürzester Zeit komplett in seiner Küche entstanden. Dort hat er sie geschrieben, aufgenommen und gemixt. Mac DeMarco denkt in den Songs darüber nach, was ihn, Mac DeMarco, heute ausmacht, da er auf Drogen wie Alkohol und Nikotin verzichtet, die früher zu seinem Leben gehörten. Es geht ihm hörbar gut damit. Seine Musik ist entspannt, lässig, minimalistisch. Mac DeMarco, das Konzert heute 19 Uhr auf der Zitadelle Spandau.
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14: Und zwar die der 14 Uhr Nachrichten. Kanzler lobt Verlauf des G7-Gipfels, Verhandlungen über Rohölversorgung für PCK-Raffinerie in Schwedt und das Wetter, viel Sonne und meist trocken, bei bis zu 26 Grad. Ein wunderschöner Song von Tracy Chapman.

0: Tracy Chapman, Fast Car, und es ist 14 Uhr.
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2: Bundeskanzler Merz wertet den G7-Gipfel als Erfolg. Im französischen Evian hob er vor allem die Einigkeit unter den 7 großen westlichen Industrienationen hervor. Es sei das erste Mal seit dem Amtsantritt von US-Präsident Trump, dass man sich auf eine gemeinsame Abschlusserklärung der G7 habe einigen können. Diese Einigkeit helfe vor allem der Ukraine, sagte Merz.
3: Die Unterstützung der Ukraine ist aus diesem Kreis heraus so stark wie selten zuvor. Alle G7-Partner werden ihren militärischen und ihren finanziellen Beitrag für die Ukraine verstärken. Und ebenso deutlich ist die Botschaft an Russland. Alle G7-Partner werden den Druck auf Moskau erhöhen, auch durch Sanktionen. Das setzt einen neuen Ton. Es bringt uns vielleicht Friedensverhandlungen einen entscheidenden Schritt weiter.
2: Bundeskanzler Friedrich Merz von der CDU. Die Bundesregierung hat eine Reihe von Kulturgütern an Polen zurückgegeben. Sie waren während der deutschen Besatzung Polens im Zweiten Weltkrieg entwendet worden. Nicole Markwald.
0: Ein Goldring mit Diamant, der König Sigismund I. zugeschrieben wird. Von den Nationalsozialisten geraubt, landete der Ring in den 60er Jahren im Schmuckmuseum Pforzheim. Auch Eisenbahnminiaturen, die ursprünglich dem Verkehrsmuseum Warschau gehörten, sind Teil der Kulturgüter, die heute offiziell an Polen zurückgegeben wurden. Die Rückgabe ist eine wichtige Geste der Anerkennung historischen Unrechts, erklärte der parteilose Kulturstaatsminister Wolfram Weimer. Die Bundesregierung setze die Prüfung weiterer polnischer Rückgabeersuchen fort, heißt es.
2: Bestimmte gentechnisch veränderte Lebensmittel dürfen in der EU künftig ohne besondere Kennzeichnung verkauft werden. Das Europäische Parlament hat mehrheitlich entschieden, bestimmte Züchtungen von bislang strengen europäischen Regeln auszunehmen. Künftig gibt es rechtlich 2 Kategorien für Gentechnik: Lebensmittel, bei denen weniger gravierende Eingriffe vorgenommen wurden, und solche, bei denen größere Eingriffe in das Erbgut erfolgt sind. Für letztere gelten weiter strengere Auflagen. Die Änderungen gelten voraussichtlich ab Mitte nächsten Jahres. Die Versorgung der PCK-Raffinerie in Schwedt mit Rohöl ist offenbar weiter gesichert. Brandenburgs Wirtschaftsministerin Clement sagte in einer Aktuellen Stunde im Landtag, es werde zwar gerade noch verhandelt, woher das Öl kommen soll, aber sie sei zuversichtlich, dass alle Seiten eine Lösung finden werden, so Clement. Seit Anfang Mai leitet Russland kein kasachisches Öl mehr nach Schwedt durch. Von dort kam bislang etwa ein Fünftel. Über die Einzelheiten zu Ersatzlieferungen verhandeln gerade Vertreter der Bundesregierung und der polnischen Regierung sowie der PCK-Raffinerie. Bei der Berlin-Wahl am 20. September dürfen 26 Parteien und politische Vereinigungen antreten. Das hat der Landeswahlausschuss entschieden. Sabine Müller.
4: 2 Parteien sind zum ersten Mal bei Abgeordnetenhaus und BVV-Wahl zugelassen, die Eigenheimpartei und die Partei Losdemokratie. Die Zulassungsvoraussetzungen nicht erfüllt haben unter anderem die Partei der Rentner und die Partei Bananen für Deutschland. Abgelehnte Bewerber können gegen die Ausschussentscheidung klagen. Wer zugelassen wurde, aber bisher nicht im Abgeordnetenhaus sitzt, muss noch genügend Unterschriften für Kandidaten und Listen vorweisen, um tatsächlich antreten zu dürfen. Am 24. Juli wird endgültig klar sein, welche Parteien auf dem Wahlzettel stehen.
2: Das waren die Radio 1 Nachrichten. 14.04 Uhr ist es. 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
0: Es ist herrlich warm. 22 bis 25 Grad sind es gerade in Berlin und Brandenburg. Wärmer wird es auch nicht. Ab und zu im Tagesverlauf werden Sie Wolken am Himmel sehen. Es bleibt aber weitestgehend trocken.
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2: Auf Radio 1 A10 südlicher Berliner Ring. Die Anschlussstelle Königs Wusterhausen ist wegen Bauarbeiten in beiden Richtungen gesperrt. Der Verkehr wird über die Niederlehme umgeleitet. Es staut sich dort in Richtung Dreieck-Spreeau vor der Ausfahrt. A13 Richtung Dresden. Zwischen Schönefelder Kreuz und Bestensee Stau wegen Bauarbeiten plus 10 Minuten. Stadtverkehr Berlin. Länger dauert es aktuell auf der A100 Richtung Wedding an der Baustelle Detmolder Straße. 10 Minuten Verzögerung dort. 20 Minuten mehr sind es auf der A115 vor der Spanischen Allee einwärts. Mitte der Straßentunnel Alexanderplatz ist für Instandsetzungsarbeiten in beiden Richtungen bis Mitte Juli gesperrt. Und noch zwei aktuelle Meldungen zur S-Bahn. Wegen einer Streckenstörung zwischen Karlshorst und Rummelsburg müssen Sie auf der Linie S3 mit Verspätungen und Ausfällen rechnen. Ähnliches wegen einer Reparatur an der Strecke in Biesdorf. Da ist die Linie S5 betroffen. Wir wünschen gute Fahrt.
5: Vielen Dank.
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5: Und wir machen weiter mit Tele. Der Song heißt Falschrum.

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1: Ein sehr, sehr besonderer Wunsch kam heute zu uns geflattert. Ganz früh im schönen Morgen wurde er schon mal gespielt. Aber ich fand es so schön, dass ich sagte, hätte ich gerne noch mal dieses Bermuda-Dreieck. Denn Jura schreibt uns, liebes Radio 1-Team, heute mal wieder eine Meldung von mir aus dem Silicon Valley. Vor ein paar Jahren haben wir morgens einmal telefoniert, als ihr eine Reihe von Hörerinnen und Hörern außerhalb des Sendegebiet hattet. Ich war überrascht, wie viele Freunde sich danach gemeldet haben. Radio 1 ist weiterhin mein Draht nach Berlin-Brandenburg, auch wenn Wetterbericht und Verkehrsnachrichten irgendwie nie passen. Und mit der Zeitverschiebung endet mein Tag an vielen Abenden mit den ersten Stunden des schönen Morgens. Mittlerweile sind mein Mann und ich ins wunderbare San Francisco gezogen, aber auch diese Station hat demnächst ein Ende und es geht weiter auf unserer Reise, immer dem nächsten Job hinterher. Da dachte ich mir, das ist doch eine super Gelegenheit, mal eine Einreichung fürs Bermuda-Dreieck zu machen und damit gleichzeitig Freunden und Bekannten back home unseren nächsten Wohnort mitzuteilen. Keimzeit war für mich seit den 80ern treu Begleiter, aufgewachsen ganz in der Nähe und an die legendären Konzerte im Lindenpark werde ich mich immer mit Begeisterung erinnern. Irgendwie hat die Gruppe bei Radio 1 nie so richtig eine Heimat gefunden, obwohl sie doch die perfekten Lokalmatadoren sind. Gibt es bessere Kandidaten für das Bermuda-Dreieck? In diesem Sinne also, es wäre super, wenn ihr Keimzeit spielen würdet und zwar Trommelwirbel Amsterdam. Vielen Dank im Voraus und lieben Gruß aus San Francisco, Kalifornien, Jura Schöder. Gut, alle Freunde und Bekannten wissen es. Jura wird es nach Amsterdam verschlagen und hier ist Keimzeit.

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0: Ich habe gerade eine Mail bekommen, die hat mir so schlechte Laune gemacht. Aber so nachhaltig schlechte Laune. Von irgendeinem Pflanzenmarkt oder sowas. Ich habe anscheinend irgendwann im Winter ein Ding an der Waffel gehabt und habe gesagt, na klar, also jetzt im Frühling, Sommer, da werde ich auf alle Fälle wieder meine Hochbeete bestücken. Also jetzt muss man sagen, ich habe schöne Hochbeete. Im ersten Jahr war da noch Salat drin, die habe ich jetzt seit 4 Jahren. Jetzt wächst da sehr viel Unkraut, eine Erdbeere weigt sich da irgendwie immer noch mal durch und ein bisschen Schnittlauch, wenn man sucht. Aber ansonsten wirklich nur Unkraut. Und ich hatte auch wirklich, ich mache die Augen zu, wenn ich an den Dingern vorbeigehe. Ich denke, nee, nein, ich habe keine Kapazitäten, in Anführungsstrichen keine Lust. So, ne? Und jetzt schreibt mir die, ja, das ist verschickt und morgen kommt irgendwas an. Ich weiß natürlich überhaupt nicht mehr was. Wahrscheinlich irgendwelche Tomaten, Paprika. Und ich will mich aber darum nicht kümmern. Ich möchte mich nicht um fremdes Leben kümmern, was da morgen bei mir ankommt. Und jetzt weiß ich nicht weiter.
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2: So ist es, Tachchen.

Also pathetisch kann er. Moby, One Time We Lived. Und es ist 20 Minuten vor drei. 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Ja, es gibt eine neue Doku über Hip-Hop aus Deutschland, um genau zu sein, aus Süddeutschland. Die Doku heißt 0711 Hip-Hop Made in Stuttgart, ist zu finden in der ARD-Mediathek. Und neben Heidelberg, Berlin, Hamburg war eben auch Stuttgart ein wichtiger Ort in Sachen Deutschrap. Die Fantastischen Vier kommen von da, Freundeskreis, massive Töne. Mehr dazu dann heute Abend bei Swagger mit Elissa. Und hier hören wir jetzt schon mal Freundeskreis mit Esperanto.

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9: Und zwar die der 15 Uhr Nachrichten. Kanzler lobt Verlauf des G7-Gipfels. EU-Parlament billigt Gesetz zu Abschiebezentren und das Wetter. Wir haben viel Sonne, meist trocken bei bis zu 26 Grad. Ich verabschiede mich, wir hören uns morgen wieder ab 10 und weiter geht's mit Milena Fessmann. Viel Spaß.

0: Blonde Redheads sind das Sit Down for Dinner Part Number 2.
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2: Bundeskanzler Merz wertet den G7-Gipfel als Erfolg. Im französischen Evian hob er vor allem die Einigkeit unter den 7 großen westlichen Industrienationen hervor. Es sei das erste Mal seit dem Amtsantritt von US-Präsident Trump, dass man sich auf eine gemeinsame Abschlusserklärung der G7 habe einigen können. Diese Einigkeit helfe vor allem der Ukraine, sagte Merz.
3: Die Unterstützung der Ukraine ist aus diesem Kreis heraus so stark wie selten zuvor. Alle G7-Partner werden ihren militärischen und ihren finanziellen Beitrag für die Ukraine verstärken. Und ebenso deutlich ist die Botschaft an Russland. Alle G7-Partner werden den Druck auf Moskau erhöhen, auch durch Sanktionen. Das setzt einen neuen Ton. Es bringt uns vielleicht Friedensverhandlungen einen entscheidenden Schritt weiter.
2: Bundeskanzler Friedrich Merz von der CDU. Der Weg für europäische Abschiebezentren in Drittstaaten ist endgültig frei. Das EU-Parlament in Straßburg hat die sogenannte Rückführungsverordnung mit den Stimmen der konservativen und der rechten Fraktionen gebilligt. Sabrina Fritz.
4: Die Abstimmung im Europaparlament war von lauten Zwischenrufen begleitet. Ein Teil der rechten Abgeordneten rief, send them back, schickt sie zurück. Der gemäßigte Teil des Parlaments antwortete, schämt euch. Das sogenannte Abschiebegesetz sieht vor, dass Menschen, die sich ohne rechtliche Grundlage in der EU aufhalten, in sogenannte Rückführungszentren abgeschoben werden können. Diese sollen in Ländern außerhalb der EU, hauptsächlich in Afrika, entstehen.
2: Die Bundesregierung hat eine Reihe von Kulturgütern an Polen zurückgegeben. Sie waren während der deutschen Besatzung Polens im Zweiten Weltkrieg entwendet worden. Nicole Markwald.
5: Ein Goldring mit Diamant, der König Sigismund dem I. zugeschrieben wird. Von den Nationalsozialisten geraubt, landete der Ring in den 60er Jahren im Schmuckmuseum Pforzheim. Auch Eisenbahnminiaturen, die ursprünglich dem Verkehrsmuseum Warschau gehörten, sind Teil der Kulturgüter, die heute offiziell an Polen zurückgegeben wurden. Die Rückgabe ist eine wichtige Geste der Anerkennung historischen Unrechts, erklärte der parteilose Kulturstaatsminister Wolfram Weimer. Die Bundesregierung setzte die Prüfung weiterer polnischer Rückgabeersuchen fort, heißt es.
2: Die Versorgung der PCK-Raffinerie in Schwedt mit Rohöl ist offenbar weiter gesichert. Brandenburgs Wirtschaftsministerin Clement sagte in einer Aktuellen Stunde im Landtag, es werde zwar gerade noch verhandelt, woher das Öl kommen soll, aber sie sei zuversichtlich, dass alle Seiten eine Lösung finden werden, so Clement. Seit Anfang Mai leitet Russland kein kasachisches Öl mehr nach Schwedt durch. Von dort kam bislang etwa ein Fünftel. Über die Einzelheiten zu Ersatzlieferungen verhandeln gerade Vertreter der Bundesregierung und der polnischen Regierung sowie der PCK-Raffinerie. Bei der Berlin-Wahl am 20. September dürfen 26 Parteien und politische Vereinigungen antreten. Das hat der Landeswahlausschuss entschieden. Sabine Müller.
6: Zwei Parteien sind zum ersten Mal bei Abgeordnetenhaus und BVV-Wahl zugelassen, die Eigenheimpartei und die Partei Losdemokratie. Die Zulassungsvoraussetzungen nicht erfüllt haben unter anderem die Partei der Rentner und die Partei Bananen für Deutschland. Abgelehnte Bewerber können gegen die Ausschussentscheidung klagen. Wer zugelassen wurde, aber bisher nicht im Abgeordnetenhaus sitzt, muss noch genügend Unterschriften für Kandidaten und Listen vorweisen, um tatsächlich antreten zu dürfen. Ende Juli wird dann endgültig klar sein, welche Parteien auf dem Wahlzettel stehen.
2: Das waren die Radio 1 Nachrichten, gleich 15.04 Uhr. 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
7: Bis zum Abend neben Sonne allmählich mehr Wolken und später in der Prignitz geringer Regen möglich. Ansonsten trocken bei 22 bis 26 Grad. Nacht in der Nacht zum Donnerstag locker bis stark bewölkter Himmel und hier und da ein paar Tropfen. 17 bis 14 Grad und morgen freundlich und meist trockener Mix aus Sonne und Wolken. Nur vereinzelt Schauer. 26 bis 30 Grad.
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2: Auf Radio 1, Vorsicht auf der A113 Richtung Dresden. Zwischen Tunnel Rudower Höhe und Tunnel Altglienicke sind Personen auf der Straße und es steht ein defektes Auto auf der Standspur. A10, südlicher Berliner Ring. Die Anschlussstelle Königs Wusterhausen ist wegen Bauarbeiten in beiden Richtungen gesperrt. Der Verkehr wird über Niederlehme umgeleitet. Dort staut es sich in Richtung Dreieck Spreeau vor der Ausfahrt. Stadtverkehr Berlin, Vorsicht auf der Heerstraße in Wilhelmstadt und Westend. In beiden Richtungen sind die Spuranzeiger defekt. Länger dauert es aktuell auf der A100 in beiden Richtungen an den Baustellen. Etwa 10 Minuten Verzögerung. Eine Viertelstunde mehr brauchen Sie auf der A115 stadteinwärts vor der Spanischen Allee. Länger brauchen Sie auch auf den Ausfallstraßen im Berufsverkehr. Zwei Meldungen gibt es noch zur S-Bahn. Wegen einer Streckenstörung zwischen Karlshorst und Rummelsburg müssen Sie auf der Linie S3 mit Verspätungen und Ausfällen rechnen. Ebenso gilt das für die Strecke der S5. Dort ist die Strecke defekt in Biesdorf. Die wird gerade repariert. Wir wünschen gute Fahrt.
0: Vielen Dank.
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0: Hallo und herzlich willkommen zu den nächsten 4 Stunden. Und ich kann ja gleich schon mal sagen, was uns in dieser ersten halben Stunde erwartet. Nämlich ein Gespräch über ein Buch von Andreas Möller, die Unterschätzten, warum sich unsere Zukunft auf dem Land entscheidet. Dazu gleich mehr.

diese Stimme. Kennen Sie bestimmt? Eigentlich ist er ja Sänger von Hot Chip, nämlich Alexis Taylor. Hier zusammen mit Lola Kirk und Out of Face. Ganz aktuell, nicht ganz so aktuell, aber da kennen Sie immerhin das Lied. Ist diese Version hier von David Bowies Klassiker Modern Love von Saho Desaguezin.

0: Caro de Sagazan mit ihrer Version von David Bowies Modern Love. Schlagartig bekannt wurde sie, als sie das performt hat bei der Eröffnungszeremonie der Filmfestspiele von Cannes vor 2 Jahren. Nicht erst seit die Landwirte mit ihren Treckern 2024 die Straßen lahmlegten, wurde sichtbar, Stadt und Land sind auseinandergedriftet. Doch diese Spaltung ist gefährlich angesichts der aktuellen Herausforderungen von der Ernährungs- und Energiesicherheit über Mobilitätsfragen bis hin zum demografischen Wandel. Und sie lebt vor allem von Klischees. Der Journalist und Technikhistoriker Andreas Möller hat ein Buch geschrieben, Die Unterschätzten, warum sich unsere Zukunft auf dem Land entscheidet. Hallo, Herr Möller.
1: Hallo, Frau Fersmann.
0: Der Titel Ihres Buches legt ja nahe, dass sich viele Menschen auf dem Land nicht nur übersehen, sondern quasi grundsätzlich unterschätzt fühlen. Worin besteht dieses Gefühl genau? Geht es um Infrastruktur oder eben nicht vorhandene Infrastruktur und politische Aufmerksamkeit? Oder worum geht es?
1: Ich glaube, es geht um eine ganze Reihe von Aspekten, dass wir das Land gerade auch aus großstädtischer Perspektive heraus gar nicht primär als einen Wirtschaftsraum begreifen, sondern vielleicht auch als eine Art Ausgleichsort, in den wir uns reinflüchten. Julie C. hat das ja eigentlich mal ganz schön beschrieben, aber tatsächlich ist das Land für alles, was wir uns nicht nur energiepolitisch, sondern auch im Hinblick auf eine Quote, die dort Bio-Lebensmittel, heimische, regional erzeugte Lebensmittel vorsieht, unglaublich wichtig. Um es etwas thesenhaft zu formulieren, die Energiewende und der große Zubau an erneuerbaren Energien zum Beispiel, der findet ja nicht in den Townhouse-Siedlungen statt, in den Altbauvierteln, sondern primär natürlich im ländlichen Raum. Das sind sozusagen ganz wichtige Beiträge, die die ländliche Bevölkerung und der ländliche Raum zu gesamtgesellschaftlichen Zielen einfach leistet.
0: Ein wiederkehrendes Motiv in Ihrem Buch ist ja auch die Frage, wer in den Debatten über die Zukunft eigentlich Gehör findet und wer eben auch tatsächlich nicht. Sie sprechen von übergangenen Stimmen und einem Machtgefälle zwischen Stadt und Land. Wer sind denn die Unterschätzten konkret und was geht in einer Gesellschaft verloren, wenn diese Perspektiven dauerhaft ausgeblendet werden?
1: Also es gibt natürlich ganz, ganz viele Unterschätzte in jeder Berufsgruppe, in jeder Bevölkerungsgruppe sozusagen, würde ein solcher Titel natürlich passen. Ich habe mir in der Tat den ländlichen Raum insofern angeguckt, weil uns, glaube ich, manchmal im Alltag nicht so sehr bewusst ist, dass eigentlich, je nachdem, welche Statistik Sie sich angucken, immer noch knapp die Hälfte in einem dezentralen Land wie Deutschland auf dem Lande wohnt. Und die Debatten, die wir häufig medial führen und die wir auch aus den Städten heraus sehr selbstbewusst, mit einem großen Selbstbewusstsein heraus führen, die gehen manchmal so ein bisschen natürlich an der praktischen Lebensrealität vorbei. Um ein ganz praktisches Beispiel einfach zu bringen, wenn Sie nicht nur in der Uckermark sind, sondern in der Altmark irgendwo im ländlichen Raum. Und wenn Sie wissen, vor oder nach der Krankenhausreform, dass Sie vielleicht für einen Facharzt 50 oder 60 Kilometer mit dem Auto fahren müssen, zur Dialyse und vieles andere mehr, dann kommen Ihnen manche Debatten, die wir führen, im Hinblick nicht nur auf das Verbrennerverbot, sondern insgesamt auf den Verzicht des Automobils manchmal etwas künstlich vor. Mhm. Und davon ließen sich eine ganze Reihe von Debatten finden, die wir, glaube ich, ein Stück weit angehen müssen, weil sich sonst etwas auftürmt, das auch politisch dann irgendwann seinen Niederschlag findet.
0: Ja, ich muss mir da tatsächlich auch in die eigene Nase fassen. Ich weiß noch, ich bin mal mit dem Zug gefahren, das war allerdings im Ruhrgebiet und dieser Zug fuhr ungefähr 20 Minuten lang durch Gärten durch und ich dachte, Mensch, eigentlich wohnen da deutlich mehr Menschen als jetzt hier bei mir in Schöneberg oder im Prenzlauer Berg. Trotz aller Gegensätze stehen ja Menschen in der Stadt und Land trotzdem vor eigentlich ähnlichen Herausforderungen. Die Sorge um die Zukunft der Kinder, bezahlbares Wohnen, Sicherheit, gesellschaftlicher Zusammenhalt und die Frage nach Zugehörigkeit. Werden die Gemeinsamkeiten in der öffentlichen Debatte unterschätzt?
1: Ich würde da gar nicht so einen, in Anführungsstrichen, einen Plan hinter oder eine Boswilligkeit unterstellen, sondern ich glaube, dass jeder und jede im Alltag natürlich primär erstmal mit den eigenen Themen ein Stück weit beschäftigt ist. Aber umso mehr ist es, glaube ich, auch die Aufgabe, genau diese Themen noch mal ein bisschen zueinander zu führen. Also um bei diesem ganzen Thema Energiewende, Verkehr zu bleiben, weil es eben einfach ein Thema ist, das sehr vielfältig diskutiert wird. Ich habe den Eindruck, wenn ich in gewissen Altbauquartieren in Berlin, Sie haben Schöneberg angesprochen, Kreuzberg unterwegs sind, dann sehen wir eigentlich ein Stück weit ein Herausdrängen von Verkehr. Wir sehen, dass aus berechtigten Gründen Poller eingelassen werden in die Straßen, dass es selbst für Handwerksbetriebe manchmal gar nicht so einfach ist, einen Parkplatz zu finden. Und wenn ich dann hingegen an das Dorf meiner Kindheit in Mecklenburg denke, dann erkenne ich das kaum wieder, weil die Verkehre unglaublich zugenommen haben. Und lange bevor es ja den ganzen Hype um Photovoltaik gab, gab es eine sehr starke Förderung auch der Biomasse. Das heißt, Der Raps und der Mais, den sie auf die Felder beziehungsweise dann wieder herunterbekommen haben, der musste mit Traktoren herangeschleppt werden. Kurzum, da gibt es eine Zunahme des Verkehrs, eine Industrialisierung, auch wenn Sie in der Uckermark sehen, was dort an Windkraftanlagen zugebaut wird, während mir viele städtische Quartiere gewissermaßen eher ländlich vorkommen, was die Roschkulisse anbelangt. Und das sind einfach Dinge, ich glaube, dort immer wieder ein Stück weit hinzugucken und auch ohne Überheblichkeit zu sagen, seid so oder seid so, darum geht es mir so ein bisschen in dem Buch.
0: Die Spaltung zwischen Stadt und Land gilt als altbekanntes Klischee, warum man mit diesen Klischees dringend aufräumen sollte. Dazu haben wir mit Andreas Möller über sein Buch gesprochen, Die Unterschätzten, warum sich unsere Zukunft auf dem Land entscheidet. Vielen Dank Ihnen. Schönen Tag noch.
1: Liebe Grüße. Dankeschön. Tschüss.

Cotton heißt diese aktuelle Single von Vince Staples, toller amerikanischer oder besser gesagt kalifornischer Rapper und Schauspieler. Und von da springen wir in die 80er. Genau, ich glaube, einer der Klassiker aus den 80ern, genauer aus dem Jahr 1988. Paul Simon mit Graceland.

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0: bei 22 bis 26 Grad. In der Nacht zum Donnerstag locker bis stark bewölkt und auch vereinzelt etwas Regen möglich, 17 bis 14 Grad. Und morgen dann freundlich und meist trockener Mix aus Sonne und Wolken bei 26 bis 30 Grad.
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2: Auf Radio 1 A10 südlicher Berliner Ring. Die Anschlussstelle Königs Wusterhausen ist wegen Bauarbeiten in beiden Richtungen gesperrt. Der Verkehr wird über Niederlieme umgeleitet. Dort staut es sich in Richtung Dreieck-Spreeau vor der Ausfahrt. Westlicher Berliner Ring Richtung Dreieck-Havelland zwischen Großkreuz und Leest. Stau, 10 Minuten Verzögerung. Stadtverkehr Berlin, auf den Ausfallstraßen brauchen Sie aktuell etwas länger. Und es gibt noch zwei aktuelle S-Bahn-Meldungen. Wegen einer Streckenstörung zwischen Karlshorst und Rummelsburg kommt es auf der Linie S3 zu Verspätungen und Ausfällen. Ähnlich ist es auf der Linie S5. Wegen einer Reparatur an der Strecke in Biesdorf müssen Sie dort mit Verspätungen und Ausfällen rechnen. Wir wünschen gute Fahrt.
0: Das tun wir. Vielen Dank.
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0: Hallo und herzlich willkommen. In dieser halben Stunde geht es natürlich um das Album der Woche. Und das können Sie dann später auch gewinnen. Also willkommen.

0: Beyond Control, so heißt dieses Stück einer Band aus Portland. Change Life heißen die. Ich habe in diversen Kritiken gelesen, die Musik klingt wie eine Mischung aus den Dire Straits und Future Islands. Und wenn ich mir das Stück so anhöre, dann passt das eigentlich ganz gut. Ziemlich aktuell, ganz aktuell bei uns auf der Playlist. Und apropos aktuell, es gibt natürlich ein Album der Woche.
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2: Hi everybody, this is Zoe Umba. It's a blessing to be here, and it's a blessing to have Eyes Full being the record of the week. 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
3: Show you, honey, how sweet that soul's meant to be.
4: Konventionen und feste Grenzen? Nichts für kompromisslose Musiker und Musikerinnen. Und die Haltung, die Zoe Umba mit Iggy Pop zusammenbrachte. Während Iggy Pop einer der wichtigsten Wegbereiter des Punkrock ist, entwickelt Zoe Umba derzeit mit einem expressiven Saxophonspiel die Tradition des Free Jazz weiter und stürmt die New Yorker Jazzbühnen. Beide Künstler stehen für Intensität und Experimentierfreude. Und so nimmt es nicht Wunder, dass beide auch gemeinsam auf der Bühne stehen. Inmitten der Veröffentlichung des neuen Albums Eyes Full bekommt Zoe Umba eine Einladung von Iggy Pop, Teil seiner Liveband zu werden.
2: You know, I think it's weird, like, oh, we worked so hard on this record and it's about to come out. And I'm just scared, you know. Iggy called me on the phone and he was the sweetest soul ever and he was so nice. And I went out there and it was literally, I couldn't believe it.
4: Kurz vor der Veröffentlichung schlich sich Angst und leichte Überforderung ein, sagt Zoe Umba. Und dann geschah das Unglaubliche. Iggy Pop rief an und fragte nach Umbas Saxophon. Er wollte es auf Tour haben, bei seinen Live-Auftritten, und Umba musste sich erst einmal vergewissern, dass es kein Traum war. Dazu war Iggy am Telefon nicht nur überzeugend, sondern auch noch wahnsinnig nett.
3: Nature has a soul.
2: It was like one of the greatest experiences of my life because not just because, you know, playing with Iggy, but he is the nicest person I have ever met. And everyone in that band is the most incredible musician of all time. And we all had the funnest time of our life. We played cards, we were laughing. Like, it was literally the best.
4: Es war eine der großartigsten Erfahrungen überhaupt, sagt Zoe Umba. Nicht nur mit Iggy Pop auf der Bühne zu stehen, sondern auch, weil er ungefähr der netteste Mensch ist, den man sich vorstellen kann. Dazu ist seine Band auch noch unglaublich gut. Alles brillante Musiker. Dazu noch wahnsinnig gut darin, auch abseits der Bühne echte Nähe aufzubauen. Sie verbrachten viel Zeit miteinander, spielten Karten und so weiter. Besser ging's kaum, oder doch?
2: But let me tell you that what the best part was like not even the Coachella show. It was literally like just rehearsing with them. Soloing on 1970, that was like my childhood dream. I didn't have many kid dreams or dreams at all, but that was definitely the only dream I had was to play with Iggy Pop and to solo over 1970. And it was like the craziest shit I've ever experienced in my life.
4: Das Beste war nicht etwa der Auftritt bei einem der größten Festivals, dem Coachella, sondern das Proben mit Iggy Pop, sagt Zoe Umba. Diese Nähe und Ungezwungenheit. Außerdem hat Umba ja nicht viele Träume im Leben gehabt, aber das Saxophon-Solo in dem Iggy and the Stooges Song 1970 I Feel Alright zu spielen, war die Erfüllung eines Kindheitstraums. Der Song transportiert so ein unmittelbares, körperliches und ungefiltertes Lebensgefühl, ist eher ein Ausbruch als eine ausgearbeitete Erzählung, Seelenverwandtschaft. Genau diese Direktheit findet sich auch in den neuen Zoe Umba Songs wieder. So wie im folgenden, Dead End Street. Zoe Umba vom neuen Album Eyes Full.

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1: Und man kann sich wirklich Claudi Gärtner nur anschließen. Das ist ein ziemlich tolles Album und das verfolgt sie ja sozusagen noch die ganze Woche. Und sie können sich auch die Möglichkeit erspielen, sozusagen dieses wunderbare Album in Vinylform dann auch tatsächlich gewinnen. Der Anschlusstitel, den wir gehört haben, Dead End Street. Und deswegen suchen wir heute die Straßen. Ja, und jetzt spiele ich Ihnen drei Musikstücke vor und Sie rufen uns an und sagen uns, welche die sind und wie sie heißen. Und dann können Sie vielleicht ein Vinyl gewinnen. 0331 70 99 111. Und hier kommen die drei Songideen.

Das berühmteste Saxophon-Solo der Musikgeschichte, na nicht ganz vielleicht, aber ein sehr berühmtes auf jeden Fall in diesem Stück zu hören. 0331 70 99 111.

0: Und auch das ist so ein Stück, das ich wahrscheinlich den ganzen Tag singen werde. Immer abwechselnd mit dem anderen vorhin gehörten Stück. Weezer sind das natürlich, Island in the Sun aus dem grünen Album von Weezer. Und wir sprechen jetzt mit Andreas. Hallo Andreas. Naja, da ist er nicht. Jetzt aber. Hallo Andreas.
1: Hallo Milena.
0: Hallo. Von wo aus rufst du an?
1: Ich rufe aus Kargo in Mecklenburg-Vorpommern an.
0: Ach, guck mal an, da haben wir ja eine Mecklenburg-Vorpommern-Stunde, nachdem wir vorhin schon mit Andreas Möller gesprochen haben.
1: Aus
0: Rostock kommt und noch ein Andreas. Was machst du denn gerade, dass du Zeit hast, zu hören und mitzuraten?
1: Ja, ich bin im Homeoffice und habe es mir eigentlich so zur Angewohnheit gemacht. Immer wenn das Quiz kommt, schalte ich ein. Heute war ich ganz knapp dran. Ich habe nur noch das letzte bisschen von der Band gehört und dann kamen auch schon deine Fragen. Und ja, diesmal habe ich alles gewusst.
0: Diesmal hast du alles gewusst. Ja, das wollen wir jetzt doch erstmal ein bisschen überprüfen. Ne? Also was waren denn die drei Stücke? Ich hatte es gesagt, wir suchen das Stücke zum Thema Straßen. Welches waren die drei Stücke?
1: Na, es ging los mit der Sesamstraße.
0: Mhm.
1: Ja, wie das Stück genau heißt, okay.
0: Aber, das heißt, ist egal, stimmt natürlich. Mana Mana ist übrigens im Original von Piero Umiglioni, einem italienischen Musiker, und ist völlig durch Zufall in der Sesamstraße gelandet. Aber das nur am Rande. So, das ist richtig auf jeden Fall.
1: Dann hatten wir den Udo Lindenberg mit der Reeperbahn.
0: Ja.
1: Und Gary Rafferty mit Baker Street, ein Stück aus meiner Jugend.
0: Das stimmt, auch das stimmt. Also in diesem Falle kann ich nur sagen, volle Punktzahl, du hast gewonnen. Du gewinnst ein Vinyl von Zoamba, wirklich tolle Platte. Auch da wurde ja gesprochen über ein Saxophon-Solo. Du spielst nicht zufällig Saxophon, oder?
1: Nee, leider nicht.
0: Nee, ich auch nicht. Ich habe immer so Bilder im Kopf von Menschen, die sich so nach hinten beugen in den 80ern. Ich glaube, es gab eine Butter-Lindner-Werbung. Und dann sich so nach hinten beugen mit einem Hut und dann Saxophon spielen. Aber vielleicht ist es auch ganz falsch. Wahrscheinlich machen 80% aller SaxophonspielerInnen was ganz anderes mit ihrem Saxophon.
1: Ja, okay.
0: Ich wünsche dir ausgesprochen viel Spaß mit dieser schönen Platte Eisful von Zoamba und noch einen schönen Nachmittag.
1: Ja, danke gleichfalls.
0: Tschüss.
1: Bis dann. Ciao.
0: Tschüss.

Jupiter and Mars, so heißt dieses Stück. Avalon, Emerson, D-Jane, unter anderem auch in Berghain und lange in Berlin gelebt und jetzt allerdings wieder in New York. Das ist Barry Can Swim. Car Pass By Like Childhood Sweethearts.

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7: Kanzler lobt Verlauf des G7-Gipfels. EU-Parlament billigt Gesetz zu Abschiebezentren und das Wetter, viel Sonne und meist trocken bei bis zu 26 Grad.

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2: Bundeskanzler Merz hat eine positive Bilanz zum G7-Gipfel in Frankreich gezogen. Der CDU-Politiker lobte in Evian die Abschlusserklärung. Es sei die erste gemeinsame seit dem Amtsantritt von US-Präsident Trump. Aus Evian, Dagmar Pepping.
3: Die gemeinsame Erklärung der G7-Staaten zum Iran und der Ukraine sei ein hartes Stück Arbeit gewesen, das sich gelohnt habe. In der Ukraine und im Iran sei man einen Schritt weiter. Merz wiederholte die Bereitschaft Deutschlands, in der Region zu helfen. Das könne auch ein militärisches Engagement vor Hormuz beinhalten. Ein Mandat dafür bereite die Regierung seit Wochen vor. Vor einem Einsatz brauche es aber einen Waffenstillstand, betonte Merz. Deshalb bestehe kein Zeitdruck für eine Befassung des Bundestages. Die können aber gegebenenfalls in der letzten Sitzungswoche vor der Sommerpause stattfinden.
2: Der Weg für europäische Abschiebezentren in Drittstaaten ist endgültig frei. Das EU-Parlament in Straßburg hat die sogenannte Rückführungsverordnung mit den Stimmen der konservativen und rechten Fraktionen gebilligt. Sabrina Fritz.
4: Die Abstimmung im Europaparlament war von lauten Zwischenrufen begleitet. Ein Teil der rechten Abgeordneten rief »Send them back«, schickt sie zurück. Der gemäßigte Teil des Parlaments antwortete »Schämt euch«. Das sogenannte Abschiebegesetz sieht vor, dass Menschen, die sich ohne rechtliche Grundlage in der EU aufhalten, in sogenannte Rückführungszentren abgeschoben werden können. Diese sollen in Ländern außerhalb der EU hauptsächlich in Afrika entstehen.
2: Deutschland und Polen haben sich dafür ausgesprochen, die Verkehrsverbindungen zwischen beiden Ländern zu verbessern. Außenminister Wadefuhl erklärte anlässlich des Deutsch-Polnischen Forums in Berlin, zwischen der deutschen Hauptstadt und Warschau müsse eine Bahnhochgeschwindigkeitsstrecke entstehen. Nicole Markwald mit Einzelheiten.
5: 570 Kilometer zwischen Berlin und Warschau macht aktuell 5 Stunden mit dem Zug. Das muss schneller gehen, forderte Bundesaußenminister Wadefuhl, CDU. Anfang Juli wollen sich Vertreter der Verkehrsministerien von Polen und Deutschland damit befassen. Der grenzüberschreitende Verkehr ist nur ein Thema beim Deutsch-Polnischen Forum. Der polnische Außenminister Sikorski kritisierte die anhaltenden Kontrollen an der deutsch-polnischen Grenze. Zudem forderte er die Bundesregierung auf, die wenigen noch lebenden polnischen Opfer der deutschen Besatzung im Zweiten Weltkrieg rasch zu entschädigen.
2: Berlin baut seine Hilfsangebote für Frauen und Kinder aus, die Opfer von häuslicher und sexualisierter Gewalt werden. Nach Angaben aus der Sozialverwaltung werden diesen Sommer 2 neue Frauenhäuser eröffnet. Pauline Pieper berichtet.
6: 70 zusätzliche Betten für schutzsuchende Mütter und ihre Kinder wird es so geben. Außerdem baut Berlin die fachliche Beratung aus. Gewalt gegen Frauen sei kein Randphänomen, betonte Sozialsenatorin Janzel Kieseltepe bei der Vorstellung der Pläne. Die Zahl der Opfer von partnerschaftlicher Gewalt in Berlin ist vergangenes Jahr um rund 5% gestiegen auf über 13.000. Mit dem Ausbau der Hilfsangebote setzt Berlin das Gewalthilfegesetz um. Das Bundesgesetz verpflichtet die Länder, ihre Strukturen auszuweiten. Ab 2032 haben Betroffene einen Rechtsanspruch auf Schutz und Beratung.
2: In Berlin und Brandenburg ist an den Volksaufstand in der DDR vor 73 Jahren erinnert worden. Die zentrale Feier der Bundesregierung fand am Mahnmal auf dem Friedhof Seestraße in Wedding statt. Kanzleramtsminister Frei würdigte den Mut der Menschen, die damals für Freiheit und Demokratie auf die Straße gingen. Im Potsdamer Landtag bezeichnete Parlamentspräsidentin Liedtke den 17. Juni 1953 als Schlüsselereignis des Widerstands gegen die kommunistische Herrschaft. Brandenburgs Ministerpräsident Woltke nannte die Ereignisse eine Mahnung für die Gegenwart. Der Volksaufstand war von sowjetischen Truppen und DDR-Sicherheitskräften gewaltsam niedergeschlagen worden. Das waren die Radio 1 Nachrichten. Es ist 16.04 Uhr. 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
7: Bis zum Abend neben Sonne allmählich mehr Wolken und später kann es in der Prignitz auch regnen. 22 bis 26 Grad in der Nacht zum Donnerstag, locker bis stark bewölkt und auch da vereinzelt Regen, 17 bis 14 Grad. Und morgen dann freundlicher und meist trockener Mix aus Sonne und Wolken, nur einzelne Schauer möglich bei 26 bis 30 Grad.
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2: Auf Radio 1, A10 südlicher Berliner Ring Richtung Dreieckwerder zwischen Dreieck-Nutetal und Michendorf gab es einen Unfall. Die linke und die mittlere Spur sind blockiert. Auf dem südlichen Berliner Ring ist außerdem die Anschlussstelle Königs Wusterhausen wegen Bauarbeiten in beiden Richtungen gesperrt. Der Verkehr wird über Niederlehme umgeleitet. Es staut sich in Richtung Dreieck Spree auf vor der Ausfahrt. A10 westlicher Berliner Ring Richtung Dreieck Havelland zwischen Großkreuz und Leest Stau wegen Bauarbeiten, aktuell 10 Minuten Verzögerung. Und vom Stadtverkehr Berlin gibt es zwei Meldungen zur S-Bahn. Wegen einer Streckenstörung zwischen Karlshorst und Rummelsburg müssen Sie auf der Linie S3 mit Verspätungen und Ausfällen rechnen. Das gleiche gilt für die Linie S5 wegen einer Reparatur an der Strecke in Biesdorf. Wir wünschen gute Fahrt.
1: Vielen Dank.
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1: Hallo und herzlich willkommen und mit den Strokes. 25 Jahre ist es her, da kam Is That It raus, das Debütalbum. Jetzt gibt's ein neues Album. Hier sind sie mit Going Shopping.

0: Die Strokes mit neuer Single 15.10. kommen sie nach Berlin, präsentiert von Radio 1. Heute geht der G7-Gipfel zu Ende. Wir ziehen gleich Bilanz dazu und sprechen ausführlich. Aber Friedrich Merz spricht schon von einem neuen Miteinander und einer neuen Einigkeit. Und er sprach auch über den Auftritt von Donald Trump. Dieses Mal war alles ganz anders.
1: Ich habe ihn sehr kooperativ gesehen. Und ich habe ihn auch sehr aufmerksam zuhören sehen.
0: Ist dem tatsächlich so? Dazu sprechen wir gleich.

0: Cloud Stripping, so heißt dieses Stück, Laura Lee and the Jets bei Radio 1 am Nachmittag. Zum Abschluss ihres Gipfeltreffens in Evian haben die Staats- und Regierungschefs der G7-Staaten heute über die Lage der Weltwirtschaft infolge des Iran-Kriegs beraten. Dabei sollte es um Strategien gehen, wie das Wirtschaftswachstum nachhaltig gestärkt werden kann. Bundeskanzler Merz hat vor dem Hintergrund des Krieges gesagt, die geopolitische Lage bliebe ein Stresstest für die Weltwirtschaft. Deswegen wolle man auch über eine Wachstumsagenda sprechen. Gebraucht würden verlässliche Handelsbeziehungen und ein fairer globaler Wettbewerb. Wir sprechen mit Dr. Lars Brojus von der Stiftung Wissenschaft und Politik. Hallo.
1: Hallo, grüße Sie, Frau Fessmann.
0: Grüße Sie und herzlich willkommen. Schon mit der Rahmenvereinbarung über die Beendigung des Iran-Kriegs ist Trump angereist. Noch ist zwar nicht alles bekannt, was in dem Papier steht, aber wie wichtig ist denn diese Vereinbarung für die G7?
1: Ich glaube, die ist ziemlich wichtig. Wobei wir da immer abwarten müssen, was sich tatsächlich dahinter verbirgt, wenn das bekannt werden wird. Aber im Vergleich zu anderen G7-Gipfeln, die mit Trump stattgefunden haben, war der bisherige, kann man glaube ich schon so sagen, ziemlich erfolgreich. Es gab keine frühzeitige Abreise wie letztes Jahr in Kanada. Es gab auch keine Zurücknahme der Zustimmung zur gemeinsamen Abschlusserklärung wie noch 2018. Okay, wissen wir noch nicht, der Gipfel ist noch nicht vorbei. Aber bisher noch nicht, müssen wir noch abwarten. Und es gab auch keinen totalen Gipfelausfall wie 2020 während der Covid-Pandemie, als die USA also die Präsidentschaft hatten. Und ich glaube, das hängt damit zusammen, dass es diesmal sowas wie ergänzende Erwartungshaltungen gab bei den G7. Und zwar zum ersten Mal eigentlich seitdem Trump US-Präsident ist oder wieder US-Präsident ist. Trump will die Legitimierung des Abkommens mit dem Iran durch die G7 und verhält sich entsprechend kooperativ. Und die übrigen G7-Mitglieder, also sozusagen eine G6, die will die Unterstützung der USA für die Ukraine und verhält sich ebenso kooperativ. Und das, glaube ich, erklärt, weshalb wir es bisher mit einem für Trump-Verhältnisse sehr harmonischen Gipfel zu tun haben.
0: Ja, ich habe vorhin einen O-Ton gespielt von Friedrich Merz. Er hat gesagt, er hat sogar zugehört. Ob er jetzt nun eingeschlafen ist oder tatsächlich zugehört hat, werden wir sehen. Es wurden schärfere Sanktionen gegen Russland und mehr Waffen für die Ukraine beschlossen. Auch Trump hat den Druck auf Putin erhöht. Hat Sie das überrascht? Beziehungsweise könnte das der Druck sein, der Putin zum Einlenken bringt?
1: Ich glaube, das ist eine Reaktion darauf, dass Trump wahrgenommen hat, dass seine Einzelgänge als Friedensstifter nicht sonderlich erfolgreich gewesen sind. Wir erinnern uns sicherlich noch alle an den großen sogenannten Friedensgipfel im letzten August in Alaska, den Trump mit Putin zusammen abgehalten hat, der relativ erfolglos, nein, eigentlich sogar sehr erfolglos geblieben ist. Also er konnte den Ukraine-Krieg nicht beenden und er hat gleichzeitig oder er hat dann später noch einen weiteren Krieg angefangen mit Iran. Und beides zusammen, naja, das ist wirklich eine ganz große Herausforderung, mit der er da zu tun hat. Und ich glaube deswegen, wie gesagt, diese komplementären Erwartungshaltungen auf beiden Seiten haben dazu beigetragen, dass wir es jetzt mit einem ausgesprochen harmonischen G7-Gipfel bislang zu tun haben. Und das mit dem Zuhören, das kann ich mir gut vorstellen. Also das, was Merz gesagt hat.
0: Der G7-Gipfel wurde immer wieder in Frage gestellt, also ganz grundsätzlich, auch durch Donald Trumps vorzeitige Abreise oder dadurch, dass er die Gipfelerklärung im Nachhinein platzen ließ. Diesmal sprach Friedrich Merz von einer, ich zitiere, wirklich großen transatlantischen und europäischen Einigkeit. Ist jetzt alles wieder gut und macht G7 wieder Sinn?
1: Ich würde sagen, G7 hat immer Sinn gemacht, auch solange Trump ein eher unkooperativer Partner war. Denn wir müssen uns ja vergegenwärtigen, wofür diese Gruppe mal gegründet worden ist. Es ging ja darum, dass man eine mehr koordinierte Reaktion auf gemeinsame Herausforderungen zusammenbekommt. Und das kann man wirklich gut auch so in so einem Gipfelformat besprechen, wo man weniger sozusagen sich mit allen möglichen anderen Fragen befassen muss, sondern sich konzentrieren kann darauf. Deswegen fand ich die G-Formate und finde ich nach wie vor ein sehr interessantes Format der internationalen Politik. Dass dann so ein Disruptor wie Trump auftaucht, schmälert, glaube ich, nicht den Wert des Formates, vielleicht sogar umgekehrt formuliert. Der Disruptor sieht jetzt, dass dieses Format durchaus einen gewissen Wert haben kann und wir gehen ja davon aus, dass die zweite Trump-Präsidentschaft genauso wie die erste zu Ende gehen wird und dass es dann gut ist, wenn man Formate hat, an die man wieder anknüpfen kann, die dann wieder zur vollen Geltung kommen, wie das auch schon nach der ersten Trump-Präsidentschaft der Fall war, als die G7 eine sehr wichtige Rolle gespielt haben. Und vielleicht noch ein Wort, die vergleichsweise gute Stimmung, die wir erleben bei diesem Gipfel in Frankreich, hängt eventuell auch damit zusammen, dass, wenn ich das richtig sehe, alle teilnehmenden Staaten, die bei der WM, die gerade läuft in Nord- und Mittelamerika, die dabei sind, noch kein einziges ihrer Spiele verloren haben.
0: Wie gut, dass Sie sich jetzt zum G7-Gipfel getroffen haben und nicht in 4 Wochen, dann sähe das wahrscheinlich ganz anders aus. Da gebe ich Ihnen recht. Was bringt der G7-Gipfel heute noch und was wurde erreicht? Wir sprachen mit Dr. Lars Brojus von der Stiftung Wissenschaft und Politik. Vielen Dank Ihnen und noch einen schönen Tag. Tschüss.
1: Dankeschön, ebenso.
0: Tschüss.

Mascha Curella mit Cool Breeze aus dem Jahr 2024. Und jetzt springen wir ins Jahr 1978. Die Dire Straits habe ich vorhin ja auch schon erwähnt. Sultans of Swing aus dem Debütalbum. Einfach und schlicht Dire Straits genannt.

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0: Es sei das erste Mal seit dem Amtsantritt von US-Präsident Trump, dass man sich auf eine gemeinsame Abschlusserklärung der G7 habe einigen können. Diese Einigkeit helfe vor allem der Ukraine. Merz stellte außerdem in Aussicht, dass die deutsche Marine in der Straße von Hormus einen Waffenstillstand oder eine Feuerpause absichern könnte. Das EU-Parlament hat grünes Licht gegeben für Abschiebezentren in Drittstaaten. Mit den Stimmen der konservativen und rechten Fraktionen billigten die Abgeordneten in Straßburg die sogenannte Rückführungsverordnung. Migranten ohne Bleiberecht können demzufolge unter bestimmten Umständen bis zu 30 Monate in Abschiebehaft genommen werden. Deutschland und Polen haben sich dafür ausgesprochen, die Verkehrsverbindungen zwischen beiden Ländern zu verbessern. Außenminister Wadephul erklärte anlässlich des deutsch-polnischen Forums in Berlin, zwischen der deutschen Hauptstadt und Warschau müsse eine Bahnhochgeschwindigkeitsstrecke entstehen. Der Ausbau der Infrastruktur habe auch militärische Bedeutung. Polens Außenminister Sikorski zeigte sich enttäuscht vom Zustand des Schienensystems zwischen beiden Ländern. Die Versorgung der PCK-Raffinerie in Schwedt mit Rohöl ist offenbar weiter gesichert. Seit Anfang Mai leitet Russland kein kasachisches Öl mehr nach Schwedt durch. Von dort kam bislang etwa ein Fünftel. Brandenburgs Wirtschaftsministerin Clemens sagte in einer Aktuellen Stunde im Landtag, es werde zwar gerade noch verhandelt, woher die Ersatzlieferungen kommen sollen, aber sie sei zuversichtlich, dass alle Seiten eine Lösung finden werden. Bei der Berlin-Wahl am 20. September dürfen voraussichtlich 26 Parteien und politische Vereinigungen antreten. Das hat der Landeswahlausschuss am Vormittag entschieden. Abgelehnte Bewerber können gegen die Ausschussentscheidung klagen. Wer zugelassen wurde, aber bisher noch nicht im Abgeordnetenhaus sitzt, muss noch genügend Unterschriften für Kandidaten und Listen vorweisen, um tatsächlich antreten zu dürfen. Das waren die Radio 1 Nachrichten. 16.33 Uhr ist es. 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
2: Bis zum Abend allmählich mehr Wolken und später in der Prignitz geringer Regen möglich. Ansonsten trocken bei 22 bis 26 Grad. In der Nacht etwas Regen möglich bei 17 bis 14 Grad. Und morgen ein Mix aus Sonne und Wolken, nur einzelne Schauer, 26 bis 30 Grad.
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0: Auf Radio 1 A2 Richtung Magdeburg zwischen Burg Ost und Burg Zentrum stehen zwei defekte Lkw. A9 Richtung Leipzig zwischen Niemeck und Kleinmarzehns steht ein defektes Auto. A10 südlicher Berliner Ring Richtung Dreieckwerder zwischen Dreieck-Nutetal und Michendorf gab es einen Unfall. Die linke und die mittlere Spur sind blockiert. Auf dem westlichen Berliner Ring staut es sich in Richtung Dreieckhaveland an der Baustelle, dort etwa 10 Minuten Verzögerung. Vorsicht auf der A24 Richtung Hamburg zwischen Fährbelin und Neuruppin befindet sich eine Ölspur. Stadtverkehr Berlin A100 Richtung Wedding. Die Autobahn ist zwischen Sonnenallee und Dreieck Neukölln gesperrt. Dort wurde die Höhenkontrolle ausgelöst. Auch die Zufahrt Sonnenallee wurde gesperrt. Wir wünschen Ihnen gute Fahrt.
2: Vielen Dank.
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2: Hallo und herzlich willkommen. Wie immer mittwochs sprechen wir gleich mit unserem Mittwochskorrespondenten, wollte ich gerade sagen, nein, Mittwochskolumnisten natürlich, nämlich mit Lorenz Mayer.

0: Ein Produzentenduo aus Köln, Koma, zusammen mit Dylan, Beyond You and Me im ADA Remix. Das ZDF, das haben Sie vielleicht gelesen, hat eine Unterlassungserklärung gegenüber Elon Musk abgegeben. In der Sendung ZDF heute live hatte eine Moderatorin über die rassistischen Krawalle in Belfast berichtet und formuliert, Elon Musk habe zur Jagd auf Migranten aufgerufen. Musk sprach von ungeheuerlichen Lügen und ließ über eine Anwaltskanzlei und eine Unterlassungserklärung fordern. Das ZDF hat die Erklärung abgegeben und die beanstandete Passage aus der Mediathek entfernt.
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0: Unser Medienkolumnist am Mittwochnachmittag, Lorenz. Musk spricht von Lügen, das ZDF räumt ein, unpräzise formuliert zu haben. Was hat Musk denn tatsächlich getan?
2: Tja, gute Frage. Dazu muss man sich die Vorgeschichte mal anschauen. In Belfast hatte ein Migrant einen anderen Mann mit einem Messer angegriffen. Danach kam es zu schweren Ausschreitungen. Ja, und was macht Elon Musk, der reichste Mensch der Welt? Er teilt einen Protestaufruf eines britischen Rechtsextremisten. Und er schreibt dazu sinngemäß, nur wenn wir wiederholt und laut protestieren, wird sich etwas ändern. Das ging an seine Follower raus. Das sind mal eben 240 Millionen Menschen. Die Geschichte, die das ZDF erzählen wollte, ist also durchaus real. Musk befeuert rechtsextreme Mobilisierung in Europa mit einer Reichweite, die bekommt kein Medienkonzern der Welt hin. Also das ist für sich genommen schlimm, aber es ist natürlich ein Unterschied, ob man einen Protestaufruf weiterleitet oder ob man selbst zur Jagd auf Menschen aufruft. Und genau diesen Unterschied, ja, den hätte das ZDF sehen müssen.
0: Die Geschichte hat also einen echten Kern, aber die Formulierung der ZDF-Moderatorin war nicht präzise. Wie ist es denn danach weitergegangen?
2: Ja, also die falsche Formulierung hat ja die Gegenseite praktisch die perfekte Steilvorlage geliefert. Und auf der Gegenseite, da sitzt ein gewisser Julian Reichelt. Ihr kennt ihn alle, das ist der frühere Bild-Chefredakteur. Der betreibt jetzt ein rechtes Krawallportal, finanziert von einem schwerreichen Investor. Reichelt nannte das ZDF eine, ich zitiere, Festung der Lügen. Und weil er Julian Reichelt ist und weil Julian Reichelt Dinge tut, fordert er gleich auch noch den Sender zu, ich zitiere, zu zerschlagen. Zwei Tage später antwortete Elon Musk direkt auf diesen Post mit der Ankündigung, juristisch gegen das ZDF vorzugehen. Tja, und das hat er dann auch gemacht. Das ZDF knickt ein und unterschreibt also diese Unterlassungserklärung. Das Ärgerliche daran ist, eigentlich müssen wir über was ganz anderes reden. Eigentlich müssen wir darüber reden, warum der reichste Mensch der Welt Inhalte von Rechtsextremisten weiterleitet. Stattdessen reden wir jetzt über das ZDF. Ein einziger schiefer Satz hat also die ganze Debatte gedreht. Und das ist so eine Art mediale Asymmetrie. Leute wie Reichelt oder Elon Musk, die können auf ihren Kanälen quasi behaupten, was sie wollen. Wenn rechtspopulistische Portale verklagt werden, dann zahlen die das aus der Portokasse. Und Musk selbst ist im Fernen die Amerika juristisch sowieso kaum greifbar. Für den gilt eh das Prinzip Wild West. Ja, das Öffentlich-Rechtliche aber das Öffentlich-Rechtliche Fernsehen, das funktioniert nach Regeln, nach journalistischen Standards. Und das ist natürlich auch gut so. Aber wer Regeln hat, der kann sie eben auch verletzen. Und genau das macht das System angreifbar. Das nutzen wiederum Leute wie Reichelt und Musk. Die erzählen seit Jahren dasselbe. Die Medien lügen euch an. Und jetzt haben sie einen Beleg dafür unterschrieben vom zweiten deutschen Fernsehen. Für die Feinde des öffentlich-rechtlichen Rundfunks ist das natürlich wie Weihnachten im Juni, also nur ohne den Schneemann vor der Tür. Tja, was können die Öffentlich-Rechtlichen daraus lernen, fragt man nun. Und die Antwort, die ist unbefriedigend, aber sie ist, glaube ich, simpel. Gebt ihnen keinen Anlass.
0: Unser Mittwochskolumnist Lorenz Mayer, danke dir.
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Kein echtes One-Hit-Wonder, aber ein schönes One-Hit-Wonder aus dem Jahr 97, Sex and Candy von Marcy Playground. Und das im Tang. Das ist The New Sex.

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1: Fantomas, heute in der Volksbühne am Rosa-Luxemburg-Platz. Wer ist Fantomas?
2: Fantomas. Nein, sagt mir nichts.
3: Diese Silhouette, diese schreckliche Silhouette, diese legendäre Silhouette, von der die ganze Welt spricht, von Fantomas.
1: Er ist Supergauner, ein genialer Schurke, der nicht zu fassen ist. René Polisch hat sich für dieses Stück von dem französischen Helden inspirieren lassen. Mit 3-Tage-Bart, Krawatte, Revolver und einer Jacke mit FBI-Logo ist Martin Wuttke mit auf der Suche nach Fantomas. Von der Kritik gefeiert ist eine Slapstick-Einlage von ihm, in der er die Verwandlungskünste des Fantomas vorführt. Fantomas in der Regie von René Polisch, heute noch einmal 19.30 Uhr in der Volksbühne am Rosa-Luxemburg-Platz.
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10: Kanzler lobt Verlauf des G7-Gipfels. EU-Parlament billigt Gesetz zu Abschiebezentren und das Wetter viel Sonne und meist trocken bei bis zu 26 Grad. Mehr dazu gleich aus der Service- und Nachrichtenredaktion. Das Musik aus Norwegen. Simian Midlit, It's Okay.

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2: Bundeskanzler Merz hat eine positive Bilanz zum G7-Gipfel in Frankreich gezogen. Der CDU-Politiker lobte in Evian die Abschlusserklärung. Es sei die erste gemeinsame seit dem Amtsantritt von US-Präsident Trump. Aus Evian, Dagmar Pepping.
3: Die gemeinsame Erklärung der G7-Staaten zum Iran und der Ukraine sei ein hartes Stück Arbeit gewesen, das sich gelohnt habe. In der Ukraine und im Iran sei man einen Schritt weiter. Merz wiederholte die Bereitschaft Deutschlands, in der Region zu helfen. Das könne auch ein militärisches Engagement vor Hormuz beinhalten. Ein Mandat dafür bereite die Regierung seit Wochen vor. Vor einem Einsatz brauche es aber einen Waffenstillstand, betonte Merz. Deshalb bestehe kein Zeitdruck für eine Befassung des Bundestages. Die könne aber gegebenenfalls in der letzten Sitzungswoche vor der Sommerpause stattfinden.
2: Der Weg für europäische Abschiebezentren in Drittstaaten ist endgültig frei. Das EU-Parlament in Straßburg hat die sogenannte Rückführungsverordnung mit den Stimmen der konservativen und rechten Fraktionen gebilligt. Sabrina Fritz.
4: Die Abstimmung im Europaparlament war von lauten Zwischenrufen begleitet. Ein Teil der rechten Abgeordneten rief, send them back, schickt sie zurück. Der gemäßigte Teil des Parlaments antwortete, schämt euch. Das sogenannte Abschiebegesetz sieht vor, dass Menschen, die sich ohne rechtliche Grundlage in der EU aufhalten, in sogenannte Rückführungszentren abgeschoben werden können. Diese sollen in Ländern außerhalb der EU, hauptsächlich in Afrika, entstehen.
2: Deutschland und Polen haben sich dafür ausgesprochen, die Verkehrsverbindungen zwischen beiden Ländern zu verbessern. Außenminister Wadephul erklärte anlässlich des deutsch-polnischen Forums in Berlin, zwischen der deutschen Hauptstadt und Warschau müsse eine Bahnhochgeschwindigkeitsstrecke entstehen. Nicole Marquardt mit Einzelheiten.
5: 570 Kilometer zwischen Berlin und Warschau macht aktuell 5 Stunden mit dem Zug. Das muss schneller gehen, forderte Bundesaußenminister Wadephul, CDU. Anfang Juli wollen sich Vertreter der Verkehrsministerien von Polen und Deutschland damit befassen. Der grenzüberschreitende Verkehr ist nur ein Thema beim deutsch-polnischen Forum. Der polnische Außenminister Sikorski kritisierte die anhaltenden Kontrollen an der deutsch-polnischen Grenze. Zudem forderte er die Bundesregierung auf, die wenigen noch lebenden polnischen Opfer der deutschen Besatzung im Zweiten Weltkrieg rasch zu entschädigen.
2: In Berlin und Brandenburg ist an den Volksaufstand in der DDR vor 73 Jahren erinnert worden. Die zentrale Feier der Bundesregierung fand am Mahnmal auf dem Friedhof Seestraße in Wedding statt. Kanzleramtsminister Frei würdigte den Mut der Menschen, die damals für Freiheit und Demokratie auf die Straße gingen. Im Potsdamer Landtag bezeichnete Parlamentspräsidentin Liedtke den 17. Juni 1953 als Schlüsselereignis des Widerstands gegen die kommunistische Herrschaft. Brandenburgs Ministerpräsident Woltke nannte die Ereignisse eine Mahnung für die Gegenwart. Der Volksaufstand war von sowjetischen Truppen und DDR-Sicherheitskräften gewaltsam niedergeschlagen worden. Berlin baut seine Hilfsangebote für Frauen und Kinder aus, die Opfer von häuslicher und sexualisierter Gewalt werden. Nach Angaben aus der Sozialverwaltung werden diesen Sommer 2 neue Frauenhäuser eröffnet. Pauline Pieper berichtet.
6: 70 zusätzliche Betten für schutzsuchende Mütter und ihre Kinder wird es so geben. Außerdem baut Berlin die fachliche Beratung aus. Gewalt gegen Frauen sei kein Randphänomen, betonte Sozialsenatorin Janzel Kieseltepe bei der Vorstellung der Pläne. Die Zahl der Opfer von partnerschaftlicher Gewalt in Berlin ist vergangenes Jahr um rund 5% gestiegen auf über 13.000. Mit dem Ausbau der Hilfsangebote setzt Berlin das Gewalthilfegesetz um. Das Bundesgesetz verpflichtet die Länder, ihre Strukturen auszuweiten. Ab 2032 haben Betroffene einen Rechtsanspruch auf Schutz und Beratung.
2: Das waren die Radio 1 Nachrichten. 17.04 Uhr ist es. 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
7: Bis zum Abend allmählich mehr Wolken und später in der Prignitz geringer Regen möglich. Ansonsten trocken bei 22 bis 26 Grad. In der Nacht etwas Regen bei 17 bis 14 Grad. Und morgen ein Mix aus Sonne und Wolken. Nur einzelne Schauer möglich bei 26 bis 30 Grad.
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2: Auf Radio 1 A9 Richtung Leipzig zwischen Niemeck und Kleinmarzehn steht ein defektes Auto. A10 südlicher Berliner Ring Richtung Dreieckwerder. Zwischen Dreieck-Nutetal und Michendorf gab es einen Unfall. Die linke und die mittlere Spur sind blockiert. A13 Richtung Dresden zwischen Teupitz und Starkow staute sich. Vor der Baustelle blockiert ein liegengebliebener LKW die linke Spur. A115 Richtung Berlin zwischen Kleinmachen und Spanischer Allee staute sich. Etwa 10 Minuten Verzögerung aktuell. Stadtverkehr Berlin A100 Richtung Wedding. Die Autobahn ist zwischen Sonnenallee und Dreieck-Neukölln gesperrt. Dort wurde die Höhenkontrolle ausgelöst. Auch die Zufahrt Sonnenallee wurde gesperrt. Wir wünschen Ihnen gute Fahrt.
1: Vielen Dank.
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1: Hallo und herzlich willkommen.

0: Musik aus Frankreich, Flavien Berger. Und das hier ist eine neue Zusammenarbeit, nämlich von Aurora, der norwegischen Sängerin, und Tom Rowlands, der war mal bei den Chemical Brothers. Zusammen heißen sie Tomora. Passt ja ganz schön mit The Thing. Kommen wir mal zum Sport. Ich weiß nicht, ob es Ihnen auch aufgefallen ist, aber bei dieser WM tragen auffallend viele Spieler pinke Schuhe. Warum das so ist, Tim Brockmeier, ARD-Sportreporter, weiß die Antwort.
1: Die haben sich nicht abgesprochen. Und es ist auch kein Statement, das da gesetzt wird. Es ist schlichtweg Marketing. Die Ausrüster haben ganz unabhängig voneinander vor allem pinke Schuhe für diese WM auf den Markt gebracht. Das hat natürlich einen bestimmten Grund. Pink hat einen großen Wiedererkennungswert und ist extrem gut sichtbar. Hebt sich vom grünen Rasen top ab und ist somit auch in schnellen Spielszenen gut zu sehen. Erst recht in Zeitlupen und ganz wichtig, in Social Media Clips stechen die richtig raus, und das ist eben gut für die Marke. Am Ende also ist der Trend zu Pink vor allem Verkaufe. Pink wird von den Herstellern als auffällig, schnell und individuell gebrandet. Und das funktioniert, denn Pink hat bei den Fans längst eine Akzeptanz erreicht. Das pinke Trikot zum Beispiel der DFB-Elf bei der EM vor 2 Jahren ist, nach den weißen Trikots, eines der meistverkauften in Deutschland.
0: Und wie finden die Spieler das?
1: Ehrlich gesagt, die haben keine Wahl. Da hat jeder Einzelne einen Ausrüstervertrag, heißt, der bekommt Geld dafür, dass er eine bestimmte Marke trägt, und dafür gibt die Marke vor, was er tragen muss und was er zu tragen hat. Und bei dieser WM sind das eben pinke Fußballschuhe. Das kann der Spieler noch so doof finden, spielt keine Rolle. Dennis Undorf zum Beispiel, der findet so lala. Der trug auf dem offiziellen Mannschaftsfoto für die WM klassische schwarze Oldschool-Treter seines Ausrüsters, sagte, oh, die finde ich eigentlich ganz cool, aber ich werde sie wohl im Spiel nicht tragen dürfen. Und tatsächlich, gegen Curaçao hatte er pinke Schuhe an.
0: Pretty in Pink, um mal einen alten Filmklassiker zu zitieren, oder einfach pinke Töppen. Jetzt wissen wir endlich mal Bescheid.
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Manchmal vergisst man glatt, dass es im Originaljahr von U2 ist. One, Johnny Cash aus dem Jahr 2000, aus dem dritten Album American Number 3, Solitary Man. Und das ist ganz aktuell, Broken Social Scene aus Kanada mit The Call.

0: Am 19.09. kommen Broken Social Scene nach Berlin. The Call, das Stück aus dem aktuellen Album.
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0: Genau, und wie wird's Wetter? Diese Frage gebe ich gleich weiter an Carsten Brandt. Hallo.
2: Hallo, grüß dich, Melina. Hi.
0: Also man hört es ja schon munkeln, oder es soll Menschen geben, die sich schon vorbereiten darauf. Es soll heiß werden am Wochenende, oder?
2: Ja, noch ist es ja nicht der Fall. Sind noch, sag ich mal, im angenehmen Temperaturbereich, 23, 24, 25 Grad, so wunderbares Sommertagsniveau. Aber das ändert sich jetzt wirklich schnell. Morgen merkt man dann schon die feuchtwarme Luft, auch wenn es so über den Mittag nochmal einen Schauer gibt, 27 bis 29 Grad in Berlin und Brandenburg morgen. Dann gehen wir nochmal einen Tag weiter. Freitag sind wir bei 32 Grad, auch ein Gewitterrisiko. Und dann, der Höhepunkt, Sonnabend, nachdem jetzt, also der erste Höhepunkt dieser Hitzewellen, die da durchgehen, 34, 35, 36 Grad, Berlin und Brandenburg mit Gewitterneigung in den Nachmittags- und Abendstunden. Ja, mal, das ist so ein strammer Aufwärtstrend hier, ne?
0: Ja, vor allen Dingen, wo es die ganze Zeit ja so eher kühl war und auch ein bisschen verregnet hat, konnte man sich ja gar nicht mehr vorstellen, dass der Sommer überhaupt noch kommt. Und jetzt kommt er mit Wucht zurück. Bleibt er denn uns erhalten oder verschwindet? Auch gleich wieder.
2: Ja, du erwähnst was Wichtiges, nämlich diese fehlende Akklimatisierungszeit. Ne? Das ist ganz, ganz wichtig. Also wir können uns nach so zwei kühleren Wochen, kann der Körper sich natürlich nicht so schnell darauf einstellen, auf diese Wärme. Und deswegen ist das auch nicht so ganz ohne, wenn das dann plötzlich 10, 15, 20 Grad wärmer ist als noch vor einigen Tagen. Also wirklich behutsam damit umgehen, gerade wenn man so ein bisschen mit Kreislaufproblemen hat, also das wirklich vorsichtig angehen. Ja, der Sommer bleibt, auch wenn die Temperaturschwankungen erheblich sind. Es geht dann zum Dienstag wahrscheinlich ein bisschen runter. Vorher Montag möglicherweise nochmal so einen Warmluftschub rein. Dienstag, Mittwoch ein bisschen kühler, dann wieder wärmer. Aber alles so in dem Bereich hochsommerlich 25 bis 35 Grad Schwankungen. Kommt mir so ein bisschen wie eine Achterbahnfahrt vor, auf sehr hohem Niveau. Und immer wieder hat man so ein flaues Gefühl dann im Magen, wenn es kurzzeitig runtergeht, dann so wieder hoch. Ne?
0: Was ist denn dein Geheimtipp, wenn es so heiß draußen ist? Was machst du, um dich vor der Hitze zu schützen?
2: Also, auch wenn ich jetzt hier wie ein Opa rüberkomme.
0: Nein,
2: aber ich bin ja ehrlich. Also, ich sag mal, ich schwöre so, das, was man im Süden halt so häufig macht, so ein kleines Mittagsschläfchen, nicht zu lang, ne? So diese 10, 15 Minuten, die helfen, finde ich, dann für die zweite Tageshälfte ungemein. Und die liegen ja, das kann man ja, ist ja heute selbst im Büro nicht mehr verpönt, wenn man da ne, so einen kleinen Power-Nap oder Nap macht. Also, ich finde, das hilft ungemein, gerade bei so heißem Wetter. Und abgesehen von den üblichen Tipps und Tricks mit dem Trinken, Sport nicht nachmittags, sondern auch eine Binsenweise, entweder ganz früh morgens oder wirklich dann spät am Abend. Auch das ist, glaube ich, mal eine Maßnahme, die man jetzt bei diesen Temperaturen machen sollte.
0: Profunde Tipps von Carsten Brandt, von Donnerwetter zu der Hitzewelle an diesem Wochenende. Da kommen wir schon gut durch. Vielen Dank. Tschüss.
2: Bitte, ne? Tschüss.
0: Tschüss.
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0: Und das ist ein sehr anonymes Kollektiv aus London, Salt, God is Love.

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6: Bundeskanzler Merz hat zum G7-Gipfel in Frankreich eine positive Bilanz gezogen. In Evian hob er vor allem die Einigkeit unter den 7 großen westlichen Industrienationen hervor. Es sei das erste Mal seit dem Amtsantritt von US-Präsident Trump, dass man sich auf eine gemeinsame Abschlusserklärung der G7-Haber einigen können. Diese Einigkeit helfe vor allem der Ukraine. Merz stellte außerdem in Aussicht, dass die deutsche Marine in der Straße von Hormus einen Waffenstillstand oder eine Feuerpause absichern könnte. Das EU-Parlament hat grünes Licht gegeben für Abschiebezentren in Drittstaaten. Mit den Stimmen der konservativen und rechten Fraktionen billigten die Abgeordneten in Straßburg die sogenannte Rückführungsverordnung. Migranten ohne Bleiberecht können unter bestimmten Umständen dann bis zu 30 Monate in Abschiebehaft genommen werden. Deutschland und Polen haben sich dafür ausgesprochen, die Verkehrsverbindungen zwischen beiden Ländern zu verbessern. Außenminister Wadefuhl erklärte anlässlich des deutsch-polnischen Forums in Berlin, zwischen der deutschen Hauptstadt und Warschau müsse eine Bahnhochgeschwindigkeitsstrecke entstehen. Der Ausbau der Infrastruktur habe auch militärische Bedeutung. Polens Außenminister Sikorski zeigte sich enttäuscht vom Zustand des Schienensystems zwischen beiden Ländern. Die Versorgung der PCK-Raffinerie in Schwedt mit Rohöl ist offenbar weiter gesichert. Seit Anfang Mai leitet Russland kein kasachisches Öl mehr nach Schwedt durch. Von dort kam bisher etwa ein Fünftel. Brandenburgs Wirtschafts-

0: Das waren die Radio 1 Nachrichten. Es ist 17.31 Uhr. 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
2: Bis zum Abend hin mehr Wolken und später auch Regen. Ansonsten trocken bei 22 bis 26 Grad. Nachts ebenfalls Regen möglich, 17 bis 14 Grad. Und morgen ein Mix aus Sonne und Wolken. Und nur vereinzelt Schauer, 26 bis 30 Grad.
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0: Auf Radio 1 A9 Richtung Leipzig zwischen Beelitz-Hallstätten und Beelitz befindet sich eine ungesicherte Unfallstelle. A10 südlicher Berliner Ring Richtung Dreikwerder zwischen Dreiknutetal und Michendorf gab es einen Unfall. Die linke und die mittlere Spur sind blockiert. Auf dem westlichen Berliner Ring in Richtung Dreikafeland staute sich zwischen Großkreuz und Leest an der Baustelle dort aktuell 20 Minuten Verzögerung. A13 Richtung Dresden zwischen Schönefelder Kreuz und Bestensee Stau wegen Bauarbeiten. A115 Richtung Berlin zwischen Kleinmachnow und Spanischer Allee, 10 Minuten mehr Fahrzeit wegen eines Staus. Stadtverkehr Berlin 100 Richtung Treptow. Es gab einen Unfall mit mehreren Fahrzeugen. Zwischen Britzer Tunnel und Dreieck Neukölln ist die linke Spur blockiert. Mitte der Straßentunnel Alexanderplatz ist wegen Instandsetzungsarbeiten in beiden Richtungen bis Mitte Juli gesperrt. Wir wünschen gute Fahrt.
2: Vielen Dank.
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2: Hallo und herzlich willkommen. Zwei neue Frauenhäuser sollen in Berlin entstehen. Darüber reden wir gleich.

Gesang sind das. Unverkennbar. Give Life Back to Music bei Radio 1 am Nachmittag. Und das ist eine Band aus Chicago. Brigitte Calls Me Baby. They're always

0: my kind of Smiths fans sind. Bridget calls me baby, there always. In Berlin sollen in diesem Jahr zwei neue Frauenhäuser eröffnet werden. Nach Angaben des Senats entstehen damit 27 sichere Plätze für Frauen und Kinder. Bisher gibt es in der Stadt rund 400 solche Plätze für Familien. Seit 2020 hat sie die Zahl damit verdoppelt. Die Adressen dieser Häuser sind geheim, um die Sicherheit der Frauen nicht zu gefährden und gewalttätige Männer davon abzuhalten. Die Berliner Polizei hat im vergangenen Jahr mehr als 13.000 Opfer von Gewalt in Partnerschaften registriert. Es soll aber eine hohe Dunkelziffer geben und das können wir uns natürlich vorstellen. Wir sprechen mit Pauline Pieper, Reporterin aus der landespolitischen Redaktion vom RBB. Hallo Pauline.
1: Hallo.
0: Frauenhäuser bieten Frauen Schutz vor gewalttätigen Ehemännern oder Partnern. Jetzt gibt es zwei neue. Wie muss ich mir denn so ein Frauenhaus überhaupt vorstellen? Wie sind denn die Frauenhäuser organisiert?
1: Ja, das hat mir heute Leila Aslan erklärt. Sie leitet nämlich das größte Frauenhaus in Berlin, das Frauenhaus Bora. Und sie hat erzählt, dass das so abläuft, dass Frauen sich halt direkt bei ihnen melden können oder auch vermittelt werden, zum Beispiel über die Big Hotline. Das ist so eine Hotline, die rund um die Uhr erreichbar ist und Frauen vermitteln kann an Frauenhäuser. Und wenn sie einen freien Platz haben, dann verabredet man einen Treffpunkt mit den Frauen, wo die dann abgeholt werden. Denn wie du gerade schon gesagt hast, soll natürlich der Standort der Frauenhäuser geheim bleiben, damit die gewalttätigen Partner da nicht aufkreuzen. Oft bringen die Frauen ihre Kinder mit, denn die wollen sie natürlich nicht bei ihren Partnern lassen. Deswegen gibt es dann in den Frauenhäusern sowohl einzelne Zimmer, aber auch so kleine Apartments, wo Familien oder Mütter mit ihren Kindern unterkommen können. Und an diesem Ort sind die Frauen und die Kinder dann erstmal in Sicherheit und können sich erholen. Und das ist ganz wertvoll für sie, hat mir Leila Aslan gesagt.
2: Viele Frauen berichten, wenn sie das erste Mal bei uns schlafen, dass sie sagen, boah, ich habe heute Nacht noch nie so gut wie lange Monate, Jahre zuvor geschlafen. Wirklich durch diesen ganzen Stress, dies, das, können viele Frauen nicht schlafen, kommen so traumatisiert zu uns.
1: Und dann können sie sich erstmal vor Ort erholen, aus dieser Situation rausgehen und bekommen dann vor Ort auch Unterstützung. Und dann schaut man, wie es weitergeht, ob die Frauen vielleicht eine Anzeige erstatten wollen und wo sie dann auch vielleicht langfristig unterkommen können.
0: Bisher gibt es in der Stadt rund 400 solche Plätze für Familien. Seit 2020 hat sich die Zahl damit verdoppelt. Ist der Bedarf damit gedeckt?
1: Nein, also es fehlt an Plätzen. Leila Aslan hat gesagt, dass wenn sie mal einen freien Platz hat, dass der dann in 30 Minuten schon wieder vergeben ist. Sie bekommt täglich bis zu 15 Anrufe, wo Frauen nach Plätzen fragen und dann muss sie eben ganz oft auch Nein sagen. Und das ist für sie ganz schlimm, so hat sie das geschildert.
2: Die Frau ruft ja an zum Beispiel, manchmal ruft sie an, ich habe ein Kind, du hörst schon das Kind oder die Frau ist schwanger, hochgefährdet, ich habe Angst vor meinem Mann, ich muss schnell von zu Hause raus, haben Sie einen Platz frei? Und dann sagen wir, nein, leider nicht.
1: Also es gibt einen hohen Bedarf und zu wenig Plätze. Zum Beispiel bei der Big Hotline, die ich schon erwähnt hatte, gab es im März über 1000 Anrufe und das war ein Rekordwert. Deswegen sind schon alle froh, dass jetzt zwei neue Frauenhäuser dazukommen, aber das reicht noch lange nicht.
0: Nach Angaben der Polizei und des Senats gab es 2025 mehr als 13.000 erfasste Opfer von Gewalt in Partnerschaften in Berlin. Der Wert ist gestiegen. Woran liegt das?
1: Also da gibt es unterschiedliche Erklärungen. Zum einen ist es so, dass es mehr öffentliche und mediale Aufmerksamkeit gibt und sich dann auch mehr Betroffene melden und vielleicht auch sich trauen, eine Anzeige zu erstatten. Zum anderen ist der Eindruck aus der Praxis aber auch, dass tatsächlich die Gewalt einfach zunimmt und die Dunkelziffer eben auch noch viel höher ist, weil tatsächlich nur 5% sexualisierte Gewalt überhaupt anzeigen.
0: Laut der Sozialsenatorin zeigen die aktuellen Zahlen, dass Schutz und Beratung weiter ausgebaut werden müssten. Was heißt das konkret? Gibt es weitere Projekte, die angekündigt wurden?
1: Ja, also Berlin muss weiter ausbauen, denn es ist auch so, dass es ein Gewalthilfegesetz des Bundes gibt und das verpflichtet die Bundesländer dazu, auszubauen, weil es so ist, dass ab 2032 Frauen und Kinder einen rechtlichen Anspruch auf Schutz und Beratung haben, wenn sie von Gewalt betroffen sind. Und um diesen garantieren zu können, muss das Angebot vergrößert werden. Berlin investiert dieses Jahr 9 Millionen Euro für neue Frauenschutzplätze, im nächsten Jahr über 10 Millionen und dann gibt es auch noch ein Sondervermögen des Bundes, mit dem weitere 10 Millionen investiert werden. Also Berlin ist da beim Ausbau auf jeden Fall noch nicht fertig.
0: In Berlin sollen in diesem Jahr zwei neue Frauenhäuser eröffnet werden. Wir sprachen mit Pauline Pieper, Reporterin aus der landespolitischen Redaktion vom RBB. Dir vielen Dank. Tschüss.
1: Gerne. Ciao.

100 Pounds of Summer. Lee Scratch Perry, der große Lee Scratch Perry zusammen mit Green T. Peng. Er ist ja 2021 viel zu früh natürlich gestorben. Gerade ganz aktuell gibt es ein Album, da ist er zusammen zu hören mit Mouse on Mars. Auch das sehr, sehr interessant. Nourished by Time, so heißt diese Band. Ist ein Produzent, besser gesagt, aus Baltimore. When the War is Over.

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1: Mac DeMarco, das Konzert auf der Zitadelle Spandau.
2: Miracle from above.
1: Jedes Mal, wenn ich es geschafft habe, einen Song zu beenden, denke ich, wow, wie zum Teufel ist das passiert? Das ist ein Wunder, erzählt der kanadische Singer-Songwriter in einem Interview. Auf seinem Album Guitar finden sich gleich 12 dieser Wunder. Die Songs sind in kürzester Zeit komplett in seiner Küche entstanden. Dort hat er sie geschrieben, aufgenommen und gemixt. Mac DeMarco denkt in den Songs darüber nach, was ihn, Mac DeMarco, heute ausmacht, da er auf Drogen wie Alkohol und Nikotin verzichtet, die früher zu seinem Leben gehörten. Es geht ihm hörbar gut damit. Seine Musik ist entspannt, lässig, minimalistisch. Mac DeMarco, das Konzert heute 19 Uhr auf der Zitadelle Spandau.
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7: Deutschland und Polen unterzeichnen Verteidigungsabkommen. G7-Staaten loben Gipfeltreffen in Frankreich. Und das Wetter, nachts örtlich etwas Regen bei 18 bis 15 Grad. Morgen Sonne, Wolkenmix bei 31 Grad. Und das sind Element of Crime.

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2: Deutschland und Polen wollen im militärischen Bereich stärker zusammenarbeiten. In Warschau haben die Verteidigungsminister beider Länder ein Abkommen dazu unterzeichnet. Es sieht unter anderem vor, dass an der Ostgrenze Polens deutsche Soldaten NATO-Verteidigungsstellungen zu Russland und Belarus mit aufbauen. Einzelheiten von Paulina Milling.
3: Cybersicherheit, Weltraum, Forschung, Sicherheit der Ostsee, Schutz der kritischen Infrastruktur. Auch die Logistik soll einfacher werden, sodass man ohne viel Bürokratie Truppen verlegen kann. Man wolle sich außerdem gemeinsam dafür einsetzen, die NATO-Pipelines bis ins Baltikum zu erweitern. In einem Verteidigungsfall sollen so die Truppen sicher mit Treibstoff versorgt werden. Das deutsch-polnische Verteidigungsabkommen wurde an einem symbolischen Tag unterzeichnet. Heute jährt sich der deutsch-polnische Nachbarschaftsvertrag zum 35. Mal.
2: Frankreichs Präsident Macron hat zum Abschluss ihres Gipfeltreffens die Einigkeit der G7-Staaten hervorgehoben. Macron sagte in Evian, die Übereinstimmung sei beispiellos und die Schlussfolgerungen seien sehr klar. Aus Evian, Julia Borutta.
4: Bei seiner Abschlusspressekonferenz in Evian sagte Macron sichtlich zufrieden, man habe sich wieder synchronisiert und sei deshalb wirksam. Mit Blick auf den Krieg in der Ukraine ergänzte er, wir haben uns verpflichtet, den Druck auf Russland zu erhöhen, unter anderem durch eine Verschärfung unserer Sanktionen. Man habe sich außerdem darauf geeinigt, der Ukraine mehr Möglichkeiten zu geben, weitreichende Waffen einzusetzen. Zum Iran sagte Macron, Trump habe ein sehr gutes Abkommen erzielt. Die Durchfahrt durch die Meerenge Hormus müsse nun ohne Maut möglich werden.
2: Der Weg für europäische Abschiebezentren in Drittstaaten ist endgültig frei. Das EU-Parlament in Straßburg hat die sogenannte Rückführungsverordnung mit den Stimmen der konservativen und rechten Fraktionen gebilligt. Sabrina Fritz.
5: Die Abstimmung im Europaparlament war von lauten Zwischenrufen begleitet. Ein Teil der rechten Abgeordneten rief, send them back, schickt sie zurück. Der gemäßigte Teil des Parlaments antwortete, schämt euch. Das sogenannte Abschiebegesetz sieht vor, dass Menschen, die sich ohne rechtliche Grundlage in der EU aufhalten, in sogenannte Rückführungszentren abgeschoben werden können. Diese sollen in Ländern außerhalb der EU, hauptsächlich in Afrika, entstehen.
2: Berlin baut seine Hilfsangebote für Frauen und Kinder aus, die Opfer von häuslicher und sexualisierter Gewalt werden. Nach Angaben aus der Sozialverwaltung werden diesen Sommer zwei neue Frauenhäuser eröffnet. Pauline Pieper berichtet.
6: 70 zusätzliche Betten für schutzsuchende Mütter und ihre Kinder wird es so geben. Außerdem baut Berlin die fachliche Beratung aus. Gewalt gegen Frauen sei kein RAN-Phänomen, betonte Sozialsenatorin Janzel Kieseltepe bei der Vorstellung der Pläne. Die Zahl der Opfer von partnerschaftlicher Gewalt in Berlin ist vergangenes Jahr um rund 5% gestiegen auf über 13.000. Mit dem Ausbau der Hilfsangebote setzt Berlin das Gewalthilfegesetz um. Das Bundesgesetz verpflichtet die Länder, ihre Strukturen auszuweiten. Ab 2032 haben Betroffene einen Rechtsanspruch auf Schutz und Beratung.
2: Die Versorgung der PCK-Raffinerie in Schwedt mit Rohöl ist offenbar weiter gesichert. Seit Anfang Mai leitet Russland kein kasachisches Öl mehr nach Schwedt durch. Von dort kam bislang etwa ein Fünftel. Brandenburgs Wirtschaftsministerin Clement sagte in einer Aktuellen Stunde im Landtag, es werde zwar gerade noch verhandelt, woher die Ersatzlieferungen kommen sollen, aber sie sei zuversichtlich, dass alle Seiten eine Lösung finden werden. Das waren die Radio 1 Nachrichten. Es ist 18.04 Uhr. 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
7: Bis zum Abend allmählich mehr Wolken und später in der Prignitz geringer Regen möglich. Ansonsten trocken bei 22 bis 26 Grad. In der Nacht etwas Regen, 17 bis 14 Grad. Und morgen ein Mix aus Sonne und Wolken. Temperaturen von 26 bis 30 Grad.
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2: Auf Radio 1, Vorsicht auf der A10 östlicher Berliner Ring. In beiden Richtungen zwischen Hellersdorf und Marzahn befinden sich Personen auf der Straße. Vorsicht auch auf der A10 östlicher Berliner Ring Richtung Dreieck-Barnim. Zwischen Dreieck-Spreeau und Freienbrink Gefahr durch ein liegengebliebenes Auto. Auch dort sind Personen auf der Fahrbahn. Südlicher Berliner Ring in beiden Richtungen zwischen Genshagen und Ludwigsfelde West gibt es Sichtbehinderungen durch Rauch. Auf dem westlichen Berliner Ring in Richtung Dreieck-Havelland zwischen Großkreuz und Leest staut es sich wegen Bauarbeiten etwa 10 Minuten Verzögerung. Stadtverkehr Berlin A100 Richtung Treptow. Es gab einen Unfall mit mehreren Fahrzeugen zwischen Brützer Tunnel und Dreieck Neukölln. Sind die mittlere und die linke Spur blockiert. Zeitverlust aktuell etwa 30 Minuten. Wir wünschen Ihnen gute Fahrt.
7: Vielen Dank.
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7: Hallo und willkommen. Eine Stunde haben wir noch zusammen. Basti mit Floss.

0: Featuring Penelope Isles hören Sie hier bei Radio 1. Wahrscheinlich waren viele von Ihnen schon mal in Rheinsberg, haben sich die Gegend angeschaut, natürlich auch das Schloss und vielleicht sind Sie da auch schon mal Sheldon Schlosskatzi begegnet. Er und seine Besitzer wohnen direkt hinter dem schönen Schlosspark und der Kater ist eine lokale Berühmtheit. Sein Revier ist der Park von Rheinsberg. Hier begleitet er gerne Touristen beim Spazierengehen und verfolgt aufmerksam die Arbeiten der Schlossgärtner. Er hat auch eine eigene Facebook-Seite mit ca. 7000 Followern und nun wird er seit dem 30.05. schmerzlich vermisst. Er wurde zuletzt auf dem CSD in Rheinsberg gesehen. Und auch wenn wir sowas natürlich normalerweise nicht machen, in diesem Falle machen wir gerne eine Ausnahme und versuchen zu helfen. Wir sprechen mit der Besitzerin Anne-Rose Gerlach. Frau Gerlach, hallo.
1: Hallo.
0: Für alle, die ihn nicht kennen, warum ist denn der Schlosskater so beliebt? Also 7000 Follower ist ja ziemlich beachtlich.
1: Ja, er macht diesen Park halt etwas lebendiger. Er begleitet Touristengruppen. Er setzt sich gerne mal unten in Kinderwagen und fährt einfach mal eine Runde mit. Also er sorgt für Spaß, für Freude, für ein großes Wiedersehen, wenn Menschen öfter hier sind. Es gibt genug Menschen, die einfach hierher kommen, um ihn zu sehen und dann diesen Park besuchen. Also der Park und die Katze, die gehören jetzt irgendwie zusammen.
0: Beschreiben Sie ihn doch mal. Also ich habe mir das Foto natürlich angeguckt, aber ich würde es gerne Ihnen überlassen. Wie sieht er aus?
1: Also Sheldon ist eine Mischung aus norwegischer Waldkatze zu ungefähr 75% und die restlichen Maine Coon. Das heißt, er ist eine Draußenkatze. Er darf draußen bleiben, er kann draußen bleiben, auch wenn es regnet, auch wenn es kalt ist. Ihn einzusperren wäre also das Schlimmste, was ihm passieren kann. Er ist so zimt-sandfarben, wir sagen auch gerne schlossfarben, weil das Schloss ungefähr die gleiche Farbe hat.
0: Sie haben es, oder ich habe es in der Anmoderation gesagt, er ist beim CSD verschwunden. Wann haben Sie das denn bemerkt? Und ich nehme doch mal an, dass die Rheinsberger alle auch die Augen und Ohren offen halten, oder?
1: Ja, also er war auf dem CSD hier noch, die Straßen waren gesperrt. Er ist hier also auf den zentralen Platz in Rheinsberg, auf dem Triangelplatz gekommen, hat sich hier von allen streicheln und krauen lassen, hat wieder für Spaß und Freude gesorgt und ja, dann war er abends nicht mehr gesehen, also nirgendwo.
0: Und seitdem keine Sichtung, keine...
1: Nein, kein Hinweis, es gab nicht mal einen Hinweis, dass er wieder zurück in den Park gegangen ist oder manchmal besucht er auch ja, mal noch eine Kneipe oder so, geht man noch Hallo sagen. Gar nichts. Niemand hat etwas gesehen und das finde ich so seltsam.
0: Mhm. Sie haben uns auch geschrieben, dass er Medikamente braucht. Wie dringend braucht er diese Medikamente denn?
1: Er braucht täglich diese Medikamente. Er hat eine Schilddrüsenüberfunktion. Das heißt, dass sein Stoffwechsel zu schnell läuft. Also selbst wenn er jetzt, weiß ich nicht, ein Kilo Futter am Tag bekommt, würde er irgendwann verhungern, weil sein Körper das einfach nicht verstoffwechseln kann.
0: Also, wenn Sie da draußen, liebe HörerInnen, wenn Sie Sheldon gesehen haben oder ihn vielleicht mitgenommen haben, weil Sie nicht wussten, dass er draußen sein darf, bitte melden Sie sich bei uns. Wir wünschen Ihnen viel, viel Glück, Frau Gerlach, und natürlich Ihrer Familie auch. Und wer sachdienliche Hinweise hat, rufen Sie uns an unter der Hotline 0331 70 99 111 oder auch per Mail an office@radio1.de. Wir leiten die Hinweise dann weiter. Viel Glück, Frau Gerlach, auch an Ihrer Familie. Dankeschön und
1: tschüss.
0: Tschüss.

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1: Es ist ja gerade Fußball-WM. Und Fußball ist ja so eine Sache, die mich überhaupt nicht interessiert. Aber ich hatte gedacht, weil es einfach so ein großes und wichtiges Event in unserer Gesellschaft ist, versuche ich mich da mal anzunähern und schaue, ob es vielleicht so Überschneidungspunkte gibt zwischen dem, was mich interessiert und was Fußball ist. Und mich interessieren ja zum Beispiel Gedichte und jetzt habe ich versucht, beides zusammenzuführen. Es ist so eine poetologische Überlegung geworden, wo ich eine Hypothese aufstelle und das Gedicht heißt auch Hypothese. Hypothese. Texte schreiben ist genau wie Fußball spielen. Wichtig ist, am Ball zu bleiben. Möchte man ein Tor erzielen? Gut, ein Tor ist vielleicht nicht in jedem Oeuvre von Interesse, aber sind denn bei Gedichten Reime nicht wie Doppelpässe? Nicht. Und gibt es eben zu denken, wenn Hexameter sich heben und Pentameter sich senken, weil sie dann Elfmeter geben? Auch nicht. Ja, man merkt sofort, das ist kein Vergleich, der trägt. Dichtung ist kein Rasensport, Hypothese widerlegt.
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0: My Billion Colors, so heißt dieses Stück. Enik, der Künstler, der heißt eigentlich Dominik Müller, wohnt in München und ist Komponist, Musiker und Produzent.
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6: Frankreichs Präsident Macron hat zum Abschluss ihres Gipfeltreffens die Einigkeit der G7-Staaten hervorgehoben. Macron sagt in Evian, die Übereinstimmung sei beispiellos und die Schlussfolgerungen seien sehr klar. Die G7-Staaten haben sich geeinigt, die Ukraine stärker im russischen Angriffskrieg zu unterstützen. Außerdem wollen die 7 führenden Industrienationen mit Blick auf die Folgen des Iran-Kriegs alternative Bezugsquellen für Öl und Gas aufbauen. Das EU-Parlament hat grünes Licht gegeben für Abschiebezentren in Drittstaaten. Mit den Stimmen der konservativen und rechten Fraktionen billigten die Abgeordneten in Straßburg die sogenannte Rückführungsverordnung. Migranten ohne Bleiberecht können damit unter bestimmten Umständen bis zu 30 Monaten in Abschiebehaft genommen werden. Deutschland und Polen haben sich dafür ausgesprochen, die Verkehrsverbindungen zwischen beiden Ländern zu verbessern. Außenminister Wadephul erklärte anlässlich des deutsch-polnischen Forums, zwischen der deutschen Hauptstadt und Warschau müsse eine Bahnhochgeschwindigkeitsstrecke entstehen. Der Ausbau der Infrastruktur habe auch militärische Bedeutung. Polens Außenminister Sikorski zeigte sich enttäuscht vom Zustand des Schienensystems zwischen beiden Ländern. Das Land Brandenburg will die Abgeordnetendiäten nächstes Jahr nicht erhöhen. Das hat der Landtag entschieden. Der Beschluss ist Teil der Einsparungen im Haushalt und soll rund 700.000 Euro bringen. Eingebracht hatten den Antrag dazu die beiden Regierungsfraktionen von SPD und CDU. Bei der Berlin-Wahl am 20. September dürfen voraussichtlich 26 Parteien und politische Vereinigungen antreten. Das hat der Landeswahlausschuss entschieden. Abgelehnte Bewerber

0: bei 26 bis 30 Grad. 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
1: Auf Radio 1 A10 südlicher Berliner Ring in beiden Richtungen zwischen Genshagen und Ludwigsfelde West gibt es Sichtbehinderungen durch Rauch. Vorsicht auf der A24 Richtung Berlin in Höhe der Raststätte Walsleben West steht ein defektes Auto auf der Beschleunigungsspur. A111 Richtung Oranienburg zwischen Stolp und Hennigsdorf liegt ein totes Tier auf der Straße. B101 Trebin Richtung Berlin zwischen Heinersdorf und Marienfelde gibt es Behinderungen nach einem Unfall. Stadtverkehr Berlin A100 Richtung Treptow. Es gab einen Unfall mit mehreren Fahrzeugen zwischen Britzer Tunnel und Dreieck Neukölln. Sind die mittlere und die linke Spur blockiert. Aktuell etwa 20 Minuten Verzögerung. B96 in Mariendorf. Der Mariendorfer Damm ist zwischen Pilatusweg und Hundsteinweg nach einem Unfall gesperrt. Wir wünschen Ihnen gute Fahrt.
0: Vielen Dank.
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0: Noch bis 18 Uhr, bis 19 Uhr. Super Specs. 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

Super Space haben wir gehört mit Super Space Feeling. Das sind Maurice Summ, Chef von Staatsakt, dem Berliner Label, und Tom Hessler, der Assistent. Den kennt man ja auch. Und das hier war Queen Afrika mit Four Woman, kommt aus Jamaika. Ventrice Morgan heißt sie eigentlich. Und jetzt kommen wir zu Marvin Gaye. What's Going On? 1971 aus dem gleichnamigen Album.

0: Vielleicht einer der wichtigsten Platten in der Soul-Musik der letzten 50 Jahre, 60 Jahre, 100 Jahre, wie auch immer. Marvin Gaye, What's Going On? Ich bin jetzt hier noch ungefähr 16 Minuten. Dann geht's hier weiter im Bikini bei Radio 1. Natürlich mit Ihnen und mit Marion Brasch. Die hat interessante Gäste. Unter anderem Matthias Lilienthal, der übernimmt im Herbst die Intendanz der Berliner Volksbühne. Bei der Pressekonferenz über das geplante Programm verkündete er einen Knaller. Er eröffnet die Volksbühne am 7. August erstmals mit einem Freibad am Rosa-Luxemburg-Platz. Badespaß kostenlos für alle.
1: Das ist für uns einerseits eine Möglichkeit zu sagen, die Volksbühne versteht unter theatralischen Events, auch wenn zwei Leute sich nass spritzen. Und gleichzeitig ist es aber auch ein Protest gegen den Verfall der Infrastruktur, die ja in Berlin ja deutlich zu empfinden ist, bei S-Bahnen, bei U-Bahnen, bei Schulen, bei Universitäten, bei Freibädern, bei Hallenbädern. Und uns freut es sehr, dass wir den Freibadmangel für 2 Monate ein klein bisschen relativieren.
0: Was er noch so vorhat an der Volksbühne, wird er ab 19 Uhr bei Marion Brasch besprechen. Das war Matthias Lilienthal. Und wir gehen jetzt nicht nach Lilienthal, oh Gott, schlechte Überleitung, aber musste einfach sein, sondern gehen nach Karlshorst zu nicht Seattle. Dallas.

Tolle Musik von nicht Seattle, Dallas heißt es. Neues Stück aus dem neuen Album. Großartige Musik, und das gilt auch für Sophia Kennedy, Imaginary Friend.

0: Sophia Kennedy, Imaginary Friend. Hier geht's weiter mit Radio 1 aus dem Bikini und Marion Brasch. Ich sag tschüss, schönen guten Abend und wir hören uns morgen Vormittag wieder. Bis dahin, bye bye.
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0: Es ist 19 Uhr.
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0: Deutschland und Polen wollen im militärischen Bereich stärker zusammenarbeiten. In Warschau haben die Verteidigungsminister beider Länder ein Abkommen dazu unterzeichnet. Es sieht unter anderem vor, dass an der Ostgrenze Polens deutsche Soldaten NATO-Verteidigungsstellungen zu Russland und Belarus mit aufbauen. Einzelheiten von Paulina Milling.
2: Cybersicherheit, Weltraum, Forschung, Sicherheit der Ostsee, Schutz der kritischen Infrastruktur. Auch die Logistik soll einfacher werden, sodass man ohne viel Bürokratie Truppen verlegen kann. Man wolle sich außerdem gemeinsam dafür einsetzen, die NATO-Pipelines bis ins Baltikum zu erweitern. In einem Verteidigungsfall sollen so die Truppen sicher mit Treibstoff versorgt werden. Das deutsch-polnische Verteidigungsabkommen wurde an einem symbolischen Tag unterzeichnet. Heute jährt sich der deutsch-polnische Nachbarschaftsvertrag zum 35. Mal.
0: Frankreichs Präsident Macron hat zum Abschluss ihres Gipfeltreffens die Einigkeit der G7-Staaten hervorgehoben. Macron sagte in Evian, man habe sich wieder synchronisiert und sei wirksam. Aus Evian, Julia Borutta.
3: Bei seiner Abschlusspressekonferenz in Evian sagte Macron sichtlich zufrieden: Wir haben uns verpflichtet, den Druck auf Russland zu erhöhen, unter anderem durch eine Verschärfung unserer Sanktionen. Man habe sich außerdem darauf geeinigt, der Ukraine mehr Möglichkeiten zu geben, weitreichende Waffen einzusetzen. Zum Iran sagte Macron, die Durchfahrt durch die Meerenge Hormus müsse nun ohne Maut möglich werden. Macron betonte ebenfalls die G7-Einigung im Zusammenhang mit der Rohstoffbeschaffung. Es gehe darum, unabhängig von der Meerenge von Hormus zu werden und gemeinsam alternative Wege für die Beschaffung von Gas und Öl zu finanzieren.
0: Bestimmte gentechnisch veränderte Lebensmittel dürfen in der EU künftig ohne besondere Kennzeichnung verkauft werden. Das Europäische Parlament hat mehrheitlich entschieden, bestimmte Züchtungen von den bislang strengen europäischen Regeln auszunehmen. Künftig gibt es rechtlich zwei Kategorien für Gentechnik: Lebensmittel, bei denen weniger gravierende Eingriffe vorgenommen wurden, und solche, bei denen größere Eingriffe in das Erbgut erfolgt sind. Für letztere gelten weiter strengere Auflagen. Berlin baut seine Hilfsangebote für Frauen und Kinder aus, die Opfer von häuslicher und sexualisierter Gewalt werden. Nach Angaben aus der Sozialverwaltung werden diesen Sommer zwei neue Frauenhäuser eröffnet. Pauline Pieper berichtet.
4: 70 zusätzliche Betten für schutzsuchende Mütter und ihre Kinder wird es so geben. Außerdem baut Berlin die fachliche Beratung aus. Gewalt gegen Frauen sei kein Randphänomen, betonte Sozialsenatorin Janzel Kieseltepe bei der Vorstellung der Pläne. Die Zahl der Opfer von partnerschaftlicher Gewalt in Berlin ist vergangenes Jahr um rund 5% gestiegen auf über 13.000. Mit dem Ausbau der Hilfsangebote setzt Berlin das Gewalthilfegesetz um. Das Bundesgesetz verpflichtet die Länder, ihre Strukturen auszuweiten. Ab 2032 haben Betroffene einen Rechtsanspruch auf Schutz und Beratung.
0: Das Land Brandenburg will die Abgeordnetendiäten nächstes Jahr nicht erhöhen. Das hat der Landtag entschieden. Der Beschluss ist Teil der Einsparungen im Haushalt und soll rund 700.000 Euro bringen. Eingebracht hatten den Antrag dazu die beiden Regierungsfraktionen von SPD und CDU. Das waren die Radio 1 Nachrichten. Es ist 19.03 Uhr. 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
0: Die aktuellen Temperaturen, die liegen in Berlin um 25 Grad, im Land Brandenburg zwischen 22 und 26 Grad. Nachts kann es örtlich etwas regnen, bei Tiefstwerten zwischen 18 und 15 Grad. Morgen wechseln sich Sonne und Wolken ab. Es bleibt meist trocken bei 26 bis 31, in Berlin bei 29 Grad.
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0: Auf Radio 1 A13 Richtung Dresden zwischen Starkow und Freiwalde ist die rechte Spur gesperrt. Dort steht ein defekter LKW. A24 Richtung Berlin. In Höhe der Raststätte Walsleben steht ein defektes Auto auf der Beschleunigungsspur. A111 Richtung Oranienburg zwischen Stolp und Hennigsdorf liegt ein totes Tier auf der Straße. A115 Richtung Berlin zwischen Kleinmachnow und Spanischer Allee staut es sich. Vorsicht auf der B1, B5 Berlin-Küstrin-Kiez zwischen Hoppegarten-Müncheberg und Müncheberg-West. Befindet sich in beiden Richtungen Öl auf der Straße. Stadtverkehr Berlin B96 in Mariendorf. Der Mariendorfer Damm ist zwischen Pilatusweg und Hundsteinweg nach einem Unfall gesperrt. Wir wünschen Ihnen gute Fahrt.
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5: Herzlich willkommen zu einem schönen Frühsommerabend hier im Radiowohnzimmer im Bikini. Wir haben ein Publikum da. Es ist wie immer sehr, sehr, sehr sympathisch und es guckt sehr erwartungsvoll. Guten Abend auch Ihnen. Und es ist gut gelaunt, das ist sehr, sehr schön. Wir haben auch einiges vor. Wir haben heute die etwas andere Art des Public Viewings der Fußball-WM. Und zwar eine sehr, sehr schöne, sehr musikalische und wirklich magische Art. Darüber werden wir sprechen. Und wir erwarten den neuen Intendanten, designierten Intendanten, sagt man, der Berliner Volksbühne am Rosa-Luxemburg-Platz und sprechen ein bisschen über die Zukunft. Und wir haben fantastische Live-Musik aus London von einem Geschwisterpaar, das sein Debütalbum veröffentlichen wird im September. Wir werden mit den beiden sprechen, sie werden hier live spielen und wir werden jetzt schon einen Song von diesem Album hören. 2515, Wager.

0: 2515 Wager Project. Das sind zwei sehr begabte Geschwister aus London. Sie machen heute die Live-Musik und die Musik, man kann es schon hören, da kann man zweierlei machen oder mehrere Dinge machen. Man kann sich reinlegen, man kann dazu tanzen, man kann beides dazu tun. Also es ist wirklich toll, so eine Musik zwischen ja dem Rausch der Nacht und ja existenziellen Fragen, die da auch gestellt werden und Gedanken, die sich gemacht werden und die uns nachts durchaus wachhalten können. Weshalb das Album, das im September erscheinen wird, auch Nocturne heißt. Also wir gehen in die Nacht mit dieser Musik und wir freuen uns sehr, dass wir am Fuße der Nacht, es ist ja noch nicht mal richtig Abend, die beiden heute Abend bei uns haben, Wager Project. Olivia Hardy and Will Gao.
1: Hello.
0: Good to have you. You speak some German? No.
2: No.
0: No. Hello. Hello. It sounded a lot like, hello. You know.
1: Dankeschön.
0: Okay, good. That's it. Wager Project. Wager, I learned it's a combination of two words, white and Asia. Is it true, yeah, or is it a legend?
2: Well, the word has become popular now, I think.
0: Okay.
2: But we started out Western Asia, but it has different meanings now, yeah.
0: Okay, since your mom is born in Beijing, right?
2: Mm-hmm.
0: And your dad is British. Okay, so this is, but I think it's more than that, right?
2: Yes, just definitely.
0: Just a wordplay. What is it?
2: Well, I think it started out when we were very young, kind of as a joke. We didn't think about it a lot, but obviously it means so much more now. And I think to me, it's really the music and it's our band to the wider experiences and like a metaphor for all the different mix of genres and like experimentation we like to, yeah, do.
0: Yeah, also der Ursprung Wager Project heißt die Band, oder heißt das Projekt, kommt eigentlich, also ich habe gelesen, White Asia, Western Asia ist eigentlich so der Hintergrund und das ist eigentlich ein Begriff, der auch gängig ist. Für sie bedeutet es sehr viel mehr, als dass sie Eltern haben, die ostasiatisch und britisch sind, sondern für sie ist es auch das Zusammenkommen von ganz verschiedenen Genres, die in ihre Musik einfließen, also diese Fusion, die zu ihrer ganz besonderen eigenen Musik wird. So, I learned that it started all with very classical education, also dass sie haben beide sehr klassisch angefangen, Violin and Piano, is that right?
2: Yeah,
1: for sure. We trained classically. Growing up, we had instrument lessons. I learned the piano, Olivia learned the piano as well, and the violin. Mm-hmm. And yeah, it was really fun. It's very different, obviously, like from making music, because you're kind of playing other kind of pieces or classical pieces of music. But I definitely think it really inspired us to kind of play that music and gave us a great toolbox to kind of draw from. And yeah, for sure.
0: Ja, also sie haben wirklich klassisch angefangen mit Violine, beide auch Piano. Und das war eine gute Grundlage, um daraus etwas Eigenes zu entwickeln. Also dieses klassische Repertoire, wo man natürlich andere Komponisten spielt, um dann den Grundstock und die Werkzeuge dafür zu haben, eigene Musik und eigene Songs zu schreiben. So, when you did decide to write together, when did you actually write your first songs? Wann haben Sie überhaupt angefangen, Ihre ersten Songs zu schreiben?
1: I think the first song we worked on together, which turned out to be our first single, Wager Project's first single, was when I was 16 and Olivia was 14.
2: 14, yeah.
1: Mm-hmm. So
2: in the living room at home.
0: Uh-huh, okay.
1: So teenagers. And yeah, since then we've been making music together. Yeah.
0: And that actually was your first single already.
1: Yeah.
0: Okay, also Sie haben wirklich Ihre erste Single geschrieben, die dann auch wirklich in die Welt hinausging. Da war Olivia 14 und Will war 16 und sie im Wohnzimmer haben sie diesen Song geschrieben und da ging es im Prinzip los. So that's about 10 years ago, almost.
1: Almost 10
0: almost,
1: years ago.
0: Yeah.
1: About 7-8 years ago.
0: Before, yeah, 7 years.
1: Before COVID, before lockdown.
0: Ah, okay, yeah, then this thing happened,
1: yeah.
0: Right? What did that mean to you? Or let's don't talk about it.
1: You don't need to talk about it, but I will say like it was about 2-3 years of our lives and we were very young and we were teenagers then.
0: Yeah.
1: And I think what it did help, like the one positive from it was we were stuck at home, so we kind of made more music and we kind of, I think our creative, the creative environment like we made was really special and really informed kind of our paths. and to where we are now, I think.
0: Ja, also das ist natürlich dann irgendwie die Kehrseite der Pandemie, die wir alle erlebt haben. Sie waren Teenager, sie haben den ersten Song geschrieben und dann kam die Pandemie. Und wozu es sie gezwungen hat, natürlich wie uns alle zu Hause zu bleiben und allerdings dann eben auch einfach Musik zu machen und ihren Pfad weiter zu verfolgen. Und da, der hat sie natürlich jetzt bis hierher getragen. So, since you are siblings, can you finish each other's sentences? Also sind sie, sie sind Zwillinge. Können sie, no, that's not a game. We don't play a game. But I mean, musically or intentionally, I don't know.
2: I think actually musically, there's definitely a plus, like a bonus to being siblings because you understand each other on a different level. And I think the intuition is very strong between our musical or creative selves. But we're very different people. We have very different personalities and tastes and lifestyles. But when we come together for creation, it's like... Yeah, an understanding, I think.
0: Ja, also Olivia hat jetzt gerade kurz zusammengezuckt, als sie gesagt, können Sie als als Geschwister auch die Sätze des anderen vervollständigen? Und sie hatte jetzt, glaube ich, ein bisschen die Befürchtung, dass wir ein Spiel spielen. Nein, nein, also wie gesagt, musikalisch ist es natürlich auch so eine Ergänzung. Sie sind sehr, sehr verschiedene Personen. Aber wenn sie musikalisch zusammenkommen, also Intuition und das Verständnis, das natürlich weit über das hinausgeht, was vielleicht Menschen haben, die nicht so sehr eng miteinander sind oder so verwandt miteinander sind, dann hat das natürlich sehr viel für sich. So I learned that you, Olivia, are more the meticulous part.
2: Yeah.
0: Is that true?
2: Yes, it's true.
0: Okay, also Olivia ist eher so der akribische Part und Will is the more intuitious?
1: Or, yeah, more free flow. And,
0: okay, also das ist dann wirklich, das ergänzt sich. Okay, that's very interesting. So let's talk about your album. It's coming out in September.
2: Yes.
0: Nocturne. Mm-hmm. It's a journey through the night. Mm-hmm. Tell us about it. Also sie heißt Nocturne, eine Reise durch die Nacht. Was ist die Idee?
2: I mean, I think the main thing is we always wanted it to be kind of night-themed. I think the nighttime, so much can happen in one night, so many emotions can happen. And as a time, generally, it's very inspiring for us creatively, I think. We can really flow when it feels like there's no pressure or no, I don't know, it's nighttime energy. And I think, yeah, near the end of the process, we played with the name Nocturne, which also, I guess, linked to the classical music. Sure. But it's just kind of a piece inspired by the night. And yeah, we wanted this album to feel nocturnal. And we thought a lot of the songs felt, you know, within that world.
0: Ja. Also diese spezielle Atmosphäre einer Nacht, in der so viel passieren kann und die immer so eine eigene Atmosphäre hat, die wollten sie im Prinzip in so in dieses Album legen. Nocturne, das ist ja auch dieser Begriff aus der Klassik, das Nachtstück und durch die Nacht zu gehen mit dieser Musik und mit diesen unterschiedlichen Aggregatzuständen, die eine Nacht auch hat, also das ist jetzt meine Interpretation, mit diesen Songs, die wirklich wunderbar gehen, also einen eigenen Flow haben und in einen ganz bestimmten Zustand auch bringen. Das passiert auf diesem Album. So it's a complex story, I think, oscillating between euphoric nights and very thoughtful and extensional thoughts and questions. Yes, that's the lyric
2: yes,
0: part.
2: Definitely.
1: Yeah. Sure. And I think it plays with those extremes and the desire to find connection as well. Like at nighttime, you can be, let's say, in a nightclub and you can be with loads and loads of people and that you're feeling connection on a big scale. Mm-hmm. And then you can be completely alone at night, you know, in the intimacy of a bedroom or somewhere very private. And I think those extremes and searching for connection in that kind of space is where we wanted to play with that album, yeah.
0: It worked. Also es ist genau das, also auch in den Lyrics spiegelt sich das. Also man kann in einer Nacht natürlich unter vielen sein, in einer Gemeinschaft, man kann sich einem nächtlichen Rausch in einem Club ergeben und man kann auch zurückgezogen, ganz einsam und allein sein. Und all dieses und all das bringen sie zusammen auf diesem Album und das ist sehr, sehr schön. It will be coming out September 18th.
2: Yes.
0: And you will be coming back in November.
2: We will be coming back in
0: November 25th at Astra.
2: Yes.
0: So, but not tonight, you are here. Also I'm heute here. Abend sind Sie hier. Am 25. November spielen Sie im Astra und Nocturne erscheint am 18. September dieses Jahres. Wir freuen uns sehr, dass Sie da sind und wir werden jetzt zwei Stücke hören. So, Wager Project, it's your turn. You can play now.
2: Okay.
0: Also
2: we will play.
0: Jetzt zwei Songs hören right. und nachher auch nochmal zwei Songs. Ein kleiner Applaus für Wager Project. Olivia und Will.

0: Veja Project. Thank you very much. Die Schlaflosigkeit der wundervollsten Art kann man sich dann also im September in Gänze anhören. Da erscheint das Album Nocturne am 18. September und am 25. November kommen sie dann zurück nach Berlin und spielen im Astra. Und wir hören sie nachher nochmal mit zwei Songs. Veja Project. Dankeschön.
1: Ihren ersten Song schrieb sie mit 16 für ihren verstorbenen Vater. Heute ist sie die wichtigste Soul-Stimme Englands. Celeste. Am 17. Juni im Tempodrom am Anhalter Bahnhof. Celeste vom Kirchenchor in Brighton schaffte sie es bis an die Spitze der deutschen und britischen Charts. Celeste.

0: Get Free, Major Lazer war das. Und jetzt Theater und zwar Volksbühne. Die hat ab der neuen Spielzeit einen neuen Intendanten, einen Mann, den wir auch mal sehr, sehr gerne hier haben. Wir haben auch, als die Entscheidung gefallen war, ihn gleich eingeladen und ein bisschen geredet. Also ein Mann, der die Theaterszene bereits an vielen Orten und auf ganz unterschiedliche Weise geprägt hat. In Berlin, in Hamburg, in München und jetzt eben wieder in Berlin. Er kommt also nach Hause, beziehungsweise ist wieder zu Hause und das in doppelter Hinsicht dann auch die Volksbühne war schon mal so quasi sein zweites Wohnzimmer, ist es jetzt wieder und wir freuen uns sehr, dass er bei uns ist. Matthias Lilienthal.
1: Ich freue mich, dass ich bei euch sein darf.
0: Ja, oder? In unserem Wohnzimmer.
1: Bei dir.
0: Wie schön. Wohnst du jetzt quasi, ich meine, diese Vorbereitungsphase vor einer neuen Intendanz und so weiter, Programm machen und so weiter und alles, was, es wird viel natürlich auch berichtet und so. Du hast also viel zu tun. Wohnst du jetzt quasi auch gerade in der Volksbühne mehr als zu Hause?
1: Nee, im Prater.
0: Wir haben
1: unsere Büros im Prater.
0: Ah, okay.
1: Und das ist auch ganz lustig, weil der Prater geht in seine 156. Spielzeit.
0: Ja.
1: Die Volksbühne geht in ihre 112. Spielzeit.
0: Ja.
1: Und da quietschen immer so die Straßenbahnen vorbei vorm Büro.
0: Ja.
1: Und es ist ein angenehmes, urbanes Lebensgefühl.
0: Und war das so offenbar eine Entscheidung zu sagen, also wir gehen mit der Intendanz raus aus dem großen Haus und zum Prater?
1: Nee, ach Quatsch, die hatten kein Büro für mich.
0: Wie? Da gibt doch ein Intendantenbüro, oder? Also das ist jetzt gerade noch in
1: ja,
0: Benutzung.
1: Ja, aber Celina Nicolai und das jetzige Team macht ja das Programm der

0: Volks bin, höchst erfolgreich. Und die brauchen ja die ganzen Raumressourcen. Ja, ja. Und die Volksbühne hat die dunkelsten, blödesten Büros aller deutschen Theater.
1: Das ist ja wiederum, da werden aber andere was anderes behaupten, sagen, das sind so tolle Räume, auch diese getäfelten Büros und so, findest du nicht so. Oh. Naja, okay, das ist ja auch Geschmackssache. Aber das heißt, wenn du jetzt im Prater sitzt, dann kannst du gar nicht die wahrscheinlich noch gar nicht losgegangenen Bauarbeiten vor der Volksbühne begutachten oder beobachten, also wo jetzt das Schwimmbad, das Volksbad entstehen soll.
0: Die Bauarbeiten fangen 14 Tage vor dem 7. August an, also um 23. Juli herum.
1: Okay, wenn man jetzt sagt, Bauarbeiten, heißt das eigentlich was? Man denkt ja irgendwie sofort an Flughafendimensionen. Also es ist nicht so groß wie ein Flughafen, aber muss ja irgendwie gebaut werden.
0: Ist immerhin eine 25 Meter Bahn.
1: Ja.
0: Und 6 Meter Breite,
1: ja.
0: 1,35 Meter Tiefe. Und es gibt ja diese Straße, die direkt vor dem Eingang der Volksbühne ist. Also eigentlich so die Taxi-Auffahrt oder vielleicht war es auch noch die Kutschen-Auffahrt 1914. Und auf dieser Straße steht dieses Schwimmbad.
1: Ach, da steht es. Und wenn du sagst, 14 Tage vor der Eröffnung, also das scheint ja dann so mit links irgendwie zu gehen, oder? Also ich meine, muss da nicht irgendwie ausgehoben werden? Und
0: nein.
1: Ach so, ihr stellt das einfach so ein Gummibad dahin.
0: Na klar.
1: Ach so, okay. Weil ich wollte nämlich gerade fragen, angesichts...
0: Du dachtest, wir machen mit dem Presslufthammer den Teer weg.
1: Dann hätte ich nämlich gefragt, bitte, von welchem Geld wollt ihr denn das jetzt noch bezahlen? Weil ihr habt ja wirklich mit erheblichen Kürzungen auch zu rechnen, 3,5% und in der nächsten Spielzeit...
0: Nee, 5,5%.
1: 5,5%
0: und 500.000? Die CDU hat uns 500.000...
1: Genau, 500.000.
0: 1.000 extra nochmal neben den 3,5%.
1: Die wollte ich noch rauflegen.
0: Als Strafe für linke Gesinnung.
1: Ja,
0: aha. Und Gorki-Theater haben sie auch 250.000. Die beiden Theater sind deutlich gegenüber allen anderen Theatern benachteiligt worden.
1: Ja, du hast ja auch versprochen, dass du das nicht auf sich beruhen lässt, sondern dass du dagegen nochmal vorgehen willst.
0: Naja, vorgehen. Ich kann im Rundfunk nölen darüber. Ich kann die BerlinerInnen auffordern, Parteien zu wählen, die die Kultur lieben. Mhm. Was vielleicht nicht die beiden Parteien sind, die gerade an der Regierung sind.
1: Ja, im September sind wieder Abgeordnetenhaus.
0: 20. September.
1: Genau.
0: Aber wir versuchen natürlich, Lobbying bei den Abgeordneten zu machen.
1: Ja.
0: Aber ich habe ja keine wirkliche Handhabe. Ja. Das Abgeordnetenhaus ist souverän in dem, was sie entscheiden.
1: Wenn man jetzt noch mal auf das was schaut, was zu Ende geht, also ein Intendantenwechsel, also in dem Fall, du übernimmst die Intendanz, ab der nächsten Spielzeit geht ja immer auch mit einem Ende voraus. Es gibt jetzt es gibt Dernieren, also letzte Aufführungen von Theaterstücken. Es gab jetzt in der letzten Woche auch die letzten Videoschnipse mit Jürgen Kuttner. Du warst da, wie fandst du es? Er war ja auch bei uns vorher. Er war zornig. Er ist zornig.
0: Ja, aber ich hatte Jürgen auch angeboten, dass wir gerne über eine neue Reihe nachdenken können.
1: Seid ihr schon im Gespräch? Oder?
0: Er hat gesagt, Videoschnipsel oder nix, treffen uns nächste Woche nochmal.
1: Ah ja, okay. Also es ist noch nicht der Abgesang gewesen. Aber gut, darüber müssen wir jetzt gar nicht weiter reden. Aber
0: ich finde auch bei den Videoschnipseln, Das Verhältnis in den 90er Jahren zum Fernsehen war ja im Westen und im Osten war es eine bestimmte staatstragende ideologische Instanz.
1: Mhm.
0: Und im Moment hat man ja das Gefühl, man muss Rundfunk und Fernsehen wird ja zu einer Art von Widerstand gegen eine rechte Bewegung der Gesellschaft. Also und ich gucke im Moment auch in Anbetracht der Wahl in Sachsen-Anhalt und der potenziellen Aufkündigung des Rundfunkstaatsvertrags auch ganz anders da drauf. Also meine Einstellung dadurch verändert sich und auch natürlich ist Fernsehen mit TikTok, mit YouTube und dann einem völlig anderen Druck. Also ein gesamtes Umfeld hat sich geändert. Und darüber würde ich schon auch gerne nachdenken.
1: Ah ja, okay. Also das Medium ist ja an sich, also dieses Bewegtmedium ist ja nach wie vor irgendwie ein Mittel auch, um was zu erzählen und jetzt nicht nur die Zeit zu widerspiegeln oder Vergangenheit zu widerspiegeln, sondern eben auch Gegenbewegungen zu herzustellen, in dem Fall. Und das hat ja eigentlich Kuttner eigentlich auch immer gemacht. Er war ja auch immer so gegen den Strich gebürstet. Aber wir werden sehen, was da passieren wird. Ansonsten ist es so, dass, wie gesagt, Polish, es werden ein paar Stücke, glaube ich, weitergespielt. Ne?
0: Ja, also genau. Ja, nichts ist okay.
1: Genau.
0: Mancini-Studien und die ganzen Fabian-Hinrichs-Dinger spielen wir weiter. Also die Sachen, die... Also mir ist es auch wichtig, das Gedenken an René aufrechtzuerhalten. Mhm. Also und er ist ja ein wichtiger Autor und Theatermacher gewesen.
1: Ja. Was du sonst noch so vorhast, also worauf wir uns bald freuen können, darüber können wir gleich noch ein bisschen reden. Matthias Lilienthal ist bei uns, der designiert, sagt man. Das klingt immer so wie resigniert, aber resigniert ist, vielleicht bist du vielleicht dann irgendwann mal. Der designierte Intendant der Volksbühne am Luxemburgplatz.

0: Aldous Harding hat auch ein neues Album veröffentlicht. Beziehungsweise ist sie nicht jetzt irgendwie in Berlin? War die gestern in Berlin? Also auf jeden Fall ist sie präsent, Aldous Harding. Bei uns ist nach wie vor und auch sehr präsent Matthias Lienthal, der zukünftige Intendant der Volksbühne am Rosa-Luxemburg-Platz. Und wir haben so ein bisschen über das gesprochen, was war. Und man kriegt auch schon, also wer dich noch nicht kennen sollte, so eine Ahnung, wohin die Reise geht, weil du standest und stehst ja auch immer für ein anarchisches und ja durchaus auch radikales Theater, also so gegen den Strich gebürstet. Wie wird sich denn das in der Volksbühne anfühlen ab der nächsten Spielzeit?
1: Ach nein, die eine Geschichte, die wir ja machen, ist das Volksbad zu eröffnen am 7. August. Und es ist natürlich so auch ein Protest gegen den Verfall der öffentlichen Infrastruktur in Berlin. Mhm. 2/3 aller Hallenbäder sind zu, 2/3 aller Freibäder sind zu. Und in dem Moment haben wir gesagt, okay, dann helfen wir damit, dass Grundschüler schwimmen lernen können und stellen ein Schwimmbad hin. Und gleichzeitig finde ich das total lustiges Bild, nackte Körper vor der Volksbühne mitten in der Innenstadt Berlins, finde ich erstmal ein lustiges Bild. Und für mich ist auch Theater, wenn zwei Leute sich vor der Volksbühne nass spritzen.
0: Ach so, okay, alles klar.
1: Das ist für mich auch schon ein theatralischer Akt.
0: Okay, ist das dann auch schon ein Indiz dafür, was dann innerhalb des Hauses passieren wird? Also, dass sich da Leute nass gespritzt haben, das ist ja früher auch schon passiert, das ist jetzt auch nichts Neues. Aber was wird denn, ihr seid ja auch zu dritt, ne? Also ihr seid ja ein Trio. Vielleicht erzählst du erstmal, wer eigentlich da mit dir...
1: Na, Florentina Reutzinger bleibt am Haus. Und sie ist ja die prägende Choreografin und Regisseurin dieses Jahrzehnts und hat gerade mit Venedig Biennale und mit der Umwandlung von Pisse in Wasser extrem schöne Bilder geschaffen. Marlene Montero-Freitas ist eine Choreografin von den Kapverden, die dazukommt, die auch die Geschichten aus einer Perspektive eines afrikanischen Staates erzählt und die sehr mit Gesten des Erschreckens arbeitet, die dann ausgekontert werden von kapverdischer Karnevalsmusik. Aber zum Beispiel auch Rimini-Protokoll wird zum Anfang der Intendanz jetzt darüber nachdenken, was passierte eigentlich am Tag des Mauerfalls in Peking, was passierte in Santiago de Chile, was passierte in Seoul, was passierte in Budapest. Also an diesem Moment nicht aus Ostberliner Sicht beschrieben, aber aus europäischer, asiatischer und lateinamerikanischer Sicht beschrieben.
0: Das heißt, der Blick über den Tellerrand hinaus, also weit über den Tellerrand hinaus auch.
1: Man könnte auch sagen, eine Arbeitshypothese war auch keine Deutschen in der Regie.
0: Ah ja, okay.
1: Das stimmt so auch nicht, ne? Aber genau. Zu 3/4 ist es so.
0: Ja.
1: Und auch die Internationalität in einem solchen Stadttheater so weitgehend durchzusetzen, ist auch ein bestimmtes Widerstandsfanal gegen eine Renationalisierung von Kultur und Politik in diesem Lande.
0: Mhm. Du hast, glaube ich, in irgendeinem Interview im Zusammenhang mit deiner bevorstehenden Intendanz auch gesagt, du möchtest schlicht und einfach gute Laune im Betrieb verbreiten und ich würde gerne mit einer großen Umarmung auf die Stadt zu gehen. Das heißt, es wird natürlich politisch, es wird international, aber es wird auch nicht aber, sondern es wird sehr unterhaltsam.
1: Ja, also zusammen baden zu gehen ist doch eine
0: umarmende Bewegung. Naja, aber wir können ja nicht die ganze Zeit baden gehen im Theater. Also
1: warum
0: du willst ja auch
1: nicht?
0: Gar nicht baden gehen, oder?
1: Was?
0: Du willst ja auch nicht baden gehen, jetzt auch im übertragenen Sinne. Ich meine, wenn er sagt, okay.
1: Hat auch was für sich, hat eine Besonderheit.
0: Ah ja, okay. Nee, aber das ist, glaube ich, auch, also das zu machen, die Stadt zu umarmen und auch Leute ins Theater zu holen, die sonst vielleicht auch gar nicht ins Theater gehen, oder? Das ist ja letztlich auch damit verbunden, oder?
1: Klar. Also wir machen den Prater, eröffnen wieder nach 14 Jahren Schließung mit einem Roman von Vincenzo Latronico, Die Perfektionen. Und das erzählt eigentlich über diese internationale Szene, die Mitte der Nullerjahre nach Berlin kam, die 100 Quadratmeter Wohnung für 500 Euro gemietet hat, ein bisschen Webdesign für Airbnb gemacht hat und dann freitags immer auf den Galerienrundgang gegangen ist. Eine Gruppe, die hat einen Italiener geschrieben, der Teil dieser Menschen war. Und Und es wird eigentlich beschrieben, wie die Stadt nur als eine Kulisse benutzt wurde. Aber natürlich, das hat auch das Lebensgefühl in den Nuller- und Zehnerjahren ja durchaus stark geprägt in dieser Stadt. Und ein Berlin-Roman ohne Berliner zu haben, der das erzählt, finde ich zum Beispiel und der Roman ist eine aufregende Literatur.
0: Mhm. Und das wird die Eröffnungsinszenierung im Prater?
1: Genau.
0: Und in der Volksbühne?
1: In der Volksbühne ist es House of Hopes, also diese Rimini-Protokollarbeit.
0: Ja. Ach so, genau.
1: Zum Tag des Mauerfalls. Und Satoku Ichihara, eine 38-jährige japanische Autorin, ausgehend von Prinzessin Mononoke, erzählt sie eine Monstergeschichte. Und das Bühnenbild dafür macht Mire Lee, eine koreanische bildende Künstlerin, die seit 4-5 Jahren in der Stadt lebt. Und deren Vater hat in den Stahlfabriken in Korea gearbeitet und sie hat angefangen, mit den Materialien aus den Stahlfabriken zu arbeiten und daraus eigentlich Monster zu erschaffen.
0: Ah, okay.
1: Und diese Monster aus Plastik und aus Metall werden mit Flüssigkeiten zu einer bestimmten Art von Leben erweckt. Und das zusammen mit einer Regisseurin, die Feminismus in so einer Hello Kitty Welt Japans erzählt. Und Berlin war ja 20 Jahre lang total angesagt. Und jetzt ist ja so, jeder Pflasterstein der Stadt ist ja kulturell verkauft worden.
0: Ja.
1: Und ich finde es in dem Moment jetzt gut, dass Leute von außen mit Inhalten und Ästhetiken kommen und mit hiesigen Schauspielern anfangen, diese wieder zu erzählen.
0: Okay, wann wird der Spielplan veröffentlicht? Also wann können
1: wir... Ist schon.
0: Ach, ist schon der Spielplan für die neue Spielzeit?
1: Der
0: schon online?
1: Der ist online und ist veröffentlicht und wir hatten Pressekonferenz. Und
0: ah ja, okay, siehst du, war ja... Das ist schlechte Vorbereitung, sehe ich gerade.
1: Ach Quatsch, nein. Dieses Bild, dieses animierte Bild von dem Schwimmbad vor der Volksbühne hat jede existierende deutschsprachige Zeitung abgedruckt.
0: Ja, genau. Und das hat abgelenkt von den eigentlich wesentlichen Sachen, nämlich, dass es dahinter einen Spielplan gibt.
1: Hat nicht abgelenkt, sondern es hat eine große Neugierde geschaffen.
0: Ja, genau. Dass man weiterklickt. Genau. Aber auf jeden Fall freuen wir uns. Ab 7. August ist das Volksbad eröffnet und dann geht die
1: online reservieren Tickets eine Woche vorher jeweils.
0: Okay. Und dann geht's los.
1: Dann geht's los.
0: Mit der neuen Intendanz, mit Matthias Lilienthal und der Volksbühne.
1: Und du hast mir auch versprochen, am 1. Oktober zu kommen.
0: Na, selbstverständlich. Na klar. Und wir alle kommen. Schön, dass du da warst, Matthias Lilienthal, und alles Gute.
1: Danke
0: dir. Tschüss.

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4: Es ist 20 Uhr.
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4: Frankreichs Präsident Macron hat zum Abschluss ihres Gipfeltreffens die Einigkeit der G7-Staaten hervorgehoben. Macron sagte in Evian, man habe sich wieder synchronisiert und sei wirksam. Aus Evian, Julia Burta.
5: Bei seiner Abschlusspressekonferenz in Evian sagte Macron sichtlich zufrieden: Wir haben uns verpflichtet, den Druck auf Russland zu erhöhen, unter anderem durch eine Verschärfung unserer Sanktionen. Man habe sich außerdem darauf geeinigt, der Ukraine mehr Möglichkeiten zu geben, weitreichende Waffen einzusetzen. Zum Iran sagte Macron, die Durchfahrt durch die Meerenge Hormus müsse nun ohne Maut möglich werden. Macron betonte ebenfalls die G7-Einigung im Zusammenhang mit der Rohstoffbeschaffung. Es gehe darum, unabhängig von der Meerenge von Hormus zu werden und gemeinsam alternative Wege für die Beschaffung von Gas und Öl zu finanzieren.
4: Deutschland und Polen wollen im militärischen Bereich stärker zusammenarbeiten. In Warschau haben die Verteidigungsminister beider Länder ein Abkommen dazu unterzeichnet. Es sieht unter anderem vor, dass an der Ostgrenze Polens deutsche Soldaten NATO-Verteidigungsstellungen zu Russland und Belarus mit aufbauen. Einzelheiten von Paulina Milling.
6: Cybersicherheit, Weltraum, Forschung, Sicherheit der Ostsee, Schutz der kritischen Infrastruktur. Auch die Logistik soll einfacher werden, sodass man ohne viel Bürokratie Truppen verlegen kann. Man wolle sich außerdem gemeinsam dafür einsetzen, die NATO-Pipelines bis ins Baltikum zu erweitern. In einem Verteidigungsfall sollen so die Truppen sicher mit Treibstoff versorgt werden. Das deutsch-polnische Verteidigungsabkommen wurde an einem symbolischen Tag unterzeichnet. Heute jährt sich der deutsch-polnische Nachbarschaftsvertrag zum 35. Mal.
4: Bestimmte gentechnisch veränderte Lebensmittel dürfen in der EU künftig ohne besondere Kennzeichnung verkauft werden. Das Europäische Parlament hat mehrheitlich entschieden, bestimmte Züchtungen von den bislang strengen europäischen Regeln auszunehmen. Künftig gibt es rechtlich zwei Kategorien für Gentechnik: Lebensmittel, bei denen weniger gravierende Eingriffe vorgenommen wurden, und solche, bei denen größere Eingriffe in das Erbgut erfolgt sind. Für letztere gelten weiter strengere Auflagen. Die Berliner Polizei ermittelt in den eigenen Reihen wegen des Verdachts der Körperverletzung im Amt. Das hat ein Polizeisprecher dem RBB bestätigt. Dabei geht es um einen Vorfall am Rande eines Straßenfestes in Friedrichshain. Boris Hermel.
7: Der ehemalige Bremer Staatsrat und frühere brandenburgische Vizeregierungssprecher Martin Bialuch von der Linkspartei hatte zuvor der Polizei schwere Gewalt vorgeworfen. Er sei am Rande des Festes von Beamten attackiert und verletzt worden. Die Polizei hatte ihrerseits dem 57-Jährigen vorgeworfen, er habe einen Polizisten beleidigt und diesen ins Gesicht geschlagen und nach ihm getreten. Bialuch weist ausdrücklich zurück, selbst gewalttätig geworden zu sein, und hat mittlerweile Strafanzeige wegen Körperverletzung im Amt, Verleumdung und falscher Verdächtigung gestellt.
4: Das Land Brandenburg will die Abgeordnetendiäten nächstes Jahr nicht erhöhen. Das hat der Landtag entschieden. Der Beschluss ist Teil der Einsparungen im Haushalt und soll rund 700.000 Euro bringen. Eingebracht hatten den Antrag dazu die beiden Regierungsfraktionen von SPD und CDU. Das waren die Radio 1 Nachrichten. Es ist 20.03 Uhr. 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
4: Die aktuellen Temperaturen, die liegen im Land Brandenburg zwischen 22 und 26 Grad, in Berlin um 24 Grad. In der Nacht kann es örtlich etwas regnen, bei Tiefstwerten zwischen 18 und 15 Grad. Morgen wechseln sich Sonne und Wolken ab, es bleibt meist trocken bei 26 bis 31, in Berlin bei 29 Grad.
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4: Auf Radio 1 A10 südlicher Berliner Ring. Die Anschlussstelle Königs Wusterhausen ist wegen Bauarbeiten in beiden Richtungen gesperrt. Der Verkehr wird über Niederlehme umgeleitet. A12 Richtung Frankfurt-Oder. Zwischen Frankfurt-Mitte und dem Grenzübergang gab es einen Lkw-Unfall. Die rechte Spur ist blockiert. A13 Richtung Dresden zwischen Starkow und Freiwalde ist die rechte Spur gesperrt. Dort steht ein defekter Lkw. Stadtverkehr Berlin A100 Richtung Treptow zwischen Dreieck Neukölln und Sonnenallee ist die Autobahn gesperrt. Die Höhenkontrolle wurde dort ausgelöst. Wir wünschen Ihnen gute Fahrt.
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8: So ist es. Und gleich geht's hier um Fußball, aber etwas anders, als Sie das vielleicht erwarten. Es geht natürlich um die Fußball-Weltmeisterschaft, aber etwas anders, als Sie erwarten. Wie, das erfahren Sie nur, wenn Sie am Radio bleiben. Aber vorher hören wir Tessa Rose Jackson und Built to Collide.

0: Built to Collide, Tessa Rose Jackson, die auch schon hier in diesem wundervollen kleinen Wohnzimmerstudio live gespielt hat. Wunderbare Künstlerin. Jetzt Fußball-Weltmeisterschaft, aber eben nicht so, wie Sie sich das so denken, sondern ganz anders. Stellen Sie sich vor, Sie machen zum Beispiel den Fernseher an, um ein Spiel zu sehen, aber Sie hören nicht etwa die Stimme eines Sportreporters, sondern Musik, die das kommentiert, was auf dem Spielfeld passiert. Das ist doch eine sehr, sehr schöne Vorstellung, also für viele jedenfalls. Das dachte sich auch der Künstler, den wir hier schon des Öfteren zu Besuch hatten, und zwar in seiner Funktion als erfolgreichster Stummfilmkomponist. Seit Jahren verwandelt er nun auch mit seinem virtuosen Spiel auch die Spiele von Europa- und Weltmeisterschaften beim Public Viewing in nervenzerreißende musikalische Dramen. Und darüber wollen wir natürlich reden. Herzlich willkommen, Stefan Graf von Bodmer.
1: Hallo, danke, dass ich da sein darf. Hallo an alle zu Hause, danke euch, dass ihr hier seid.
0: Ja, du hast ja gestern gerade auch wieder gearbeitet. Das heißt, gestern haben Frankreich-Senegal gespielt, 3:1 für Frankreich. Wie war das für dich, oder? Kannst du dich nicht mehr erinnern?
1: Doch, hat super, ach so, hat ja, super viel Spaß gemacht.
0: Ja, okay. Ja, ja, erzähl mal. Also wie gehst du da vor? Also,
1: ja,
0: du
1: ich weiß ja nicht, was passiert.
0: Ja, du weißt nicht, was passiert.
1: Ich kann ja nicht einen Plan haben vorher oder ja, so. Ne? Und in der ersten Halbzeit war es ja so ein bisschen schwierig, da in Gang zu kommen. Und dann in der zweiten Halbzeit ging es aber ab.
0: Ja, okay. Aber bevor wir da noch mal so ein bisschen in die Tiefe gehen, wie kam es? Es ist ja wirklich schon eine Weile her, dass du das zum 2008, glaube ich, zum allerersten Mal gemacht hast.
1: Ja, 2008 schon, genau.
0: Genau. Wie kam das? Also wie bist du auf die Idee?
1: Naja, also für andere ist es vielleicht absurd, die Idee, aber für mich war es ganz naheliegend. Ich mache Musik zu bewegten Bildern.
0: Ja.
1: Und Fußball sind bewegte Bilder. Und wenn man mal denkt, ich denke, das wäre ein Kinofilm.
0: Ja.
1: Dann ist der Filmkomponist dazu da, das Publikum in den Film hineinzuziehen mit seiner Musik, ne? Dass man wirklich drin ist. Und das jetzt bei Fußball, das ist einfach total abgefahren. Man ist wie im Spiel drin. Die Leute gucken auch genauer hin, weil dazu ist Filmmusik da. Ich lenke natürlich auch die Emotionen, aber ich lenke auch den Blick. Und ich lenke den Blick auf den Sport. Und nicht darauf, wie viel der Spieler XY, wie viele Länderspiele der schon gespielt hat, wie viele Tore der schon geschossen hat. Alles spannende Informationen, aber eigentlich nicht das Spiel. Ich lenke den Blick auf den Ball und nachher kommt das Publikum zu mir nach dem Spiel und sagt, Sie hatten ja Glück, dass das ein Spiel war mit so vielen Nahaufnahmen. Ja, da gab es nicht mehr Nahaufnahmen als sonst, ja? Du hast nur genauer hingeguckt, ja?
0: Anders.
1: Man guckt genauer hin und es wird dann auch eine Art Kinofilm.
0: Ja. Nun ist es ja was anderes, wenn du einen Film, einen Stummfilm vertonst. Also dann kennst du den Film ja eigentlich schon.
1: Erstens kenne ich ihn und zweitens gibt es eine Handlung.
0: Oh, genau, es gibt eine Handlung. Na gut, die kann es auf dem Spielfeld mitunter auch geben.
1: Genau,
0: ne?
1: Genau, aber es gibt auch verschiedene Orte zum Beispiel.
0: Ja.
1: Das gibt es beim Spiel nicht. Ein bisschen ist es so wie Bach. Ja, Bach-Musik ist ja oft, jetzt haben wir nur zwei Melodien, zweistimmig, aber die ganze emotionale Welt ist in diese kleine Form gepackt, in diese intensive Form. Und so ist es beim Fußball ein bisschen auch. Ja. Die ganze Welt ist da drin, aber es spielt alles nur in einem Raum.
0: Ja.
1: Also das ist beim Stummfilm natürlich einfacher, wenn wir dann plötzlich mal eine Verfolgungsjagd haben, dann kann ich da voll loslegen oder so. Aber das gibt's beim Fußball ja auch.
0: Ja, ja, aber du kannst ja beim Film kannst du es ja, weißt du ja, wann die kommen.
1: Na ja, gut,
0: du kannst
1: das weiß
0: dich schon
1: nicht.
0: Mental vorbereiten.
1: Klar,
0: da
1: also,
0: bist du absolut wie.
1: Ich reagiere auf das Bild,
0: ja.
1: Das Publikum reagiert auf das Bild, das Publikum reagiert auf mich und ich reagiere aber auch aufs Publikum. So, ja.
0: Ja, genau.
1: Und dann ist das so eine Dreiecksgeschichte, die wahnsinnig viel Spaß macht.
0: Ja, genau. Also wenn man jetzt, du hast ja auch das Eröffnungsspiel, also beziehungsweise nicht jetzt Eröffnungsspiel,
1: das Eröffnungsspiel auch, ja,
0: das,
1: auch
0: aber
1: ja,
0: du hast auch das Spiel, Deutschland gegen Dingsbums.
1: Habe ich gemacht, genau.
0: Curaçao,
1: genau.
0: Ja, nicht Dingsbums, Curaçao.
1: Habe ich gemacht. Wir haben so viele Spiele, man kriegt den Namen alle durcheinander. Das war Wahnsinn. Die Kirche war bis auf den letzten Platz voll. 12 Apostelkirche, Schöneberg, Grenze zu Tiergarten. Oben auf den Rängen, es war alles voll, es war eine unglaubliche Stimmung. Und ja, das macht dann Spaß.
0: Ja, und macht es auch Spaß? Also bei dem Spiel war es ja so, erstmal gab es ein Tor, dann gab es ein Gegentor von Curaçao.
1: Das war gut.
0: Ja, ja, also, klar, aber also erstmal erst gesagt, oh.
1: Ich freue mich ja für die Veranstaltung, wenn es ein bisschen ausgeglichen ist.
0: Ja.
1: Wenn die Deutschen die einfach 7 Tore geschossen hätten.
0: Da haben sie dann ja aber auch noch 6.
1: Dann, aber für das Feeling im Saal, es ist viel cooler, wenn das Gegentor früh fällt.
0: Ah ja, ja.
1: Okay. Na, noch cooler wäre es gewesen, wenn noch mehr Gegentore gekommen wären. Aber weil die Spannung muss hoch bleiben. Ne? Wenn es dann entschieden ist, ist es immer so ein bisschen schwieriger. Aber es ist ja so, wer besser spielt, kriegt die bessere Musik. Und Deutschland hat ja auch schon verloren. Ich weiß es noch genau. Südafrika damals gegen Italien 4-1. Und ich spielte genauso langweilig, wie die Deutschen spielten. Ja, und da kam ein Typ auf mich zugerannt aus dem Publikum. Spiel schneller, Mann! Ja.
0: Dann spielen die dann auch schneller.
1: Der dachte, die spielen schneller, wenn ich schneller spielen würde. Das heißt ja, das hat geklappt. Ja, das Gefühl, dass die Musik und das Spiel sich so also eins sind, das hat dann geklappt. Und dann, 2 Jahre später, wann das war, war wieder Deutschland-Italien. Und ich habe gesagt, das lasse ich mir nicht nochmal sagen. Und ich habe so schnell gespielt, wie niemals ein Pianist jemals gespielt hat, 90 Minuten lang. Und wir haben gewonnen. Das erste Länderspiel,
0: okay,
1: seine
0: deshalb
1: EM.
0: Deshalb haben die gewonnen.
1: Deshalb haben wir gewonnen, genau.
0: Aber das ist
1: das erste Mal, dass wir gegen Italien gewonnen haben, weil ich so unglaublich schnell gespielt habe.
0: Aber Stefan, ist das nicht krass, wie so ein menschliches Gehirn funktioniert? Also wie auch Emotionen funktioniert, dass man sagt, okay, der Mann, der die Musik dazu macht, der hat das Spiel in der Hand. Er kann letztlich dafür sorgen, dass die besser spielen.
1: Also wie Gehirne funktionieren, bleibt ein ewiges Geheimnis.
0: Ja, ja,
1: das ist mega genial.
0: Ja, ja, genau. Du arbeitest ja, wenn du so ein Konzert machst, also live, dann mit einem Set. Du hast da unterschiedliche Instrumente. Ne? Was hast du auf der Bühne?
1: Ich nenne es Synetronium, also oder Synetronium, mein Ding, also mein Instrument, um Filme zu vertonen. Das ist einfach nur ein Setup von verschiedenen Instrumenten. Ja. Da sind akustische Instrumente drin, da ist natürlich ein Klavier dabei und dann sind da irgendwie 8 Keyboards oder so. Nicht alle haben Tasten, aber einige haben auch Tasten. Und ja, das macht ganz viel Spaß, weil natürlich eine riesen Klangwelt dann zur Verfügung steht.
0: Ja. Du hast heute ein Instrument dabei, das hat aber auch einen lustigen Namen. Wie nennt sich?
1: Osmose heißt das.
0: Wieso Osmose?
1: Das heißt einfach
0: das
1: so.
0: Das heißt wirklich Osmose?
1: Ist aber tatsächlich ein besonderes Instrument, weil es sieht aus wie ein Keyboard, aber es funktioniert anders.
0: Aha.
1: Ich kann also den Ton ganz anders kneten, als man das normalerweise kann bei Keyboards. Und das macht mir natürlich Spaß. Also besonders bei Stummfilmen, weil man wirklich von ganz zart zu extrem brachial ohne Umschalten kommen kann. Beim Fußball ist schon das Klavier ein Hammer, weil das einfach dramatischer ist.
0: Okay.
1: Also, ne? Aber es macht schon Spaß. Also jetzt mit nur einem Keyboard, das geht so einfach eigentlich nicht. Aber wir können es ja mal probieren.
0: Ja, los. Also machen wir. Genau. Stefan Graf von Bubmer geht jetzt rüber zu seinem Osmose und wird mal ein bisschen demonstrieren, wie sich das anfühlt, so ein Live-Konzert.
1: Also jetzt nehmen wir mal an, das Spiel geht los. Also erstmal jetzt, also Anpfiff. Hört mal was, ich bin ganz leise. Dribbling, ja? Und das zum Tor geht, jetzt höher wird. Oh nein! Der Ball ging vorbei. Aber dann, neuer Angriff. Und dann. Tor, ja? Und dann kommt natürlich die Nationalhymne. Und so weiter, von dem Land, was dann gewonnen hat. Und der Witz ist, dass ich hier so also das geht nur mit so einem Ding. Oder mal dieser Sound mal machen. Mal gucken, ob es jetzt klappt.

0: Also wenn jemand den Blues hat plötzlich, nachdem ein Tor gefallen ist zum
1: genau,
0: Beispiel?
1: Genau, zum Beispiel. Ja, ja. Also man muss die ganzen Emotionen irgendwie so schnell parat haben.
0: Mhm.
1: Und das ist auch das Problem. Zum Beispiel...

0: Jetzt ist wieder ins Ausgegangen, ja.
1: Was ist denn, was machst denn du, wenn so, wenn gerade die irgendwo hinten stehen und überlegen, war das jetzt ein Tor oder nicht? Also die Schiedsrichter mit den Videoleuten und so weiter. Also wenn da gerade Pause ist, machst du dann, hast du so ein bestimmtes Repertoire, ja, was du dann abrufst? Oder?
0: Ja, aber nicht so wie du jetzt meinst. Also es gibt nicht eine Floskel für Ecke, weil jede Ecke ist anders. Es gibt schon bestimmte Dribbling-Sachen, wo schnelle Sachen passieren. Was ich oft mache, ist, dass ich die Harmonie wechsle, sobald ein neuer Mensch den Ball berührt. Also neuer Mensch, neue Harmonie. Mhm. Und das führt dazu, dass der Ball quasi die Harmonik dirigiert. Das ist auch ganz lustig. Man kann auch so... Also Melodie kann ich jetzt nicht dazu spielen, weil ich immer Instrument habe. Aber das ist so Druck machen.
1: Und was machst du zum Beispiel, angenommen, es kommt ja dann irgendwann in den Finals dann zu Elfmeterschießen vielleicht. Hast du dann da, also die Spannung, die sich da aufbaut, ne? Also das hast du ja wahrscheinlich auch schon ein paar Mal mit komponiert, oder?
0: Ja, das kommt immer darauf an, von wo man kommt, ne?
1: K.O.-Spiele nennt man das.
0: Genau. Das ist zum Beispiel, ich kann hier bei diesem Instrument halt durch den Druck diese Bewegung erzeugen.

0: oder so. Ja? Also es kommt drauf an, wenn man so wartet auf, was passiert jetzt. Und dann geht's los. Dann müsst ihr jetzt an den Klavier kommen. Ja, okay, es gibt ja immer viele Spielunterbrechungen.
1: Ja, ja, eben, ne? Genau. Die musst du auch füllen.
0: Oh.
1: Und hast du auch bestimmte Songs, also bestimmte so, also Songs, die man auch wiedererkennt?
0: Ja, oder? Manchmal schon. Also.
1: Gotcha.
0: Oder so, ja.
1: Aber Fanhymnen spielst du nicht, ne?
0: Nein, eigentlich nicht. Nee.
1: Popcorn.
0: Ja, aber eigentlich macht das nicht so viel. Also Fanhymnen haben das Problem, das sind ja eigentlich Siegesgesänge. Und ja. Ich mache ja Filmmusik. Und wenn man jetzt einen normalen Film sich vorstellt, dann gibt es irgendwie eine Verfolgungsszene und dann macht die Musik ja auch nicht am Ende gewinnt der Gute, sondern während der Verfolgungsszene macht man Verfolgungsmusik. Die Fans nehmen quasi den Sieg vorweg und singen schon die Siegesmusik. Ja. Das sind die Fanhymnen, weil man glaubt, das ist ja auch so eine Manager-Technik, ich visualisiere schon den Sieg und dann wird er wahrscheinlicher. Ja? Das ist aber natürlich nicht Filmmusik. Die Filmmusik muss ja die Dramatik des Moments machen. Und da kommen die Fangesänge sozusagen so nicht vor. Manchmal habe ich das auch gemacht, bei der britischen Mannschaft geht das gut.
1: Ja.
0: Oder so, ne? Aber eigentlich Fangesänge nicht so.
1: Ah, ja,
0: aber okay. Es ist schon lustig, wenn man Smoke on the Water spielt und die Briten spielen gerade einen Angriff und so, ba, ba, ba, ba, ba, ba, ba, Ballwechsel, ba, ba, ba, wenn das so total passt. So, ja. Ne?
1: Wie ist denn das deiner Erfahrung nach? Also sind die Leute, die kommen zu deinen Konzerten, also zu den Fußballkonzerten, sind das Fußballfans oder sind das eher so Fans der schrägen Darreichungsform?
0: Beides.
1: Oder
0: sogar, alles drei, würde ich sogar sagen. Also wir haben einmal die Leute, die sozusagen Kunst und Kultur lustig finden und die Fußball sonst eigentlich nie gucken. Dann gibt es die große, große Gruppe der WM- und EM-Gucker, die sozusagen nur in diesen beiden Zeiten sehr viel gucken, auch voll Feuer fangen, aber sonst nicht so viel mit Fußball zu tun haben. Und dann kommen auch richtige Fußballfans. Und das macht mir natürlich richtig Spaß. Die kommen nämlich immer wieder und daher weiß ich, dass die auch offenbar einen Mehrwert davon haben. Und dass diese drei Gruppen zusammen Fußball gucken und richtig Spaß dabei haben, das ist doch super.
1: Das ist super, ja.
0: Und es ist auch die Aggressivität weg. Also der Kommentator ist ja immer parteiisch für Deutschland. Ja, und es geht immer um, der muss doch reingehen oder sowas. Bei mir geht es ja wirklich um den Sport. Wir gucken auf den Ball und gucken, was mit dem Ball passiert, was wir mit den Füßen machen.
1: Das, was eigentlich das ist, was das Spiel auch ausmacht. Ne?
0: Genau, und wer besser spielt, kriegt die bessere Musik.
1: Sehr gut. Klar. Nun ist es ja diesmal so, dass das auf einem anderen Kontinent stattfindet und dass die Spielbeginne mitunter sehr spät sind, 23 Uhr. Das ziehst du aber alles mit durch. Also nicht alle Spiele, aber schon. Also du bist nicht jeden Abend am Start. Ne?
0: Wir spielen nicht alle Spiele.
1: Ja.
0: Und ich finde, 23 Uhr geht noch.
1: Geht noch.
0: Von um eins vorbei. Es gibt ja auch Spiele um 19 Uhr. So 5 Uhr Spiel haben wir nicht dabei. Also ich finde das Gejammer um die Uhrzeiten. Zumindest für meine Konzerte gilt das, glaube ich, nicht.
1: Ah ja, okay. Und da kommen noch einige. Du spielst am Samstag bist du im Mampe
0: Spiritosenmanufaktur in Kreuzberg.
1: Genau.
0: Da machen wir zwei
1: Niederlande,
0: Spiele.
1: Niederlande, Schweden und... Deutschland-Elfenbeinküste. Genau, also ja, das ist genau. Der nächste Termin. Und ansonsten findet man alle weiteren Termine auf deiner Webseite.
0: Ja, www.fußballkonzerte.de.
1: Genau. Das ist so toll, dass du das machst und wie du es uns erklärst. Und wir laden dich immer wieder gerne ein.
0: Super.
1: Vielen
0: gerne.
1: Dank, Stefan Graf von Bodmer, mit den Fußballkonzerten zur
0: Dankeschön.
1: Public Viewing Live Filmmusik. Dankeschön, zu WM.
0: Danke, ciao.

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3: Und jetzt entführen wir Sie ein zweites Mal in die Nacht. Es gibt ein Album, das im September erscheinen wird. Am 18. September, Nocturne wird es heißen. Und von einem fantastischen, sehr begabten Geschwisterpaar aus London erdacht, komponiert, ersonnen und in wunderbare Atmosphären verwandelt. Wie gesagt, auf diesem Album kann man in die Nacht wandern. Vaja Project heißt dieses Projekt. Wir sind sehr froh, dass Sie beide heute bei uns sind, bevor das Album erscheint und bevor Sie dann im Oktober auch nochmal zu uns kommen. Am 25. Oktober im Astra werden Sie live spielen. Heute nochmal live. Vaja Project. Viel Spaß.

Olivia Hardy und Will Gao. Vaja Project. Wie gesagt, am 18. September erscheint das Album. Am 25. Oktober sind sie in Berlin im Astra Nocturne. Thank you very much, guys. Thank you. Bye.

0: Golden Gate, Madison Cunningham, und das war dann auch schon fast dieser kleine entspannte Abend aus dem Radio 1 Wohnzimmer im Bikini. Morgen gibt es einen weiteren, da erwarten wir zum Beispiel den großartigen englischen Musiker Fink, er kommt her. Auch er hat ein neues Album, wir freuen uns sehr, dass er da ist, und wenn Sie Lust haben, kommen Sie einfach auch vorbei und melden Sie sich an auf die Webseite, gratis können Sie Plätze reservieren oder Sie probieren es einfach so, das geht auch. Also morgen Abend ab 19 Uhr wieder, und wir haben noch ein Album der Woche, ich verabschiede mich schon mal und bis morgen. Mein Name ist Marion Brasch, wiederhören.
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2: Hi everybody, this is Zoe Amba. It's a blessing to be here and it's a blessing to have Eyes Full being the record of the week. 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
3: Konventionen und feste Grenzen? Nichts für kompromisslose Musiker und Musikerinnen. Und die Haltung, die Zoe Amba mit Iggy Pop zusammenbrachte. Während Iggy Pop einer der wichtigsten Wegbereiter des Punkrock ist, entwickelt Zoe Amba derzeit mit einem expressiven Saxophonspiel die Tradition des Free Jazz weiter und stürmt die New Yorker Jazzbühnen. Beide Künstler stehen für Intensität und Experimentierfreude. Und so nimmt es nicht Wunder, dass beide auch gemeinsam auf der Bühne stehen. Inmitten der Veröffentlichung des neuen Albums Eyes Full bekommt Zoe Amba eine Einladung von Iggy Pop, Teil seiner Liveband zu werden.
2: You know, I think it's weird, like, oh, we worked so hard on this record and it's about to come out. I'm just scared, you know. Like, Iggy called me on the phone and he was the sweetest soul ever and he was so nice and I went out there and it was literally, I couldn't believe it.
3: Kurz vor der Veröffentlichung schlich sich Angst und leichte Überforderung ein, sagt so Amber. Und dann geschah das Unglaubliche. Iggy Pop rief an und fragte nach Ambers Saxophon. Er wollte es auf Tour haben, bei seinen Live-Auftritten, und Amber musste sich erst einmal vergewissern, dass es kein Traum war. Dazu war Iggy am Telefon nicht nur überzeugend, sondern auch noch wahnsinnig nett. Nature has a soul.
2: It was like one of the greatest experiences of my life because not just because, you know, playing with Iggy, but he is the nicest person I've ever met. And everyone in that band is the most incredible musician of all time. And we all had the funnest time of our life. We played cards, we were laughing. Like, it was literally the best.
3: Es war eine der großartigsten Erfahrungen überhaupt, sagt Zoe Amber. Nicht nur mit Iggy Pop auf der Bühne zu stehen, sondern auch, weil er ungefähr der netteste Mensch ist, den man sich vorstellen kann. Dazu ist seine Band auch noch unglaublich gut. Alles brillante Musiker. Dazu noch wahnsinnig gut darin, auch abseits der Bühne echte Nähe aufzubauen. Sie verbrachten viel Zeit miteinander, spielten Karten und so weiter. Besser ging's kaum, oder doch?
2: But let me tell you that what the best part was like not even the Coachella show. It was literally like just rehearsing with them. Soloing on 1970, that was like my childhood dream. I didn't have many kid dreams or dreams at all, but that was definitely the only dream I had, was to play with Iggy Pop and to solo over 1970. And it was like the craziest shit I've ever experienced in my life.
3: Das Beste war nicht etwa der Auftritt bei einem der größten Festivals, dem Coachella, sondern das Proben mit Iggy Pop, sagt Zoe Amber. Diese Nähe und Ungezwungenheit. Außerdem hat Amber ja nicht viele Träume im Leben gehabt, aber das Saxophon-Solo in dem Iggy and the Stooges Song 1970 I Feel Alright zu spielen, war die Erfüllung eines Kindheitstraums. Der Song transportiert so ein unmittelbares, körperliches und ungefiltertes Lebensgefühl, ist eher ein Ausbruch als eine ausgearbeitete Erzählung, Seelenverwandtschaft. Genau diese Direktheit findet sich auch in den neuen Zoe Amber Songs wieder. So wie im folgenden, Dead End Street. Zoe Amber vom neuen Album Eyes Full.

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3: Um 21 Uhr. Frankreichs Präsident Macron hat zum Abschluss ihres Gipfeltreffens die Einigkeit der G7-Staaten hervorgehoben. Macron sagt in Evian, man habe sich wieder synchronisiert und sei wirksam. Aus Evian, Julia Borutta.
4: Bei seiner Abschlusspressekonferenz in Evian sagte Macron sichtlich zufrieden: Wir haben uns verpflichtet, den Druck auf Russland zu erhöhen, unter anderem durch eine Verschärfung unserer Sanktionen. Man habe sich außerdem darauf geeinigt, der Ukraine mehr Möglichkeiten zu geben, weitreichende Waffen einzusetzen. Zum Iran sagte Macron, die Durchfahrt durch die Meerenge Hormus müsse nun ohne Maut möglich werden. Macron betonte ebenfalls die G7-Einigung im Zusammenhang mit der Rohstoffbeschaffung. Es gehe darum, unabhängiger von der Meerenge von Hormus zu werden und gemeinsam alternative Wege für die Beschaffung von Gas und Öl zu finanzieren.
3: Deutschland und Polen wollen im militärischen Bereich stärker zusammenarbeiten. In Warschau haben die Verteidigungsminister beider Länder ein Abkommen dazu unterzeichnet. Es sieht unter anderem vor, dass an der Ostgrenze Polens deutsche Soldaten NATO-Verteidigungsstellungen zu Russland und Belarus mit aufbauen. Zusammenarbeiten wollen Deutschland und Polen auch in den Bereichen Cybersicherheit, Forschung und zum Schutz der kritischen Infrastruktur. Das EU-Parlament hat grünes Licht gegeben für Abschiebezentren in Drittstaaten. Mit den Stimmen der konservativen und rechten Fraktionen billigten die Abgeordneten in Straßburg die sogenannte Rückführungsverordnung. Migranten ohne Bleiberecht könnten damit unter bestimmten Umständen bis zu 30 Monate in Abschiebehaft genommen und in Abschiebegefängnisse außerhalb der EU gebracht werden. Die Berliner Polizei ermittelt in den eigenen Reihen wegen des Verdachts der Körperverletzung im Amt. Das hat ein Polizeisprecher dem RBB bestätigt. Dabei geht es um einen Vorfall am Rande eines Straßenfestes in Friedrichshain. Boris Hermel.
5: Der ehemalige Bremer Staatsrat und frühere brandenburgische Vizeregierungssprecher Martin Bialuch von der Linkspartei hatte zuvor der Polizei schwere Gewalt vorgeworfen. Er sei am Rande des Festes von Beamten attackiert und verletzt worden. Die Polizei hatte ihrerseits dem 57-Jährigen vorgeworfen, er habe einen Polizisten beleidigt und diesen ins Gesicht geschlagen und nach ihm getreten. Bialuch weist ausdrücklich zurück, selbst gewalttätig geworden zu sein und hat mittlerweile Strafanzeige wegen Körperverletzung im Amt, Verleumdung und falscher Verdächtigung gestellt.
3: Das Land Brandenburg will die Abgeordnetendiäten nächstes Jahr nicht erhöhen. Das hat der Landtag entschieden. Der Beschluss ist Teil der Einsparungen im Haushalt und soll rund 700.000 Euro bringen. Das waren die Radio 1 Nachrichten. 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Das Wetter. Nachts kann es örtlich etwas regnen, bei Tiefstwerten zwischen 18 und 15 Grad. Morgen wechseln sich Sonne und Wolken ab. Es bleibt meist trocken bei 26 bis 31, in Berlin 29 Grad. Die Zeit, es ist 21.03 Uhr.
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Kitsch Creek mit ihrem Song Gut genug, gesungen von Blumengarten und Sheeran David, ein Lied von ihrem neuen Album Kitsch Creek 2. Und dieser Song mit deutschem Text, der trendet gerade international auf vielen sozialen Media-Kanälen. Recht ungewöhnlich doch. Es gibt mittlerweile Coverversionen auf der Orgel, auf der Oud, auf einem Wäscheständer. Ja, Sie haben richtig gehört, einen Wäscheständer. Vor allem aber ist der Refrain Du bist gut genug zum Meme geworden, auch bei prominenten Musikerinnen wie zum Beispiel der US-Musikerin Lizzo oder Steve Lacy. Es wird viel gerätselt, warum dieser deutschsprachige Song international so steil geht. Ich könnte mir da ein paar Dinge vorstellen. Also ganz witzig ist zum einen, dass viele erstmal gar nicht so richtig verstanden zu haben scheinen, was Ryan Jima von Blumengarten da singt. Scooby-Doo Canoe? Nee, du bist gut genug. Und wenn man das mal schnallt als nicht deutschsprachige Person, dann ist die Übersetzung von du bist gut genug ins Englische ja dann nicht mehr allzu schwer. Also you're good enough. Da gibt's inhaltlich keinen großen Interpretationsspielraum. Das versteht man. Das ist eine universelle, nie aus der Mode kommende, klare Botschaft, die viele Menschen für die unterschiedlichsten Situationen im eigenen Leben dann umdeuten können. Und wenn man denn mal weiß, dass es du bist gut genug heißt, ist auch für englischsprachige Menschen es wahrscheinlich keine Raketenwissenschaft, das über die Lippen zu bekommen. Also mal ausnahmsweise kein Mark Twain mit seinem This Awful German Language. Der Sound, der funktioniert natürlich auch irgendwie. Einmal der zarte Falsettgesang von Ryan Jima von Blumengarten. Der hat einen sehr hohen Wiedererkennungswert. Die Melodie ist eingängig und simpel, aber nicht zu belanglos. Und sie erzeugt irgendwie ein gutes Gefühl, diese Melodie, ohne zu sehr auf die Tube zu drücken. Also nervt nicht so schnell. Man könnte sagen, sie schwebt dahin wie so eine leichte Sommerbrise, die man gern auf der Haut spürt. Und die Kombination mit dem Rap von Sheeran David macht das Ganze dann abwechslungsreich. Zartheit kombiniert mit Selbstbewusstsein und Kraft, das ist sowieso eine gute Kombi. Obwohl Sheeran Davids Rap-Part auch viele Hass- und Häme-Kommentare abbekommt. Die Produktion des Produzententeams Kitsch Creek darf man natürlich nicht vergessen, wenn es um den Erfolg dieses Lieds geht. Die haben ja viel mit Trettmann zusammengearbeitet. Auch international haben die schon viel gearbeitet. Die Zusammenarbeiten von Kitsch Creek mit US-Musikern wie Future oder Stefflon Don zum Beispiel, die haben sicherlich auch geholfen, dass der Song jetzt so zündet. Hier ist das Produzententeam Kitsch Creek zusammen mit dem US-Rapper Future aus Atlanta von ihrem Album German Engineering 2, das in den USA entstanden ist.

Slow Down von Kitsch Creek featuring Friday Future und Mariah the Scientist. Kitsch Creeks Song Gut Genug zusammen mit Blumengarten und Shirin David, der geht international gerade viral. Der ist von ihrem neuen Album Kitsch Creek 2. Ich habe gerade schon erzählt, warum ich mir vorstellen könnte, dass der auch außerhalb des deutschsprachigen Raums international gerade so angesagt ist. Was vielleicht auch geholfen haben könnte, ist, dass dieses Produzententeam Kitsch Creek vor ein paar Jahren länger in den USA unterwegs war. 2024 haben sie Album German Engineering 2 veröffentlicht und dafür sind Kitsch Creek auf eine Reise zu den eigenen musikalischen Wurzeln gegangen, also was sie früher so inspiriert hat. Sie waren da in Los Angeles, Atlanta und New York unterwegs und haben Kontakte in die US-Musikszene geknüpft und mit MusikerInnen wie im Future, Stefflon Don oder Mariah the Scientist zusammengearbeitet. Sie sind also keine komplett Unbekannten in den Vereinigten Staaten. Und ja, von da ging das, glaube ich, aus, dass Gut Genug jetzt gerade so durchstartet weltweit. Wir bleiben bei deutschsprachiger Musik in Swagger hier auf Radio 1. Es gibt eine neue Doku über Hip-Hop aus deutschen Landen, um genauer zu sagen aus Süddeutschland. Die Doku heißt 0711 Hip-Hop Made in Stuttgart. Und Sie ahnen es, es geht um Bands wie Massive Töne, die Fantastischen Vier, Freundeskreis. Und Stuttgart eben als Hip-Hop-Hauptstadt, wobei ich sowas wie Hauptstadt eher nicht mit Stuttgart in Zusammenhang bringen würde. Es kommen auch Weggefährten aus anderen Gegenden Deutschlands in der Doku zu Wort, zum Beispiel der Fischkopf Jan Delay. Der sagt ein paar sehr wahre und witzige Dinge über Hip-Hop made in Stuttgart. Den hören wir gleich noch. Erstmal aber ein Song, der die Stadt Stuttgart aus Sicht einiger Stuttgarter Rapper sehr gut beschreibt.

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1: Mutterstadt von Massive Töne, der passende Song zur Mutterstadt. Und damit ist Stuttgart gemeint. Über diese Mutterstadt gibt es eine neue Doku in der ARD zu sehen. Sie heißt 0711 Hip-Hop Made in Stuttgart. Neben Heidelberg, Berlin, Hamburg war Stuttgart auch ein wichtiger Ort in Sachen Deutschrap. Aber auch ein bisschen verschrien durch Fanta 4 war Stuttgart eher ein Ort, den viele in Sachen Hip-Hop gar nicht mal so ernst nehmen konnten. Fanta 4 ist kein Hip-Hop, das ist Spaßpop, hieß es überall. Die massiven Töne zum Beispiel haben der Stadt mehr Credibility verschafft und diese neue ARD-Doku 0711 Hip-Hop Made in Stuttgart, die ist interessant und auch unterhaltsam. Nicht zuletzt, weil Stuttgart als Rapstadt eben keinen besonders guten Ruf hatte. Hier mal ein Ausschnitt dazu aus der Doku.
2: Naja, die haben so eine wirtschaftsorientierte Mentalität.
3: So dieses Schaffe-Schaffe-Häusle-Bau-Klischee.
4: Mein Stuttgart ist verglichen mit Hamburg oder Berlin eine kleine Stadt. Umso wichtiger, dass wir Gas geben.
1: Also Stuttgart als eine Stadt, in der in Sachen Produktion und Vermarktung immer schon deutlich mehr ging als in Hamburg oder Heidelberg zum Beispiel. Jan Delay erzählt da noch, die haben irgendwie noch so, keine Ahnung, wie im Sandkasten rumgespielt. Da haben die Stuttgarter schon Business gemacht, ja, selbst direkt bei in den Anfängen. Jan Delay und Samy Deluxe waren da gerade zu hören zum Beispiel. Und Jan Delay aus Hamburg zusammen mit Daniel und DJ Matt waren sie ja die absoluten Beginner, irgendwann die Beginner. Und hier sind sie mit Hammerhart.

Hip-Hop, das Hip-Hop-Duo Skillz en Masse mit Wie wir aus Stuttgart, ein toller Song aus dem Jahr 2000. Hinter Skillz en Masse stecken die Geschwister Meli und Marcy. Skillz en Masse gibt's leider nicht mehr, aber Meli von Skillz en Masse kommt in der ARD-Doku 7.11 Hip-Hop Made in Stuttgart zu Wort. Er ist unter anderem live auf der Bühne, wie so viele andere auch, bei dem 30-jährigen Jubiläumskonzert.

aktuell aber zum Beispiel einen Song von Ebbo, die zwar in München geboren ist, aber schon lange in Berlin lebt. Sie hat am 1. Mai zum Tag der Arbeit einen neuen Song veröffentlicht, Arbeit mit AY, geschrieben. So wird auch ihre kommende Tour heißen und Ebbo wird im Herbst auch ein neues Album rauskommen. Es gibt gerade auch noch einen aktuellen Song, zu dem kommen wir gleich. Aber die Arbeit, von der Ebbo erzählt, die ist eng verknüpft mit persönlichen Geschichten voller Hoffnung und von zerplatzten Träumen ihrer Familie zum Beispiel. Ihre Großeltern kamen als Gastarbeiter nach Deutschland. Und in Ebbos Song Arbeit geht es um den Wohlstand, den sich auch GastarbeiterInnen hart erarbeitet haben und auch die Angst, dann all das wieder zu verlieren. Ebbo selbst ist in einer Arbeiterfamilie aufgewachsen und kennt diese Geschichten aus der eigenen Realität. Die harte Arbeit ihrer Familie kennt sie aus nächster Nähe, dass sich immer wieder durchkämpfen.

Arbeit. Ein Song, der das Leben vieler EinwanderInnen und ihren Kindern beschreibt. 100 Jobs gleichzeitig. Und es reicht doch nicht, weder genug Geld noch Zeit für die Familie. Ebos neues Lied, das sie gerade veröffentlicht hat, darin geht es um ihren Vater und seine Spielsucht. Und dieses Lied heißt Novo Line, wird das, glaube ich, ausgesprochen. Ich kann mir vorstellen, dass das kein leichter Schritt war, dieses Thema in einem Song irgendwie zu besprechen. Ebos Vater, so hört man in diesem ganz neuen Lied, hat die Familie durch die Spielsucht in finanzielle Unsicherheit gebracht. Und er war nicht da für die Kinder, was eine sehr schmerzhafte Erfahrung gewesen sein muss. Diese Abwesenheit, die Ebo durch ihre Kindheit begleitet hat. Dieses Gefühl, dass er die Familie im Stich lässt, sich und auch die Kinder irgendwie aufgibt. Die Verzweiflung, die da aufkommt bei allen. Es gibt auch ein schönes und berührendes Video zu Ebos neuem Song Novo Line. Das ist übrigens eine Spielautomatenmarke. Hier ist dieses Lied, Novo Line von Ebo.

Like a Prayer, ein Klassiker von Madonna, ein Song aus dem Jahr 1989, erschien auf ihrem gleichnamigen vierten Studioalbum. Like a Prayer. Anfang Juni erscheint ein neues Album der mittlerweile 67-jährigen Musikerin Confessions 2. Das knüpft an ihr Album Confessions on a Dancefloor von 2005 an. Und mal schauen, wie viel die beiden Alben, die ja 20 Jahre auseinander liegen, miteinander zu tun haben werden. Eins steht fest, der Produzent ist Stuart Price. Er war auch beim ersten Confessions-Album dabei. Madonna hat gerade ein Video veröffentlicht, eine Art Album-Teaser, 15 Minuten lang, mit von der Partie in dem kurzen Musikfilm oder langen Musikvideo, wie man es nimmt, sind unter anderem Kate Moss, Benedict Cumberbatch, Sabrina Carpenter, Arca, Shy Girl. Das Ganze spielt auch auf der Toilette eines Clubs. Eine ziemlich saubere Toilette. In der Szene ist auch der Schauspieler Benedict Cumberbatch zu sehen. Madonna lässt ihn singen und tanzen, wie sie will. Er wirkt für meinen Geschmack ein bisschen deplatziert, auch weil alles sehr clean ist und er sehr unbeschwitzt. Er hat so ein blütenweißes Hemd an. Sie hätte eher Benedict Cumberbatch als Patrick Melrose anheuern sollen in diesem Toilettenszenario. Die Schauspielerin Julia Garner ist auch dabei. Die sieht der jungen, kurzhaarigen Madonna verblüffend ähnlich. Das liegt wohl daran, dass sie gerade in einem Biopic über Madonnas Leben mitspielt. Die Dreharbeiten wurden wohl mehrmals auf Eis gelegt. Mal schauen, wann und ob das kommt. Und die Tochter von Madonna, Lourdes, die ist in dem Video auch dabei. Sie beendet die Party mit einem trockenen Cut, Bitch. Am 3. Juli kommt das neue Album von Madonna raus. Hier ist sie zusammen mit Sabrina Carpenter und dem Lied Bring Your Love.

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1: Ja, vor einer Woche um diese Uhrzeit, da lief eine Live-Konzertübertragung hier in Swagger. Da war viel Body-Moving, viel Körperbewegung in Gangen. Mike D., einer der drei Beastie Boys, war live in Berlin im Seelchen in Kreuzberg. Nicht allein, sie waren zu 5, 6 auf der Bühne. Mike D's Söhne Skyler und Davis waren auch dabei. Es war ein sehr energetisches Konzert, auch eine Reise zurück in die Vergangenheit. Aber nicht nur. Mike D hat schon einige Songs von seinem ersten Soloalbum gespielt. Das wird Ende August erscheinen und Thank You heißen. Im Sommer senden wir das Konzert von Mike D aus dem Seelchen dann auch nochmal in unseren Sommernachtskonzerten. In Swagger werde ich das Solo-Debüt von Mike D natürlich auch noch vorstellen. Ich habe ihn interviewt. Das hier ist ein neuer Song von Interpol. Auch die bringen neue Musik raus. Am selben Tag wie Mike D übrigens, am 28. August, kommt ihr neues Album This Mirror Weighs a Ton raus. Hier ist der Titelsong von Interpol. Bis gleich nach den Nachrichten.

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2: Um 22 Uhr mit Thomas Haag. Guten Abend. US-Präsident Trump hatte weitere Einzelheiten zum Rahmenabkommen mit dem Iran bekannt gegeben. Die Vereinbarung werde alle Kriegsziele der Vereinigten Staaten erfüllen, sagte Trump nach dem G7-Gipfel in Frankreich. Aus Evian, Samuel Yakisch.
3: Die für den Welthandel wichtige Transportroute über die Straße von Hormus solle umgehend geöffnet werden. Der Iran habe zugestimmt, Atomwaffen in Zukunft weder herzustellen noch zu beschaffen. Im Gegenzug würden die USA beschlagnahmte iranische Vermögenswerte freigeben. Sollte Iran die Vereinbarung brechen, so der US-Präsident weiter, würden die USA hingegen ihr Bombardement fortsetzen. Am Freitag soll das Papier bei einer Zeremonie auf dem Schweizer Berggipfel Birkenstock unterzeichnet werden.
2: Die Berliner Polizei ermittelt in den eigenen Reihen wegen des Verdachts der Körperverletzung im Amt. Das hat ein Polizeisprecher dem RBB bestätigt. Dabei geht es um einen Vorfall am Rande eines Straßenfestes im Friedrichshain. Der linken Politiker Bialuch wirft Polizisten vor, ihn bei dem Fest angegriffen und verletzt zu haben. Die wiederum sagen, Bialuch habe einen Polizeibeamten beleidigt, geschlagen und nach ihm getreten. Das weist der linken Politiker zurück. Das Land Brandenburg will die Abgeordnetendiäten nächstes Jahr nicht erhöhen. Das hat der Landtag heute entschieden. Der Beschluss ist Teil der Einsparungen im Haushalt und soll rund 700.000 Euro bringen. Die beiden Regierungsfraktionen SPD und CDU hatten den Antrag eingebracht. Die AfD hatte dagegen gefordert, die Entschädigungen für Abgeordnete künftig nur noch alle 2 Jahre zu erhöhen. Das lehnte der Landtag ab. Beim Deutsch-Polnischen Forum in Berlin haben die Außenminister beider Länder bessere Verkehrsverbindungen gefordert. Zwischen Berlin und Warschau müsse eine Schnellbahnstrecke entstehen, sagte Außenminister Wadefuhl. Aus dem Hauptstadtstudio Nicole Markwald.
4: Der Ausbau von grenzüberschreitenden Verkehrsverbindungen erhöht nicht nur Mobilität und erleichtert den Handel, es stärkt auch das militärische Potenzial, heißt es in einer Erklärung. Anfang Juli wollen sich Vertreter der Verkehrsministerien von Polen und Deutschland damit befassen. Der polnische Außenminister Sikorski kritisierte die anhaltenden Kontrollen an der deutsch-polnischen Grenze.
2: Bei der FIFA-Fußball-WM der Herren haben sich Portugal und die Demokratische Republik Kongo 1:1 getrennt. In diesen Minuten beginnt das Spiel England gegen Kroatien. Ab 1 Uhr nachts treffen Ghana und Panama aufeinander und ab 4 Uhr morgens stehen sich Usbekistan und Kolumbien gegenüber. Soweit die Nachrichten. 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Das Wetter. In der Nacht haben wir immer wieder mal Regen. Die Tiefstwerte dazu liegen bei 18 bis 15 Grad. Morgen ist es teils sonnig, teils wolkig. Es kann immer wieder mal einzelne Schauer geben. Und die Maximalwerte dazu liegen bei 26 bis 31 Grad.
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5: Hallo zur zweiten Stunde.

Running to Pain, ein neuer Song von Kelsey Lou. Sie geht dahin, wo es weh tut. Nach 7 Jahren Pause hat sie gerade ihr neues Album So Help Me God veröffentlicht. Produziert unter anderem von Jack Antonoff. Und es sind auch Gäste auf diesem Album dabei. Kim Gordon zum Beispiel, auch Sampha und auch der Jazz-Saxophonist Kamasi Washington. Kelsey Lou ist in North Carolina geboren. Sie lebt aber schon eine ganze Weile in New York City. Dahin ist sie mit 18 Jahren geflohen. Kelsey Lou ist mit strenggläubigen Eltern aufgewachsen. Die haben an die Zeugen Jehovas geglaubt. In North Carolina war das. Und auch darum geht's auf ihrem neuen Album. Es ist eine Art Break-up-Album von der eigenen Vergangenheit, die sie versucht hat, mit vielen verschiedenen Therapieansätzen zu verarbeiten. So Help Me God ist aus vielerlei Hinsicht ein sehr interessantes Album. Noch ein Song davon, in dem Kelsey Lou den Geistern der Vergangenheit kurzerhand die Köpfe abschneidet. Cutting off the head of a ghost.

Kelsey Lou schneidet den Geistern der Vergangenheit den Kopf ab, cutting off the head of a ghost von ihrem neuen Album So Help Me God. Darauf verarbeitet Kelsey Lou nicht nur die Kindheit mit ihren strengen gläubigen Eltern bei den Zeugen Jehovas. Kelsey Lou hat wohl auch Inspiration beim italienischen Maler Caravaggio gefunden. Sie haben garantiert schon mal ein Bild von ihm gesehen. Das sind oft dramatische Sujets mit Themen wie Vergänglichkeit und Tod, mit sehr eindrücklichen Darstellungen von Licht und Schatten. Und in dem Zusammenhang, also mit Caravaggio, da kann ich Ihnen eine Doku empfehlen, über die ich mal durch Zufall gestolpert bin. Die gibt's auf YouTube, und gemacht hat sie der gerade verstorbene britische Maler David Hockney zusammen mit einem Team der BBC. Sie heißt David Hockney's Secret Knowledge und ist von 2001. Das ist eine tolle Doku, in der Hockney sich wie ein Detektiv zum Thema Licht und Schatten bei alten Meistern wie Caravaggio oder Van Eyck nähert, die ja fast fotorealistisch gemalt haben, was für die Zeit sehr, sehr ungewöhnlich war. Hockney stellt in der Doku die Theorie auf, dass der Wandel in der europäischen Malerei hin zu diesem fast fotorealistischen Sujets, also zu diesem fotografischen Realismus, nur durch den Einsatz optischer Hilfsmittel erklärt werden kann, und dass Künstler bereits im 15. Jahrhundert heimlich optische Geräte wie Spiegel und Linsen verwendet haben sollen, um ihre Werke zu schaffen. Also Hockney stellt da in dieser Doku The Secret Knowledge regelrecht Experimente an mit Beispielen aus der flämischen und italienischen Kunst. Mit Hilfe kleiner Spiegel und Linsen zeigt Hockney, wie Künstler frühe Versionen der Camera Obscura geschaffen haben könnten. Das ist wirklich sehr interessant. Es gab auch viel Widerspruch zu dieser Doku. Kritiker meinten, Hockney projiziere da seine eigenen technischen Unzulänglichkeiten hinein und auf die alten Meister, und er würde sie zu bloßen Kopisten reduzieren. Hockney hat das naturgemäß anders gesehen. Er meinte ganz im Gegenteil, wie klug die alten Meister doch waren, dass sie diese Technologien einzusetzen wussten, ohne dass sie schon wirklich erfunden waren. Also ist wirklich eine sehr, sehr interessante Doku. Sie heißt David Hockney's Secret Knowledge, und wie gesagt, auf YouTube können Sie die anschauen. David Hockney ist vergangene Woche ja im Alter von 88 Jahren in London verstorben. Er hat sehr lange Zeit in Kalifornien gelebt. Der Sunshine State hat ihm in den 60er Jahren schon ungewohnte Freiheiten geboten, in Zeiten, wo Homosexualität in Großbritannien noch illegal war. Eins seiner berühmtesten Bilder sicherlich das in Kalifornien entstandene A Bigger Splash. So ein tolles Poolbild ohne Menschen. Und das auch die Unbeschwertheit und die hedonistische Lebenswelt in Kalifornien darstellt. Das hängt seit 1981 in der Londoner Tate Gallery. Ja, die hat gerade auch eine große Werkschau über seine Bilder in Planung. Das hat schon vor seinem Tod begonnen. Am Ende hat David Hockney in den letzten Jahren vor allem auf seinem iPad gemalt. Zum Beispiel das bis zu 90 Meter lange Wandfries hier in Normandy, wo Hockney zum Schluss dann gelebt hat, also in Frankreich. Wir bleiben jetzt aber in den USA. Lange Rede, kurzer Sinn. Es geht jetzt um Vince Staples und sein neues Album Crybaby. Und hier ist das Lied Only in America.

White Flag von Vince Staples neuem Album Crybaby mit der Zeile White Flag, I don't wanna fight no more. Und dann wird die Flagge von einem automatischen Gewehr zerfetzt. Es gibt sehr viele Anspielungen oder direkte Angriffe auf US-Symbole, die nur noch hohl zu sein scheinen auf diesem neuen Album von Vince Staples. Davor Lou Reeds Klassiker Dirty Boulevard. Und dann nochmal Vince Staples mit Only in America. Zwei Requiems für Amerika, wenn man so will. Zwei Songs, die trotz der 40 Jahre, die zwischen ihnen liegen, viele Gemeinsamkeiten haben. Der American Dream wird als grausamer Witz dargestellt für Menschen, die am Rand der Gesellschaft leben zumindest. Bei Lou Reed wird die Freiheitsstatue, die Statue of Liberty, zur Statue of Bigotry. Und das Versprechen, was lange von ihr ausging, das gilt schon lange nicht mehr. Give me your tired, your poor, your huddled masses yearning to be free. Ja, eine starke, fürsorgliche Mutter der Exilanten, die alle willkommen heißt, eine Art Leuchtturm des Willkommens für Einwanderer. Das war die Statue of Liberty vielleicht mal. Heutzutage heißt es America First. Die ehemalige Einwanderernation schottet sich ab. Mal sehen, wann der aktuelle Präsident die Freiheitsstatue, dieses erste große Wahrzeichen der USA, des Einwanderer, bei der Ankunft zu sehen bekam. Mal sehen, wann er das umgestalten lässt. Dieses Versprechen, das von der Freiheitsstatue mal ausging, das wird bei Lou Reed und Vince Staples zur Lüge, zur Farce. Lou Reed singt 1989, Give me your hungry, your tired, your poor, I'll piss on them. Und Vince Staples geht in seinem neuen Song Only in America ganz ähnlich vor. Das Motto, you can be anything, live your dream, only in America, das stellt er als Zynismus dar. In derselben Zeile heißt es bei ihm dann auch, you can live by the gun, die by the gun, und you can lie, you can steal, house on a hill. Noch ein Song von Vince Staples neuem Album Crybaby ist Do You Know the Devil? 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

Go, Go, Gorilla vom neuen Album Crybaby von Vince Staples, das auch eine neue Seite von Vince Staples zeigt, rebellischer, mit einem politischeren Blick auf das, was in den USA gerade abgeht. Und das weinende, in Windeln gewickelte Baby auf dem Cover sieht übrigens einem bestimmten US-Präsidenten sehr ähnlich.

Nochmal Vince Staples mit dem Song Cotton von seinem aktuellen Album Crybaby. Darauf sind 10 Lieder versammelt, die die Spannungen und Absurditäten des Lebens in den USA im Jahr 2026 einfangen. Sehr abwechslungsreich macht Staples das, rockig, punkig, hip-hoppig, wird die Idee des amerikanischen Traums von innen nach außen gestülpt. Ich sag Tschüss für heute. Im Anschluss geht's weiter mit Sister Moon oder dem schönen Morgen und meinen Kolleginnen Amelie Ernst und Caro Corneli. Wir hören uns hoffentlich nächste Woche Mittwoch in Zweiger auf Radio 1 wieder. Gleiche Stelle, gleiche Welle. Zum Schluss nochmal ein Song von Kelsey Lewis' neuem Album So Help Me God. Das Lied heißt Reaper, ist der erste Song von diesem Album und direkt schlappe 8 Minuten lang. Mein Name ist Elissa Hirsemann. Tschüss.

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1: Bertolt Brecht. Die Lösung. Nach dem Aufstand des 17. Juni ließ der Sekretär des Schriftstellerverbands in der Stalinallee Flugblätter verteilen, auf denen zu lesen war, dass das Volk das Vertrauen der Regierung verscherzt habe und es nur durch verdoppelte Arbeit zurückerobern könne. Wäre es da nicht doch einfacher, die Regierung löste das Volk auf und wählte ein anderes?
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2: Um 23 Uhr mit Thomas Haag. Guten Abend. US-Präsident Trump hat weitere Einzelheiten zum Rahmenabkommen mit dem Iran bekannt gegeben. Die Vereinbarung werde alle Kriegsziele der Vereinigten Staaten erfüllen, sagte Trump nach dem G7-Gipfel in Frankreich. Aus Evian, Samuel Jakisch.
3: Die für den Welthandel wichtige Transportroute über die Straße von Hormus solle umgehend geöffnet werden. Der Iran habe zugestimmt, Atomwaffen in Zukunft weder herzustellen noch zu beschaffen. Im Gegenzug würden die USA beschlagnahmte iranische Vermögenswerte freigeben. Sollte Iran die Vereinbarung brechen, so der US-Präsident weiter, würden die USA hingegen ihr Bombardement fortsetzen. Am Freitag soll das Papier bei einer Zeremonie auf dem Schweizer Berggipfel Birkenstock unterzeichnet werden.
2: Die Berliner Polizei ermittelt in den eigenen Reihen wegen des Verdachts der Körperverletzung im Amt. Das hat ein Polizeisprecher dem RBB bestätigt. Dabei geht es um einen Vorfall am Rande eines Straßenfestes im Friedrichshain. Der linken Politiker Bialuch wirft Polizisten vor, ihn bei dem Fest angegriffen und verletzt zu haben. Die wiederum sagen, Bialuch habe einen Polizeibeamten beleidigt, geschlagen und nach ihm getreten. Das weist der linken Politiker zurück. Bei der Berlin-Wahl am 20. September dürfen nach jetzigem Stand 26 Parteien und politische Vereinigungen antreten. Das hat der Landeswahlausschuss am Vormittag entschieden. Demnach sind erstmals die Eigenheimpartei und die Partei Losdemokratie mit dabei. Wer zugelassen wurde, aber bisher nicht im Bundes- oder Landtag sitzt, hat noch bis Ende Juli Zeit, um genügend Unterschriften für Kandidaten und Listen zu sammeln. Dann erst darf die Partei antreten. Die Außenminister von Deutschland und Polen haben eine engere Anbindung beider Länder gefordert. Zwischen den Hauptstädten Warschau und Berlin müsse eine echte Schnellfahrstrecke für die Bahn errichtet werden, sagte Bundesaußenminister Wadephul beim Deutsch-Polnischen Forum in Berlin. Der Ausbau der Infrastruktur, aber auch militärische Bedeutung. Deutschland und Polen seien die logistischen Drehscheiben der NATO. Bei der FIFA-Fußball-WM der Herren haben sich Portugal und die Demokratische Republik Kongo am Abend 1:1 getrennt. Zur Stunde spielt England gegen Kroatien. Ab 1 Uhr nachts treffen Ghana und Panama aufeinander. In der Basketball-Bundesliga hat Alba Berlin in heimischer Arena eine Niederlage hinnehmen müssen. Die Albatrosse verloren im dritten Finalspiel gegen Bayern München mit 83:91. Damit steht es 2:1 für Bayern in der Best-of-Five-Serie. Soweit die Nachrichten. 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Das Wetter in der Nacht, immer wieder mal Regen. Die Tiefstwerte liegen bei 18 bis 15 Grad. Morgen teils sonnig, teils wolkig, immer wieder mit einzelnen Schauern bei maximal 26 bis 31 Grad.
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Hallo und herzlich willkommen zu Sister Moon auf Radio 1. Heute nochmal mit Thorsten Hempelt in Vertretung von Raffaella Segarra. Oder um es mit Lemmy von Motorhead zu sagen, I'll be your sister. Zumindest für die nächsten 2 Stunden. Und auch diese Sendung fing mit einem kleinen Geburtstagsgruß an, wenn auch nachträglich und leider posthum. Am 15. Juni wäre Harry Nilsson 85 Jahre alt geworden, einer der originellsten und ungewöhnlichsten Popstars der 60er und 70er, bühnenscheuer Autodidakt und visionärer Studiomagier. Er starb 1994 weitestgehend vergessen, abgesehen vielleicht von einer knappen Handvoll Stücken wie seiner Version von Without You, nach wie vor oft und gerne auf kuschelrockartigen Songsammlungen bzw. heutzutage wohl eher Streaming-Playlisten zu finden, dem Novelty-Hit Coconut, der beispielsweise den Soundtrack zum Tarantino-Debüt Reservoir Dogs bereicherte, oder auch dem eben gehörten Everybody's Talkin' aus dem 1969er Film Midnight Cowboy. 2006 erschien die tolle Doku Who is Harry Nilsson and Why is Everybody Talking About Him? 2013 eine lohnenswerte CD-Box, die fast alle seine Aufnahmen vereint und um Raritäten ergänzt. Diese etwa 300 Titel zeigen ja wirklich einen Ausnahmekünstler zwischen kreativem Genie und selbstzerstörerischem Wahnsinn, zu dessen Fans und später auch guten Freunden unter anderem übrigens auch die Beatles zählten. Es wird also einiges getan, um die Erinnerung an Nilsson zu pflegen und sein Werk wertzuschätzen. Dem möchte ich mich heute anschließen und neben allerhand neuer Musik auch den ein oder anderen viel zu selten gehörten Nilsson-Song zu Gehör bringen. Zum Beispiel diesen hier, der mit seiner charmanten Beschreibung des bunten Treibens in einer Mülltonne, dieses Symbols der menschlichen Genialität, ein in der Popmusik sicher eher nur ausnahmsweise behandeltes Thema aufs Tapet bringt. Nilsson und das Garbage Can Ballet.

Sie hören Sister Moon auf Radio 1, eben zuerst mit Harry Nilsson und dem Garbage Can Ballet aus dem Film Skidoo, beziehungsweise der gut 300 seiner Songs aus den Jahren 1967 bis 1977 umfassenden Box The RCA Albums Collection. Danach Josh Ottum, der zwar in den ersten 20 Jahren seiner musikalischen Karriere gerade mal 4 Alben veröffentlicht hat und damit so viel wie Nilsson in etwa 18 Monaten zumindest aufgenommen hat, der sich aber für die nächsten 3 Jahre etwas ebenfalls recht Ambitioniertes vorgenommen hat. Zu jedem Vollmond möchte er ein Album veröffentlichen und da dieses Phänomen sich ja allmonatlich wiederholt, also insgesamt nicht weniger als 36 Stück. Das erste kam am 31. Mai raus, Yellow Band heißt es, daraus hörten sie eben Showdown, worin er unter anderem bemerkt, dass in seiner Muttersprache, dem Englisch, die Worte Slaughter und Laughter zwar bis auf einen Buchstaben identisch sind, dennoch aber unterschiedlich ausgesprochen werden. Große Mysterien. Scheint also inhaltlich nicht unbedingt um den Mond zu gehen. Weiter geht's mit Jenny Gillespie Mason. Lange unter dem Projektnamen Sis aktiv, hat die in Kalifornien lebende Musikerin letzte Woche ihr erstes Album unter eigenem Namen veröffentlicht. In the Safety of the Light heißt es, daraus jetzt Perseus. Jenny Gillespie Mason.

So ganz genau weiß ich nicht, worum es in dem Lied geht, aber es hat eine wunderbar entspannte und entspannende Atmosphäre und ich freue mich immer wieder, den Protagonisten, möglicherweise eine Art Handwerker, wie Kurt Wagner von Lamb Chop es ja selber einmal war, oder vielleicht auch ein Vertreter oder Polizist, den jedenfalls bei seinen scheinbar banalen Alltagsverrichtungen zu begleiten. Er begegnet Menschen, wird in offenbar uninteressante Gespräche verwickelt, bei denen er auf Durchzug stellt, ab und zu ein zustimmendes Grunzen äußert in der Hoffnung, das passe zum Gesagten des Gegenüber und das Gefühl nicht abschütteln kann, er müsse auch mal was sagen, statt nur zu nicken und die meisten Chips zu essen. Und zum Feierabend kauft er sich dann Donuts. All Smiles and Mariachi hieß das Lied vom 1996er Album How I Quit Smoking, auch schon 30 Jahre alt also. Nochmal 10 Jahre länger gibt es mittlerweile die Band, einst als Posterchildren gegründet, heute als Lamb Chop bekannt. Davor hörten sie Jenny Gillespie Mason und Perseus von ihrem neuen Album In the Safety of the Light. Im August erscheint auch das neue Lamb Chop Album Punching the Clown, ihr 17., wenn ich nicht irre. Und so sehr ich Weiterentwicklung und Veränderung auch begrüße und interessant finde und für wichtig halte, freue ich mich doch, dass die unerfreulichen Autotune-Zeiten vorbei zu sein scheinen, sie also quasi einen Schritt zurück gemacht haben. Zumindest ist davon weder auf der vor einem Monat veröffentlichten ersten Single Weekend etwas zu hören, noch auf Stella, der vor wenigen Tagen erschienenen zweiten. Hier sind Lamb Chop mit Stella und das klingt so.

Ein Songende der Marke Moderatoren Schreck. Dawn Landis war das mit You're Breaking My Heart, einem Harry Nilsson Cover. Im Original auf dem 1972er Album Son of Schmilzen zu finden, war diese Version 2014 Teil eines Nilsson Tribute Albums, das This Is The Town hieß, und zwar Volume 1. Davor Stella, die neue Single von Lamb Chop, und auch von Dawn Landis gibt's neue Musik. Catch a Little Sun heißt ihr just veröffentlichtes Album. Im Gegensatz zu dem eben gehörten, nicht ganz jugendfreien Nilsson-Cover, explizit für Erwachsene und Kinder gedacht, kommt es 2 Jahre nach ihrem letzten Werk, The Liberated Women's Songbook. Darauf hatte sie Lieder gecovert, die zwischen 1830 und 1970 entstanden und das Thema Frauenrechte behandelten, dem Titel zufolge also das Liederbuch der US-amerikanischen Frauenrechtsbewegung der 1970er neu vertont. Am 11. August wird sie übrigens das Berlin-Konzert von Bonnie Prince Billy im großen RBB-Sendesaal eröffnen. Genau wie Will Oldham wurde auch Dawn Landis in Louisville, Kentucky geboren, nebenbei gesagt. Hier ist sie also mit neuer Musik, mit Little Red Boat vom Album Catch a Little Sun, Dawn Landis.

0: schon 2007 während der von Rick Rubin betreuten Sessions zum ein Jahr später veröffentlichten Home Before Dark. Was es mit dieser Verzögerung auf sich hat, weiß ich nicht, habe aber als nächstes Stück jetzt einen Song daraus vorbereitet, und zwar das sparsam instrumentierte, einigermaßen skurrile, aber doch ganz hübsche The Secret You, in dem er sich auch an dem etwa von Ella Fitzgerald, Roger Miller oder auch natürlich auch Scatman John gern genutzten Scat-Gesang versucht. Badibadu, The Secret You sozusagen, Neil Diamond.
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Eins der wohl schönsten Lieder über den, naja, Kreislauf des Lebens oder zumindest den des Wassers, ohne den es ja kein Leben geben würde. Harry Nilsson war das, der vorgestern 85 Jahre alt geworden wäre. Mit Think About Your Troubles, 1971 als Teil des Soundtracks zum von ihm erdachten und je nach Format von Dustin Hoffman oder Ringo Starr als Erzähler begleiteten Zeichentrickfilm The Point erschienen. Davor Neil Diamond, der im Laufe seiner 60-jährigen Karriere, wie so viele, übrigens auch den ein oder anderen Nilsson-Song gecovert hat, hier allerdings mit dem selbst verfassten The Secret You von seinem 2007 aufgenommenen, aber erst vor kurzem veröffentlichten Album Wild at Heart. Auch bei Alex Amen aus Texas meine ich einen gewissen Nilsson-Einfluss herauszuhören. Auf jeden Fall wurde der 26-Jährige anlässlich seines letzte Woche erschienenen Debütalbums Son of Amen bereits in so mancher Kritik mit dem 1994 verstorbenen Popmusikgenie verglichen. Zwar operiert er ohne den oftmals wirklich durchgeknallt schrägen Humor, den Nilsson hatte, dafür aber mit ähnlich liebevoll komponierten und detailreich arrangierten Songs und auch einer schönen Stimme. Hier ist er, Alex Amen mit April.

Auch Sinead O'Connor hat mal einen Nielsen-Song gecovert, das eben gehörte I Guess the Lord Must Be in New York City. Ursprünglich 1969 für den Film Midnight Cowboy geschrieben, in dem dann aber stattdessen die von Nielsen gesungene Fred Neil-Komposition Everybody's Talking erklang, kam es 1998 und damit 4 Jahre nach Nielsens Tod in der eben gehörten Interpretation von Sinead O'Connor doch noch zu Soundtrack-Ehren. Und zwar in You've Got Mail mit Tom Hanks und Meg Ryan. Davor hatten sie einen kleinen Leckerbissen nicht nur für Anhänger der Alliteration, nämlich Alex Amen mit April von seinem unlängst erschienenen Debütalbum Son of Amen. Weiter geht's mit einem einigermaßen exklusiven Stück. Letzte Woche gastierte ja die wiedervereinigte Band Sugar um Bob Mould von Husker Du in Berlin und das Vorprogramm bestritt James, genannt Jay Robbins, eigentlich Sänger und Gitarrist diverser Bands wie Jawbox, Burning Airlines oder auch Channels, die 2017 eine EP mit dem schönen Titel Backpfeifengesicht veröffentlichten. Auf der Tour mit Sugar allerdings trat er solo auf und verkaufte bei der Gelegenheit eine bislang nur bei diesen Konzerten erhältliche EP mit sozusagen unplugged aufgenommenen, also nur auf der Akustikgitarre begleiteten Versionen von Songs seiner Soloalben. Daraus jetzt Not the End, Jay Robbins.

Jay Robbins. Ich wusste, da kommt noch was. Jay Robbins mit einem Stück von der EP, die er bei seinen Auftritten im Vorprogramm von Sugar verkaufte, wie zum Beispiel letzte Woche im Berliner Hole 44. Not the End heißt es, und trotzdem ist zumindest die erste Stunde Sister Moon für heute dann doch demnächst zu Ende. Nach den Nachrichten folgt aber natürlich die zweite, und bis dahin hören Sie nun den Song im weitaus weniger bekannten Original, mit dessen Coverversion Harry Nilsson seinen wohl größten Hit hatte und den mehr als nur ein Hauch Tragik begleitet. Without You heißt das Lied, im Original von der Band Badfinger, die nach einem vielversprechenden, von den Beatles und besonders Paul McCartney geförderten Start in die Fänge eines windigen Managers geriet, was nicht nur die Karriere ins Stocken brachte und finanziellen Ruin bedeutete, sondern auch mit dazu beitrug, dass die beiden Autoren des Liedes, Pete Ham und Tom Evans, 1975 bzw. 1983 durch Suizid aus dem Leben schieden. Als Harry Nilsson das Stück 1971 coverte, schien die Welt noch in Ordnung und waren Ham und Evans ganz aus dem Häuschen vor Freude, weil sie dachten, dass auch so ein bisschen mehr Aufmerksamkeit auf die eigene Band fallen würde. Aber die Freude war wegen der bereits erwähnten Katastrophen nur von kurzer Dauer. Nilsson andererseits haderte ein wenig damit, dass sein bekanntester Song aus fremder Feder stammte und so die eigenen ein bisschen in den Schatten stellte. Und mit fast gruseligem Timing veröffentlichte eine Woche nach seinem Tod durch Herzinfarkt am 15. Januar 1994 wiederum Mariah Carey ihre sehr an seine angelehnte Version und erklomm damit höchste Höhen der Hitparaden wie auch der, Schmalzigkeit. Hier zum Schluss der ersten Stunde Sister Moon, aber jetzt also das Original, und zwar Badfinger und Without You. Bis gleich nach den Nachrichten.

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3: Um 0 Uhr mit Wolfgang Berger. Ein US-Beamter hat die Einzelheiten der vorläufigen Vereinbarung mit dem Iran bekannt gegeben. Der hochrangige US-Vertreter las den 14-Punkte-Plan vor Journalisten vor. Unterzeichnet ist das Rahmenabkommen noch nicht. Zunächst hieß es, es könne am Freitag in Genf unterzeichnet werden. US-Präsident Trump deutete aber an, es könne auch früher passieren. Aus Washington Nina Barth.
4: Viele Einzelheiten sollen erst noch geklärt werden. 60 Tage sind dafür erstmal geplant. In dem nun bekannt gegebenen Entwurf steht ganz oben, dass die USA und Iran mit der Unterzeichnung Militäroperationen einschließlich im Libanon beenden. Die Straße von Hormus soll wieder befahrbar sein, für 60 Tage kostenlos. Was das für die Zeit danach bedeutet, ist nicht klar. Im Gegenzug zur Öffnung der Straße von Hormus beginnen die USA damit, ihre Blockade iranischer Häfen aufzuheben.
3: In Schleswig-Holstein ist ein Atommülltransport wie geplant im Zwischenlager Brokdorf angekommen. Vom Hafen Brunsbüttel aus wurden 7 Kastoren auf speziellen LKW zum ehemaligen AKW gebracht, nur wenige Kilometer Elbe aufwärts. Der Atommüll wird dort zwischengelagert. Er kommt aus der Aufarbeitungsanlage Sellafield in Großbritannien. Die kleineren Proteste gegen den Castor-Transport blieben friedlich. In der Nähe von Stuttgart ist ein Kind tot in einem Auto gefunden worden. Laut Polizei wurde das 20 Monate alte Mädchen in Schorndorf im Wagen vergessen. Die Mutter soll ihr Kind erst nach Stunden im Auto aufgefunden haben. Die Todesursache ist noch unklar. In der Region Stuttgart lagen die Temperaturen heute zwischen 25 und 28 Grad. Bei der Fußball-WM in Nordamerika ist England mit einem Sieg gestartet. Das Team vom deutschen Trainer Thomas Tuchel gewann gegen Kroatien mit 4:2. Aus dem ARD-WM-Team Silke Heine.
5: Die Demokratische Republik Kongo hat gleich zum WM-Auftakt einen der Mitfavoriten düpiert. Das Team aus Zentralafrika erkämpfte ein 1:1 gegen Portugal und verdarb Superstar Cristiano Ronaldo den Start in seine 6. WM. Im zweiten Spiel der portugiesischen Gruppe stehen sich in der Nacht in Mexiko-Stadt Usbekistan und Kolumbien gegenüber. Die mexikanische Lehrergewerkschaft nutzt auch dieses zweite Spiel im Aztekenstadion für ihre Protestaktionen. Juan Gabriel Benitez wird am Samstag das zweite Gruppenspiel der DFB-Auswahl in Toronto gegen die Elfenbeinküste leiten. Für den Schiedsrichter aus Paraguay wird es der erste Einsatz bei einer Weltmeisterschaft.
3: Das waren die Nachrichten. Das Wetter in Deutschland. Meist trocken, an den Alpen Schauer und Gewitter, Tiefstwerte 18 bis 11 Grad. Tagsüber freundlich in Richtung Osten und in den Bergen einige Schauer und Gewitter. Höchstwerte um 20 Grad auf den Nordseeinseln bis 36 Grad am Oberrhein. Am Freitag heiter, später dichte Wolken, Schauer und teils starke Gewitter, 24 bis 38 Grad. Am Samstag zeitweise heiter, vor allem im Osten Schauer und Gefahr von starken Gewittern. Es ist 0:03 Uhr.
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Als der Song 1967 auf dem Album Sgt. Pepper's Lonely Hearts Club Band veröffentlicht wurde und erst recht als Paul McCartney ihn gut 10 Jahre zuvor als Teenager schrieb, schien sein 64. Geburtstag in unvorstellbar ferner Zukunft zu liegen. Die Beatles waren das When I'm 64. Mittlerweile ist jener Tag seit genau 20 Jahren Vergangenheit, denn mit Beginn der zweiten Stunde Sister Moon haben wir die Mitternachtsgrenze überschritten. Es ist also der 18. Juni 2026, zumindest wenn Sie die Erstausstrahlung hören, und Paul McCartney wird heute 84 Jahre alt. Da kann man schon mal ein wenig wehmütig auf die Tage blicken, die man hinter sich gelassen hat. Und das tut er auch auf seinem neuen 20. Soloalbum The Boys of Dungeon Lane, insbesondere mit dem nächsten Song. Days We Left Behind heißt er. Mein Name ist Thorsten Hempel und ich vertrete heute Raffaella Segarra in ihrer Sendung Sister Moon. Hallo zurück zu deren zweiter Stunde. Bitteschön, Paul.

Paul McCartney-Songs zählen ohne Frage zu den meistgecoverten aller Zeiten. Das eben war eine der sicher meist beachteten Interpretationen der letzten Jahre. Beyoncé mit ihrer Version von Blackbird vom Album Cowboy Carter. Interessanterweise unter Verwendung der Original-Gitarrenspur vom weißen Album der Beatles und gemeinsam mit Britney Spencer, Rainer Roberts, Tana Adele und Tiara Kennedy gesungen. Davor McCartney selbst, der heute 84 Jahre alt wird, mit Days We Left Behind aus seinem neuen Album The Boys of Dungeon Lane. Es ging ja in der bisherigen Sendung schon das ein oder andere Mal um Harry Nilsson. Fast genau ein Jahr älter als Paul McCartney wäre er am Montag 85 geworden, starb er aber leider 1994. Da gibt es durchaus einige Verbindungen. Oft und gerne erzählt wird die Anekdote, dass John Lennon und Paul McCartney 1968 bei einer Pressekonferenz in New York gefragt wurden, wer denn ihr Lieblingskünstler aus den USA sei. Und darauf, wie auch auf die Anschlussfrage nach der amerikanischen Lieblingsband, schlicht Harry Nilsson antworteten. Aus der gegenseitigen Bewunderung wurde bald eine Freundschaft. Man arbeitete musikalisch zusammen und feierte gemeinsam. Nicht immer zum Vorteil der Gesundheit, wie bei Lennons 18 Monate währenden verlorenen Wochenende, der Trennung von Yoko Ono zwischen 1973 und 75, bei dem ihn Harry oft in Clubs und Bars begleitete und die beiden sogar irgendwie ein gemeinsames Album zustande brachten. Einige Jahre zuvor hatte Nilsson die Aufmerksamkeit der Beatles dadurch auf sich gezogen, dass er auf seinem offiziellen Debütalbum Pandemonium Shadow Show 1967 einen Lennon-McCartney-Song gecovert hatte. Keineswegs ungewöhnlich zu der Zeit, aber seine Version von You Can't Do That stach dann doch ziemlich heraus. Zum einen wegen seiner vielstimmigen gesanglichen Leistung, durch moderne Tonstudios ermöglicht, zum anderen aber sicher auch dadurch, weil er in den nicht einmal 2,5 Minuten Anspielungen auf und Zitate aus nicht weniger als 17 weiteren Beatles-Songs einbaute, was aus dem ursprünglich gar nicht mal so angenehmen Lennonschen Eifersuchtsblues ein vergnügliches Mini-Musikquiz macht. Wenn Sie also mitraten wollen, nur zu Nilsson und You Can't Do That. Yes, you can.

In der Reihenfolge des Auftretens waren das zuerst Harry Nilsson, der 1967 den Beatles-Song You Can't Do That coverte und das gleich noch mit einem ganzen Haufen weiterer Fab Four-Zitate würzte. Danach ein kleiner Ausschnitt aus einem Interview, das der notorisch bühnenscheue Nilsson etwa ein Jahr später der BBC gab, worin er seinen Werdegang kurz zusammenfasste und erzählte, dass er in Brooklyn, New York geboren würde, derzeit in Los Angeles lebe und in den vorangegangenen 5 Jahren nachts als Computerexperte in einer Bank gearbeitet und tagsüber versucht hatte, seine Songs an den Mann zu bringen. Das sei ihm schließlich gelungen und nun habe er seine Seele, ach, sein ganzes Sein ans Musikbusiness verkauft. Zum Schluss dann Divorce und ihre ebenfalls, allerdings knapp 60 Jahre später, in den Studios der BBC für eine Radiosession mitgeschnittene Version des Queen-Songs I Want to Break Free. Zu finden auf der Deluxe-Version ihres 2025er Debütalbums Drive to Goldenhammer. Und sowohl Bandname als auch Songtitel sind der Band aus Nottingham vor kurzem gewissermaßen auf die Füße gefallen, denn 2 ihrer Mitglieder verkündeten ihren Ausstieg, reichten also quasi die Scheidung ein, brachen aus und machten aus dem Quartett ein Duo, zumindest fürs Erste. Einer der Aussteiger ist Schlagzeuger Kasper Sandström und der ging, weil er sich mehr auf seine andere Band Do Nothing konzentrieren wollte. Von denen erschien vor wenigen Tagen eine neue Single, Stars heißt sie und klingt so, hier sind Do Nothing.

Zweimal Stars in Sister Moon auf Radio 1. Zuerst der Song Stars, die neue Single von Do Nothing aus Nottingham. Danach die Band Stars. Von den Kanadiern hörten sie I Died So I Could Haunt You aus dem 2010er Album The Five Ghosts. In letzter Zeit war ja viel die Rede von sowohl Broken Social Scene als auch Metric. Beide Bands haben neue Alben veröffentlicht. Beide kommen in nicht allzu ferner Zukunft für ein gemeinsames Konzert nach Berlin. Am 19. September gastiert die All the Feelings Tour in der Columbia Halle. Ein bisschen zu kurz kommt dabei für meinen Geschmack die dritte Band im Bunde, nämlich die eben gehörten Stars. Von denen gibt es zwar noch kein neues Album, zuletzt erschien 2022 From Capitol Hill, aber das kann sich ja noch ändern, bis sie im September mit der All the Feelings Tour in Berlin aufschlagen. Auf jeden Fall freue ich mich, dass sie dabei sind und sogar noch ein bisschen mehr darüber, dass ihre Sängerin und Gitarristin Amy Milan 16 Jahre nach ihrem zweiten mit I Went to Find You nun ihr drittes Soloalbum veröffentlicht hat, auch wenn ich das leider erst mit einem knappen Jahr Verspätung mitbekommen habe. Ist auch blöderweise nicht ganz leicht zu kriegen, zumindest als LP, aber für irgendwas muss dieses Internet ja gut sein. Hier also Amy Milan und Kiss That Summer.

Am 10. Juli erscheint Tell the Kids We Tried, das zweite Album von Jacob Brodowski. Daraus hörten sie Colorado Low, benannt nach einem Tiefdruckgebiet, das Tornados verursachen und das Wetter weit über den Bundesstaat in seinem Namen hinaus beeinflussen kann. Bis nach Winnipeg im kanadischen Manitoba, wo Jacob Brodowski lebt zum Beispiel. Von dem also eben Colorado Low und davor Old Dog von Benny Blue. Das hier ist freudig jodelnd auf dem Weg nach unten. Nochmal Nielsen.

Nachdem es einige Jahre nicht allzu viel von ihr zu hören gab, zumindest nicht an neuer Musik, ist Tao Nguyen derzeit erfreulicherweise offenbar sehr produktiv. Im März, glaube ich, erschien der zum großen Teil von ihr bestrittene Soundtrack zum Film Amongst the Disquiet, in dem sie auch eine kleine Rolle spielt. Und nun gibt es seit ein paar Tagen auch eine neue, in Anführungszeichen reguläre Single von ihr. Die hörten Sie gerade, Fossils der Titel, bei der einigermaßen unverkennbar Meryl Garbus und Nate Brenner von Tuneyards ihre Finger im Spiel hatten. Tao und Fossils, davor Harry Nilsson und Going Down aus dem Jahr 1977 und dem schön typisch schrullig betitelten Album Knilsen. Damit wären wir dann auch schon beinahe am Ende der heutigen Sister Moon-Ausgabe angelangt. Verabschieden möchte ich mich mit einem weiteren Song von Benny Blue. Bei Tao ging es gerade darum, dass viele Menschen sich aus Angst vor schmerzhaften Erfahrungen mit einer Art emotionalem Schutzschild umgeben, das im Laufe der Jahre immer mehr verhärtet, also sozusagen fossilisiert und einen einengt und dass es zu durchbrechen gilt, um das Leben in Gänze auch erleben zu können. Benny Blue hingegen fragt sich im Titelstück seines neuen Albums, was Paläontologen der Zukunft wohl so aus seinen fossilisierten Skelettknochen und sonstigen überdauernden Hinterlassenschaften wie Banjo-Saiten, Ladekabeln und so weiter über sein Wesen, seine Ideen und Vorsätze herauslesen werden können. Er denkt also noch eine ganze Ecke weiter als das heutige Geburtstagskind Paul McCartney, der sich weiter vorne in der Sendung als Teenager das Leben mit 64 vorstellte. When I Am a Fossil heißt das Lied. Mein Name ist Thorsten Hempelt. Ich hoffe, Sie hatten ein bisschen Spaß in den letzten beiden Stunden und bedanke mich fürs Zuhören. Benny Blue also jetzt. Tschüss und bis bald.

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2: Um 1 Uhr mit Thomas Haag. Guten Morgen. Ein US-Beamter hat die Einzelheiten der vorläufigen Vereinbarung mit dem Iran bekannt gegeben. Der hochrangige US-Vertreter hat den 14-Punkte-Plan vor Journalisten vorgelesen. Aus Washington, Nina Barth.
3: Wie erwartet ist das Rahmenabkommen kurz und nicht sehr detailliert. Viele Einzelheiten sollen erst noch geklärt werden. 60 Tage sind dafür erstmal geplant. In dem nun bekannt gegebenen Entwurf steht ganz oben, dass die USA und Iran Militäroperationen einschließlich im Libanon beenden. Die Straße von Hormus soll wieder befahrbar sein, für 60 Tage kostenlos. Was das für die Zeit danach bedeutet, ist nicht klar. Was die Frage nach dem iranischen Atomprogramm angeht, der Iran bekräftigt in dem Text seine langjährige Position, keine Atomwaffen zu entwickeln.
2: In Berlin will die schwarz-rote Koalition jetzt konkret gegen Wuchermieten vorgehen. Das Abgeordnetenhaus will heute dazu beraten. In einem Kataster sollen die Daten sämtlicher Mietwohnungen in der Stadt erfasst und ausgewertet werden. Dazu sollen alle Daten zu jeder Wohnung registriert werden, einschließlich der Nebenkosten oder die Größe der Wohnung. Die Vermieter sollen 1 Jahr Zeit haben, die verlangten Informationen in das digitale Register einzutragen. An der Max-von-Laue-Sekundarschule in Berlin-Steglitz gibt es Proteste gegen eine Entscheidung des Bezirks. 2 zusätzliche 7. Klassen sollen an einem 4 Kilometer entfernten Oberstufenzentrum untergebracht werden. Laut Senatsbildungsverwaltung bleiben die Kinder dort für 2 Jahre. Danach sollen sie in einen Neubau in der Nähe der Schule wechseln. Kirsten Buchmann, RBB 24, Landespolitik.
4: In einem Brief kritisiert die Max-von-Laue-Schule, für ihre ausgelagerten 7. Klassen sei das Oberstufenzentrum mit bis zu 25-Jährigen als soziales Umfeld ungeeignet. Als Alternative müssten Räume etwa an Gymnasien des Bezirks gefunden werden. Das werde laut der Senatsbildungsverwaltung geprüft, sei aber nicht umsetzbar.
2: Bei der FIFA-Fußball-WM der Herren haben sich Portugal und die Demokratische Republik Kongo am Abend 1:1 getrennt. Gegen Mitternacht hatte England die Mannschaft aus Kroatien mit 4:2 geschlagen. In diesen Minuten beginnt das Spiel Ghana gegen Panama und ab 4 Uhr morgens stehen sich Usbekistan und Kolumbien gegenüber. In der Basketball-Bundesliga hat Alba Berlin in heimischer Arena eine Niederlage hinnehmen müssen. Die Albatrosse verloren im 3. Finalspiel gegen Bayern München mit 83:91. Damit steht es 2:1 für Bayern in der Best-of-Five-Serie. Soweit die Nachrichten. 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Das Wetter: in der Nacht haben wir immer wieder mal Regen. Die Tiefstwerte dazu liegen bei 18 bis 15 Grad. Am Tage ist es teils sonnig, teils wolkig. Auch da gibt es immer wieder einzelne Schauer bei maximal 26 bis 31 Grad.
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5: Hallo und herzlich willkommen. You Remind Me of Home. Benjamin Gibbard, den hören wir jetzt gleich, der hat eine Platte gemacht, damals mit Andrew Kenny, 2003 war es Home Volume 5. Genau, und von dieser hören wir eben jenes Stück. Und es gibt natürlich auch einen guten Grund dafür, denn Death Cab for Cutie sind ja wieder da. I Built You a Tower, die hören wir dann gleich auch. Willkommen. 1, 2, 3.

Benjamin Gibbert, You Remind Me of Home 2003, wie gesagt, war es. Und dann Death Cab for Cutie mit Pep Talk aus dem neuen Album I Build You a Tower. Und damit kommen wir zu Alexis Taylor und Mike Simonetti. Mike Simonetti kennt man als Labelbetreiber eines ganz großartigen Labels, nämlich Italians Do It Better. Dem kann man natürlich nur zustimmen. Und sie covern zusammen I See a Darkness im Original von Bonnie Prince Billy. Und das hören wir jetzt.

Alexis Taylor und Mike Simonetti mit I See a Darkness und dann mit einem eigenen Stück Perfect Kiss und ich sag dazu nur perfekter Sommersong und damit kommen wir zu Nao Yoshi Yashioka zusammen mit Jamila Woods und Safe Place. Hier sind sie.

Nao Yashioka und Jamila Woods mit Safe Place und danach Sylvan Esso. Auch die sind mal wieder zurück mit Hot Step aus North Carolina. Kommen ja beide. Und damit springen wir nach Hamburg zu DJ Kotze. Der hat ja gerade eine EP rausgebracht. Spiralen heißt sie. Und da hören wir jetzt natürlich auch ein Stück. Wo ist Patrick?

Beduin One Thing Right und Neon Summer Skin, beides aus dem aktuellen Album. Und ein aktuelles Album hat Austra auch draußen. Chin Up Buttercup heißt es. Hier ist die neue Single Siren Reprise, Austra.

Orstra, Siren Reprise und Ellie und Fur, zwei Damen aus England mit Strange. Und jetzt bleiben wir noch ein bisschen bei den Damen. Nikki McKenzie, die kommt aus Kanada, auch von der gibt es eine aktuelle Platte. Comfortable hören wir jetzt. Und dann Neues von Wallace Bird, I Can See Your House From Here, so heißt das neue Album von Wallace Bird. Let me buy you von Wallace Bird. Und wir hören uns hoffentlich nach 12 wieder. Bis gleich.

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2: Um 2 Uhr mit Thomas Haag. Guten Morgen. Das Rahmenabkommen zwischen den USA und dem Iran zur Beendigung des Krieges ist nach Angaben aus Teheran von den Präsidenten beider Länder digital unterzeichnet worden. Das sagte Staatsmedien zufolge ein Sprecher des iranischen Außenministeriums. Auch ein US-Beamter bestätigte der deutschen Presseagentur, dass beide Präsidenten das Abkommen unterzeichnet hätten. Es sei damit offiziell in Kraft getreten. Die Vereinbarung zielt auf ein sofortiges und dauerhaftes Ende der militärischen Einsätze ab, auch im Libanon. Zusätzlich soll die Straße von Hormus wieder freigegeben werden. Im Mittelpunkt der heutigen Sitzung des Berliner Abgeordnetenhauses steht die Wirtschaftspolitik. Unter anderem sollen das Vergabe- und das Gaststättengesetz geändert werden. Thorsten Gabriel, RBB 24.
3: Bisher dürfen öffentliche Bauaufträge nur bis zu einer Grenze von 50.000 Euro ohne Ausschreibung vergeben werden. Der Gesetzentwurf der schwarz-roten Koalition, über den heute abgestimmt werden soll, sieht nun unter anderem vor, dass diese Grenze künftig bei 500.000 Euro liegen soll. Der Entwurf für das neue Gaststättengesetz erlaubt, dass Restaurants, Cafés, Bars und Kneipen länger draußen bedienen dürfen. Sonntags bis donnerstags bis 23 Uhr, freitags und samstags bis Mitternacht. Bislang ist in der Regel um 22 Uhr Schluss.
2: An der Max-von-Laue-Sekundarschule in Berlin-Steglitz gibt es Protest gegen eine Entscheidung des Bezirks. 2 zusätzliche 7. Klassen sollen an einem 4 Kilometer entfernten Oberstufenzentrum untergebracht werden. Laut Senatsbildungsverwaltung bleiben die Kinder dort für 2 Jahre. Danach sollen sie in einen Neubau in der Nähe